Zitat Vernichtung der Bewegung gleich und sei deshalb inakzeptabel. Bei den Luftangriffen auf die ukrainische Hauptstadt Kiew sind in der Nacht auf gestern auch die Büros der deutschen ARD und der Weltgesundheitsorganisation WHO getroffen worden. WHO-Chef Tedros Adhanom Ghebreyesus veröffentlichte Bilder, auf denen Schäden am WHO-Gebäude zu sehen sind. Verletzte habe es keine gegeben. Weiter traf es die ukrainischen Radio- und Fernsehstudios der ARD. In einer Mitteilung ist von starker Verwüstung die Rede. Wände seien eingestürzt und Fenster zersplittert. Verletzt wurde auch da niemand. Russland hatte Kiew in der Nacht auf gestern mit rund 90 Raketen und 600 Drohnen angegriffen. Dabei wurden mindestens 4 Menschen getötet und rund 100 verletzt. Die ukrainische Regierung hat als Reaktion eine Sondersitzung im UNO-Sicherheitsrat beantragt. Das Wetter. Heute scheint die Sonne. Am Nachmittag bilden sich über den Bergen ein paar Quellwolken. Es wird 29 bis lokal 32 Grad heiß. Das waren Nachrichten von Radio SRF. Verantwortlich Olivia Limacher.

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0: Die Nachrichten von SRF um 3 Uhr mit Olivia Limacher. In den Verhandlungen um ein Ende des Irankrieges gibt es seit Samstag Meldungen über eine baldige Einigung zwischen den USA und dem Iran. Konkrete Ergebnisse liegen noch keine vor, aber es mehren sich die Anzeichen, dass US-Präsident Donald Trump einen Kurswechsel ins Auge fassen könnte. Trump wolle nun vor allem erreichen, dass die blockierte Straße von Hormuz für die internationalen Handelsschiffe wieder passierbar wird, analysiert SRF-Korrespondent Pascal Weber in Washington.
1: Donald Trump scheint nun die Öffnung der Straße von Hormuz tatsächlich zu priorisieren gegenüber seinem eigentlich obersten Kriegsziel, nämlich der Zerstörung des iranischen Atomprogramms. Nun, das Problem von Donald Trump ist, dass er diese Straße von Hormuz nur dann geöffnet kriegt, wenn er diesen Krieg beenden kann. Diesen Krieg beenden lassen ihn aber die Iraner wiederum nur, wenn die Amerikaner weitgehend auf iranische Forderungen eingehen, namentlich US-Sicherheitsgarantien oder auch wirtschaftliche Verbesserungen für den Iran.
0: Gegenwind kommt von Israels Premier Benjamin Netanyahu. Er forderte nach einem Telefonat mit Trump erneut die komplette Zerschlagung des iranischen Atomprogramms. Trump soll ihm in diesem Gespräch Zugeständnisse gemacht haben, heißt es in Berichten von Nachrichtenagenturen. Die Hoffnung auf ein Friedensabkommen zwischen den USA und dem Iran hat die Ölpreise auf den tiefsten Stand seit über 2 Wochen gedrückt. Die Nordseesorte Brent verbilligte sich vorübergehend um gut 4,5% auf 98,83 $ je Barrel. Die US-Sorte WTI gab um gut 4,7% auf 92,03 $ nach. So tief lagen die Preise seit dem 7. Mai nicht mehr. Zu 2 weiteren Meldungen in Kürze. Die Ebola-Epidemie in Zentralafrika in Kongo-Kinshasa breitet sich weiter aus. Nach Angaben des Chefs der Weltgesundheitsorganisation WHO, Tedros Adhanom Ghebreyesus, gibt es inzwischen über 900 Verdachtsfälle. 101 Menschen sind demnach nachweislich mit dem Virus infiziert. Die WHO stuft das Risiko einer Ausbreitung innerhalb des Landes inzwischen als sehr hoch ein. China hat 3 neue Raumfahrer zur Raumstation Tiangong geschickt. Die Mission soll wissenschaftliche Experimente durchführen. Erstmals soll dabei ein chinesischer Astronaut rund 1 Jahr im All bleiben. China bereitet mit dem Ausbau seines Raumfahrtprogramms eine bemannte Mondlandung bis 2030 vor. Das Wetter. Heute scheint die Sonne, am Nachmittag bilden sich über den Bergen ein paar Quellwolken. Es wird 29 bis lokal 32 Grad warm. Das waren Nachrichten von Radio SRF, verantwortlich Olivia Limacher.
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Die Nachrichten von SRF um 4 mit Olivia Limacher. Internationale Friedensmissionen stehen derzeit stark unter Druck, während die Konflikte weltweit zunehmen. Das zeigt ein Bericht des Stockholmer Friedensforschungsinstituts SIPRI. Ende September betrug die Zahl der Einsatzkräfte knapp 79.000 Personen, darunter UNO-Blauhelmsoldaten und Soldatinnen, Polizeikräfte und zivile Beschäftigte. Das seien so wenige wie seit 25 Jahren nicht mehr, schreibt SIPRI. In den vergangenen 10 Jahren habe sich die Zahl fast halbiert. Dafür gibt es dem Bericht zufolge mehrere Gründe. Hauptsächlich würde weniger Geld für UNO-Friedensmissionen bereitgestellt, vor allem die Kürzungen der USA seien beträchtlich. Das SIPRI-Institut warnte vor schwerwiegenden Folgen für die Zivilbevölkerung in Konfliktgebieten und einer Zunahme von Kriegen. China hat 3 neue Raumfahrer zur Raumstation Tiangong geschickt. In der Wüste Gobi ist eine chinesische Trägerrakete gestartet. Sie soll die Astronauten zur Raumstation bringen. Die 3 Raumfahrer sollen nun Experimente durchführen und einen Langzeitrekord aufstellen. Zum ersten Mal soll ein chinesischer Astronaut rund 1 Jahr lang im All bleiben. China will auch in der Raumfahrt eine Großmacht werden und investiert unter Staatschef Xi Jinping große Summen in sein Raumfahrtprogramm. Die nun gestartete Mission bereitet das Ziel einer bemannten Mondlandung bis 2030 vor. Zum Sport. Zum erst 2. Mal nach 1969 hat der FC St. Gallen den Cup-Final gewonnen mit 3:0 gegen Lausanne Uschi. In der St. Galler Innenstadt versammelten sich gemäß der Stadtpolizei zehntausende Fans, um den Titel zu feiern. An der Eishockey-Weltmeisterschaft hat in der Schweizer Gruppe A Lettland gegen Großbritannien gewonnen mit 6:0. Finnland hat Österreich mit 5:2 besiegt. Und in der Gruppe B hat Dänemark Italien 3:2 nach Penaltyschießen geschlagen. Und Kanada hat gegen die Slowakei mit 5:1 gewonnen. Und Formel 1, WM-Leader Kimi Antonelli im Mercedes gewinnt den GP im kanadischen Montreal vor Lewis Hamilton im Ferrari und Max Verstappen im Red Bull. Das Wetter, heute scheint die Sonne, am Nachmittag bilden sich über den Bergen ein paar Quellwolken. Es wird 29 bis lokal 32 Grad warm. Das waren Nachrichten von Radio SRF, verantwortlich Olivia Limacher.

0: Die Nachrichten von SRF um 5 mit Oliver Limacher und diesen Themen. Freinacht in der Stadt St. Gallen. Zehntausende Fans feiern den Göpp-Sieg des FC St. Gallen. Und internationale Friedensmissionen mit Geld- und Personalproblemen. Die Zahl der Einsatzkräfte sinkt auf den niedrigsten Stand seit Jahrzehnten. Das Wetter. Heute wird es sonnig bei 29 bis 32 Grad. Der FC St. Gallen hat den Göpp-Final mit 3:0 gegen Lausanne Uschi gewonnen. Es ist das zweite Mal seit 1969. In der St. Galler Innenstadt empfingen am späten Abend zehntausende Personen in Grün-Weiß die Mannschaft des FC St. Gallen, um den Titel zu feiern. Vom St. Galler Marktplatz hat Reto Hannemann in der SRF-Tagesschau berichtet.
1: Es wird gefeiert, geschrien, gesungen, angestoßen. Die leidvolle Göpp-Geschichte der Vergangenheit. Die verpassten Titel 2021, 2022 ließen die Emotionen hier heute besonders hochkochen. Der FC St. Gallen als Club hat sich entwickelt. Unter dem Präsidenten Matthias Hüppi entfachte sich eine viel größere Fangemeinschaft, welche die ganze Region umfasst, bis ins Thurgau, ins Rheintal oder nach Appenzell. Der Club gilt als Leuchtturm der Ostschweiz, was sich auch in den Zahlen niederschlug. Der Umsatz des Vereins verdoppelte sich fast in den letzten Jahren. In St. Gallen ist eine Freinacht bewilligt. Hier werden wohl noch einige Emotionen entladen.
0: Ostschweiz-Korrespondent Reto Hannemann. Die Polizei sprach in einer Mitteilung von rund 40.000 Personen in der Innenstadt. Die Göpp-Feier sei insgesamt friedlich verlaufen. Vereinzelt habe die Polizei wegen kleinerer Auseinandersetzung intervenieren müssen. Internationale Friedensmissionen stehen derzeit stark unter Druck, während die Konflikte weltweit zunehmen. Das zeigt ein Bericht des Stockholmer Friedensforschungsinstituts SIPRI. Ende Dezember betrug die Zahl der Einsatzkräfte knapp 79.000 Personen, darunter UNO-Blauhelmsoldaten und Soldatinnen, Polizeikräfte und zivile Beschäftigte. Das seien so wenige wie seit 25 Jahren nicht mehr, schreibt SIPRI. In den vergangenen 10 Jahren habe sich die Zahl fast halbiert. Dafür gibt es dem Bericht zufolge mehrere Gründe. Hauptsächlich würde weniger Geld für UNO-Friedensmissionen bereitgestellt. Vor allem die Kürzungen der USA seien beträchtlich. Das SIPRI-Institut warnte vor schwerwiegenden Folgen für die Zivilbevölkerung in Konfliktgebieten und einer Zunahme von Kriegen. Zu zwei weiteren Meldungen in Kürze. Die Ebola-Epidemie in Zentralafrika in Kongo-Kinshasa breitet sich weiter aus. Nach Angaben des Chefs der Weltgesundheitsorganisation WHO, Tedros Adhanom Ghebreyesus, gibt es inzwischen über 900 Verdachtsfälle. 101 Menschen sind demnach nachweislich mit dem Virus infiziert. Die WHO stuft das Risiko einer Ausbreitung innerhalb des Landes inzwischen als sehr hoch ein. Der Chef der Hisbollah-Miliz im Libanon lehnt eine Entwaffnung weiterhin kategorisch ab. In einer Fernsehansprache sagte Hisbollah-Generalsekretär Naim Qassem, eine Entwaffnung komme einer, Zitat, Vernichtung der Bewegung gleich und sei deshalb inakzeptabel. Nach Rom. Papst Leo XIV. Veröffentlicht heute seine erste Enzyklika, also ein offizielles Lehrschreiben der römisch-katholischen Kirche. Thema ist der Umgang mit künstlicher Intelligenz. Nach Angaben des Vatikans steht dabei der Schutz der Menschenwürde im KI-Zeitalter im Mittelpunkt. Leo wird bei der Präsentation im Vatikan auch selbst sprechen. Dass ein Papst selbst an der Präsentation eines solchen Schreibens teilnimmt, hat es laut der katholischen Kirche bisher noch nie gegeben. Enzykliken gelten als wichtige Grundsatztexte eines Papstes. Darin äußert sich die katholische Kirche häufig zu zentralen gesellschaftlichen Fragen, etwa zu Krieg und Frieden, sozialer Gerechtigkeit oder Umwelt- und Klimaschutz. China hat 3 Raumfahrer zur Raumstation Tiangong geschickt. In der Wüste Gobi ist eine chinesische Trägerrakete gestartet. Die 3 Raumfahrer sollen nun Experimente durchführen und einen Langzeitrekord aufstellen. Zum ersten Mal soll ein chinesischer Astronaut rund 1 Jahr lang im All bleiben. China will auch in der Raumfahrt eine Großmacht werden und investiert unter Staatschef Xi Jinping große Summen in sein Raumfahrtprogramm. Die nun gestartete Mission bereitet das Ziel einer bemannten Mondlandung bis 2030 vor. Und zum Schluss noch einmal zum Sport. An der Eishockey-Weltmeisterschaft hat in der Schweizer Gruppe A Lettland gegen Großbritannien gewonnen mit 6:0. Finnland hat Österreich mit 5:2 besiegt und in der Gruppe B hat Dänemark Italien 3:2 nach Penaltyschießen geschlagen und Kanada hat gegen die Slowakei mit 5:1 gewonnen. Und Formel 1. WM-Leader Kimi Antonelli im Mercedes gewinnt den GP im kanadischen Montreal vor Lewis Hamilton im Ferrari und Max Verstappen im Red Bull. In der WM-Wertung baut Antonelli seinen Vorsprung auf Teamkollege George Russell auf 43 Punkte aus. Es bleibt der Blick aufs Wetter. Heute wird es sonnig. Am Nachmittag bilden sich über den Bergen ein paar Quellwolken. Es wird 29 bis lokal 32 Grad heiß. Das waren Nachrichten von Radio SRF, verantwortlich Olivia Limacher.

0: Die Nachrichten von SRF um 5:30 mit Olivia Limacher. Der FC St. Gallen hat den Cup-Final mit 3:0 gegen Lausanne Uschi gewonnen. Es ist das zweite Mal seit 1969. In der St. Galler Innenstadt empfingen am späten Abend zehntausende Personen in Grün-Weiß, die Mannschaft des FC St. Gallen um den Titel zu feiern. Vom St. Galler Marktplatz hat Reto Hannemann in der SRF-Tagesschau berichtet.
1: Es wird gefeiert, geschrien, gesungen, angestoßen. Die leidvolle Cup-Geschichte der Vergangenheit, die verpassten Titel 2021, 2022 ließen die Emotionen hier heute besonders hochkochen. Der FC St. Gallen als Club hat sich entwickelt. Unter dem Präsidenten Matthias Hüppi entfachte sich eine viel größere Fangemeinschaft, welche die ganze Region umfasst, bis ins Thurgau, ins Rheintal oder nach Appenzell. Der Club gilt als Leuchtturm der Ostschweiz, was sich auch in den Zahlen niederschlug. Der Umsatz des Vereins verdoppelte sich fast in den letzten Jahren. In St. Gallen ist eine Freinacht bewilligt. Hier werden wohl noch einige Emotionen entladen.
0: Ostschweiz-Korrespondent Reto Hannemann. Die Polizei sprach in einer Mitteilung von rund 40.000 Personen in der Innenstadt. Die Cupfeier sei insgesamt friedlich verlaufen. Vereinzelt habe die Polizei wegen kleinerer Auseinandersetzungen intervenieren müssen. Internationale Friedensmissionen stehen derzeit stark unter Druck, während die Konflikte weltweit zunehmen. Das zeigt ein Bericht des Stockholmer Friedensforschungsinstituts SIPRI. Ende Dezember betrug die Zahl der Einsatzkräfte knapp 79.000 Personen, darunter UNO-Blauhelm-Soldaten und Soldatinnen, Polizeikräfte und zivile Beschäftigte. Das seien so wenige wie seit 25 Jahren nicht mehr, schreibt SIPRI. In den vergangenen 10 Jahren habe sich die Zahl fast halbiert. Dafür gibt es dem Bericht zufolge mehrere Gründe. Hauptsächlich würde weniger Geld für UNO-Friedensmissionen bereitgestellt. Vor allem die Kürzungen der USA seien beträchtlich. Das SIPRI-Institut warnte vor schwerwiegenden Folgen für die Zivilbevölkerung in Konfliktgebieten und einer Zunahme von Kriegen. Und auch zum Sport. An der Eishockey-Weltmeisterschaft hat in der Schweizer Gruppe A Lettland gegen Großbritannien gewonnen mit 6:0. Finnland hat Österreich mit 5:2 besiegt und in der Gruppe B hat Dänemark Italien 3:2 nach Penaltyschießen geschlagen. Und Kanada hat gegen die Slowakei mit 5:1 gewonnen. Und Formel 1. WM-Leader Kimi Antonelli im Mercedes gewinnt den GP von Montreal vor Lewis Hamilton im Ferrari und Max Verstappen im Red Bull. Der Blick aufs Wetter. Heute wird es sonnig. Am Nachmittag bilden sich über den Bergen ein paar Quellwolken. Es werden 29 bis lokal 32 Grad warm. Das waren Nachrichten von Radio SRF. Verantwortlich Olivia Limacher.

0: Jackie Wilson auf SRF 1, Reed Petit, am 9 Minuten vor der 6.
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0: Wetteraussicht heute präsentiert von Lucian Schmassmann. Guten Morgen.
2: Guten Morgen, Stefan.
0: Ja, Sonnenschein von früh bis spät war ja angekündigt über Pfingsten und jetzt 9 vor 6 ist sie schon wieder aktiv. Wie viel Sonne gibt es denn heute?
2: Ja, so rund 15,5 Stunden. Sie ist jetzt nämlich aufgegangen vor 10 Minuten und geht dann ungefähr um 10 ab 9 Uhr zu oben wieder unter und die Sonne scheint plus minus uneingeschränkt. Das zumindest im Flachland. Vielleicht mal ein, zwei Schleierwolken, die jetzt gerade am Morgen mal noch durchziehen können. Und dann einfach über den Bergen gibt es dann wie gestern auch heute wieder ein paar kleine Quellwölkchen. Aber auch heute sollte das eigentlich trocken bleiben. Ich sage extra «sollte», weil gestern hat es auch ganz einzelne Regenguss gegeben. Und zwar direkt über Davos. Da ist sogar ein bisschen Regen gemessen worden bei der Messstation. Und auch das ist heute nicht ganz ausgeschlossen. Aber eben, wie gesagt, auch heute kann man wandern, auch heute kann man biken. Es sollte eigentlich wirklich nicht korrekt kommen. Und auch heute ist es wieder heiss am Nachmittag. Es gibt 29 bis 32 Grad. Und was sich ein bisschen ändert auf heute im Vergleich zu gestern, die Bise, die ist ein bisschen weniger stark unterwegs. Von dem das Ganze wird sich wahrscheinlich doch noch mal ein bisschen heißer anfühlen.
0: Und vielleicht können wir noch ein bisschen den Ausblick wagen. Hat sich irgendetwas geändert an dieser Sonnenprognose? Ist eine Änderung in Sicht?
2: Nein, es geht jetzt die ganze Woche einfach sonnig weiter und es wird sogar noch ein bisschen heißer. Morgen höchstwert dann bei 30 bis 33 Grad.
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0: The Spinners auf SRF 1, Working My Way Back to You. Schönen Morgen weiterhin am Pfingstmäntig.
1: Die Nachrichten von SRF um 6 mit Julia Schild. Eine Stadt in Grün-Weiß. Rund 40.000 Menschen feiern ihr Fußballteam und den Cup-Titel. Und rund 2 Jahre nach einem Unfall mit einem Güterzug im Gotthardtunnel fordert die Politik nun weitere Untersuchungen. Das Wetter, es ist heute sonnig und heiß bei 29 bis 32 Grad. 26 Jahre mussten die Fans des FC St. Gallen auf einen Titel ihrer Mannschaft warten. Gestern war es soweit. St. Gallen gewann den Schweizer Fußballcup. Und das wurde entsprechend gefeiert. Zehntausende Menschen empfingen das Team am späten Abend in der Innenstadt. Um 22 Uhr stemmte Captain Lukas Görtler den Pokal in die Höhe.
2: Seit 26 Jahren wartet ihr drauf, wieder den Titel hier in St. Gallen zu feiern. Lasst uns einmal den Pokal hochheben zusammen. Ne?
1: Und Verteidiger Tom Gahl dankte den Fans für ihre Unterstützung.
3: Ich habe so viel Dankbarkeit. Ich würde den Menschen noch viel, viel mehr zurückgeben. Es ist Wahnsinn, wie die uns supportet haben. Ich kann es nur noch mal sagen, es ist wie ein Traum. Und ich habe es gesagt, lass uns heute alle feiern, aber auch in einem Verantwortungsbewusstsein und einfach eine super Zeit haben. Das haben wir uns alle verdient.
1: Die Polizei sprach in einer Mitteilung von rund 40.000 Menschen in der St. Galler Innenstadt. Die Feier sei insgesamt friedlich verlaufen. Vereinzelt habe man wegen kleinerer Auseinandersetzungen intervenieren müssen. St. Gallen hatte den Cup-Final in Bern gegen Stade Lausanne-Uschi mit 3:0 gewonnen. Der schwere Unfall im Gotthard-Basistunnel beschäftigt die Politik weiter. Es geht um den Güterzugunfall von 2023, bei dem eine Tunnelröhre mehr als ein Jahr lang gesperrt blieb. Olivia Limacher.
4: Fast 2 Jahre nach der Zugsentgleisung im Gotthard-Basistunnel sind noch immer nicht alle Fragen geklärt. Nach 9 Vorwürfen gegen die SBB wird nun die parlamentarische Aufsicht aktiv. Die Urner Ständerätin Heidi Zkracken fordert weitere Untersuchungen, wie sie in der SRF-Tagesschau sagte. 2023 war ein Güterzug wegen eines gebrochenen Rads entgleist. Der Unfall verursachte einen Schaden von rund 150 Millionen Franken. Eine Tunnelröhre blieb über ein Jahr lang gesperrt. Ein Mitte Mai bekannt gewordenes Gutachten der Tessiner Staatsanwaltschaft kommt zum Schluss, die SBB hätte das große Schadensausmaß möglicherweise verhindern können. In der Betriebszentrale seien mehrere Störungsmeldungen eingegangen, diese seien aber offenbar nicht als Warnsignale erkannt worden. Grund dafür könnten defekte Achszähler gewesen sein, die schon seit Wochen ähnliche Meldungen ausgelöst hatten. Die SBB weist die Vorwürfe zurück. Die Betriebsführung sei korrekt gewesen. Auch das Bundesamt für Verkehr und die Sicherheitsuntersuchungsstelle hätten keine Mängel festgestellt. Die Urna-Mittelständerätin Heidi Zkracken fordert nun weitere Abklärungen. Empfehlungen will die Kommission aber erst abgeben, wenn das Strafverfahren in Tessin abgeschlossen ist.
1: Internationale Friedensmissionen stehen derzeit stark unter Druck, während die Konflikte weltweit zunehmen. Das zeigt ein Bericht des Stockholmer Friedensforschungsinstituts SIPRI. Ende Dezember betrug die Zahl der Einsatzkräfte knapp 79.000 Personen, darunter UNO-Blauhelm-Soldaten und Soldatinnen, Polizeikräfte und zivile Beschäftigte. Das seien so wenige wie seit 25 Jahren nicht mehr, schreibt SIPRI. In den vergangenen 10 Jahren habe sich die Zahl fast halbiert. Dafür gibt es laut dem Bericht mehrere Gründe. Hauptsächlich würde weniger Geld für UNO-Friedensmissionen bereitgestellt. Vor allem die Kürzungen der USA seien beträchtlich. Das SIPRI-Institut warnte vor schwerwiegenden Folgen für die Zivilbevölkerung in Konfliktgebieten und vor einer Zunahme von Kriegen. Weitere Meldungen aus dem Ausland. In Madrid haben zehntausende Menschen gegen die steigenden Wohnkosten in der spanischen Hauptstadt und in anderen großen Städten des Landes demonstriert. Die Kundgebungen wurden von Mieterinnen und Mieterorganisationen sowie von Gewerkschaften organisiert. Laut Medienberichten haben sich die Mieten in Spanien innerhalb eines Jahrzehnts verdoppelt. Und China hat 3 Raumfahrer zur Raumstation Tiangong geschickt. In der Wüste Gobi ist eine chinesische Trägerrakete gestartet. Die 3 Raumfahrer sollen nun Experimente durchführen und einen Langzeitrekord aufstellen. Zum ersten Mal soll ein chinesischer Raumfahrer rund 1 Jahr lang im All bleiben. Nochmals zum Sport und zur Eishockey-WM in der Schweiz. Dort gewann am Abend Finnland gegen Österreich mit 5:2 und die Slowakei verlor gegen Kanada mit 1:5. Zuvor gewann Dänemark gegen Italien 3:2 nach Penaltyschießen. Lettland schlug Großbritannien mit 6:0. Und in der Formel 1 hat WM-Leader Kimi Antonelli im Mercedes den GP im kanadischen Montreal gewonnen. Zweiter wurde Lewis Hamilton im Ferrari und Dritter Max Verstappen im Red Bull. In der WM-Wertung baut Antonelli seinen Vorsprung auf Teamkollege George Russell auf 43 Punkte aus. Das Wetter. Heute geht es sonnig und heiß weiter mit 29 bis 32 Grad. Über den Bergen bilden sich tagsüber ein paar Quellwolken. Das waren Nachrichten von Radio SRF. Verantwortlich Manuel Risi.
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0: Ja, guten Morgen am Pfingstmontag kurz nach der 6. Ich würde jetzt mal behaupten, ihr alle kennt ja die Bilder aus dem Fernsehen, wenn der Papst so runterschaut auf die Menschenmasse von der Loge vom Petersdom. Er ist das Herzstück vom Vatikan und vor allem ein gigantisches Bauwerk, das vor genau 400 Jahren ist eingeweiht wurde. Aber bei all diesen Superlativen und der Faszination muss man schon auch sagen, die Kuppel, die man ja immer wieder sieht im Fernsehen, die hat im 16. Jahrhundert dermassen viel Geld verschlungen, dass es schliesslich zu einer dramatischen Spaltung ist gekommen. Wie der Petersdom unfreiwillig die Reformation hat ins Rollen gebracht. Und welche Rolle dabei das liebe Geld gespielt hat, das erfahren wir jetzt gerade als nächstes. Auf die 4:6. Am Mikrofon der Stefan Siegenthaler. Schön seid ihr bei uns. Und das ist der Peter Gabriel. Ich glaube, mit seinem grössten Hit darf man ruhig so sagen: Sledgehammer.

0: Julieta auf SRF 1 mit L'Amore. Ich hoffe, bei euch geht es heute noch mal ein bisschen gemütlich zu und her und ihr könnt die Pfingsten so richtig geniessen. Der Papst Leo XIV, der ist heute schon wieder am Arbeiten, hat einen wichtigen Auftritt zu Rom. Er stellt seine erste Enzyklika vor, also sein erstes Lehrschreiben. Ziemlich genau ein Jahr, nachdem er vom Balkon vom Petersdom aus zum neuen Papst ist ausgerufen worden. Und der Petersdom, der steht dort seit genau 400 Jahren. Also in seiner fertigen Form. Vorher hat man lang dran gebaut, sehr lang, 120 Jahre. Hat gerade mehrere Päpste beschäftigt damals, unzählige Bauleute und Künstler. Grund genug für uns heute Morgen in die Welt von Petersdom und seine Geschichte einzutauchen, hören wir jetzt mal zuerst die wichtigsten Daten und Fakten von der Judith Wipfler aus der SRF Religionsredaktion.
1: Der Petersdom ist und bleibt ein Kirchbau der Superlative. Er ist die meistbesuchte Kirche der Welt mit 20'000 Menschen täglich. 4 bis 10 Millionen kommen pro Jahr und besuchen die päpstliche Basilika St. Peter, wie der Petersdom offiziell heisst. Wenn ein neuer Papst auf der Loggia vom Petersdom seinen ersten Auftritt hat, da vibriert der riesige Petersplatz mit rund 80'000 Menschen drauf und TV-Kameras von der ganzen Welt sind auf ihn gerichtet.
2: La pace sia con tutti voi!
1: Der Petersdom. Mit Dom ist recht eigentlich die Kuppel von der Peterskirche gemeint. Auch die ist eine Superlative. Innen ist sie über 117 Meter hoch. Die Kuppel hat der Michelangelo entworfen. Als die riesen Kuppel hebt, ist den technischen Innovationen vom 16. Jahrhundert zu verdanken. Im Zeitalter der Renaissance, der Rückbesinnung auf die Antike, ihrem Intellekt und Bau-Know-how. Dafür ist der Petersdom das beste und grösste Beispiel. Unter dieser Kuppel liegt auch das Wichtigste, das Grabmal der Apostel Petrus. Die römisch-katholischen Päpste sehen in Petrus ihren Vorgänger. Stuhl Petri oder Heiliger Stuhl sagt man darum auch im Amtssitz vom Papst, dem Bischof von Rom. Sein Machtanspruch, seine Vorrangstellung vor anderen Bischöfen, aber auch seine irdische Macht als Fürst, dazumal, all das symbolisiert der Petersdom. Und darum hat das Beste vom Besten für ihn gebraucht. Der feinste Marmor in allen Farben, Gold und Bronze. Die besten Baumeister und Künstler von Michelangelo über Raphael bis Bernini. Das hat natürlich Geld gekostet. Viel Geld, erinnert SRF Rom-Korrespondent Franco Battel.
3: Beim Petersdom geht es immer auch ums Geld. Denn bloß schon der Bau und jetzt auch sein Unterhalt, die verschlingen Unsummen von Geld. Päpste haben also immer schon müssen wegen Petersdom Geld auftreiben und dafür gibt's den Peterspfennig.
1: In der Reformation hat man auch dagegen rebelliert. Die Reformatoren haben kritisiert, dass sich ein Papst so eine Hütte bauen kann, während arme Leute in Angst vor der Hölle leben. So kann man durchaus sagen, als der Bau vom Petersdom, wo zur Macht- und Prachtentfaltung der Papst hätte sollen dienen, durchaus auch Reformen in Gang gebracht hat. Ab dem Jahr 1626 ist jetzt der Petersdom das Gesicht dieser Kirche. Die grosse Fassade, der riesige Petersplatz mit der Barockkolonnade, das ist eine perfekte Bühne für Auftritt der Papst, von Selig- und Heiligsprechungen, von eindrücklichen Messfeiern mit 80'000 Teilnehmenden und Millionen mehr, die heutzutage via Internet und TV zuschauen. Das mag gefeiert werden mit Bluesmusik von der Schweizer Garde, wo übrigens zur gleichen Zeit gegründet wurde wie der Petersdom, nämlich 1506.
0: Kapelle von der Schweizer Garde zum 400-Jahr-Jubiläum vom Petersdom. Judith Wipfler hat es angetönt in ihrem Beitrag. Der Petersdom, das ist eine Kirche von der Superlative. Zur Faszination, aber auch zu den Kosten des Gebäudes hören wir sie heute Morgen gerade nochmal. Und zwar kurz nach der 7. Und das ist UB40. Kingston Town.

0: Diamonds. Am Pfingstmontagmorgen, 6:30 wird es jetzt gerade. Das sind Kurznachrichten mit der Julia Schild.
1: Rund 40.000 Menschen haben am späten Abend in der St. Galler Innenstadt ihre Fußballmannschaft und den Cup-Gewinn gefeiert. Laut der Polizei ist die Feier friedlich verlaufen. Insgesamt vereinzelt habe man wegen kleinerer Auseinandersetzungen intervenieren müssen. St. Gallen hatte den Cup-Final in Bern gegen Stade Losanushi mit 3:0 gewonnen. Internationale Friedensmissionen stehen derzeit unter Druck. Das zeigt ein Bericht des Stockholmer Friedensforschungsinstituts SIPRI. Ende Dezember seien knapp 79.000 Personen im Einsatz gewesen, unter anderem UNO-Blauhelm-Soldatinnen und Soldaten. Das seien so wenige wie seit 25 Jahren nicht mehr. Hauptgrund für den Rückgang seien weniger finanzielle Mittel für UNO-Friedensmissionen. Und die Resultate von der Eishockey-WM in der Schweiz. Am Abend gewann Finnland gegen Österreich mit 5:2 und die Slowakei verlor gegen Kanada 1:5. Zuvor gewann Dänemark gegen Italien 3:2 nach Penaltyschießen. Lettland schlug Großbritannien mit 6:0.
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0: Viele von euch geniessen aktuell gerade das verlängerte Pfingstwochenende, vielleicht gemütlich beim Morgen oder beim ersten Kaffee. Und für genau diesen entspannten Start in den Tag haben wir euch jetzt einen echten Klassiker parat, einen Song über das Hoffen. Hoffen, dass die Liebe möglichst lang hält. Serviert von einer absoluten Musiklegende, Eric Clapton, Knock on Wood. Am Mikrofon der Stefan Siegenthaler. Einen guten Morgen euch. Schön, seid ihr da.

0: Nancy Sinatra zusammen mit dem Lee Hazelwood, Jackson. 20 Minuten vor der 7 haben wir, und wenn ihr jetzt schon wach seid, Radio hört, am Pfingstmontag, ja, dann habt ihr vielleicht einen entsprechenden Beruf, wo man zeitig auf muss, oder ihr gehört zu denen, die einfach gerne früh aufstehen. Zu der zweiten Gruppe gehört definitiv der Schweizer Autor Martin Sutter. Der steht möglicherweise jetzt gerade schon daheim an der Kaffeemaschine und das höchstwahrscheinlich auch noch sehr gut gelaunt. Er kann einfach nicht anders.
1: Ich habe einfach Glück. Ich bin, ein morgenfröhliches Arschloch, hat man dem manchmal gesagt, gut gelaunt verwacht, ziemlich schnell. Meine Tochter findet das nicht so lustig. Die sagt, ich bin auch nicht ansprechbar oder so. Wenn ich irgendwie, also ich mache nicht irgendwelche Daddy-Witz oder so, aber ich rede normal über das Leben, über den Plan, was machst du heute oder was mache ich heute oder so. Und dann, das ist etwas, wo ich total dankbar bin dafür, dass ich das, das ist nicht etwas, wo mich Anstrengung kostet. Das ist etwas, wo in mir drin ist. Wenn wir ab Pfingsten sind und ich wäre jetzt religiös, dann würde ich sagen, ich danke jeden Tag Gott dafür, für die Veranlagung.
0: Der Martin Sutter, mittlerweile 78, der sich ganz bewusst auf das Positive konzentriert. Im Gespräch mit meiner Moderationskollegin Elena Bernasconi heute Mittag erzählt er davon, wie er sich manchmal ein bisschen für die Lebensfreude schämt, die er aufbringt, obwohl er doch eigentlich zuerst seinen Sohn und nachher auch noch seine Frau verloren hat. Wie er mit 78 einfach nicht aufhören zu arbeiten und jetzt noch ganz ein neues Projekt startet, nämlich eine Oper schreiben. Das hören wir alles später heute. Der Martin Sutter, Gast am Mittag zu hören, heute am 1 am Mittag auf SRF 1 und später auch bereit zum dann hören, wenn ihr Zeit habt und Lust habt, via Play SRF und Gast am Mittag.

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0: Morning Show wie auf SRF 1 am Pfingstmontagmorgen. All about Love and You. 10 vor 7 immer.
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0: Ja, es wird heute wieder sonnig und vor allem heiß. Lucian Schmassmann, mit welchen Temperaturen dürfen wir da rechnen?
2: 29 bis 32 Grad wird es heute Nachmittag geben. Das heisst, wahrscheinlich an vielen Orten geht es ein bisschen heisser als noch gestern. Und für all die, die im Flachland gestern noch keinen Hitzetag hatten, für viele von denen wird es heute dann eben für eine Länge. Dazu auch den ganzen Tag einfach sonnig. Ein paar Quellwölkchen wird es zwar geben. Und gerade am Morgen hat es auch noch ein paar Schleierwolken. Und vielleicht ist der Himmel dann zum Teil auch ganz leicht eingetrübt, weil auch noch ein bisschen Sahara-Staub bei uns ist, aber gross stören tut das Ganze nicht. Und die Beise, die gestern ja doch zwischendurch noch ein bisschen abgekühlt hat oder das Ganze ein bisschen angenehmer gemacht hat, die bloßt heute deutlich schwächer.
0: Und wenn man jetzt irgendwie denkt, es wäre doch schön, irgendwie ein bisschen kühler zu haben, wo ist aktuell so der kühlste Ort in Europa?
2: Ja, ist ein bisschen schwierig zu sagen, weil so kühl ist es auch, es ist eigentlich nie, weil es ist fast überall einfach heiß. Aber wenn wir ganz in den Norden von Europa gehen, Tromsø in Nordnorwegen, da haben wir heute einen Höchstwert von etwa 9 Grad, die gleiche Temperatur als Höchstwert gibt es heute auch in Island oder in Reykjavik. Also von dem her, ja, deutlich angenehmer vielleicht für viele, die jetzt die Hitze nicht so gerne haben, wenn man sie da oben wäre im Norden. Aber sonst kannst du eigentlich in Europa fast überall sein, in Mitteleuropa sowieso verbreitet Hitzetage mit um die 30 Grad und etwas vom heissesten, was ich in den nächsten Tagen gefunden habe, ist Bordeaux an der Atlantikküste am Freitag 38 Grad.
0: Also, vielleicht müssen wir allenfalls den Planet Erde verlassen, oder? Für ein bisschen abzukühlen. Was denkst du, wo in unserem Sonnensystem hat man bis jetzt die kältesten Temperaturen gemessen?
2: Ah.
0: Quizfrage.
2: Keine Ahnung.
0: Was denkst du?
2: Nein, da bin ich ganz
0: schlecht. Es ist eben gar nicht so weit, auf dem Mond.
2: Wirklich?
0: Tatsächlich. Also es ist nicht irgendwie Neptun oder Uranus oder Pluto oder so, nein, auf dem Mond. Es gibt dort offenbar Krater im Nord- und Südpol, wo seit Milliarden von Jahren kein einziger Sonnenstrahl ist hergekommen. Weil die Achse vom Mond ist ja relativ gerade, oder? Und da hat man bis jetzt minus 247 Grad gemessen.
2: Ah, direkt angenehm?
0: Ja. Liessen wir gescheiter die 30 Grad plus in der Schweiz.
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0: funky und groovy sind wir unterwegs an diesem Pfingstmäntigmorgen mit Earth, Wind and Fire. Take it to the sky. Schönen Pfingstmäntig wünschen wir und hier ist das Aktuellste zur Stunde für euch.
1: Die Nachrichten von SRF um 7 mit Juliette Schild. St. Gallen Fest heute. Nach dem Gewinn des Fußballcups feiern zehntausende Menschen ihre Mannschaft. Und für internationale Friedensmissionen steht immer weniger Geld zur Verfügung. Forscher warnen vor den Folgen für Menschen in Konfliktgebieten. Das Wetter, es ist heute sonnig und heiß bei 29 bis 32 Grad. 26 Jahre mussten die Fans des FC St. Gallen auf einen Titel ihrer Mannschaft warten. Gestern war es soweit. St. Gallen gewann den Schweizer Fußballcup. Und das wurde entsprechend gefeiert. Zehntausende Menschen empfingen das Team am späten Abend in der Innenstadt. Um 22 Uhr stemmte Captain Lukas Görtler den Pokal in die Höhe.
2: Seit 26 Jahren wartet ihr drauf, wieder einen Titel hier in St. Gallen zu feiern. Lasst uns einmal den Pokal hochheben zusammen. Ne?
1: Verteidiger Tom Gahl dankte den zahlreichen Fans für ihre Unterstützung.
3: Ich habe so viel Dankbarkeit. Ich würde den Menschen noch viel, viel mehr zurückgeben. Es ist Wahnsinn, wie die uns supportet haben. Ich kann es nur noch mal sagen, es ist wie ein Traum. Und ich habe es gesagt, lass uns heute alle feiern, aber auch in einem Verantwortungsbewusstsein und einfach eine super Zeit haben. Das haben wir uns alle verdient.
1: Die Polizei sprach in einer Mitteilung von rund 40.000 Personen in der St. Galler Innenstadt. Die Feier sei insgesamt friedlich verlaufen. Vereinzelt habe man wegen kleinerer Auseinandersetzungen intervenieren müssen. St. Gallen hatte den Cup-Final in Bern gegen Stade Lausanne-Uschi mit 3:0 gewonnen. Der Unfall eines Güterzugs im Gotthard-Basistunnel vor 3 Jahren beschäftigt die Politik weiter. Nach 9 Vorwürfen gegen die SBB wird nun die parlamentarische Aufsicht aktiv. In einem Gutachten wirft die Tessiner Staatsanwaltschaft der SBB Versäumnisse vor. Die Urner Ständerätin Heidi Zkraken will diese jetzt durch die Geschäftsprüfungskommission des Ständerats genauer prüfen. 2023 war ein Güterzug wegen eines gebrochenen Rads entgleist. Der Unfall verursachte einen Schaden von rund 150 Millionen Franken. Eine Tunnelröhre war über ein Jahr lang gesperrt. Die Zahl der bewaffneten Konflikte weltweit hat in den vergangenen Jahren zugenommen. Gleichzeitig sind internationale Friedensmissionen aber stark unter Druck. Das zeigt ein neuer Bericht. Manuel Risi.
4: Sie sind weltweit im Einsatz, um den Frieden in Konfliktgebieten zu sichern und dies oft unter gefährlichen Bedingungen. Die Soldatinnen und Soldaten der UNO-Blauhelm-Friedenstruppen. Doch während die Zahl der bewaffneten Konflikte zuletzt zugenommen hat, stehen diese internationalen Friedensmissionen stark unter Druck. Zu diesem Schluss kommt das Stockholmer Friedensforschungsinstitut SIPRI in einem neuen Bericht. Ende letztes Jahr waren knapp 79.000 Personen an 60 Einsätzen weltweit beteiligt, darunter UNO-Blauhelmtruppen sowie Polizeikräfte und zivile Beschäftigte. Das seien so wenige wie seit 25 Jahren nicht mehr, schreibt SIPRI. Die Folgen dürften mehr Konflikte sein, warnen die Forschenden, mit schwerwiegenden Folgen für die Zivilbevölkerung. Für den Rückgang nennt der Bericht mehrere Gründe. So fehle etwa zunehmend das Geld zur Finanzierung der Friedensmissionen. Allein die USA, der wichtigste Beitragszahler, schuldeten der Organisation Milliarden. Zudem sinke die Unterstützung für die UNO-Institutionen und im UNO-Sicherheitsrat erschwerten die ständigen Mitglieder mit Vetodrohungen und harten Forderungen Entscheide zu Friedensmissionen. Die SIPRI-Forschenden mahnen deshalb, es brauche wieder mehr Engagement der Staatengemeinschaft, um diese Form der Konfliktbewältigung weiterführen zu können.
1: Zu weiteren Meldungen aus dem Ausland. In Madrid haben zehntausende Menschen gegen die steigenden Wohnkosten in der spanischen Hauptstadt und in anderen grossen Städten des Landes demonstriert. Die Kundgebungen wurden von Mieterinnen und Mieterorganisationen sowie von Gewerkschaften organisiert. Laut Medienberichten haben sich die Mieten in Spanien innerhalb eines Jahrzehnts verdoppelt. Und China hat 3 Raumfahrer zur Raumstation Tiangong geschickt. In der Wüste Gobi ist eine chinesische Trägerrakete gestartet. Die 3 Raumfahrer sollen nun Experimente durchführen und einen Langzeitrekord aufstellen. Zum ersten Mal soll ein chinesischer Raumfahrer rund 1 Jahr lang im All bleiben. Nochmals zum Sport und zur Eishockey-WM in der Schweiz. Dort gewann am Abend Finnland gegen Österreich mit 5:2 und die Slowakei verlor gegen Kanada 1:5. Zuvor gewann Dänemark gegen Italien 3:2 nach Penaltyschießen. Lettland schlug Großbritannien mit 6:0. Und in der Formel 1 hat WM-Leader Kimi Antonelli im Mercedes den GP im kanadischen Montreal gewonnen. Zweiter wurde Lewis Hamilton im Ferrari und dritter Max Verstappen im Red Bull. In der WM-Wertung baut Antonelli seinen Vorsprung auf Teamkollege George Russell auf 43 Punkte aus. Soweit die Meldungen. Und auf die Wetteraussichten. Heute geht es sonnig und heiß weiter mit 29 bis 32 Grad. Über den Bergen bilden sich tagsüber ein paar Quellwolken. Das war Nachrichten von Radio SRF. Verantwortlich Manuel Risi.
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0: Ein gemütliches Aufstehen wünsche ich euch am Mikrofon, der Stefan Siegenthaler. Wenn ihr an Rom denkt, dann habt ihr vermutlich sofort ein Bild vor Augen. Oder? Ich meine jetzt nicht das Kolosseum, falls es bei euch das ist, sondern der Petersdom. Weltberühmt, eindrücklich, imposant und vor genau 400 Jahren eingeweiht worden. Nur heute droht Basilika ihrem eigenen Erfolg zu versticken. Hinter den Kulissen tobt der Kampf zwischen spiritueller Würde, extremem Massentourismus und dem ganz, ganz grossen Geld. Hören wir jetzt gerade von Judith Wipfler aus der SRF Religionsredaktion anlässlich von 400 Jahren Petersdom. Auf die vierte ab. Bis dahin geht's zweimal um den Mond. To the Moon and Back, Savage Garden. Nachher Mega noch mit Ich oder der Luna.

0: Viertel ab 7 haben wir am Pfingstmontagmorgen. Und das, was ihr hier hört, das ist die Orgel von Petersdom. Übrigens mit Musik vom Komponist Girolamo Frescobaldi, der vor 400 Jahren im damals frisch gebauten Petersdom der Cheforganist war. Und auf den Petersdom schauen wir heute Morgen immer mal wieder auf SRF 1, weil er eben genau vor 400 Jahren eingeweiht wurde. Er hat Menschen schon immer angezogen, als Pilger aus ganz Europa, aus dem Glauben, dort Sündenerlass zu bekommen. Aber von Anfang an sind auch Musikfans gekommen, Kunst- und Architekturliebhaber. Jussi Twipfler von der SRF Religionsredaktion zum 400-Jahre-Jubiläum von Petersdom hast du ein bisschen dazu recherchiert. Zuerst aber nimmt mich Wunder, zu welcher Sorte Petersdom-Besucherinnen gehörst du?
1: Ich glaube, ich bin ein Mix aus all dem. Also ich bin ja selber reformierte Theologin und dann noch Journalistin für SRF. Also da muss man sich eine gewisse kritische Grundhaltung bewahren. Aber ich liebe natürlich auch Architektur und Kunst. Und darum ist der Petersdom so etwas wie Pflicht und Kür in einem. Es ist einfach ein einzigartiges Baudenkmal mit Spitzenkunstwerk drin, von Michelangelo bis zum Bernini. Natürlich alles sehr historisch aufgeladen auch. Aber ich muss schon gestehen, also ich gehe jetzt nicht jedes Mal in den Petersdom, wenn ich zu Rom bin. Es hat noch ganz viele andere wunderbare Sachen dort.
0: Ja, und das ist gerade ein wichtiger Punkt. Du gehst nicht jedes Mal dort rein, sagst unser SRF-Rom-Korrespondent. Also die sagen, oh, also die mehrere, oder? Es sei mühsam geworden, in den Petersdom hineinzukommen. Die Franco Battel zum Beispiel erzählt es.
2: Mein Büro liegt ganz in der Nähe vom Petersdom. Zu Fuß sind es bloß etwa 3 Minuten. Und trotzdem gehe ich eigentlich fast nie im Petersdom. Einfach darum, weil es ziemlich kompliziert ist. Es hat immer eine lange Warteschlange. Man muss durch einen Metalldetektor, man darf zum Beispiel keine spitzigen Gegenstände, man darf keine Flüssigkeiten dabei haben. Und man ist immer umgeben von Tausenden von Leuten. Also die Sicherheitsvorschriften und auch der Overtourism, die haben dazu geführt, dass die wichtigsten Kirchen von Rom für die Römerinnen und Römer eigentlich nur noch schwer zugänglich ist.
0: Der Franco Battel aus Rom, er redet also von Overtourism, von Übertourismus. Was heisst das in Zahlen, Judith?
1: Das heisst 20 bis 40.000 Menschen pro Tag. Also es sind zwischen 4 bis 10 Millionen pro Jahr, die den Petersdom besuchen wollen. Man sieht dort teils hunderte Meter lange Warteschlangen, die sich da auf dem Petersplatz davor tatsächlich schlängeln, bis man dann reinkommt. Das kann schon Stunden brauchen. Und das hängt auch mit den Ereignissen zusammen. Also letztes Jahr haben wir das Heilige Jahr gehabt. Jetzt besonders viele Leute gehabt, dann ist Papst Franziskus gestorben, aufgebahrt gewesen, da haben auch ganz viele Menschen die wollen sehen im Petersdom. Also die Leute kommen da wirklich aus aller Welt, zum Teil sind sie weder römisch-katholisch noch christlich, aber der Petersdom ist eben ein einzigartiges Gesamtkunstwerk, wo sie sehen wollen und manchmal geht sogar der religiöse Charakter von dieser Kirche ein bisschen verloren, wenn man dann so Haufen Menschen nur mit ihren Smartphones bewaffnet sieht, gehen filmen und fotografieren.
0: Ja, aber auf der anderen Seite will ja aber der Papst und will die Kirche, dass so viele Leute kommen, oder?
1: Ja, natürlich. Also übrigens auch der italienische Staat, also die Stadt Rom selber auch. Also die hat für das Heilige Jahr 2025 die halbe Stadt Rom umgebaut und Strassen und Trottoir neu gemacht, viele Millionen investiert. Und die sollen sich natürlich auszahlen, gell? Also bis jetzt muss man für den Petersdom selber aber kein Eintrittsgeld zahlen. Anders bei den Vatikanischen Museen, wo ja die Sixtinische Kapelle dazugehört. Der Vatikan wird aus der geistlich der religiöse Charakter vom Petersdom erhalten bleibt. Darum gibt es auch immer noch Kleidungsvorschriften, dass man sich auch als Touri ein bisschen an die Würde vom Gebäude anpasst. Aber gleich ist halt viel profan drumherum, nur die Sicherheitschecks wie am Flughafen zum Beispiel.
0: Aber es ist und sollte eigentlich kein Museum sein, der Petersdom. Oder? Es sollte ja Kirche bleiben, aber die Finanzierung, genau. Oder? Das ist natürlich das grosses Thema für den Vatikan. Das liebe Geld. Und der Petersdom, das ist von Anfang an das Thema gewesen bei diesem Mammut-Kirchenbau. Darüber reden wir nachher weiter mit dir, Judith. So etwa in einer Stunde hier auf SRF 1. Und schaut hier rein auf srf1.ch. Da gibt es einen ganz grossen und spannenden Artikel rund um den Petersdom für euch.

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0: Joe Cocker auf SRF 1 am Pfingstmontagmorgen. Every kind of people, ganz entspannt unterwegs. Und jetzt gibt es das Neueste zur Halbstunde.
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0: Mit der Übersicht von 7.29 Uhr. Es liegen zurzeit keine Meldungen über grössere Störungen vor. Dementsprechend wünsche ich eine gute, ungestörte Fahrt. Und da sind Kurznachrichten um 7.30 Uhr mit der Juliette Schilz.
2: Rund 40.000 Menschen haben am späten Abend in der St. Galler Innenstadt ihre Fußballmannschaft gefeiert und den Cup-Gewinn. Laut der Polizei ist die Feier insgesamt friedlich verlaufen. Vereinzelt habe man wegen kleinerer Auseinandersetzungen intervenieren müssen. St. Gallen hatte den Cup-Final in Bern gegen Stade Losanouschi mit 3:0 gewonnen. Internationale Friedensmissionen stehen derzeit unter Druck. Das zeigt ein Bericht des Stockholmer Friedensministeriums.

0: des Forschungsinstituts SIPRI. Ende Dezember seien knapp 79.000 Personen im Einsatz gewesen, unter anderem UNO-Blauhelm-Truppen. Das seien so wenige wie seit 25 Jahren nicht mehr. Hauptgrund für den Rückgang seien weniger finanzielle Mittel für UNO-Friedensmissionen. Und die Resultate von der Eishockey-WM in der Schweiz. Am Abend gewann Finnland gegen Österreich 5:2. Die Slowakei verlor gegen Kanada mit 1:5. Zuvor gewann Dänemark gegen Italien 3:2 nach Penaltyschießen. Und Lettland schlug Großbritannien mit 6:0.
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2: Das ist ja irgendwie noch passend. Nicht nur Pfingsten geht heute in eine zweite Runde mit dem Pfingstmänti, sondern auch unser Kandidat Tom Bettler von Maikirch im Kanton Bern. Auch er ist heute in einer zweiten Runde, und zwar bei unserem Morgenspiel Morgenstund, hat Gold im Mund und spielt zum Reisegutschein und natürlich auch einen Einzug dann in die dritte und letzte Runde morgen, wo es um Reisegutschein geht im Wert von bis zu 1'000 Franken. Ratet mit, helft mit, seid mit dabei. Jetzt geht auf die 20 vor. Am Mikrofon der Stefan Siegenthaler. Allseits einen guten Morgen euch. Und hier ist Musik, die irgendwie tönt in akustischen Sonnenaufgang. Oder? Der Manhattan Transfer, The Spice of Life.

0: Gypsy Kings auf SRF 1, Baila Me. Ein paar Sekunden und dann ist es 20 vor.
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0: Runde 2. Heute Morgen für Tom Bettler vom Eikirch im Kanton Bern. 52, drei Buben hat er, 7, 5,5 und 2. Arbeitet bei der SBB und macht auch noch Blasmusik nebenbei in der Musikgesellschaft Wallendorf. Und jetzt aktuell ist der Herr Bettler auf der Bettmeralp im Kanton Wallis. Guten Morgen, Tom.
2: Guten Morgen, Stefan. Das ist korrekt.
0: Gell? Ja. Etwa so, ich schätze jetzt, etwas 2000 Meter, etwas über mehr.
2: Ja, 2000 Meter liegst du genau richtig.
0: Mhm.
2: Ja.
0: Tipptopp, ja. Also nicht allzu warm, allzu heiß, oder spürt man doch schon etwas von dieser Wärme, die wir haben in der Schweiz aktuell?
2: Also durch den Tag durch heizt es näher auch hier recht auf, aber jetzt am Morgen ist es wirklich noch ein angenehm kühl.
0: Ja. Mhm. Und ist ja, glaube ich, autofrei, gell, Bettmeralp selber. Also es dürfte relativ ruhig und entspannt sein, jetzt so über die Pfingsten dort.
2: Ja, genau, es ist autofrei und ist wirklich sehr ruhig, wobei, ich glaube, heute ist hier keine Feiertag mehr im Wallis. Ich höre mir da schon Leute, die wieder am Arbeiten sind.
0: Genau. Oh, sicher? Okay. Also ja. Ich bin jetzt nicht immer so sattelfest bei den Feiertagen, das ist ja von Kanton zu Kanton immer ein bisschen anders, aber ich hätte jetzt ein Besen gefressen, dass der Pfingstmoment in schweizweit ein Feiertag ist, aber in dem Fall, ja. Oder vielleicht arbeiten sie.
2: Ich habe eigentlich auch gemeint, aber ich höre da Dachdecker, die da schon arbeiten sind, und sehe die da auf einem Dach oben drin.
0: Okay, gut, vielleicht ist es ja ein Noteinsatz, wenn irgendetwas kaputt ist. Also, das könnte ja auch sein. Je nachdem. Also ich hoffe, du hast keinen Dachschaden. Also, was ist das vom Wort? Und schauen wir jetzt, dass du da erfolgreich durch die Runde 2 kommst. Wir haben immer noch das Stichwort Vogel. Das haben wir von gestern. Und dann kommt neu dazu Petersdom. Für jede richtige Antwort gibt es auch heute 50 Franken Reisegutschein. Vogel oder Petersdom?
2: Ja, ich glaube, dann räumen wir mal mit dem Vogel auf.
0: Ja, vorher war immer der Buchfink der häufigste Brutvogel der Schweiz. Neu ist aber ein anderer Vogel an die Spitze gekommen. Einer, der eigentlich vom Namen her eher tönt wie ein Insekt. Wie heisst denn der Vogel, der jetzt hier auf Platz 1 ist?
2: Das ist jetzt neu die Mönchsgrasmücke.
0: Die Mönchsgrasmücke. Also ich kann mal sagen, wie der Vogel tönt. Ja, auf der Webseite von der Vogelwarte Sempach kann man nämlich hören, wie der pfeift, die Mönchsgrasmücke. Das ist genau richtig. Es gibt bis zu, schätzt man, 1,1 Millionen Paar von dem Vogel, der jetzt also da. Der häufigste Brutvogel ist von der Schweiz. Sehr gut. Und dann spielen wir gerade weiter mit Petersdom oder St. Gallen.
2: Ja, dann haben wir doch aus aktuellem Anlass St. Gallen.
0: Ja, wenn es der aktuelle Anlass ist. Aber ich glaube, ich kann dich beruhigen. Es ist ja so, dass der FC St. Gallen der Schweizer Cup im Fußball gewonnen hat. Die Fans, die haben ja relativ lang auf einen Titel warten. Das letzte Mal haben sie einen Schweizer Meistertitel geholt. Vor wie vielen Jahren?
2: Das war vor 26 Jahren, im 2000.
0: Jawohl, auch das ist richtig. Sehr gut. Sehr gut recherchiert oder Radio gelost, je nachdem.
2: Beides
0: sogar. Ja. Weißt du noch grad, sie haben ja den Schweizer Cup haben sie schon mal gewonnen, der FC St. Gallen. Weißt du, wann das letzte Mal war?
2: Ja, ich glaube, das war im 70er oder 69.
0: 69, genau, Jahre, sehr gut. Ja. Also, er braucht Geduld, dafür haben die Fans natürlich umso mehr Freude gehabt. Hören wir auch immer wieder bei uns in den Nachrichten heute Morgen. Ja, dann haben wir noch eine Hürde zu nehmen und dann wären wir schon in Runde 3 den Morgen. Dann haben wir den Petersdom oder wir haben den Rechnen.
2: Dann nehmen wir den Petersdom.
0: Es ist die meistbesuchte Kirche der Welt, mit täglich 20'000 Besucherinnen und Besuchern, der Petersdom im Vatikan. Und das imposante Gebäude feiert das Jahr Jubiläum. Vor wie vielen Jahren ist denn der Petersdom eingeweiht worden?
2: Das war vor 400 Jahren.
0: Das war vor 400 Jahren. Auf srf.ch gibt es übrigens viel spannende Hintergrundinfos. Zum Beispiel, dass es während der 120 Jahre langen Bauzeit auch Proteste gegeben hat, aber auch Konflikte und sogar Finanzskandal. Und das alles eben anlässlich zu 400 Jahre Petersdom. Sehr gut gemacht, Tom.
2: Danke vielmals.
0: Souverän. Dann hören wir dir morgen mit dem Sven Eppine und der Sonja Hasler. Die freuen sich auf dich. 20 vor 8 spielen wir wieder mit dem Stichwort Rechnen. Bist du gut im Rechnen?
2: Ja, ich glaube es schon, aber ob das damit zu tun hat, weiß ich nicht.
0: Das ist eine sehr, sehr gute Frage. Das hören wir morgen, 20 vor 8 Uhr. Mach's gut, schönen Pfingstmäntig noch und merci bis gleich. Tschüss, Tom.
2: Danke, Stefan. Tschüss. Ja.
0: Und die eine, die extrem aufgestellt tönt, Janet Jackson, für euch am Montagmorgen mit «Together Again».

0: Beatles, Hello Goodbye auf SRF 1. Und gerade vorhin haben wir ja den Tom Bettler gehört von Maikirch, der aktuell auf der Bettmeralp ist und ein bisschen ja, Pfingsten genießen. Und er hat ja gesagt, ja, sei noch verrückt, oder? Jetzt gerade heute an dem Pfingstmontag seien sie dort schon wieder am Arbeiten. Und er hat dann so behauptet, ja, aber das ist doch eine nationale Feiertag. Andrea Berger-Wey zum Beispiel von der Zünz hat geschrieben, sie haben also extra schnell nachgeschaut. Im Wallis ist heute tatsächlich wieder ein Arbeitstag. Habe ich jetzt nicht gewusst, wieder etwas gelernt. Und es gibt übrigens auch noch ein paar einzelne andere Kantone, die wieder geschafft wird heute. 9 Minuten vor 8 Uhr haben wir.
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0: Und wir sind auch am Arbeiten, Lucian Schmassmann. Allerdings hast du, glaube ich, auch schon mehr zu tun gehabt, oder? Ich meine, die Wetterprognosen sind relativ einfach in den nächsten Tagen. Und du empfiehlst vor allem jetzt nochmal lüften, oder?
2: Also zuerst mal, du hast absolut recht. Es hat schon schwierigere Wetterlagen gegeben wie die aktuelle. Aber eben, man muss dann da halt ein bisschen seine Aktivitäten dementsprechend planen. Von dem her jetzt gerade momentan wäre der Moment zum Lüften. Temperaturen draussen 14 oder 15 bis 18 Grad im Flachland und die Temperaturen gehen jetzt schon rasant darauf. Schon vor dem Mittag werden wir die Sommermarke von 25 Grad geknackt haben und am Nachmittag gibt es dann für viele eine Hitze. Also wenn man die ganze Temperaturrange nimmt, haben wir so irgendwie 28 bis 32 Grad heute in der tiefen Lage. In der Höhe auch sehr warm für die Jahreszeit, 17 Grad beispielsweise auf 2000 Meter. Und sonst dazu ist es heute, morgen, übermorgen, Donnerstag, Freitag einfach sonnig und weiterhin heiss. Es gibt jeweils ein paar Quellwolken über den Bergen, heute vielleicht auch noch ein paar Schleierwölkchen. Und an den meisten Tagen ist es einfach trocken. Morgen und am Mittwoch vielleicht über den Bergen ganz vereinzelt. Irgendwann mal kurz ein Gutsch Regen. Das wär's dann aber wirklich schon wieder gesehen.
0: Kann man sich irgendwie noch merken, solange Mai auf dem Kalender steht, weiss man, es scheint Sonne.
2: Etwa so.
0: Mehr oder weniger so. Dankeschön, Lucian Schmassmann.
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0: Die Nachrichten von SRF um 8 Uhr mit Juliette Schild. Eine Stadt in Grün-Weiß. Zehntausende feiern ihr Fußballteam und den Cup-Titel in St. Gallen. Und weil immer weniger Geld zur Verfügung steht, stehen die internationalen Friedensmissionen unter Druck. Das Wetter, es ist heute sonnig und heiß bei 29 bis 32 Grad. Rund 40.000 Menschen und eine Freinacht. Die St. Gallerinnen und St. Galler haben ihre Fußballmannschaft gefeiert nach dem Cupsieg gegen Stade Lausanne-Uschi. Für den FC St. Gallen war es der erste Titel nach dem Meistertitel im Jahr 2000. Um 22 Uhr stemmte Captain Lukas Görtler den Pokal in die Höhe.
1: Seit 26 Jahren wartet ihr drauf, wieder einen Titel hier in St. Gallen zu feiern. Lasst uns einmal den Pokal hochheben zusammen. Ne?
0: Verteidiger Tom Gahl dankte den Fans für ihre Unterstützung.
2: Ich habe so viel Dankbarkeit. Ich würde den Menschen noch viel, viel mehr zurückgeben. Es ist Wahnsinn, wie die uns supportet haben. Ich kann es nur mal sagen, es ist wie ein Traum. Und ich habe es gesagt, lass uns heute alle feiern, aber auch in einem Verantwortungsbewusstsein und einfach eine super Zeit haben. Das haben wir uns alle verdient.
0: Laut der Polizei ist die Feier insgesamt friedlich verlaufen. Vereinzelt habe man wegen kleinerer Auseinandersetzungen intervenieren müssen. St. Gallen hatte den Cupfinal in Bern gegen Stade Lausanne-Uschi mit 3:0 gewonnen. Der Unfall eines Güterzugs im Gotthard-Basistunnel vor 3 Jahren beschäftigt die Politik weiter. Nach neuen Vorwürfen gegen die SBB wird nun die parlamentarische Aufsicht aktiv. In einem Gutachten wirft die Tessiner Staatsanwaltschaft der SBB Versäumnisse vor. Die Urner Ständerätin Heidi Zkraken will diese jetzt durch die Geschäftsprüfungskommission des Ständerats genauer prüfen lassen. 2023 war ein Güterzug wegen eines gebrochenen Rads entgleist. Der Unfall verursachte einen Schaden von rund 150 Millionen Franken. Eine Tunnelröhre war über ein Jahr lang gesperrt. Die Zahl der bewaffneten Konflikte weltweit hat in den vergangenen Jahren zugenommen. Gleichzeitig sind internationale Friedensmissionen aber stark unter Druck geraten. Das zeigt ein neuer Bericht. Manuel Risi.
3: Sie sind weltweit im Einsatz, um den Frieden in Konfliktgebieten zu sichern und dies oft unter gefährlichen Bedingungen. Die Soldatinnen und Soldaten der UNO-Blauhelm-Friedenstruppen. Doch während die Zahl der bewaffneten Konflikte zuletzt zugenommen hat, stehen diese internationalen Friedensmissionen stark unter Druck. Zu diesem Schluss kommt das Stockholmer Friedensforschungsinstitut SIPRI in einem neuen Bericht. Ende letztes Jahr waren knapp 79.000 Personen an rund 60 Einsätzen weltweit beteiligt, darunter UNO-Blauhelm-Truppen sowie Polizeikräfte und zivile Beschäftigte. Das seien so wenige wie seit 25 Jahren nicht mehr, schreibt SIPRI. Die Folgen dürften mehr Konflikte sein, warnen die Forschenden, mit schwerwiegenden Folgen für die Zivilbevölkerung. Für den Rückgang nennt der Bericht mehrere Gründe. So fehle etwa zunehmend das Geld zur Finanzierung der Friedensmissionen. Allein die USA, der wichtigste Beitragszahler, schuldeten der Organisation Milliarden. Zudem sinke die Unterstützung für die UNO-Institutionen und im UNO-Sicherheitsrat erschwerten die ständigen Mitglieder mit Vetodrohungen und harten Forderungen Entscheide zu Friedensmissionen. Die SIPRI-Forschenden mahnen deshalb, es brauche wieder mehr Engagement der Staatengemeinschaft, um diese Form der Konfliktbewältigung weiterführen zu können.
0: Zu weiteren Meldungen aus dem Ausland. In Madrid haben zehntausende Menschen gegen die steigenden Wohnkosten in der spanischen Hauptstadt und in anderen grossen Städten des Landes demonstriert. Die Kundgebung wurde von Mieterinnen und Mieterorganisationen sowie von Gewerkschaften organisiert. Laut Medienberichten haben sich die Mieten in Spanien innerhalb eines Jahrzehnts verdoppelt. China hat 3 Raumfahrer zur Raumstation Tiangong geschickt. In der Wüste Gobi ist eine chinesische Trägerrakete gestartet. Die 3 Raumfahrer sollen nun Experimente durchführen und einen Langzeitrekord aufstellen. Zum ersten Mal soll ein chinesischer Raumfahrer rund 1 Jahr lang im All bleiben. Nochmals zum Sport und zur Eishockey-WM in der Schweiz. Dort gewann am Abend Finnland gegen Österreich mit 5:2. Die Slowakei verlor gegen Kanada 1:5. Zuvor gewann Dänemark gegen Italien 3:2 nach Penaltyschießen und Lettland schlug Großbritannien mit 6:0. Soweit die Meldungen. Und das Wetter, es geht heute sonnig und heiß weiter mit 29 bis 32 Grad. Über den Bergen bilden sich tagsüber ein paar Quellwolken, sonst bleibt es sonnig. Das waren Nachrichten von Radio SRF, verantwortlich Manuel Risi.
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5: Es ist ein faszinierender, gigantischer Prachtbau aus Gold und Marmor. Ein Gebäude, wo man weit über 100 Jahre dran gebaut hat und ein Ort, wo ihr vielleicht auch schon mal seid, der Petersdom im Vatikan. Vor 400 Jahren ist er eingeweiht worden und wir fragen uns jetzt gerade, wer hat das damals eigentlich alles gezahlt? Es ist eine Geschichte von findigen Päpsten, aber auch hässigen Gläubigen und Millionenspekulationen, die bis heute zu reden geben. Das hören wir jetzt gerade auf die Viertel ab. Eine schöne Pfingsten wünscht euch der Stefan Siegenthaler. Und das sind die Police. Du, du, du, da, da, da.

0: Im Maschi, Gianna Nannini, hier auf SRF 1, am Pfingst, Montagmorgen. Und wir bleiben noch gerade ein bisschen in Italien und drehen die Zeit noch mal 400 Jahre zurück. Dann nämlich, wo der Petersdom zu Rom ist eingeweiht worden. Der Petersdom. Lang die grösste Kirche der Christenheit. Gerade mehrere Päpste haben sich die Mammutkirche bauen als päpstliche Basilika St. Peter im Vatikan. 120 Jahre hat es gebraucht, um den riesigen Petersdom fertigzustellen. Und das hat schier unendlich viel Geld gekostet. All der Marmor, das Gold, Bronzetüren, Bronzesäulen, überlebensgrosse Papstgrabmäler. Wer hat denn das alles gezahlt? Fragen wir heute Morgen unsere Religionsexpertin Judith Wipfler. Ja, wer hat denn das gezahlt, den Petersdom?
1: Ja, schon vor allem die Menschen, nicht wahr? Also die Gläubigen von der ganzen westlichen Welt, damals, das ist ja eine ganz andere Zeit gewesen, oder das 16. Jahrhundert. Aber der Mammutbau, der hat durchaus von Anfang an schon auch Widerstand ausgelöst. Weil die Päpste haben nämlich immer wie mehr Geld wollen haben für den Petersdom. Sein Erfinder ist worden, zum Beispiel mit Sündenfreikauf, Stichwort Ablasshandel. Oder sie haben die Spendensammlung mit Namen Peterspfennig für das gebraucht. Aber den Menschen ist es dann wirklich einmal zu viel geworden, ist ihnen der Kragen geplatzt. Schlussendlich darf man sagen, ist der Petersdom einer von den vielen Gründen für die Reformation gewesen.
0: Und beim Bau vom Petersdom, oder, da hat es also Widerstand gegeben, Revolutionen, sagst du. Aber der Peterspfennig, den gibt's ja heute noch, oder?
1: Da gibt's heute noch. Immer Ende Juni wird der erhoben, eine freiwillige Kollekte im Gottesdienst. Immer so rund um den Heiligen Tag vom St. Peter und Paul. Das passt. Aber der hat tatsächlich einen schlechten Stand bei vielen Katholikinnen und Katholiken, der Peterspfennig. Und zwar auch, weil in jüngster Zeit zig Millionen von dem Kasseli sind verspekuliert worden. Also da ist auch Geld veruntreut worden. Mit dem Thema hat sich unser SRF Rom-Korrespondent Franco Battel ausführlich befasst. Hören wir ihn doch gerade mal dazu.
2: Päpste haben also immer schon wegen dem Petersdom Geld auftreiben. Und dafür gibt es den Peterspfennig. Der wird überall auf der Welt eingesammelt und dann einem Papst weitergeschickt. Für den Bau vom Petersdom, für den Unterhalt, aber auch für sonstige Ausgaben vom Papst. Heute aber schaut man genauer an. Man will genau wissen, für was ist der Peterspfennig da? Heute wollen eigentlich viele Leute, dass der Peterspfennig bloß noch für karitative Zwecke eingesetzt wird. Und darum hat der Vatikan auch angefangen, jedes Jahr eine Rechnung vorzulegen. Und dort sieht man dann, für was, dass das Geld ausgegeben wird. Und tatsächlich immer mehr von dem Geld geht auch in karitative Zwecke.
0: Sagt der SRF Rom-Korrespondent Franco Battel. Da herrscht jetzt also mehr Transparenz bei diesen Papstfinanzen und dem Peterspfennig. Das Geld vom Papst und für den Petersdom, das ist ja generell knapper geworden, Judith.
1: Oh ja, tatsächlich. Also, und der Neupapst Leo, der macht gerade eine grosse Sammelkampagne, um sein Kessel wieder aufzufüllen. Aber da geht es eben auch vor allem um soziale, um karitative Sachen und nicht jetzt nur um die Steine vom Petersdom. Aber die Finanzierung von dem Mammutgebäude, also sein Erhalt und sein Unterhalt, der bleibt tatsächlich ein grosses Thema, ja sogar ein Problem für den Vatikan.
0: Also vor 400 Jahren eingeweiht worden und noch heute sorgt er für Gesprächsstoff. Danke vielmals, Judith Wipfler. Von dir hat es online einen wunderbaren Artikel über 400 Jahre Petersdom mit vielen Bildern auf srf.ch. Und die hören wir ja voraussichtlich auch noch in den Mittagsnachrichten wieder, weil nämlich genau heute, an diesem Pfingstmontag, der Papst Leo XIV. Sein erstes Lehrschreiben, seine erste Enzyklika rausgibt. Vielleicht ganz kurz in einem Satz, um was geht es in dieser Enzyklika?
1: Es geht ums Menschsein, das Menschbleiben im Kai. Zeitalter, also die Chancen und die Gefahren von Volldigitalisierung.
0: Dankeschön. Judith.

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Boniem auf SRF 1 am Pfingstmontagmorgen Rivers of Babylon. Hoffe, ihr seid gute Tage gestartet. Es ist ja schon wieder ziemlich warm draussen, jetzt, auch wenn es erst 8:30 war. Und habt ihr aber gewusst, dass weit über 1 Million Menschen aktuell an Heuschnupfen leiden? Allein in der Schweiz. Ja, das ist die Allergie, die am meisten verbreitet ist von allen. Und wir haben euch mal ein paar spannende Fakten und Tipps parat und zeigen gleichzeitig, wie chancenlos das man eigentlich ist gegen die Pollen. Ein einziger Grashalm hat etwa 4 Millionen Pollen und es braucht nur ein paar Dutzend, dass wir schon von niessen. Mehr Sättiges hören wir jetzt gerade auf die 20 vor. Am Mikrofon ebenfalls mit Heuschnupfen, Stefan Siegenthaler. Schöne Pfingsten wünsche ich euch. Und einen schönen Morgen jetzt mit dem Kenny Rogers. What I Did for Love.

0: Jade auf SRF 1, Your Love is King. Am gleich 20 Minuten vor 9. Es ist sonnig, es ist warm, heiss, für viele eine gute Nachricht. Man kann wieder raus, ein bisschen auf der Terrasse, auf dem Balkon oder sonst irgendwo in die Natur. Aber für die Leute, die an einer Pollenallergie leiden, für die ist es natürlich nicht nur lustig, weil die Pollensaison die ist in vollem Gang, sagt Jan Eitel von SRF Meteo.
1: Genau, also die Gräsersaison die ist wirklich beidseits von den Alpen voll im Gang. Bis etwa Mitte Juli haben Gräser ihren Höhepunkt. Und gerade bei dem sonnigen und warmen Sommerwetter, das wir aktuell haben, ist die Pollenbelastung natürlich sehr stark und es betrifft viele. Rund 70% von allen Pollenallergikern reagieren auf Gräserpollen am stärksten. Das sind immerhin rund 1,2 Millionen Betroffene in der Schweiz.
0: Ja, was kann man dagegen machen, für die Probleme vielleicht ein bisschen zu lindern? Es gibt so ein paar Tipps, oder? Wenn man jetzt darunter leidet, unter Pollenallergie, dann kennt man vielleicht die einen oder anderen. Andere sind vielleicht neu.
1: Einerseits kann man sich informieren über die aktuelle und prognostizierte Pollenflug, zum Beispiel auch bei uns auf der SRF Meteo App. Und dann gibt es noch ein paar einfache Tipps, die auch können helfen können. Zum Beispiel für Russen eine Sonnenbrille tragen oder vor dem Schlafen die Haare waschen. Dann die Wäsche, die man tagsdurch angehabt hat, nicht im Schlafzimmer ausziehen bzw. ablegen. Und frisch gewaschene Wäsche auch nicht für Russen zum Trocknen aufhängen. Und beim Lüften daran denken, dass man eher nur kurz lüftet und am besten natürlich bei Regenwetter und sonst am frühen Morgen.
0: Und das mit dem Haarwaschen, das habe ich jetzt tatsächlich auch mal selber ausprobiert und tatsächlich, das hat irgendwie etwas gebracht. Ja, und viele hoffen dann natürlich auf Regen, oder, dass die Pollen mal wieder richtig aus der Luft gewaschen werden. Aber da kommt natürlich ein bisschen darauf ab, was für Regen. Ein kurzes Gewitter zum Beispiel, das macht die Situation nicht besser, sondern schlimmer, sagt der Jan Eitel.
1: Nein, also im Gegenteil. Platzregen oder Gewitter können noch den Heuschnupfen verstärken. Erstens hat man bei Gewitter meistens auch noch Winter bei, wo die Pollen von den Gräsern in die Luft wirbeln oder Pollen aus höheren Luftschichten mit Abwind zum Boden transportiert werden. Und so die Pollenkonzentration im Bodennähe stark erhöhen. Und zweitens sorgt die höhere Luftfeuchtigkeit und dann auch der kurze Regen, dass die Pollen schnell aufquellen und danach aufplatzen. Beim Aufplatzen werden viele winzige, kleine allergene Partikel frei, die noch tiefer in unsere Atemwege können eindringen und so zu noch stärkeren Beschwerden führen.
0: Und das Phänomen, das hat sogar einen Namen.
1: Gewitterasthma. Gerade jetzt, wo die Gräser Vollgas geben und vielleicht nächstes Dienstag oder Mittwoch noch ein lokales Gewitter unterwegs ist, dann hat man es also wirklich nicht leicht. Es braucht für eine mittlere bis schwere allergische Reaktion etwa so 50 Gräserpollen in einem Kubikmeter Luft, also in einem Luftpaket mit etwa 1 Meter Kantenlänge. Ein Grashalm hat aber um die 4 Millionen Pollen. Und wenn man sich vorstellt, wie viele Gräser nur schon auf einer weitläufigen Wiese wachsen, und dann kommt noch ein Gewitter auf und bringt Wind, dann fängt es bei mir zumindest gerade schon in der Nase an verkützeln.
0: Informationen vom Jan Eitel von SRF Meteo hat er übrigens am Samstag kurz nach den 9 beantwortet in der Wetterfrage. Lohnt sich dort immer mal wieder reinzuhören. Es gibt auch immer wieder spannende Infos rund um Wetter und Wetterphänomen. Zum Beispiel, wieso das Zehen im Frühjahr nur langsam wärmer werden oder warum es in Basel und im Wallis häufig wärmer ist als im Mittelland. Das nur zwei Beispiele. srf.ch/audio und von dort auf Wetterfrage. Das ist der Udo Jürgens.

0: ganz gemütlich und entspannt mit der Diane Warwick unterwegs durch den Pfingstmäntig morgen. I'll never fall in love again. 9 Minuten, dann ist es 9 Uhr.
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0: Ja, Temperaturen so um die 30 Grad. Lucian Schmassmann, da könnte man auf die Idee kommen, irgendwo sich in ein Gewässer abzukühlen. Allerdings sind die so im Schnitt erst so um die 19 Grad. Die brauchen offenbar noch ein bisschen, oder, bis sie aufgewärmt sind.
2: Jawohl, 19 Grad ist jetzt für Ende Mai schon relativ hoch. Ich habe beispielsweise am Bodensee Messstation angeschaut, wo es eben jetzt gestern schon 19 Grad gemessen hat. Mhm. Und dort hat es so eine Linie, die den langjährigen Durchschnitt anzeigt. Und da wäre jetzt momentan eher so bei 15 Grad, 15, 16 Grad. Aber es kann natürlich auch schnell wechseln. Aber jetzt mit diesen wirklich mit dem heissen Wetter, das wir da momentan haben, gehen natürlich die Gewässertemperaturen vor allem an der Oberfläche extrem schnell darauf. Und eben jetzt schon 19 Grad. Wahrscheinlich werden wir dann Ende Woche auch irgendwann schon 20 Grad messen. Und da lässt sich's doch relativ gut baden, aber eben gleichzeitig immer noch eine schöne Abkühlung, wenn wir daran denken, dass wir Körpertemperatur von was? 36,5?
0: Ja,
2: ungefähr.
0: Irgendwann kommen wir da ins Fieber rein.
2: Ja.
0: Ich würde jetzt bei 36 schätzen. Ja.
2: Irgend sowas. Von dem her 16 Grad abgerückt, das ist doch noch ordentlich, würde ich sagen.
0: Das ist nicht schlecht. Und das warme Temperatur, die angenehmen Temperaturen, die bleiben ja noch ein paar Tage, oder?
2: Also die angenehmen 30 Grad, meinst du?
0: Ja, nein, sie sind ja angenehm, weil es ist nicht so feucht aktuell.
2: Stimmt. Es ist wirklich eine angenehme Hitze, weil die Luft noch relativ trocken ist, zumindest jetzt auf der Alpen-Nordseite. Aber ja, das heisse Wetter geht noch weiter, eigentlich solange einfach noch der Mai geht. Meistens um die 30 Grad, morgen oder Mittwoch sogar lokal bis zu 33 Grad. Das ist dann wirklich extrem für Ende Mai. Und dazu meistens auch einfach sonnig. Es gibt ein paar Quellwölkchen, die ab und zu entstehen über den Bergen. Gerade morgen am Dienstag und am Mittwoch ist vereinzelt einmal irgendwann über den Bergen ein Platzregen möglich. Sonst aber eben einfach sonnig. Heute vielleicht noch ein weiterer kleiner Störfaktor. Wenn man in den Himmel schaut, merkt man, dass nicht gerade das schönste Blau der Himmel hat, und zwar, weil noch ein bisschen Sahara-Staub über der Schweiz in der Luft ist.
0: Wunderbar. Danke vielmals, Lucian Schmassmann. Ich habe übrigens noch schnell nachgeschaut, dass die normale Körpertemperatur von einem gesunden Erwachsenen liegt im Schnitt bei 36,5 bis 37,4. Es sind aber keine starre Zahl, sondern schwankt im Laufe des Tages, und es kommt auch darauf an, wo das man misst. So. Ja, ist so. James Morrison, You Give Me Something.

0: Das sind Luf auf SRF 1 mit dem Schwimmer am Pfingstmontagmorgen.
1: Die Nachrichten von SRF um 9 mit Julia Schild. Eine Stadt in Grün-Weiß. Zehntausende feiern mit dem FC St. Gallen den Gewinn des Fußballcups. Und weniger Personal für UNO-Friedensmissionen. Ein Bericht warnt vor den Folgen für die Zivilbevölkerung in Konfliktgebieten. Das Wetter. Es ist sonnig und heiß heute bei 29 bis 32 Grad. Rund 40.000 Menschen und eine Freinacht. Die St. Gallerinnen und St. Galler haben ihre Fußballmannschaft gefeiert nach dem Cupsieg gegen Stade Lausanne-Uschi. Für den FC St. Gallen war es der erste Titel nach dem Meistertitel im Jahr 2000. Um 22 Uhr stemmte Captain Lukas Görtler den Pokal in die Höhe.
2: Seit 26 Jahren wartet ihr drauf, wieder einen Titel hier in St. Gallen zu feiern. Lasst uns einmal den Pokal hochheben zusammen. Ne?
1: Verteidiger Tom Gahl dankte den Fans für ihre Unterstützung.
3: Ich habe so viel Dankbarkeit. Ich würde den Menschen noch viel, viel mehr zurückgeben. Es ist Wahnsinn, wie die uns supportet haben. Ich kann es nur mal sagen, es ist wie ein Traum. Und ich habe es gesagt, lass uns heute alle feiern, aber auch in einem Verantwortungsbewusstsein und einfach eine super Zeit haben. Das haben wir uns alle verdient.
1: Laut der Polizei ist die Feier insgesamt friedlich verlaufen. Vereinzelt habe man wegen kleinerer Auseinandersetzungen intervenieren müssen. St. Gallen hatte den Cupfinale in Bern gegen Stade Lausanne-Uschi mit 3:0 gewonnen. Der Unfall eines Güterzugs im Gotthard-Basistunnel vor 3 Jahren beschäftigt die Politik weiter. Nach neuen Vorwürfen gegen die SBB wird nun die parlamentarische Aufsicht aktiv. In einem Gutachten wirft die Tessiner Staatsanwaltschaft der SBB Versäumnisse vor. Die Urner Ständerätin Heidi Zkracken will diese jetzt durch die Geschäftsprüfungskommission des Ständerats genauer prüfen lassen. 2023 war ein Güterzug wegen eines gebrochenen Rads entgleist. Der Unfall verursachte einen Schaden von rund 150 Millionen Franken und eine Tunnelröhre war über ein Jahr lang gesperrt. Die Zahl der bewaffneten Konflikte weltweit hat in den vergangenen Jahren zugenommen. Gleichzeitig sind internationale Friedensmissionen stark unter Druck geraten. Das zeigt ein neuer Bericht. Manuel Risi.
4: Sie sind weltweit im Einsatz, um den Frieden in Konfliktgebieten zu sichern und dies oft unter gefährlichen Bedingungen. Die Soldatinnen und Soldaten der UNO-Blauhelm-Friedenstruppen. Doch während die Zahl der bewaffneten Konflikte zuletzt zugenommen hat, stehen diese internationalen Friedensmissionen stark unter Druck. Zu diesem Schluss kommt das Stockholmer Friedensforschungsinstitut SIPRI in einem neuen Bericht. Ende letztes Jahr waren knapp 79.000 Personen an rund 60 Einsätzen weltweit beteiligt, darunter UNO-Blauhelm-Truppen sowie Polizeikräfte und zivile Beschäftigte. Das seien so wenige wie seit 25 Jahren nicht mehr, schreibt SIPRI. Die Folgen dürften mehr Konflikte sein, warnen die Forschenden, mit schwerwiegenden Folgen für die Zivilbevölkerung. Für den Rückgang nennt der Bericht mehrere Gründe. So fehle etwa zunehmend das Geld zur Finanzierung der Friedensmissionen. Allein die USA, der wichtigste Beitragszahler, schuldeten der Organisation Milliarden. Zudem sinke die Unterstützung für die UNO-Institutionen und im UNO-Sicherheitsrat erschwerten die ständigen Mitglieder mit Vetodrohungen und harten Forderungen Entscheide zu Friedensmissionen. Die SIPRI-Forschenden mahnen deshalb, es brauche wieder mehr Engagement der Staatengemeinschaft, um diese Form der Konfliktbewältigung weiterführen zu können.
1: Andere Meldungen aus dem Ausland. In Madrid haben zehntausende Menschen gegen die steigenden Wohnkosten in der spanischen Hauptstadt und in anderen grossen Städten des Landes demonstriert. Die Kundgebung wurde von Mieterinnen und Mieterorganisationen organisiert sowie von Gewerkschaften. Laut Medienberichten haben sich die Mieten in Spanien innerhalb eines Jahrzehnts verdoppelt. Und China hat 3 Raumfahrer zur Raumstation Tiangong geschickt. In der Wüste Gobi ist eine chinesische Trägerrakete gestartet. Die 3 Raumfahrer sollen nun Experimente durchführen und sie sollen einen Langzeitrekord aufstellen. Zum ersten Mal soll ein chinesischer Raumfahrer rund ein Jahr lang im All bleiben. Nochmals zum Sport und zur Eishockey-WM in der Schweiz. Da gewann am Abend Finnland gegen Österreich mit 5:2. Die Slowakei verlor gegen Kanada 1:5. Zuvor gewann Dänemark gegen Italien 3:2 nach Penaltyschießen und Lettland schlug Großbritannien mit 6:0. Und in der Formel 1 hat WM-Leader Kimi Antonelli im Mercedes den GP im kanadischen Montreal gewonnen. Zweiter wurde Lewis Hamilton im Ferrari. Dritter Max Verstappen im Red Bull. In der WM-Wertung hat Antonelli jetzt einen Vorsprung von 43 Punkten auf seinen Teamkollegen George Russell. Die Wetteraussichten. Heute geht es sonnig und heiß weiter mit 29 bis 32 Grad. Über den Bergen bilden sich tagsüber ein paar Quellwolken. Das waren Nachrichten von Radio SRF. Verantwortlich Manuel Risi.
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0: Guten Morgen am Pfingstmäntig. Ich hoffe, ihr seid gute Tage gestartet an diesem verlängerten Wochenende, je nachdem, wo das man ist in der Schweiz. Wir starten direkt durch in die neue Stunde und werden direkt gerade in einen Club eingeladen. Ein Club, der auch ein bisschen Zufluchtsort ist, aber auch ein Ort, der Freude macht und einem lässt Zeit vergessen. Heisst du der Club at the end of the street? Und da ist der Elton John. Am Mikrofon der Stefan Siegenthaler. Hallo.

0: Ricky Boveri auf SRF 1 am Pfingst, Montagmorgen mit Boveri am 14 Minuten nach der 9. Wie habt ihr euer erstes Geld verdient? Der Martin Bütti, Koffer, langjähriger Direktor vom Verkehrshaus Luzern, der hat sein erstes Geld tatsächlich dort im Verkehrshaus verdient, wo er ziemlich in der Nähe ist aufgewachsen.
1: Primär war es eigentlich Fläschchen auffüllen und dort ein Stück in der kalten Küche vom Verkehrshaus. Und ich habe einfach gerne ein bisschen Ordnung gehabt, dann habe ich die Kuchenstücke, die kann mich einfach so ein bisschen heuristisch einfach herstellen. Ich habe die dann immer so ein bisschen ausgerichtet und so. Und da hat mir der damalige Chef gesagt, Martin, wenn du so weitermachst, könnte aus dir mal noch etwas werden.
2: Und nachher ist er direkt geworden.
1: Ja, was für eine schöne Geschichte.
0: Das hat er gestern in der Sendung persönlich beim Dani Vorler erzählt, zu Viznau im Kanton Luzern. Und auch dort war Beatrix Grütter, 82, die als Lehrerin gearbeitet hat und später in die Politik ist. Und sie wiederum, sie hat schon früh für Gleichberechtigung gekämpft. Schon in ihrer Zeit als Lehrerin.
3: Wir sind nur 2 Lehrerinnen gesehen und 7 Lehrer in diesem Schulhaus. Und irgendwann habe ich festgestellt, dass der Drittklasslehrer mehr Lohn hat mit 38 Schülern als ich mit 50 Sechsklässlern. Da habe ich zu der Kollegin gesagt, du, das geht nicht. Das geht jetzt wirklich nicht. Jetzt gehen wir zum Stadtammer. Und sagen unserem Stadtammer, sie, wenn wir nach der Herbstferien nicht gleich viel Lohn haben, kommen wir nicht mehr. Oh yeah. Da war Lehrermangel und darum hat der Stadtammer Herr Hölzschi sofort gesagt, mal. Und weil es auch Stadt ist, die eine der ersten Gemeinden, wo das mit den Löhnen gleich war.
0: Arbeiten, Herzblut haben, kämpfen, das war beiden Gästen wichtig. Und dem 64-jährigen Martin Bütikofer war es eben auch wichtig, im Verkehrshaus nicht einfach nur Eisenbahnwege und Flüger zu zeigen, sondern vor allem Emotionen und Geschichten zu vermitteln. Zum Beispiel zu den verschiedenen Berufen, die es gibt.
1: Uns war ganz wichtig, dass wir Inspirationen haben für Berufe. Und nicht nur die, die goldige Streifen haben mit Lokführpiloten. Das braucht so viel im Hintergrund Tätigkeit, dass ein Zug fährt, dass ein Flüger fliegt. Und das war eine Aufgabe vom Verkehrshaus.
2: Du nickst, Beatrix.
3: Ja, weil wenn ich mit meinen Söhnen ins Verkehrshaus bin, dann wird wieder einer Pilot werden. Der andere gefunden, Lokführer wäre auch etwas. Und die mit der Gotthard-Kutsche dort kennenlernen wollen.
0: Persönlich mit der Beatrix Grütter und Martin Bütikofer, die beide in ihren Karriere haben Spuren hinterlassen. Hört jetzt unbedingt nachher auf Play SRF unter Persönlich oder überall dort, wo es Podcasts gibt. Und gehört unter anderem, wie es für Beatrix Grütter war, als Tochter von einem Kriminalpolizist aufzuwachsen. Oder wie es für Martin Bütikofer war, seinen Direktorenjob abzugeben. Weil, ja, egal wie fest man für etwas brennt, irgendwann muss man ja auch wieder loslassen können. Oder?

0: Lady Gaga. Always remember us this way. Auf SRF 1 am gleich 9:30. Typisch Schweiz. Das ist doch, wenn man nochmal nachmessen und dreifach kontrolliert. Typisch Schweiz trägt der Name Bünzli mit dem ganz typisch bünzligen Verhalten, das sich bis in die Chefetage zieht. Und darüber schmunzeln kann man seit Jahren bestens mit den Büchern von Martin Sutter, aktuell gerade in einer Ausgabe von der Serie Business Class, wo Manager und Bürogummis auf die Schippe nimmt. Und seit über 30 Jahren schreibt der Martin Sutter Bücher, die in der Schweiz spielen, dass er damit auch ein Porträt von der Schweiz zeichnet. Das sei aber eigentlich nicht Absicht, sondern ein Nebeneffekt, sagt Martin Sutter im Gespräch mit der Elena Bernasconi.
1: Ich kann da ein anderes Prinzip. Ich finde, also meine Fiktion ist realistisch. Ich finde, was kann stimmen, muss stimmen in einem Roman. Man darf es Grossmünster nicht Fraumünster nennen, zum Beispiel. Oder? Ich muss alles recherchieren. Wenn ich über einen rosa-roten Elefant schreibe, dann muss ich das recherchieren. Ich kann das nicht erfinden. Weil das ist wie wenn du Zeitung liest und dann hat irgendetwas einen falschen Namen oder es stimmt etwas nicht. Ich habe das früher im Spiegel erlebt, dass es über die Schweiz geschrieben haben. Dann hast du gedacht, hey, Moment, ist der schon mal in der Schweiz gewesen. Und wenn das nicht stimmt, dann stimmt eben der Rest auch nicht. Und wenn ich jetzt halt ein Buch schreibe, das in der Schweiz spielt, dann muss ich halt die Schweiz so beschreiben, wie sie dann, wenn ich darüber schreibe, gerade ist. Und das muss halt stimmen. Und das wird dann eben realistisch. Die Leute sind dann halt angelegt, wie in der Zeit, wo ich das mache. Und die reden natürlich aus einigermaßen gepflegtes Hochdeutsch immer. Das ist nicht sehr realistisch, aber das ist man sich gewöhnt. Das ist ja unsere Schriftsprache. Darum kann man sagen, ja, es ist so ein bisschen ein Gesellschaftsporträt. Aber wenn ich die Welt beschreibe, wie sie ist, dann ist sie immer gerade kritisch, oder? Weil die Welt kann man ja nicht nur unkritisch beschreiben.
2: Aber ist es auch ein bisschen das Ziel, dass du sagst, ich möchte gerne auch die Welt, wie sie ist, durch die Geschichten von mir abbilden?
1: Nein, also meine Geschichten haben kein Ziel. Ich will nichts Belehrendes, nichts Moralisierendes machen. Ich will einfach Geschichten erzählen. Und meine Bücher, die fangen auf der ersten Seite an und hören auf der letzten.

0: ich will nicht, dass dann da noch lange nachwirkt. Wenn sie das aber machen, dann bin ich natürlich nicht beleidigt. Aber es ist nicht, ich habe keine Botschaft in dem Sinn.
1: Der Martin Sutter erzählt von seinem Leben als Schriftsteller, wie er mit 78 einfach nicht aufhören kann zu arbeiten, wie er mit seinem Leben als Witwer und mit dem Verlust von seinem Sohn umgeht und wie ihm Musik etwas ganz Wichtiges ist. Im Gespräch mit der Elena Bernasconi, heute Mittag, eben ab den 1, da bei uns, oder zum Hören dann auch unter srf1.ch. 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

0: R.E.M. Auf SRF 1 am Pfingstmontag Losing My Religion. 20 Minuten vor 10 haben wir.
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0: Und am Pfingstmontag, vielleicht habt ihr schon ein bisschen reingelost. Heute Morgen da begleiten uns viele spannende Themen. Zum Beispiel haben wir es vom Petersdom zu Rom gehabt, wo gerade 400-jährig wird das Jahr. In der Sendung Treffpunkt ab der 10. geht es um das Pilgern. Und das mit dem Pilgern hat der Simon Lütold aus der Mundartredaktion zum Anlass genommen, dass er heute gerade ein paar Wörter rund um das Pilgern erklärt. Nämlich das Verb Pilgern selber, das Wort Wallfahren und sogar noch ein paar mehr.
2: Fangen wir doch gerade mit dem Verb Pilgern an. Pilgern ist ursprünglich eine Ableitung vom Nomen Pilger. Pilgern ist also einfach das, was ein Pilger halt macht. Und das Wort Pilger, das kann man nur schon in der deutschen Sprache über 1000 Jahre zurückverfolgen. Schon im 8. Jahrhundert hat man auf Althochdeutsch an einen Wallfahrer Pilgrim gesagt. Das Pilgrim ist entlehnt aus dem latinischen Pellegrinus, wo im Mittelalter auf Latinisch auch schon im Sinn von Pilger gebraucht worden ist. Ganz ursprünglich hat es auf Latinisch aber nicht Pellegrinus geheissen, sondern Peregrinus. Und Peregrinus heisst eigentlich einfach fremd oder ausländisch. In dem Peregrinus drin steckt latinisch das Wort ager, der Acher. Periger heisst als Adjektiv eigentlich öppis oder öpper von der anderen Seite vom Acher. Öpper fremds eben. Und aus dem Peregrinus ist dann nah dies nah eben der Althochdeutsch Pilgrim geworden und der wiederum ist abgeschliffen worden zu Pilger, wo man auch heute noch sagt. Neben Pilger mit einem harten P gibt es übrigens in der Mundart und auch aus dem Hochdeutschen alte Belege für Bilger mit einem weichen B. Und Bilger kommt auch als Familiennamen in der Schweiz vor. Die ersten Träger von dem Namen sind vermutlich selber als Wallfahrer bekannt gewesen. Das heisst, in der Schweiz sind das wahrscheinlich vor allem Leute gewesen, die mal auf Einsiedeln gepilgert sind. Und dazu übrigens noch eine kleine Anekdote. Leute aus Luzern gibt man manchmal den Übernamen Katzenstrecker. Das hat tatsächlich auch mit dem Pilgern zu tun. An der Pilgerstrecke von Luzern auf Einsiedeln liegt nämlich ein kleiner Pass mit dem Namen Katzenstrick. Der Pass hat der Luzerner Wallfahrer den Übernamen Katzenstrecker eingebracht. Also eigentlich einfach die, die über den Katzenstrick mühen. Der Übernahme ist dann von den Wallfahrern bis spöttisch auch allgemein auf Luzernerinnen und Luzerner übertragen worden. Und mit den Wallfahrern sind wir schon beim letzten Wort für heute, nämlich bei der Wallfahrt. Das Wort ist zusammengesetzt aus dem Verb wallen und dem Nomen Fahrt. Fahrt hat man früher allgemein gebraucht für eine Reise, auch wenn sie ohne Räder stattgefunden hat. Heute kennt man das noch aus so Ausdrücken wie «fahr ab», wo eigentlich einfach «verreis» heisst, oder «fahr zur Hölle». Dort ist ja auch nicht «fahren» im modernen Sinn gemeint. Und der Vorderteil von Wallfahrt, das Verb «wallen», das ist wiederum uralt. Schon im Althochdeutschen hat man «wallon» gesagt für «umeinanderziehen» oder «wandern». Die Bedeutung von Wallon hat sich relativ schnell verändert, so dass man schon im 16. Jahrhundert mit Wallen hauptsächlich Pilgern gemeint hat. Wenn man es also sprachlich ganz genau anschaut, ist das Verb Wallfahren, wo ja heute auch noch gebraucht wird, eigentlich doppelt gemoppelt, weil beide Teile davon ursprünglich so etwas wie Reisen bedeutet.
0: Und mit den Ausführungen von Simon Lütold sind wir jetzt auch sprachlich bestens gerüstet für die Sendung Treffpunkt, wo es eben um das Pilgern geht. Nach den 10. auf SRF 1. Und das ist der Roberto Brigante. Sono io.
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0: Paul Simon auf SRF 1, Kodachrome, um 10 Minuten vor der 10. Und bei mir eingetroffen ist der Dani Forler. Guten Tag, lieber
1: Schönen
0: Dani.
1: Guten Tag allerseits.
0: Du hast die Sendung ab der 10. Ja. Und wir haben es vorhin schon kurz davon gehabt, es geht ja um das Pilgern, oder? Unter anderem. Und hast du gewusst, wenn du jetzt jeden Morgen von Solothurn würdest daher pilgern, du wärst jeden Morgen 21 Stunden unterwegs.
1: Ja, so kommt es mir manchmal schon vor, wenn irgendwelche Pannen sind im ÖV.
0: Ja, heute hast du gerade ein bisschen länger gehabt.
1: Ja, gut. Also 21 Stunden würde ich nicht am Stück machen. Ich glaube, das gehört dir auch zum Pilgern, dass man sich da immer wieder mal auf eine Pause gönnen. Und Pilgern verstehe ich, obwohl ich das jetzt nicht in dem Sinn tätige, als einfach etwas, wo man reflektieren, wo einem zu sich bringt. Nach den 10 Nachrichten haben wir verschiedene Klöster, wo wir fokussieren, und alles hat eigentlich einen gemeinsamen Nenner, dass die Klöster irrsinnig schön gelegen sind und einfach irgendeine spezielle Ausstrahlung haben, die einem anzieht. Ich bin gerade selber noch nicht so lange her in Solothurn auf Besuch gewesen, bei 3 Schwestern in einem Kloster. Und die haben mir dann nachher das Kloster vorgestellt. Und schon nur allein der Garten hat so eine wahnsinnige Energie, sage ich jetzt mal, es klingt ein bisschen, ja, es hat eine Energie, die mich reingenommen hat, eine Schönheit auch. Sie haben mir übrigens auch den Weichauer gezeigt.
0: Ah.
1: Der hat mir also auch Eindruck gemacht, einfach auch durch die Schönheit und so, und der Essraum und all die Sachen. Es ist eine spezielle Geschichte, wenn man in Klöster geht. Und wir gehen in Klöster nach den Zähnen hier auf SRF 1.
0: Da freuen wir uns drauf. Danke vielmals, Dani. Mein Name ist Stefan Siegenthaler. Ich wünsche euch weiterhin einen guten, schönen Pfingstmontag. Jetzt geht's mit Gotthard als nächstes. 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

0: Mit der Kim Wild wird es Zeit für die nächsten Nachrichten. Hier noch den Verkehrsüberblick.
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0: Es liegen zurzeit keine Meldungen über größere Störungen vor. Gute Fahrt!
2: Die Nachrichten von SRF um 10 mit Juliette Schild. Die Zahl der bewaffneten Konflikte weltweit hat in den vergangenen Jahren zugenommen. Gleichzeitig sind internationale Friedensmissionen stark unter Druck und haben weniger Personal. Das zeigt ein Bericht des Stockholmer Friedensforschungsinstituts SIPRI. Ende letztes Jahr waren demnach knapp 79.000 Personen an rund 60 Einsätzen weltweit beteiligt, darunter UNO-Blauhelm-Truppen sowie Polizeikräfte und zivile Beschäftigte. Das seien so wenige wie seit 25 Jahren nicht mehr, schreibt das SIPRI. Für den Rückgang nennt der Bericht fehlende Finanzierung durch Staaten, aber auch Blockaden im UNO-Sicherheitsrat. Zu anderen Meldungen. In St. Gallen haben am Abend und in der Nacht rund 40.000 Menschen den FC St. Gallen und den Cupsieg ihrer Mannschaft gefeiert. Laut der Polizei verliefen die Feierlichkeiten insgesamt friedlich. Vereinzelt habe man wegen kleinerer Auseinandersetzungen intervenieren müssen. St. Gallen hat den Fußballcup-Final in Bern gegen Stade Lausanne mit 3:0 gewonnen. Und in der Formel 1 hat WM-Leader Kimi Antonelli im Mercedes den GP im kanadischen Montreal gewonnen. Zweiter wurde Lewis Hamilton im Ferrari und dritter Max Verstappen im Red Bull. In der WM-Wertung führt Antonelli nun mit 43 Punkten Vorsprung auf seinen Teamkollegen George Russell. Nach Rom. Papst Leo XIV. Veröffentlicht heute seine erste Enzyklika, also ein offizielles Lehrschreiben der römisch-katholischen Kirche. Thema ist der Umgang mit künstlicher Intelligenz. Nach Angaben des Vatikans steht dabei der Schutz der Menschenwürde im KI-Zeitalter im Mittelpunkt. Leo wird bei der Präsentation im Vatikan auch selbst sprechen. Dass ein Papst selbst an der Präsentation eines solchen Schreibens teilnimmt, hat es laut der katholischen Kirche bisher noch nie gegeben. Enzykliken gelten als wichtige Grundsatztexte eines Papstes. Darin äußert sich die römisch-katholische Kirche häufig zu zentralen gesellschaftlichen Fragen, etwa zu Krieg und Frieden, sozialer Gerechtigkeit oder zu Umwelt- und Klimaschutz. Und noch zu einem ganz anderen Thema. Vor den Galapagos-Inseln im Pazifik haben Forschende eine neue winzige Tiefsee-Oktopus-Art entdeckt. Das Tier ist blau, kaum grösser als ein Golfball und hat kurze, rund 3 bis 4 Zentimeter lange Ärmchen. Die Forschenden haben das Tier nun in einem Fachjournal für Zoologie beschrieben. Entdeckt wurde der Oktopus vor rund 11 Jahren in über 1700 Metern Tiefe durch einen ferngesteuerten Unterwasserroboter. Die Wetteraussichten: Es ist sonnig und heiß heute mit 29 bis 32 Grad am Nachmittag. Über den Bergen bilden sich ein paar Quellwolken. Das war Nachrichten von Radio SRF. Verantwortlich Manuel Risi.
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0: Ja, da pfeift es aus dem Radio. Dani Vorler am Mikrofon an diesem Pfingstmäntig. Wenn vieles ein bisschen langsamer schwingt, bringen wir euch in dieser Stunde an Ort, wo Stille und Geschichte eine wesentliche Rolle spielen. Zu Schweizer Klöster. Klöster mögen auf der einen Seite touristische Kulissen sein, aber sie können auch heute noch Kraftort sein für all die, die sie besuchen. Wie Klöster auf uns wirken und was der Wert vom Pilgern zu so Klöster ist und kann sein für uns, darüber berichten wir heute Vormittag auf SRF 1. Schön, seid ihr mit uns unterwegs an diesem Pfingstmäntig mit Sonnen im Gesicht und hoffentlich auch entsprechender Sonnencreme. Da kommen die Kings. Come Dancing, ihre Titel.

spielt natürlich auch eine Hauptrolle heute im Programm von Radio SRF 1. Sonnige Musik, um nicht gerade zu sagen Sommermusik. Da jetzt Musik von der amerikanischen Country- und Popsängerin Lynn Rimes. Ist auch noch Schauspielerin, ist auch so ein Multitalent wie der Celentano. Life goes on.

0: Auf dem Eis pilgern wir pilgern heute, und zwar zu Klöster. Klöster sind kaum zufällig dort, wo sie eben stehen. Ich bin sicher, es ist euch auch schon aufgefallen. Ein Kloster steht meistens an einem speziell schönen Ort. Einbettet in die Natur, umrahmt von Hügeln, Bergen und Seen. Und die Mauern der Gebäude erzählen von Rückzug, Arbeit, Gebet und Gemeinschaft, aber auch von Kultur, Macht und Geschichte. Heute leben in vielen Klöstern nur noch wenige Schwestern oder Mönchen, und doch haben die Orte ihre Anziehung nicht verloren. Vielleicht gerade, weil sie eben so ein bisschen wie ein Gegenraum sind in einer lauten, schnellen Welt. Heute Pfingstmäntig fragen wir, was macht Klöster bis heute so faszinierend? Was passiert zum Beispiel mit einem, wenn man zu einem Kloster anwandert? Ist das normale Wandern vielleicht schon ein bisschen Pilgern und überhaupt Pilgern? Was ist das? Der Norbert Bischofberger aus der SRF Religionsredaktion bringt uns das näher.
1: Pilger ist etwas, das in allen Weltreligionen vorkommt. Auch im Buddhismus, im Hinduismus. Jüdinnen und Juden pilgern zum Beispiel auf Jerusalem. Oder die Pilgerfahrt nach Mekka ist eine der 5 Säulen im Islam. Also etwas ganz Wichtiges für Musliminnen und Muslime. Das Laufen tut uns einfach per se schon gut. Kopf lüften, man denkt anders, schaut mal auf die Füße, und das ist beim Pilgern auch so. Es gibt Pilgerinnen und Pilger, die sagen, Pilgern ist wie Betten mit den Füßen. Du musst nicht so viel mit dem Kopf überlegen, sondern du bist mit deinen Füßen unterwegs. Das ist ein schöner Gedanke. Pilgern ist vielleicht so wie Wandern plus, also es kommt noch so eine spirituelle Dimension dazu. Und man kommt vielleicht an einen Ort, das kann ein Kloster sein oder auch eine Kirche, wo man so ein bisschen Einkehr haltet. Und man ist wie mit anderen unterwegs oder trifft an diesen Ort, wie eben zum Beispiel ein Kloster, wo man in einer Pilgerherberge übernachten kann. Man trifft andere Menschen, kommt in Austausch. Es gibt auch Fragen, die so über das Leben ausgehen. Aber kann zum Beispiel eine Wanderung oder eine Pilgerschaft auch so ein bisschen als den Lebensweg anschauen? Wir können beim Wandern so uns überlegen, wo stehe ich eigentlich im Leben? Wir sagen ja auch, wie geht's heute, oder? Du gehst, wie geht's mir? Comment ça va? Je vais bien, es geht mir gut. Also das hat ja bis in die Sprache Eingang gefunden, dass das Laufen, das Pilgern etwas ganz Wichtiges ist. Und mir vielleicht mal überlegen, sind wir gut unterwegs? Bin ich an dem dran, was ich in meinem Leben eigentlich will? Wie bin ich unterwegs? Was sind noch so Sachen, die könnten kommen in meinem Leben? Wie so auch über den Sinn vom Leben mal nachdenken? Das sind so Themen, die beim Pilgern eine Rolle spielen können. Ja, es gibt natürlich geschlossene Klöster, da kommt man nicht so leicht rein. Und dann gibt es Klöster, die offen sind. Also der heilige Benedikt, der hat in seiner Regel aus dem 6. Jahrhundert Gastfreundschaft ganz gross geschrieben. Es gibt Klöster wie zum Beispiel Einsiedeln, die haben einen eigenen Gästepater, die haben ein Gästehaus. Man kann an so einem Ort vielleicht eine Messe besuchen, man kann ein Gespräch haben mit jemandem, der zu dem Kloster dazugehört. Man kann Ruhe finden, man kann einen Ort von der Spiritualität finden, so Einkehr, vielleicht sogar Umkehr. Je nachdem, es gibt ganz verschiedene Klöster. Es kann ganz verschieden sein, was da passiert an so einem Ort. Klassisch ist schon so, dass man Klöster natürlich einen Ort gebaut hat, wo die Mönche oder die Ordensfrauen sich selber können unterhalten, das zum Beispiel Landwirtschaft betreiben. Existenziell für ein Kloster ist Wasser. Man sieht das gut zum Beispiel in Einsiedeln, wo man auf den Klosterplatz kommt, hat es einen grossen Brunnen, den Marienbrunnen. Und wesentlich ist also das Wasser. Und ja, tatsächlich oft liegen die Klöster an einem schönen Ort. Das hat damit zu tun, dass die Ordensfrauen und die Mönche auch den Rückzug suchen. Das heisst, am Ort, wo es auch still ist, ihr Kloster gebaut haben.
0: Der Norbert Bischofberger mit vielen wertvollen Gedanken über das Pilgern oder eben das Wandern plus, wie wir jetzt gerade gelernt haben, beim Laufen, über das eigene Leben nachdenken. 4 wunderschön gelegene Klosteranlagen hat der SRF 1 Outdoor-Reporter Marcel Hänni zusammengestellt. Wenn ihr Interesse habt, dann geht online bei srf1.ch. Dort gibt es die Wandervorschläge mit Kartenmaterial und natürlich auch mit Bildern. Heute Vormittag stelle ich mir euch die die Klöster jedes einzelne ein bisschen näher vor, hier im Programm auf dem Eis. In ein paar Minuten das Zisterzinenserinnenkloster Frauental bei Hagedorn im Kanton Zug.

0: Huey Lewis und «Hope you love me like you say you do». Noch sind die Meldungen von der Strasse gut. SRF Verkehrsinfo von 10.31 Uhr. Es liegen zurzeit keine Meldungen über größere Störungen vor. Pfingstmäntig auf dem Eis, wo wir Klosterwanderungen fokussieren. Der Kollege Marcel Hänni hat sich in seiner aktuellen Outdoor-Staffel zu 4 wunderschön gelegenen Klosteranlagen aufgemacht. Klöster, die eingebettet sind in wunderbare Landschaften, Kartenmaterial und Bilder gibt es online über srf1.ch. Es sind alles Reisen, respektive Wanderungen zwischen Natur und Spiritualität. Zum Beispiel zum Zisterzienserinnenkloster Frauental bei Hagedorn im Kanton Zug. Der Norbert Bischof Berger stellt uns das Kloster vor.
1: Das ist eine kleine Gemeinschaft von Zisterzienserinnen. Zisterzienserinnen gehen auf Sito, Nord im Burgund, zurück. Dort haben Mönche im 11. Jahrhundert eine Reformbewegung gestartet innerhalb vom Benediktinerorden. Das heisst, nach der grossen Regel vom Heiligen Benedikt aus dem 6. Jahrhundert. Das ist ihnen aber zu vage geworden. Sie haben gesagt, wir wollen nicht von Abgaben leben, wir wollen nicht von dem, was uns Bauern müssen, abliefern leben, sondern sie haben gesagt, wir müssen von unserer eigenen Hände Arbeit leben. Das ist eine Reform innerhalb vom Benediktinerorden. Die Zisterzienserinnen sind eine kleine Gemeinschaft, leben recht zurückgezogen. Es ist ein

0: wunderschönen Ort, ein bisschen vor dieser Kirche draussen sitzen oder auch drin die Kühle und die Ruhe suchen in der Kirche drin. Wir haben uns angemeldet mit einer Gruppe. Ich konnte das anschauen. Es sind sehr, sehr freundlich gewesen, die Schwestern. Wir haben sogar ein Zvieri bekommen und einen Kaffee. Also sehr gemögige Schwestern, wo man auch gemerkt hat, sie leben wirklich sehr zurückgezogen. Ja, man kann wunderschön von Cham im Kanton Zug, vom See, vom Zugersee, kann man den Lorze entlang auf das Frauental oder zu dem Kloster Frauental hinlaufen. Es ist ein ganz schöner Weg. Es liegt idyllisch sozusagen zwischen zwei Armen von dieser Lorze, fast ein bisschen auf einer kleinen Insel. Und es ist ein wunderschönes Gebiet zum Wandern oder auch zum Velofahren. Man sieht zum Beispiel von Frauental aus sogar den Uetliberg.
1: Norbert Bischof Berger aus der SRF-Religionsredaktion haben wir hier gehört. Selber Theologe und fleissige Wanderer. Kartenmaterial und Bilder, wie gesagt, gibt es bei uns online. Ein nächstes Kloster, das wir euch vorstellen, heute Vormittag, ist das Kloster Maria Stei im Kanton Solothurn in ein paar Minuten.

0: Low auf dem Eis mit dem Lyle Richie. Klöster prägen seit Jahrhunderten unsere Landschaften, architektonisch, kulturell und natürlich spirituell. Viele Klöster sind heute auch Ausflugsziel, Kulturdenkmäler, touristische Stationen. Aber was bleibt von der ursprünglichen Kraft? Dem gehen wir den Vormittag noch. Es geht um Wanderungen zu Klöstern, die wir euch online über srf1.ch vorschlagen. Darunter auch das Kloster Mariastei im Kanton Solothurn. Der Norbert Bischof Berger stellt es uns vor.
1: Mariastei ist ein klassisches Benediktinerkloster. Das sind grosse Klöster, die eben auf zum Beispiel Bildung oder Erziehung Wert legen. Mariastei ist eigentlich entstanden wegen einem Wunder, sogenannten Fallwunder. Das liegt wunderschön auf einer Anhöhe, auf einem Felsplateau, das Mariastei. Und da ist der Legende nach ein Hirtenbub abgestürzt, also beim Hüten von seinem Vieh, und ist durch ein Wunder von der Gottesmutter Maria gerettet worden. Das Wunder ist im 16. Jahrhundert passiert und seitdem sind Menschen auf das Mariastei pilgert. Weil was sagt das, wenn jemand, der fällt, auffangen wird? Es bedeutet sozusagen, niemand wird fallen gelassen. Und Menschen, die die Hoffnung in die Religion setzen, sind dort angepilgert. Und eben zu dem Wallfahrtsort, der dort entstanden ist, man zeigt auch eine Höhle, die auf das Wunder zurückgeht, wo die Maria verehrt wird. Dass man sozusagen erhofft, man kann ein bisschen Anteil haben, auch an diesem Wunder. Es gibt das Projekt Mariastei 2025, das ist im letzten Jahr abgeschlossen worden, Aufbruch ins Weite. Es sind jetzt 12 Mönche dort, die sich natürlich auch Sorgen machen, auch recht hoch im Alter schon, wie es bei ihnen soll weitergehen. Es sind sehr viele Aufgaben mit so einem grossen Kloster, sehr viele Angestellte damit verbunden. Sie haben zum Beispiel ein eigenes Klosterhotel oder auch ein Gästehaus. In diesem Gästehaus kann man zum Beispiel auf Anfrage auch übernachten. Es ist im äussersten Teil vom Kanton Solothurn. Es ist gar nicht so weit weg von der Stadt Basel. Auch eine wunderschöne Gegend, wo das Kloster liegt, eben so auf einem Felsplateau, zum Wandern auch ganz gerne.

Der Norbert Bischofberger aus der SRF Religionsredaktion über das Kloster Maria Stein. Wer Interesse hat, mal zu diesem Kloster herzuwandern, sage es gerne noch einmal, Kartenmaterial und Bilder für die Wanderung, die unser Outdoor-Reporter Marcel Henny vorschlägt, findet ihr über srf1.ch. Ja, und es gibt so Orte, da geht man nicht einfach auf Besuch, man nähert sich diesen Ort an, Schritt für Schritt. Ein Kloster auf einem Hügel mit atemberaubender Aussicht ist zum Beispiel das Kapuzinerkloster Rapperswil. Wir stellen es euch vor, den nach den 11 Uhr Nachrichten.

0: Connells mit 74, 75. Kurz vor den Nachrichten habe ich eine gute Meldung noch für all die, die unterwegs sind.
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0: Es liegen zurzeit keine Meldungen über größere Störungen vor.
2: Die Nachrichten von SRF um 11 mit Julia Schild. Papst Leo XIV. Veröffentlicht heute in Rom seine erste Enzyklika, also ein offizielles Lehrschreiben der römisch-katholischen Kirche. Thema ist der Umgang mit künstlicher Intelligenz. Nach Angaben des Vatikans steht dabei der Schutz der Menschenwürde im KI-Zeitalter im Mittelpunkt. Leo wird bei der Präsentation im Vatikan auch selbst sprechen. Dass ein Papst selbst an der Präsentation eines solchen Schreibens teilnimmt, das hat es laut der katholischen Kirche bisher noch nie gegeben. Enzykliken gelten als wichtige Grundsatztexte eines Papstes. Darin äußert sich die römisch-katholische Kirche häufig zu zentralen gesellschaftlichen Fragen, etwa zu Krieg und Frieden, sozialer Gerechtigkeit oder zu Umwelt- und Klimaschutz. Weitere Meldungen aus dem Ausland. Internationale Friedensmissionen stehen derzeit unter Druck und haben weniger Personal. Das zeigt ein Bericht des Stockholmer Friedensforschungsinstituts SIPRI. Ende Dezember seien knapp 79.000 Personen im Einsatz gewesen, unter anderem UNO-Blauhelm-Truppen. Das seien so wenige wie seit 25 Jahren nicht mehr. Hauptgrund für den Rückgang seien weniger finanzielle Mittel für UNO-Friedensmissionen. Und in Mekka hat die Pilgerfahrt Hadsch begonnen. Hunderttausende Musliminnen und Muslimen aus der ganzen Welt sind zur Wallfahrt nach Saudi-Arabien gereist. Insgesamt werden bis zu 2 Millionen Gläubige erwartet. Bis Ende der Woche vollziehen sie vorgeschriebene Riten in der Heiligen Moschee von Mekka und in umliegenden Orten. Wegen des Irankriegs hat Saudi-Arabien seine Sicherheitsmaßnahmen verschärft. Und noch nach Pratteln im Kanton Basel-Landschaft. Dort hat ein 13-jähriger Jugendlicher in der Nacht auf Montag einen Unfall mit einem Auto verursacht. Das Auto wurde stark beschädigt, verletzt wurde niemand, wie die Polizei mitteilte. Der Unfall sei kurz nach 3 Uhr passiert. Laut ersten Erkenntnissen habe der 13-Jährige das Auto zu Hause entwendet. Er verlor die Kontrolle über das Fahrzeug und fuhr in eine Hausmauer. Der Fahrzeuglenker und seine ebenfalls 13-jährige Beifahrerin blieben unverletzt. Die Jugendanwaltschaft Basel-Landschaft eröffnete ein Verfahren. Die Wetteraussichten: Es ist heute sonnig und heiß mit 29 bis 32 Grad am Nachmittag. Über den Bergen bilden sich ein paar Quellwolken. Das waren Nachrichten von Radio SRF, verantwortlich Manuel Risi.
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0: Und in der nächsten halben Stunde stelle ich euch noch 2 Klöster vor. Heute schon den ganzen Vormittag machen wir Abstecher in Klöster. Ein Kloster auf einem Hügel mit atemberaubender Aussicht gibt es als nächstes. Kapuzinerkloster Rapperswil nach dem Brian Adams. The best of me. Von mir, Tani Vorler, einen schönen Tag.
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0: Ihr seid bei Radio SRF 1 an diesem heutigen Prachttag, Sonnentag, Pfingstmäntig, wo wir die Wanderschuhe schnüren und einem Kloster entgegengehen. Eine Auszeit für Körper und Geist. Auf srf1.ch schlagen wir euch 4 Wanderungen vor zu so schön gelegenen Klöster. Wobei man muss sagen, dass ja eigentlich Klöster immer schön liegen. Es geht aber auch um mehr als nur ein schönes Postkartenmotiv. Es geht bei so Klosterwanderungen neben Landschaft und Geschichte auch um Spiritualität. Dabei ist der Weg zu einem Kloster gerade so wichtig wie es ankommt. Der nächste Weg führt uns zum Kapuzinerkloster Rapperswil, wo uns der Religionsredakteur der Norbert Bischof Berger vorstellt.
1: Das Kloster Rapperswil liegt so am Rand von dem Schlossberg. Das war eine ganz fantastische Lage, oder vorne im Spitz am See vorne. Also mit dem Schiff, von Zürich herkommt, fährt man gerade dran an. Sensationelle Lage. Interessant, dass es eigentlich zum einem Orden, oder dass dort ein Orden daheim ist, ein sogenannter Bettelorden, die sogenannten Kapuziner, die grossen Wert auf Armut legen. Es ist auch ganz wichtig zu wissen, dass das Kapuzinerkloster Rapperswil, das gehört gar nicht dem Orden der Kapuziner, sondern es gehört der Ortsbürgergemeinde. Sie tragen ja so eine braune Kutte und gehen zurück auf den heiligen Franz von Assisi. Die Kapuziner sagen, wir sind gar nicht an einen Ort gebunden, sondern wir sind frei, eigentlich dort anzugehen, wo die Menschen uns brauchen. Im Vergleich zum Beispiel viele Klöster vom Orden der Benediktiner oder zum Beispiel Wurmsbach obendran am oberen Zürichsee, nicht weit, in Rapperswil-Jona. Das sind Ordensfrauen dort zum Beispiel oder auch bei den Benediktinern, die in diesem Kloster eintreten. Und dann bleiben bis ans Ende von ihrem Leben. Das ist bei den Kapuzinern nicht so, die sind nicht ortsgebunden. Die Kapuziner in Rapperswil, das ist auch ganz speziell, ist ein Kloster, wo Männer und Frauen unter dem gleichen Dach leben. Die haben eine sogenannte Lebensgemeinschaft, die ist sogar ökumenisch offen, also zwischen den Konfessionen. Es lebt dort auch eine reformierte Pfarrerin mit. Und die Lebensgemeinschaft, die treibt das Projekt, auch ganz spannend, Kloster zum Mitleben. Also du und ich kann sich dort melden. Natürlich muss man sich weit voraus melden, es gibt Wartelisten. Aber man kann ein verlängertes Wochenende oder auch über eine Woche mitleben. In bestimmten Zeiten ist das möglich im Kloster Rapperswil, wo man natürlich dann auch ein bisschen eingebunden wird und ein bisschen im Haushalt hilft und auch mal anlässt.
0: Wir stellen euch heute verschiedene Klöster vor. Noch vor den 11:30 geht es ins alte Kartäuserkloster in Warz. Karthausen Eitingen im Thurgau bei Frauenfeld. Schön seid ihr mit dem Eis unterwegs an diesem heutigen Pfingstmäntig.

0: Suzy Quattro und vom Eis «If you can't give me love» haben wir gehört. Klöster stehen nie an einem x-beliebigen Ort. Sie sind immer auffallend schön gelegen, ein Hang, das Licht, der Blick, die Stille. Wer sich zum Beispiel mit einer Wanderung in einem Kloster nähert, kann durchaus auch eine spirituelle Erfahrung damit verbinden, wie wir heute Vormittag schon mehrfach gehört haben. Ein letztes Beispiel bringt uns jetzt in Thurgau, ursprünglich mal ein Rückzugsort der Kartäuser. Heute Kulturort und Museum und doch noch immer ein Ort, wo man eine ganz spezielle Stimmung erleben kann. Der Norbert Bischofberger von der Religionsredaktion stellt uns die Kartäuser Ittigen vor.
1: Ja, es gibt noch ein einziges Kartäuserkloster in der Schweiz. Das ist die sogenannte Wallsaint im Kanton Fribourg. Kartäuser sind bekannt, weil sie je Mönche ein eigenes Häuschen bewohnen. Und das ist interessant, in Kartäuser Ittigen ist ein ehemaliges Kartäuserkloster. Eben in der Schweiz gibt es nur noch ein einziges, das im Betrieb ist, aber dort kommt man nicht rein. Als Besucherin oder als Besucher kann ich in ein Kartäuserkloster nicht rein. Man hat also in der Kartäuser Ittigen, wo heute ein Museum ist, sozusagen die Möglichkeit, einmal so ein Häuschen anzuschauen, mit so einem Häuschen anzuschauen, wo früher Mönche gelebt haben. Und man hat wieder den Eindruck, die Mönche sind da gestern rausgegangen, aber sie sind bei der Klosteraufhebung im 19. Jahrhundert dort weggegangen. Die Häuschen sehen so aus, dass sie drei Räume haben. Man kommt rein, das ist ein Raum, wo die Mönche gearbeitet haben, dann kommt der Raum fürs Gebet und der dritte Raum ist zum Schlafen. Nicht zu vergessen, hat aussen da noch einen kleinen Garten und das ist alles gut unterhalten und gut gepflegt und wirklich interessant zum Anschauen, das Ideal von diesen Kartäusern, wo die Regeln vom Heiligen Benedikt mit dem Ideal vom Eremitentum, also vom Zurückgezogenen, vom ganz Zurückgezogenen in das stille Leben verbindet. Also in einer Kartäuse, dort schweigen die Mönche die ganze Woche. Nur einmal am Sonntag beim Spaziergang reden sie miteinander. Es gibt eine interessante Geschichte aus der Kartäuser Ittigen, wo die Kartäuser im 15. Jahrhundert das Kloster übernommen haben. Da haben natürlich die Augustiner gekommen, die dort vorher waren. Die haben sich um die Leute gekümmert vor Ort, also Seelsorge gemacht. Die Kartäuser leben so zurückgezogen, dass sie gesagt haben, wir können uns nicht kümmern um Menschen vor Ort. Hat es einen Frauenstreik gegeben, 1471. Da sind die Frauen in die Kirche gesessen und haben einen Streik gemacht. Sie haben sogar müssen die Eidgenossenschaft intervenieren. Dann müssen die Kartäuser ein kleines Kilchen, das sieht man oben, ein Kilchen von Wart, oberhalb von der Kartäuser bauen, damit dort hat die Seelsorge für die Menschen aus der Umgebung stattfinden. Ja, die Kartäuser Ittigen liegt sensationell an der Tour. Es ist landschaftlich unglaublich schön. Es gibt natürlich Seen, die früher auch zu dieser Kartäuser Ittigen dazugehört haben. Fischweiher, wo man laufen kann. Es ist näher auf Stein am Rhein zum Beispiel. Das ist natürlich touristisch sensationell. Oder der Bodensee ist nicht weit. Man kann wirklich schön laufen in dieser Gegend. Oder auch, ich bin mit dem Velo schon von Zürich dort angefahren. Da kann man dort übernachten. Es ist heute ein Tagungszentrum. Es ist eine Hotellerie dort. Also man kann auch gut essen. Von dem her ist man dort gut aufgehoben.
0: Der Norbert Bischofberger aus der SRF Religionsredaktion, selber Theologe und fleissiger Wanderer. Und auch der Kollege Marcel Henni ist bekanntlich ja ein fleissiger Wanderer, eigentlich der fleissigste überhaupt. Er ist unser Outdoor-Reporter und hat die Wanderungen zu diesen vier Klöstern, die wir euch jetzt heute Vormittag vorgestellt haben, zusammengestellt. Ihr findet alles rund um die Wanderungen inklusive Bilder und Kartenmaterial online über srf1.ch.

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2: SRF Verkehrsinfo von Viaswiss mit SBB und TCS.
1: Es liegen zurzeit keine Meldungen über größere Störungen vor. Allen unterwegs eine gute, schöne, sichere Fahrt.
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1: Schön seid ihr mit SRF 1 unterwegs an diesem Pfingstmäntig. Dani Vorler am Mikrofon und Anastasia in den Ohren. Doch und Cowboys and Kisses.

Ja, heute Pfingst, Montag, Vormittag haben wir immer wieder schon vom Pilgern gehabt. Zum Beispiel haben wir erfahren, dass der Ausdruck Pilgern letztlich vom lateinischen Wort

0: für fremd herkommt, weil man ja nicht selten in ein fremdes Land pilgern oder an einen fremden Ort, vielleicht auch im übertragenen Sinn, pilgern, oder? Dass es der Petersdom im Vatikan häufig im wahrsten Sinne des Wortes überlaufen ist. Bei meinem Kollegen Mike Lamar geht es heute Nachmittag von 2 bis 4 um eure ganz persönliche Pilgerreise. Und Mike, du hast mir verraten, einen Grund gibt es, das ist nämlich ein kleines Jubiläum.
1: Mhm, das ist so, Dani. Vor genau 20 Jahren, 2006, ist ein Buch erschienen, wo jemand seine Reise auf dem Jakobsweg beschrieben hat. Vielleicht lassen wir kurz in das Hörbuch rein.
2: Was um Himmels Willen hat mich eigentlich dazu getrieben, mich auf diese Pilgerreise zu begeben? Meine Oma Bertha hatte schon immer gewusst, wenn wir nicht aufpassen, fliegt unser Hans-Peter eines Tages noch weg. Und so könnte ich jetzt bei einer heißen Tasse Kakao und einem saftigen Stück Käsekuchen gemütlich zu Hause auf meiner roten Lieblingscouch liegen.
1: Ja, hat er aber eben nicht gemacht, sondern ist go pilgern. Weißt du, wer das gsi
0: ist? Das ist natürlich der H.P. Kerkeling gsi.
1: Der Hans-Peter H.P. Kerkeling, absolut richtig. Er hat irgendwie so ein Burnout gefunden. Er muss jetzt mal kurz weg. Und das Buch ist dann eins von den erfolgreichsten deutschen Sachbüchern überhaupt geworden. Das mal vor 20 Jahren. Hat auch dazu geführt, dass ab 2007 deutlich mehr Leute den Weg auf Santiago de Compostela unter die Füße genommen haben. Sicher viele davon nicht primär aus religiösen Gründen, sondern mehr ähnlich wie der H.P. Kerkeling im Sinn von ja, Sinnsuche oder Abschalten oder Neuorientieren. Und darum bin ich eben gespannt, was für Pilgerreisen oder auch Pilgerfahrten, es darf also zum Beispiel auch in einem Gar gewesen sein, haben unsere Hörerinnen und Hörer schon angetreten? Wohin, wie ist es gewesen und was hat es gebracht, kann man gerne schon jetzt mitteilen via srf1.ch und Kontakt ins Studio.
0: Bist du schon mal einmal pilgert?
1: Eben nicht. Nein, tatsächlich nicht.
0: Ich wandere nicht im Gar.
1: Auch nicht. Nein. Ich wandere ja so wahnsinnig gerne kreuz und quer durch die Schweiz. Finde das generell etwas, wie soll ich sagen, fast schon Spirituelles. Und ab und zu kreuzt sich der Pfad mit dem Jakobsweg. Und ab und zu habe ich gedacht, oh, das wäre jetzt trotz allem noch spannend, dort rechts abzubiegen. Die Tafeln sind mit diesen Muscheln drauf, auch je nachdem noch informativ und verlockend beschrieben, habe gedacht schon, also irgendwann mache ich das wahrscheinlich mal in dem Sinn ein bisschen Pilger. Du, Dani?
0: Ich bin so ein bisschen hin und her gerissen. Ich kenne sehr viele Leute, die es schon gemacht haben, auch in meinem ganz, ganz nahen Bekanntenkreis. Verschiedenste Leute haben es schon gemacht und niemand hat geklagt. Alle haben es einfach toll gefunden. Ich glaube, ich merke, je älter ich werde, desto mehr bin ich, glaube auch reifer, so etwas mal anzugehen. Ja. Weil das Laufen an sich jetzt ist ja schon etwas, wo gut tut. Das kann, glaube ich, niemand bestreiten. Oder? Also, wo auch nicht nur jetzt körperlich, sondern auch für den Geist.
1: Genau, und so, dann, wenn man noch das Ziel hat, wo man denkt, dort...
0: Ich bin noch nicht ganz so reif.
1: Ja, wie gesagt, ich hoffe, unsere Hörerinnen und Hörer nehmen uns von 2 bis 4 mit auf ihre unvergesslichste Pilgerreise oder Pilgerfahrt. Wohlgemerkt, nicht nur auf dem Jakobsweg, sondern ja, vielleicht auch auf Lourdes oder auf Jerusalem, auf Mekka, wenn jemand den muslimischen Glauben hat, auf Einsiedeln oder wohin auch immer.
0: Eures Pilgererlebnis, wie gesagt, gern jetzt schon über srf1.ch Kontakt ins Studio. Pilgern ist heute schon den ganzen Vormittag das Thema hier auf dem Eis. Und Lisbeth Achermann hat es geschrieben, sie können das Wort Pilgern noch ganz anders. Und das finde ich eben auch noch einen guten. Im Luzernischen hat man das auch gebraucht. Ich bin auf den Pilgern. Das kann ich auch aus dem Solothurn. Ich bin auf den Pilgern, heisst, also Pilgern, heisst, ich bin K.O.
1: Ich bin fix und Foxy. Ich sage Ihnen Pilgern, ein bisschen ein weicheres B, nicht P. Ich glaube, das ist das Zahnfleisch oder so. Also ich bin aber nicht ganz sicher.
0: Ja, klar ist das Zahnfleisch. Ich sage aber ich auch Pilgern.
1: Ah, wirklich? Ja, ja. Okay,
0: interessant. Wir sagen ein P. Also M.U.I., gell? Das ist schon einfach irgendwie.
1: Also viele sind beim Pilgern noch auf dem Zahnfleisch.
0: Eben, ich glaube, das geht gleich auch auf. Und da hat jetzt auch noch gerade einen, der geht da gerade noch auf. The way it is.
1: Ah,
0: der Weg ist es, wo der zählt beim Pilgern. Bruce Hornsby bei SRF 1 am Pfingstmäntig.

0: perfekt und mir kommt auch wieder schöne Musik aus dem Radio. Ja, es ist schliesslich Pfingst, Montag und ihr seid auf dem Eis.
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0: Und jetzt spiele ich euch einen Song, der sich thematisch oder assoziativ mit Pilgern unterwegs sein, mit Sinnessuche auch befassen. Es ist ein starker Musikdiamant von U2. I still haven't found what I'm looking for. Was hat eigentlich der Bono, der Sänger von U2, gesucht und bis heute nicht gefunden? Der Dominik Diller von der SRF Musikredaktion weiss es.
2: Der Bono hat mal gesagt, Musik, die ihn anspreche, handle sehr oft von Sinnsuche. Entweder eine Suche nach Gott oder eine Abkehr von Gott. Im Fall von I still haven't found what I'm looking for ist es definitiv mehr ein Zweifeln als ein Glauben. Und der Bono hat in einem Interview mit NPR vor 3 Jahren gesagt, er sei schon immer sehr misstrauisch gewesen, wenn es um Religion geht. Dazu muss man wissen, der Bono ist in Irland in den 70er Jahren aufgewachsen. Irland damals in einem Bürgerkrieg, der entlang von konfessionellen Grenzen gespalten war. Religion sei häufig ein Club, wo die einen oder anderen mit einer Kühle Eis über den Kopf schlönt, sagt der Bono da weiter. Das hat ihn schon als sehr Junge sehr misstrauisch gemacht.
3: I mean, could you imagine Ireland in the 70s? It's a civil war, all but a civil war. The country's dividing along sectarian lines. So I was very suspicious and still am a little suspicious of religious people. I mean, religion is often a club that people use to beat someone else over the head with. And we learned that. I learned that at a very early age in Ireland.
0: I still haven't found what I'm looking for ist eins von den erfolgreichsten U2-Lieder überhaupt. Ab dem Erfolgsalbum The Joshua Tree.
2: The Joshua Tree ist eine von diesen U2-Platten, die sehr anstrengend, sogar quälend gewesen in der Entstehung. Auch eine Art Sinnsuche also in der Produktion. Allerdings ist genau dieser Song verhältnismässig schnell und relativ reibungslos entstanden. Es war einer der ersten Songs, der fertig geworden ist bei der Entstehung des Albums. Und laut dem Gitarrist Die Edge war er inspiriert von ihrer damals neuen Liebe zu Gospelmusik. Also auch da eine Portion Spiritualität. Auch die Akkordfolgen sind wie von einem Gospellied. Und die Band hat den Song auf ihrer Joshua Tree Tour dann sogar mit einem Gospelchor performt. The New Voices of Freedom.

0: U2 mit dem Gospelchor New Voices of Freedom. Es gibt unzählige Versionen von diesem Lied.
1: Es ist das meist coverte Lied von U2 und es gibt den Song wirklich in jedem erdenklichen Musikstil, als Brassband-Interpretation, im Salsa-Stil, als Orchester-Version oder auch in allen erdenklichen Jazz-Varianten. Und auch bei U2 selber hat sich das Lied entwickelt. Zuerst hatte es noch einen leichten Reggae-Einschlag, sagt Dietsch, und erst im Laufe der Studio-Sessions dann zu dem Gospel-Rock-Song wurde. Und sie haben als Band sofort gespürt, dass es ganz ein spezieller Song ist. Und er ist dann auch auf Anhieb zu einem weltweiten Hit geworden, inklusive einer Nummer 1 Single in den USA.
0: I still haven't found what I'm looking for. Da kommen U2 zusammen mit New Voices of Freedom.
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diskussionsloses Monument von einem Song. U2 mit New Voices of Freedom. I still haven't found what I'm looking for live. Bei SRF 1 jetzt die australische Band Flash and the Pan. Und die gibt es auch schon lange nicht mehr. Seit den 90er Jahren nicht mehr. Aber der Titel ist immer noch cool.

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0: Ich bin SRF 1 Ellen. Haben wir gehört, kurz vor den Nachrichten, die Meldungen hier.
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0: In der Region Bern auf der A1 Richtung Zürich zwischen Kirchberg und Kriegstetten Stau wegen eines Unfalls auf dem linken Fahrstreifen. Und dann zum Autoverlad Furka in Oberwald beträgt die Wartezeit aktuell eine Stunde.

0: Die Nachrichten von SRF um 12 Uhr mit Marco Kalle. In Rom veröffentlicht Papst Leo XIV. In diesen Minuten seine erste Enzyklika, ein offizielles Lehrschreiben der römisch-katholischen Kirche. Thema ist der Umgang mit künstlicher Intelligenz. Nach Angaben des Vatikans steht dabei der Schutz der Menschenwürde im KI-Zeitalter im Mittelpunkt. Leo wird bei der Präsentation im Vatikan auch selbst sprechen. Dass ein Papst selbst an der Präsentation eines solchen Schreibens teilnimmt, hat es laut der katholischen Kirche bisher noch nie gegeben. Enzykliken gelten als wichtige Grundsatztexte eines Papsts. Darin äußert sich die römisch-katholische Kirche häufig zu zentralen gesellschaftlichen Fragen, etwa zu Krieg und Frieden, sozialer Gerechtigkeit oder zu Umwelt- und Klimaschutz. Dann zwei weitere Meldungen aus dem Ausland. Internationale Friedensmissionen stehen derzeit unter Druck und haben weniger Personal. Das zeigt ein Bericht des Stockholmer Friedensforschungsinstituts SIPRI. Ende Dezember seien knapp 79.000 Personen im Einsatz gewesen, unter anderem UNO-Blauhelmtruppen. Das seien so wenige wie seit 25 Jahren nicht mehr. Hauptgrund für den Rückgang seien weniger finanzielle Mittel für UNO-Friedensmissionen. Und in Mekka hat die Pilgerfahrt Hajj begonnen. Hunderttausende Musliminnen und Muslime aus der ganzen Welt sind zur Wallfahrt nach Saudi-Arabien gereist. Insgesamt werden bis zu 2 Millionen Gläubige erwartet. Bis Ende der Woche vollziehen sie vorgeschriebene Riten in der heiligen Moschee von Mekka und an umliegenden Orten. Wegen des Iran-Kriegs hat Saudi-Arabien die Sicherheitsmaßnahmen verschärft. Nun nach Pratteln im Kanton Basel-Landschaft. Dort hat ein 13-jähriger Jugendlicher in der Nacht auf heute einen Unfall mit einem Auto verursacht. Das Auto wurde stark beschädigt, wie die Polizei mitteilt. Verletzt worden sei niemand, weder der Lenker noch seine ebenfalls 13-jährige Beifahrerin. Der Vorfall sei kurz nach 3 Uhr passiert. Laut ersten Erkenntnissen habe der Jugendliche das Auto zu Hause entwendet. Er habe dann die Kontrolle über das Fahrzeug verloren und sei in eine Hausmauer gefahren. Die Jugendanwaltschaft Basel-Landschaft eröffnete ein Verfahren. Und noch das Wetter. Heute und auch morgen ist es meist sonnig bei 29 bis lokal 33 Grad. Das waren Nachrichten von Radio SRF, verantwortlich Manuel Risi.
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2: So, jetzt gebe ich euch ein bisschen Salbe in diesem Pfingstmendigmittag. Einer von den ganz, ganz Grossen im Pop-Business auf immer und ewig. Da ist der One and Only Michael Jackson. Billie Jean. Ich hoffe, ihr könnt einen wunderbaren Tag geniessen. Am Mikrofon Dani Forler.

0: Immer wieder gern gehört auf den Meister Eros Ramazzotti am 12 Minuten nach der 12. Frage. Wie habt ihr euch das erste Geld verdient? Ich meine, so Sackgeld als Kind. Der Martin Bütikofer, langjähriger Direktor vom Verkehrshaus Luzern, der hat sein erstes Geld als Bub tatsächlich schon im Verkehrshaus verdient, wo er gerade nebendran aufgewachsen ist.
1: Primär war es eigentlich Fläschchen auffüllen und dort ein Stück in der kalten Küche vom Verkehrshaus. Und ich habe einfach gerne ein bisschen Ordnung gehabt, dann habe ich die Kuchenstücke, die kann mich einfach so ein bisschen heuristisch einfach herstellen. Ich habe die dann immer so ein bisschen ausgerichtet und so. Und dann hat mir der damalige Chef gesagt, Martin, wenn du so weitermachst, könnte aus dir mal noch etwas werden. Und nachher ist er direkt geworden. Ja, was für eine schöne Geschichte.
0: Ist doch der Brüller, das hat er gestern in der Sendung persönlich erzählt. Zu Vitznau im Kanton Luzern, wo wir zu Gast waren, im Goldigen Kammermusiksaal. Und auch zu Gast war ist Beatrix Grütter, 82, die als Lehrerin gearbeitet hat und später in die Politik gegangen ist. Sie wiederum hat schon früh sich eingesetzt und kämpft für Gleichberechtigung, schon in ihrer Zeit als Lehrerin.
2: Wir waren nur 2 Lehrerinnen und 7 Lehrer in diesem Schulhaus. Und irgendwann habe ich festgestellt, dass der Drittklasslehrer mehr Lohn hat mit 38 Schülern als ich mit 50 Sechsklässlern. Da habe ich zu der Kollegin gesagt, du, das geht nicht. Das geht jetzt wirklich nicht. Jetzt gehen wir zum Stadtammer. Und sagen unserem Stadtammer, sie, wenn wir nach der Herbstferien nicht gleich viel Lohn haben, kommen wir nicht mehr. Oh yeah. Und da war Lehrermangel und darum hat er Stadtammer Herr Hölzschi sofort gesagt, mal. Und weil es auch Stadt ist, die eine von der ersten Gemeinden gewesen, wo das mit den Löhnen gleich war.
0: Ja, so geht das. Schaffen, Herzblut haben, sich engagieren, kämpfen, das haben beide persönlich Gäste auf die Fahne geschrieben gehabt, eigentlich das Leben lang. Und einem 64-jährigen Martin Bütikofer ist es eben auch wichtig gewesen, im Verkehrshaus nicht einfach nur Eisenbahn, Wagen und Flüger zu zeigen, salopp ausgedrückt, sondern auch Emotionen und Geschichten zu vermitteln. Zum Beispiel zu den verschiedensten Berufen, die es gibt.
1: Mir uns ist ganz wichtig, dass wir Inspirationen haben für Berufe. Und nicht nur die, die goldige Streifen haben mit Lokführpiloten. Das braucht so viel im Hintergrund Tätigkeit, dass ein Zug fährt, dass ein Flüger fliegt. Und das ist eine Aufgabe vom Verkehrshaus.
3: Du nickst, Beatrix.
2: Ja, weil wenn ich mit meinen Söhnen ins Verkehrshaus bin, dann wollte wieder einer Pilot werden. Der andere fand, ein Lokführer wäre auch etwas. Und die mit der Gotthard-Kutsche dort kennenlernen wollte.
0: Persönlich mit der Beatrice Grütter und Martin Bütikofer, die beide in ihren Karrieren ganz viele Spuren hinterlassen haben. Hört die Sendung nachher auf Play SRF unter persönlich und gehört unter anderem auch, wie Beatrix Grütter war, so als Tochter von einem Kriminalbeamten, wie das war für sie aufzuwachsen und wie es für Martin Bütikofer war, sie direkt den Job halt jetzt zur Pensionierung abzugeben, gleich wie fest man für etwas brennt. Irgendwann muss man ja dann auch wieder loslassen können, oder?

0: Foreigner und Cold as Ice haben wir gehört.
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0: Frage an Jörg Zock bei SRF Meteo. Wie weit rauf muss man, dass es so richtig kalt wird, bis es Eis gibt? Cold as Ice, wie jetzt gerade gesungen worden ist.
2: Ziemlich weit. Die Null erkennt es aktuell bei etwa 4200 Meter. Also sehr hoch oben für Mai.
0: Wir haben sehr schönes Wetter, wir haben schöner am schönsten, das warme Sommerwetter ladet ein zum Baden, zum Wandern, zum Sünneln, zum Plägern, aber auch verbreitet zum Heuen. Wie heiss wird's?
2: 29 bis 32 Grad heiss wird's heute am Nachmittag, da mag wahrscheinlich schon am einen oder anderen zu heiss sein. Da gibt's zum Abkühlen zwei Möglichkeiten. Der Sprung ist kühle, nass, gerade die Seen und die Flüsse, die sind noch ziemlich frisch. Natürlich die Freibäder, gerade wenn's geheizt sind, die sind schon ein bisschen angenehmer, ein bisschen wärmer. Aber eben, wenn man zu heiss hat, dann ist ja so eine Abkühlung zum Teil gerne nicht schlecht. Man kann natürlich aber auch in die Höhe auf 1500 Meter, da haben wir heute am Nachmittag etwa 23 Grad. Das sind also so Ortschaften wie Andermatt oder Davos. Dann auf 2000 Meter Höhe jetzt etwa 18 Grad. Da ist zum Beispiel auf dem Pilatus der Fall. Dazu heute am Nachmittag weiterhin viel Sonnenschein. Die Sicht, die ist nicht wahnsinnig gut. Wir haben nämlich ein bisschen Sahara-Staub, der über uns schwebt. Und dann kommen dann eben noch ein paar Quellwolken über den Bergen dazu. Neigung zu lokalen Regengüssen. Die bleibt aber in den Bergen ziemlich gering. Aber so ein einzelner Sprutzregen irgendwo kann man so heute gegen da oben nicht ganz ausschliessen. Dann in der kommenden Nacht im Norden geht es auf 17 bis 13 Grad zurück, kühlt also recht gut ab. Im Süden, dort wo es ein bisschen schwül ist, bleibt es natürlich auch in der Nacht milder. Da geht es lokal schon mal nicht unter 20 Grad zurück. Das wäre dann die erste Tropennacht von diesem Jahr oder von dieser Saison.
0: Aber nach der Abkühlung, die du jetzt angekündigt hast, von der Nacht geht es dann schon wieder darauf.
2: Ja, und noch ein bisschen weiter, noch etwa 1 Grad mehr Mann. Und auch am Mittwoch, da erwarten wir Höchsttemperaturen beidseits von den Alpen von 30 bis 33 Grad. Da sind wir dann also wirklich nach am Rekord für Mai. Also so heiß im Mai ist es erst selten gewesen, aber vielleicht eben gibt es sogar lokal neue Mai-Rekorde. Im Norden aber nach wie vor eher so ein bisschen die trockener Hitze im Süden. Dagegen ist es typisch und schwül. Dazu Dienstag und Mittwoch viel Sonnenschein im Flachland. In den Bergen dort spenden dann Quellwolken am Nachmittag ab und zu um mal ein bisschen Schatten. Und es kann einzelne lokale Platzregen oder vielleicht mal ein Gewitter geben. Mann, ist das eher so ein bisschen in den westlichen und in den zentralen Alpen der Fall. Zum Beispiel, ja, würde ich sagen, im westlichen Berner Oberland, Saanenland, dort könnte es mal lokalen Sprutzregen geben. Am Mittwoch, wenn es dann lokal nass wird, sind es eher die östlichen Berge, vielleicht lokal in Graubünden. Aber eben an den allermeisten Orten, da bleibt es sowieso trocken.
0: Bleibt es denn so sonnig, so warm, so heiß, muss man sagen, oder gibt es irgendwann auch mal noch Regen diese Woche?
2: Ja, also im Wochenende, am kommenden Tag, nimmt die Neigung zu lokalen Regengüssen und Gewitter ein bisschen zu, wahrscheinlich vor allem am Sonntag, aber es ist auch dann ziemlich sicher nicht der flächendeckende Regen. Und Donnerstag, Freitag, da bleibt sowieso meistens trocken, weiterhin häufig sonnig bei Temperaturen von 28 bis 32 Grad.
0: Ja, die wunderbare Sommerwoche ist präsentiert worden vom Jörg Zock von SRF Meteo. Vielen Dank und schönen Nachmittag, Jörg.
2: Danke, gleichfalls.
0: Dankeschön.

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1: Die Übersicht von 12.29 Uhr in der Region Bern auf der A1 Richtung Zürich zwischen Schönbühl und Kriegstetten Stau wegen eines Unfalls. Dann auf der Nord-Süd-Achse vor dem Gotthardtunnel Richtung Norden ab Quinto 3 Kilometer Stau und mindestens 30 Minuten Wartezeit. Die Einfahrt Airolo ist gesperrt. Und außerdem zum Autoverlad Furka in Oberwald beträgt die Wartezeit aktuell 2 Stunden.
3: Die Nachrichten von SRF um 12:30 mit Marco Koller. Guten Mittag. Papst Leo erklärt, wie die Kirche mit der künstlichen Intelligenz umgehen soll, in seinem ersten großen Lehrschreiben. Er sagt, die KI müsse im Dienst des Gemeinwohls stehen. Dann, ein Bericht zeigt, weltweit sind so wenige Personen für Friedensmissionen im Einsatz wie seit einem Vierteljahrhundert nicht mehr. Und in Mekka hat der Hadsch begonnen, die jährliche große Wallfahrt der Muslime, dieses Mal wegen des Irankriegs unter verschärften Sicherheitsmaßnahmen. Und das Wetter, sonnig und heiß ist es, gibt 29 bis lokal 33 Grad. Der Vatikan stellt zurzeit das erste große Lehrschreiben von Papst Leo dem 14. vor, die erste sogenannte Enzyklika. Sie trägt den Titel Magnifica Humanitas über die Bewahrung des Menschlichen im Zeitalter der künstlichen Intelligenz. Was dem Oberhaupt der römisch-katholischen Kirche dabei wichtig ist, dazu hat er sich im Vorfeld schon geäußert. SRF-Religionsredaktorin Judith Wipfler berichtet.
4: Wie umgehen mit den neuen Dingen, mit KI im digitalen Zeitalter? In seiner ersten Enzyklika stellt sich Papst Leo in die Tradition der katholischen Sozialethik. Die besagt, dass jeder Fortschritt sich daran messen müsse, ob er die Menschenwürde bewahrt und fördert. Die kommerzielle Ausbreitung von KI in allen Lebensbereichen tue das nicht.
5: As sadly evidenced by the unbridled promotion and implementation of technology at the expense of human dignity.
4: Zur Würde des Menschen, dazu gehören nach kirchlicher Lehre auch die Unversehrtheit von Körper und Seele, gehören Arbeit und Leben in Würde. Dem müsste auch KI dienen. Die Digitalisierung betrachtet der Papst also nicht isoliert, sondern innerhalb des großen Ganzen, ökonomisch wie gesellschaftlich. Im Blick auf kommerzielle Chatbots etwa spricht er von Ausbeutung menschlicher Grundbedürfnisse nach Nähe und zwischenmenschlichen Beziehungen.
5: The damage caused when chatbots and other technologies exploit our need for human relationships.
4: KI und Digitalisierung, sie revolutionieren gerade unsere menschliche Kommunikation, unser ganzes Leben. Umso mehr müsste KI im Dienste des Gemeinwohls stehen. Und so kritisiert Papst Leo umgekehrt die Bereicherung einiger weniger, konkret der Tech-Giganten. Dabei ist der Papst nicht technologiefeindlich, wohl aber fundamental gegen den neuen Digitalkapitalismus, in dem einige wenige Tech-Oligarchen bestimmen, was wahr sei.
3: Religionsredaktorin Judith Wipfler hat berichtet. Die Zahl der bewaffneten Konflikte weltweit hat in den vergangenen Jahren zugenommen. Gleichzeitig sind internationale Friedensmissionen stark unter Druck und haben weniger Personal. Das zeigt ein Bericht des Stockholmer Friedensforschungsinstituts SIPRI. Ende letztes Jahr seien knapp 79.000 Personen an rund 60 Einsätzen weltweit beteiligt gewesen, darunter UNO-Blauhelmtruppen sowie Polizeikräfte und zivile Beschäftigte. Das seien so wenige wie seit 25 Jahren nicht mehr, schreibt das SIPRI. Als Gründe für den Rückgang nennt der Bericht die fehlende Finanzierung durch Staaten und auch Blockaden im UNO-Sicherheitsrat. Dann in die Schweiz und zu Meldungen aus den Regionen. In St. Gallen haben am Abend und in der Nacht rund 40.000 Menschen den Fußballcup-Sieg

0: des FC St. Gallen gefeiert. Laut der Polizei verliefen die Feierlichkeiten insgesamt friedlich. Vereinzelt habe man wegen kleinerer Auseinandersetzungen intervenieren müssen. St. Gallen hatte den Cup-Final gegen Stade Lausanne-Uschi mit 3:0 gewonnen. In Pratteln im Kanton Basel-Landschaft hat ein 13-jähriger Jugendlicher in der Nacht auf heute einen Unfall mit einem Auto verursacht. Der Jugendliche habe das Auto zu Hause entwendet, schreibt die Polizei. Er habe die Kontrolle über das Fahrzeug verloren und sei in eine Hausmauer gefahren. Der Fahrzeuglenker und seine ebenfalls 13-jährige Beifahrerin blieben unverletzt. Und in Erlinsbach im Kanton Solothurn haben 4 Frauen gestern Nachmittag einen Laden überfallen und den Besitzer leicht verletzt. Die mutmaßlichen Täterinnen hätten den Mann angegriffen und seien anschließend mit dem Diebesgut geflüchtet, schreibt die Polizei. Die Frauen seien bereits am Vortag mehrfach im betroffenen Laden gewesen. In Mekka hat die Pilgerfahrt Hadsch begonnen. Hunderttausende Musliminnen und Muslime aus der ganzen Welt sind zur Wallfahrt nach Saudi-Arabien gereist. Insgesamt werden bis zu 2 Millionen Gläubige erwartet. Bis Ende der Woche vollziehen sie vorgeschriebene Riten in der heiligen Moschee von Mekka und an umliegenden Orten. Die Wallfahrt zum Geburtsort des Propheten Mohammed ist eine der sogenannten 5 Säulen des Islams. Muslime, die gesundheitlich und finanziell dazu in der Lage sind, sollen einmal in ihrem Leben nach Mekka pilgern. Wegen des Irankriegs hat Saudi-Arabien die Sicherheitsmaßnahmen verschärft. Das Land wurde in letzter Zeit mehrfach Ziel von Luftangriffen. Und noch zu einem ganz anderen Thema. Vor den Galapagos-Inseln im Pazifik haben Forschende eine neue winzige Tiefsee-Oktopus-Art entdeckt. Das Tier ist blau, kaum grösser als ein Golfball und hat kurze, rund 3 bis 4 Zentimeter lange Ärmchen. Die Forschenden haben das Tier nun in einem Fachjournal für Zoologie beschrieben. Entdeckt wurde der Oktopus schon vor rund 11 Jahren in über 1700 Metern Tiefe durch einen ferngesteuerten Unterwasserroboter. Die Forschenden haben dann ein 3D-Modell des Oktopuses erstellt mit hochauflösender Mikrocomputertomographie. Normalerweise muss ein Tier für eine klassische Artbeschreibung getötet und aufgeschnitten werden. Der Blick aufs Wetter noch. Heute und auch morgen ist es meist sonnig. Über den Bergen bilden sich nachmittags Quellwolken. Vor allem morgen sind auch einzelne Regengüsse möglich. Es gibt 29 bis lokal 33 Grad. Das waren Nachrichten von Radio SRF. Verantwortlich war Manuel Risi.
1: Sport. Mit dem David Lendi am Mikrofon am Tag, nachdem der FC St. Gallen nach über einem halben Jahrhundert wieder mal den Schweizer Cup gewonnen hat. Und der erste Titel nach dem Schweizer Meistertitel vor 26 Jahren ist in der St. Galler Innenstadt bis in die frühen Morgenstunden gefeiert worden.
2: Mega! Einfach an der Rammstimmung! Einfach geil! Einfach wundervoll!
1: Die Stadtpolizei schreibt von 40'000 Leuten, die auf dem St. Galler Marktplatz gefestet haben. Zwischenzeitlich hat die Polizei den Zugang zum Marktplatz aus Sicherheitsgründen für weitere Fans müssen absperren, weil so viele gekommen sind. Und während die St. Galler-Fans den Cup-Sieg gefeiert haben, sind die Formel-1-Piloten den grossen Preis von Kanada gefahren. Gewonnen hat der Kimi Antonelli im Mercedes vor dem Lewis Hamilton und dem Max Verstappen. Für den 19-jährigen WM-Leader Kimi Antonelli ist es schon der 4. GP-Sieg hintereinander. Die beiden Audi-Fahrer Nico Hülkenberg und Gabriel Bortoletto sind nicht in Punkte gefahren. An der French Open in Paris stehen in diesen Minuten 2 Schweizerinnen im Einsatz. Die 27-jährige Designerin Suzanne Bandecchi, die sich zu Paris das erste Mal ihrer Karriere fürs Hauptfeld von einem Grand Slam qualifiziert hat, spielt gerade gegen die Spanierin Cristina Buxa. Der erste Satz hat die Designerin mit 6-4 gewonnen, der zweite mit 2-6 verloren. Der Entscheidungssatz, der hat erst gerade angefangen. Und Jill Teichmann kommt mit der Russin Lyudmila Samsonova noch was zu tun über. Auch da hat die Schweizerin den ersten Satz mit 6-4 gewonnen. Im zweiten führt sie mit 5-4, allerdings ohne Break. Vorsprung. Der erste Match von Stan Wawrinka bei seiner Dernière zu Paris, der startet dann erst in einer knappen halben Stunde. Er spielt gegen den Holländer Jesper de Jong. Und dann schauen wir noch voraus auf den heutigen Sportnachmittag, den Pfingstmontag. Ab dem 2 duellieren sich die Frauenteams von IB und Servet im Playoff-Hinspiel um den Schweizer Meistertitel. Es ist die Neuauflage vom Cup-Final, wo Servet gegen IB gewonnen hat. Aber nicht nur darum gelten die Genferinnen als Favoritinnen. IB hat nämlich seit bald 7 Jahren kein Match mehr gegen Servet gewonnen. Den Match gibt's live zu sehen auf SRF 2.
3: Schön, seid ihr mit SRF 1 unterwegs an diesem Pfingst-Montag-Nachmittag. Ich hoffe, ihr könnt so richtig geniessen und spielen noch die Musik dazu. Sascha, If You Believe, Dani Forler am Mikrofon.

0: Powerful, der Song von Floyd, Soulful Man, haben wir gehört an diesem Pfingstmonti auf SRF 1. Hier haben wir für euch am so einen vierten jeweils einen Gast am Mittag. Heute ist es der Schweizer Erfolgsautor Martin Sutter. 78 ist er, hat noch immer ganz viel Energie und Lebensfreude und sagt, manchmal sei es ihm nicht recht, dass er trotz Schicksalsschläge dem Tod von seinem Sohn und dem Tod von seiner Frau optimistisch bleibe.
1: Ich habe auch eigentlich schon kurz nach dem Tod von der Margret auch totale Glücksmomente gehabt, wo ich mich irgendwie geniert habe dafür.
0: Margret Sutter, Martin Sutter, seine Frau, ist vor 3 Jahren gestorben. Anschliessend haben seine Tochter Anna und er Abstand gebraucht von Zürich.
1: Anna und ich sind auf Rom gegangen nach der Abdankung von der Margret. Sie hat etwas für die Schule gemacht über Barockarchitektur und dann habe ich gesagt, komm, gehen auf Rom, dort haben sie das erfunden. Dann sind wir fast 3 Monate in Rom gewesen, haben dort eine Wohnung gemietet. Und ja, das hat einfach einen Moment, da bin ich halt aus der Wohnung gegangen, bin ich posten und es war gerade beim Kolosseum gewesen und dann ist es mir total gut gegangen. Also, und das habe ich immer noch. Also, man kann traurig sein, ohne das sich selber immer zu zeigen. Geschwiege dann den anderen.
0: Ein privater Martin Sutter, der im Gespräch mit meiner Kollegin Elena Bernasconi über Verlust und Glück redet und darüber, warum er auch mit 78 ständig am Schreiben ist. Der Martin Sutter ist Gast am Mittag, am Eis, hier auf dem Eis.

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1: Die Übersicht von 12.59 Uhr in der Region Bern. Auf der A1 Richtung Zürich zwischen Schönbühl und Kriegstetten wurde die Unfallstelle geräumt. Jedoch weiterhin stockender Verkehr. Weiter in der Region Solothurn Stau auf der A1 Richtung Zürich zwischen Kriegstetten und Wangen an der Aare. Dann auf der Nord-Süd-Achse vor dem Gotthardtunnel Richtung Norden ab Quinto 3 Kilometer Stau und mindestens 30 Minuten Wartezeit. Die Einfahrt Airolo ist gesperrt. Außerdem zum Autoverlad Furka in Oberwald beträgt die Wartezeit 2 Stunden und beim Lötschberg in Goppenstein 1 Stunde Wartezeit.
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1: Martin Sutter, der Name, der erscheint ganz oben auf der Liste, wenn man nach den erfolgreichsten Schweizer Autoren von der Gegenwart sucht. Seine Bücher werden auch im Ausland millionenfach verkauft. In über 30 Sprachen sind sie übersetzt, von Polnisch bis Koreanisch. Überhaupt scheint es so, dass alles, was der Martin Sutter dran mitschreibt, auch Erfolg hat, sei es Filme, Theaterstücke oder auch die Musik mit dem Stefan Eicher zum Beispiel. Im Privaten muss der Martin Sutter Herz verkraften. Der Tod vom Sohn mit 3-jährig oder kürzlich auch der Verlust von seiner Frau. Im Gespräch mit der Elena Bernasconi erzählt er vom Glauben, vom Verarbeiten und was man eigentlich Menschen sollte wünschen, die Verlust erleben.
3: Martin Sutter, guten Tag und schön, hast du dir Zeit genommen für das Gespräch.
4: Danke, dass ich auch kommen durfte, Elena.
3: Wir kennen uns privat, darum mal vorab. Wir sind per Du.
4: Mhm.
3: Martin, es ist Pfingsten. Bist du ein religiöser Mensch?
4: Nein, hat aber eine Zeit gegeben, wo ich das gerne hätte wollen sein. Aber habe es nie so richtig geschafft.
3: Warum wärst du gerne einen?
4: Ja, ich habe meine Großmutter in Erinnerung, die ist, wo sie so am Sterben war, hat sie so ganz cool, hat sie gesagt, jetzt nehme ich dann den Lift und so. Und das war nicht Theater von ihr, das hat sie wirklich gehabt. Und das habe ich beneidenswert gefunden, oder? Wenn man dann denkt, ja, dann kommt man in den Himmel und dann ist alles gut, oder?
3: Was würdest du sagen, was bist du jetzt? Atheist oder Agnostiker?
4: Ja, im Moment arbeite ich an einem anderen Projekt. In meinem neuen Roman geht es viel um das Bewusstsein. Und das Bewusstsein ist etwas, was ich ja, jetzt gelernt habe. Etwas, das nicht im Hirn entsteht, sondern etwas, das außerhalb ist. Und das Bewusstsein benutzt einfach unser Hirn als Instrument, damit wir es sehen. Aber das dreht dann alles ein bisschen anders. Also jetzt interessiert mich und beruhigt mich auch die Erkenntnis vom kollektiven Bewusstsein.
3: Das kollektives Bewusstsein. Wir sind schon fast wieder ein bisschen bei Pfingsten gelandet in dem Sinn, oder?
4: Mhm.
3: Pfingsten, wo ja an die Entsendung vom Heiligen Geist an die Jünger von Jesus erinnert, 50 Tage nach der Ostern. Und die erleben ja so einen Moment von der Erleuchtung, also vielleicht auch vom erweiterten Bewusstsein.
4: Mhm. Ja, es haben fast alle Religionen befassen sich mit dem Phänomen vom Bewusstsein und suchen Erklärungen. Und einfach, was die Religionen halt immer machen, dass sie so Sachen als Machtinstrument brauchen. Das kollektive Bewusstsein, das etwas Wissenschaftliches ist, etwas Quantenwissenschaftliches, ist etwas, wo nicht moralisierend ist, wo straft oder belohnt oder so. Die Religionen, die werden immer zu Machtzwecken benutzt oder missbraucht.
3: Und du tust jetzt in deinem neuen Buch von einer ganz anderen Seite her mit dem beschäftigen.
4: Ja, das geht ein Krimi. Ja.
3: Aha. Mm. Kannst du da schon ein bisschen mehr darüber erzählen?
4: Nein.
3: Aber was ist so das, was du jetzt gelernt hast in dieser ganzen Reise mit dem Buch, wo du im Moment am Schreiben bist, in Sachen Bewusstsein, kollektives Bewusstsein?
4: Ja, ich muss da vielleicht ein bisschen ausholen. Ich bin auf den Federico Facchin gestoßen. Das ist ein Quantenphysiker und IT-Spezialist. Der ist in den 60er Jahren schon in Silicon Valley gegangen. Dank ihm gibt es Mikroprozessor, gibt es Touchscreen, also das ist ein Wissenschaftler und ein IT-Genie, der Steve Jobs hat von ihm gesagt, ohne der Federico Facchin wäre Silicon Valley immer noch eine Kuhweide. Und der hat sich mit dem kollektiven Bewusstsein befasst. Der hat sogar eine Zeit lang probiert, ob man einen Computer mit einem Bewusstsein machen kann, und hat gemerkt, das ist unmöglich. Und er hat einfach gesagt, das menschliche Hirn ist zu wenig komplex, um das so etwas komplex wie das Bewusstsein zu machen, oder? Du musst dir vorstellen, alles, was wir jetzt da sehen in dem Studio, untereinander auch, ist, ohne das Bewusstsein sieht man das ja nicht, oder?
3: Mhm.
4: Und dann die Frage ist eben, ist denn das noch da, wenn wir Bewusstsein nicht haben? Also, die klassischen Physiker sagen, ja klar, ist alles noch da. Und die Quantenphysiker sagen, das ist etwas, was sich verändert, durch das man es misst oder durch das man es sieht. Darum haben die Quantenphysiker und die Klassikerphysiker immer ein bisschen Streit. Aber mein Buch wird nicht irgendwie etwas Wissenschaftliches oder etwas Esoterisches. Es wird einfach ein, ich hoffe, spannender Sutter.
3: Also du hast ein Händchen für die Themen. So wie wenn ich das jetzt so höre, dann denke ich spontan so an die dunkle Seite des Mondes, weil dort geht es ja um den Protagonist, der am Schluss mit Hilfe von Pilzen sein Bewusstsein erweitert, also so ein bisschen in die Richtung LSD. Und auch dort ist wieder das Thema vom Bewusstsein da.
4: Ja, das ist, ohne dass ich das gesucht habe oder wählen habe, ist Schein und Sein immer ein Thema gewesen. Bei allem ist sowieso schnell in der Literatur Schein und Sein ein Thema. Ist nicht etwas sehr Originelles. Aber ich habe auch die Business-Class-Kolumne geschrieben, 15 Jahre lang. Und in der Business-Welt ist natürlich Schein und Sein ein wichtiges Thema.
3: Der Gast am Mittag ist heute der Schweizer Autor Martin Sutter. Aktuell, jetzt haben wir es davon gehabt, auf der Bestsellerliste mit einem weiteren Band von dir eben erfolgreichen Business Class, wo ja wunderbar eben unsere Geschäftswelt auf die Chippe nimmt. Und das ist ja sonst auch ein bisschen so, in deinen Büchern, die spielen in der Schweiz, das sagst du ja mittlerweile noch, das Setting in der Schweiz. Und Figuren, die bewegen sich ja in unserer Gesellschaft, also quer durch alle Schichten. Und ich hat den Eindruck, wenn man viel Sutter liest, und das habe ich jetzt im Vorfeld von diesem Interview wirklich auch noch mal gemacht, dann entsteht dann ein Porträt von der Schweizer Gesellschaft von den letzten 30 Jahren mittlerweile. Hast du das im Kopf, wenn du schreibst, uns abzubilden?
4: Nein, ich habe da ein anderes Prinzip. Ich finde, also meine Fiktion ist realistisch. Ich finde, was kann stimmen, muss stimmen in einem Roman. Man darf das Grossmünster nicht Fraumünster nennen, zum Beispiel, oder? Ich muss alles recherchieren. Wenn ich über einen rosa-roten Elefant schreibe, dann muss ich das recherchieren. Ich kann das nicht erfinden. Weil, das ist wie wenn du Zeitung liest und dann hat irgendetwas einen falschen Namen, oder? Es stimmt etwas nicht. Ich habe das früher im Spiegel jemand erlebt, dass es, über die Schweiz geschrieben haben, dann hast du gedacht, hey, Moment, ist der schon mal in der Schweiz gewesen. Und wenn das nicht stimmt, dann stimmt eben der Rest auch nicht. Und wenn ich jemanden will überraschen mit etwas Verrücktem, wenn jetzt plötzlich jemand fliegen kann, das habe ich jetzt noch nie geschrieben, aber ich könnte ja das schreiben, dann ist das, wenn ich jetzt einen Fantasy-Roman schreibe, wenn man den kauft, weiss man, es kann alles passieren, dann ist es keine Überraschung mehr, wenn jemand fliegen kann. Und wenn ich jetzt halt das Buch schreibe, das in der Schweiz spielt, dann muss ich halt die Schweiz so beschreiben, wie sie dann, wenn ich darüber schreibe, gerade ist. Und das muss halt stimmen. Und das wird dann eben realistisch. Die Leute sind dann halt angelegt, wie in der Zeit, wo ich das mache. Und die reden natürlich aus einigermaßen gepflegt Hochdeutsch immer, das ist nicht sehr realistisch, aber das ist man sich gewöhnt, das ist ja unsere Schriftsprache. Darum kann man sagen, ja, es ist so ein bisschen ein Gesellschaftsporträt. Aber wenn ich die Welt beschreibe, wie sie ist, dann ist sie immer gerade kritisch, oder? Weil die Welt kann man ja nicht nur unkritisch beschreiben.
3: Aber ist es auch ein bisschen das Ziel, dass du sagst, ich möchte gerne auch die Welt, wie sie ist, durch die Geschichten von mir abbilden?
4: Nein, also meine Geschichten haben kein Ziel. Ich will nichts Belehrendes, nichts Moralisierendes machen. Ich will einfach Geschichten erzählen. Und meine Bücher, die fangen auf der ersten Seite an und hören auf der letzten auf. Und ich will nicht, dass dann da noch lange nachwirken. Wenn sie das aber machen, dann bin ich natürlich nicht beleidigt. Aber es ist nicht, ich habe keine Botschaft in dem Sinn.
3: Also ich finde, wenn man deine Bücher liest, dann denke mal als Schweizerin wie ich, also vielleicht ist ja unser Leben doch nicht so bünzli langweilig, wie man immer das Gefühl hat, dass es ist, wenn man als Schweizer unterwegs ist, oder? Man hat immer das Gefühl, wir sind halt so, ja, schaut ein bisschen die Schweiz, oder? Ist nicht Hollywood.
4: Ja. Ich habe am Anfang habe ich auch bei meinen ersten Romanen, da habe ich nicht wählen, dass man merkt, dass das in der Schweiz ist. Ja, ich habe mich gefreut, wenn die Leute gemeint haben, Small World spielt in Hamburg oder so. Einfach, weil ich nicht wollte, den Schweizer Bonus haben. Den, den man einmal hat, wenn man Lesungen hatte in der Buchhandlung mit dem Schweizer Akzent. Die Deutschen meinen ja, das sei Schweizerdeutsch, wenn wir Hochdeutsch reden. Also gut, dass jetzt haben die jungen Leute das Problem nicht mehr. Sie müssen nicht mehr so reden, dass man nicht meint, sie seien die Schuld am Zweiten Weltkrieg. Aber das ist noch zu unserer Zeit ein bisschen so gewesen. Darum reden wir alle so ein bisschen, ja, so ein bisschen durch den Matsch.
3: Ja, man will sich klar distanzieren, oder? Obwohl man eigentlich die gleiche Sprache hat. Deine eigene Lebensgeschichte, die ist ja sehr eng mit Zürich verknüpft. Du hast gesagt, du bist jemand, der in Zürich lebt. Darum schreibst du eben noch mit Figuren, die hier leben und mit Geschichten, die hier in Zürich spielen. Im Zug von der Recherche auf das Interview bin ich auf eins gestossen aus dem Jahr 2017 mit SRF. Und du sagst, der Journalistin dort, meine grösste Angst ist die vom Tod der anderen, also von den Leuten, die ich liebe. Das hat für mich eine viel grössere Bedeutung und ist eine viel grössere Bedrohung als der eigene Tod. Du hast damals bereits den Verlust von deinem Adoptivsohn, Toni, gehabt. Der ist im 2009 gestorben, im Alter von 3 Jahren. Jetzt, seither ist auch Margrit, deine Frau, gestorben vor 3 Jahren. Und ehrlich gesagt, mir hat die Aussage, wenn man sie so hört im Nachhinein, die hat mich sehr berührt.
4: Ja, das ist auch wirklich das, was ich glaube, uns allen am meisten Angst macht, oder? Wenn man selber stirbt, ist ja, dann hat man ab sofort keine Sorgen mehr um die anderen, oder? Aber wenn jemand anders stirbt, das ist lang, das ist nicht so, dass die Zeit alle Wunden heilt oder so, dass die Zeit heilt überhaupt nicht. Also die Zeit hilft vielleicht einem beizubringen, damit zu leben, mit diesen Wunden. Aber es ist nicht etwas, wo dann vorbeigeht durch das.
3: Wie bist du mit dem umgegangen? Also wie bist du mit diesen Verlusten umgegangen?
4: Ja, einfach indem ich sie akzeptiert habe. Also ich habe mich nicht... ich habe mich nicht können, also man kann ja nichts dagegen machen. Ich habe weiter gelebt. Also, das war ein bisschen anders gewesen beim Toni als bei der Margrit, weil den Toni, den habe ich erst 3 Jahre kennt und nicht so gut, oder? Mit der Margrit bin ich fast 50 Jahre zusammen gewesen. Aber natürlich, ich denke, am Tag 20 Mal an Margrit und an Toni vielleicht nur 2 Mal oder 3 Mal, je nachdem, wenn man das iPhone Erinnerungsfotos schickt, wenn er viel drauf ist, dann denke ich mehr an ihn. Aber ich kann auch eigentlich schon kurz nach dem Tod von der Margrit habe ich auch totale Glücksmomente gehabt, wo ich mich irgendwie geniert habe dafür. Aber das ist halt auch etwas, wo man hat, wo man glaube auch darf haben, oder sogar besser, wenn man es hat als nicht.
3: Also Glücksmomente im Sinne von, du bist irgendwo in einem Kaffee und du genießt die Sonne und du hast einen kurzen Moment, wo es dir richtig gut geht.
4: Ja, also Anna und ich sind auf Rom gegangen nach der Abdankung von der Margrit. Sie hat etwas für die Schule gemacht über Barockarchitektur und dann habe ich gesagt, komm, wir gehen auf Rom. Dort haben sie das erfunden. Dann sind wir fast 3 Monate in Rom gewesen, haben dort eine Wohnung gemietet. Und Ja, das hat einfach einen Moment, da bin ich halt aus der Wohnung gegangen, bin ich posten und es war gerade beim Kolosseum und dann ist es mir total gut gegangen. Also, und das, das habe ich immer noch. Also, man kann traurig sein, ohne das sich selber immer zu zeigen. Geschwiege dann den anderen.
3: Mhm. Du hast gesagt, ich darf so ansprechen. Also, du trägst deine Frau Margrit wirklich fest bei dir. Du hast auch diesen Winter für ihren 75. Geburtstag ein Fest gemacht. Also, du hast Freunde eingeladen und hast eine grosse Geburtstagsparty für sie geschmissen. Wie merkst du ihre Präsenz im Alltag?
4: Ja, einfach, sie ist in meinem Denken, ist sie immer noch da. Also, gut, passiert mir auch etwas, dass ich, wenn ich noch immer spät heimkomme oder so, denke ich, oh, muss schnell ein SMS schreiben oder so. Das sind dann aber, das ist nicht das Typische, aber ja, sie ist, auch beim Schreiben, oder Margaret war immer meine erste Leserin gewesen. Und dann, wenn man mich jetzt fragt, wie machst du jetzt das, wenn du die erste Leserin hast, weil sie ist eine sehr gute Kritikerin gewesen. Sie kann dann immer noch mal ein bisschen arbeiten, wenn sie es gelesen hatte. Und ich merke, es ist sie immer noch, also ich denke immer noch, oh nein, das wird sie doof finden oder so. Also wenn man so lange zusammen war, dann ist der Unterschied zwischen du und ich eben nicht mehr so gross. Und also auch wenn ich will, könnte sie, glaube ich, nicht mehr aus dem Bewusstsein, sage ich jetzt halt auch, verbannen.
3: Siehst du, jetzt sind wir wieder beim Thema von dem Bewusstsein. Mhm. Also vielleicht eben auch ein Grund, dass du jetzt mit dieser Thematik auseinandergesetzt hast.
4: Ja, ich habe schon... Ich habe schon damit gerechnet, dass dann das, du bist jetzt die Erste, aber es ist ja das erste Mal, wo wir eigentlich über das Thema reden, öffentlich. Ja, aber es ist nicht irgendwie bei mir etwas Therapeutisches oder so. Ich habe immer mich sehr geärgert über Autoren, die die Leser missbraucht haben als Psychiater, oder? Also, will ich überhaupt nicht. Das sind eigentlich ja alles neurologische Themen. Mein erster Roman, also Small World, hat halt jemand Alzheimer-Symptom gehabt. Und das ist auch etwas sehr bewusstseinsveränderndes. Dann, Die dunkle Seite des Mondes ist ein Bewusstseinsthema. Ein perfekter Freund ist auch, der hat auch das Bewusstsein verändert, durch einen Schlag auf den Kopf.
3: Mhm. Die Zeit ist auch wieder etwas, was schlussendlich mit dem Bewusstsein oder mit der Zeit zu tun hat.
4: Ja. Also halt so Zeitreisen, das sind immer Themen von mir. Das ist etwas, was mich immer fasziniert hat. Hat also jetzt nichts zu tun mit dem Tod von Toni oder von der Margrit.
3: Wie fest beschäftigst du dich eigentlich mit deinem eigenen Tod oder mit dem Leben oder mit der Zeit, die man hat?
4: Also die sagen, das Alter, das sage ihnen gleich, die lügen, glaube ich, immer alle. Das Alter ist schon etwas Belastendes, jetzt mal abgesehen von, wie man sich fühlt, wie man die Stegen auf und ab kommt und so, das ist ein Thema. Natürlich ist es, wenn man älter wird, also im Fußball würde man sagen, werden drei Männer. Ja, man hat einfach nicht mehr so viel Zeit.
3: Ist das etwas, was man bewusst wahrnimmt?
4: Also ich nehme es bewusst wahr. Ich habe mit mir selber nicht so Geduld. Ich habe schon immer relativ... Ich schreibe nicht schnell, aber wenn ich schreibe, schreibe ich jeden Tag. Ich schreibe relativ langsam, aber trotzdem viel. Es gibt halt viele Kolleginnen und Kollegen, die können am Tag nur eine Stunde schreiben. Aber ich habe immer vom Schreiben gelebt. Ich kann nicht sagen, ja, da bin ich total erschöpft nach einer halben Stunde oder einer Stunde. Oder heute kommt die Inspiration nicht, dann mache ich etwas anderes. Für mich ist das einfach wie ein Beruf. Also, dann schreibe ich, dann arbeite ich an dem. Und ich habe eben immer noch so viele Ideen. Ich weiss auch, was ich mache nach dem Buch. Ich gebe jetzt das Manuskript Ende diesen Monat ab. Ja, das ist jetzt wirklich in ein paar Tagen.
3: Und du hast schon das Nächste in deinem Kopf. Das ist klar. Also das ist etwas, wo an dir wirklich... Du hast, also das heisst jetzt das Nächste, du machst parallel jeweils ganz viele verschiedene Sachen. Das ist etwas, wo faszinierend ist, weil du bist 78 mittlerweile. Also du bist wirklich jemand, der die ganze Zeit noch Ideen hat, wo, und das muss ich auch sagen, wo jetzt gerade im Zusammenhang mit diesen Verlusten, die du erlebt hast, du bist ein Mensch, der die ganze Zeit rausgeht. Und du hast ja unglaublich Sozialleben. Also du triffst dich ständig mit Leuten, du machst ganz viel. Und ich finde, das ist wahnsinnig mutig auch. Nachdem einfach auch wieder zu sagen, ich gehe raus, ich mache das. Woher nimmst du den Mut?
4: Also mutiger wäre, jetzt für mich wäre das viel mutiger, nicht mehr rauszugehen, oder? Ich weiss nicht, ich finde mich nicht so cool, dass ich die ganze Zeit nur mit mir sein will.
3: Ja, aber es kann sein, dass einem den Mut verlässt, wie man so sagt, oder? Und dass man die Kraft gar nicht mehr aufbringt, rauszugehen. Es braucht ja eine gewisse Kraft, dass man sagt, ich stelle mich jetzt dem, ich gehe raus, ich treffe Menschen, mein Leben geht weiter und meine Ideen werden jetzt trotzdem umgesetzt.
4: Ja, weisst, es ist auch heikel, wenn ich jetzt sage, ich habe jetzt die Kraft und andere, die das nicht können, die haben die Kraft nicht. Ich habe einfach Glück, ich bin, ja, also ja, ich bin so eine, also ja, ein morgenfröhliches Arschloch, hat man dem manchmal gesagt, gut gelaunt verwacht, ziemlich schnell. Meine Tochter findet das nicht so lustig. Die sagt, ich bin auch nicht ansprechbar oder so, wenn ich irgendwie, also ich mache nicht irgendwelche Daddy-Witz oder so, ja, aber ich rede normal über das Leben, über den Plan, was machst du heute oder was mache ich heute oder so. Und dann, ja, das ist etwas, wo ich total dankbar bin dafür, dass ich das, ja, das ist nicht etwas, wo mich Anstrengung kostet, das ist etwas, wo in mir drin ist und ja, wenn ich jetzt, wenn wir halt jetzt ab Pfingsten sind und ich wäre jetzt religiös, dann würde ich sagen, ich danke jeden Tag Gott dafür, für die Veranlagung, dass ich ein morgenfröhliches bin. Ja. Nein, es ist keine Kraft.
3: Es ist keine Kraft. Nein, nein. Es ist keine Kraft. Es ist einfach so, wie du bist.
4: Naja, es ist auch, ich bin einmal irritiert gewesen, aber ich habe es nie anmerken lassen. Wenn nach dem Tod von Toni, nach dem Tod von der Margit, haben mir die Leute viel Kraft gewünscht, oder? Das ist der normale Wunsch nach, es ist ja schwierig, wie geht man denn um mit jemandem, wo so ein Schicksalsschlag erlebt hat und dann sagt man viel Kraft. Das sind keine Kraftübungen, ich weiss schon, wie es gemeint ist, aber so funktioniert es nicht. Eigentlich, das kommt mir jetzt das erste Mal in den Sinn, habe ich noch nie gedacht, aber eigentlich sollte man wünschen viel Demut.
3: Demut?
4: Mhm. Ja, Demut ist etwas Wichtiges, ist etwas, wo ich finde, ja, man sollte das pflegen und hochschätzen. Ich finde, eine der schlimmsten Eigenschaften ist, dass man das nicht hat. Also Überheblichkeit oder Herablassung, wo ich viel auch lese, auch im Journalismus gibt es das viel. Das finde ich eine ganz ekelhafte Eigenschaft. Also, dass man sich für etwas Besseres hält als die anderen, da lupft es mich.
3: Das heisst also, wenn du zum Beispiel sagst, Schreiben ist ein Handwerk oder Inspiration kommt bei der Arbeit, das ist für dich nicht das Kokettieren, sondern das ist für dich so, wie es wirklich ist.
4: Ja, das nicht das Kokettieren sowieso nicht, aber es ist auch eine Art, sich nicht über die anderen zu setzen. Also ich bin Künstler, ich bin auch sehr vorsichtig mit dem Begriff, ich bin Künstler, weil ich weiss schon, ich kenne viele Künstler, ich bewundere Künstler und habe sie gern. Und meine Tochter ist auch eine Künstlerin. Ich finde das toll, aber wenn man es Künstler als ein höheres Wesen darstellt, dann stört es mich. Eben weil es auch wieder eine Form von Überheblichkeit ist. Darum sage ich jetzt, aber das ist, habe ich jetzt noch nie gesagt, aber das muss man merken, das sage ich dann vielleicht wieder einmal. Viel Demut ist eigentlich ein besserer Wunsch als viel Kraft.
3: Wenn wir noch von deinen vielen Aktivitäten reden, die du hast, und sagen wir jetzt einfach mal von der Energie, die du hast, für das Wort Kraft einfach mal wegzulassen. Mhm. Du bist ein Mensch, der sehr viel Energie ausstrahlt, auch mit 78. Und ich habe jetzt mal so ein bisschen durchgeschaut, was du für verschiedene Projekte hast. Und ich muss ehrlich sagen, ich glaube, du hast mehr Projekte als ganz viele Leute, die 48 sind, so wie ich, oder die 28 sind. Es ist unglaublich, was du alles stemmst. Also du hast jetzt, wenn man einfach mal das letzte Jahr anschaut, du hast den Roman «Wut und Liebe» herausgebracht. Dann hast du den Frühling die neue Business Class, die rauskommt, oder beziehungsweise jetzt raus ist genommen und im Moment auf der Bestsellerliste ist. Dann hast du ein Buch, das du jetzt noch dran schreibst und sagst, du seist in den letzten Zügen. Und gleichzeitig bist du auch noch mit dem Stefan Eicher im Musikmachen.
4: Ja, das ist eine alte, also noch nicht so alte, aber doch eine 20 Jahre alte Freundschaft. Wir haben uns einmal kennengelernt an einem Literaturfestival. Und dann haben wir zusammen zu Nacht gegessen, haben es lustig gehabt. Und bei dem Gespräch ist herausgekommen, dass ich schon ewig lang gern für ihn texten und er schon ewig lang, dass ich für ihn texte. Wir haben gesagt, dann machen wir doch das einmal. Mhm. Und dann, wir haben dort zum Teil zu Guatemala gewohnt und zum Teil zu Ibiza. Und in Ibiza, als wir zurückgekommen sind, bin ich gerade krank geworden, so Grippe gehabt, ins Bett. Und dann habe ich gedacht, was habe ich echt? Ich weiss nicht, was es ist. Und dann habe ich gedacht, das sind noch gute Ziele, weil ich weiss nicht, was es ist. Und dann, ich weiss nicht, was es ist, geschrieben und ihm geschickt. Und er hat es noch ein paar Stunden später vertont, zurückgeschickt. Und das ist unser erster Hit geworden. Und seither können wir einfach nicht aufhören, miteinander Musik zu machen.
3: Lassen wir schnell rein in das erste Lied.

0: Ich hätte nie gedacht, dass ich weiss nicht, was es ist, der Ursprung hat.
1: Ja gut, sie noch nicht der Vero-Ventrovato.
0: Was bedeutet dir Musik?
1: Für mich ist Musik, meine Bücher sind ja keine Lyrik. Wir sind nicht poetisch. Mir geht es um Geschichten zu erzählen. Ich schaue schon, dass die Sprache einigermaßen anständig ist und schön. Aber ich will auch eine Geschichte erzählen, oder? Nur schöne Formulierungen, schöne Sätze, wo man muss einen Knicks machen von jedem. Und schöne Stimmungen, das ist schon etwas Tolles, aber es ist nicht abendfüllend, würde ich sagen.
0: Ich durfte erleben, wie du zusammen mit dem Stefan Eicher jetzt an dem Songbook 2, sage ich dir, dem im Moment geschaffen hast. Die sind wirklich, wie man sich vorstellt, hat sich zurückgezogen in die Berge, sind auf Radons, hat dort in einem wunderschönen Holzchalet angefangen Musik machen, und es ist faszinierend gewesen, auch zum schauen, wie dir beide zusammen arbeiten. Noch mit einem Produzent, der dazukommt und das Ganze in Gang bringt. Aber dort ist auch ein ganz anderer Martin Sutter, einer, der sich total der Poesie und der Lyrik widmet.
1: Mhm. Ja, halt, Musik ist eben das, wo, das ist meine Art Lyrik. Das ist etwas, wo die Lyrik halt noch berührender macht. Also gut, es gibt also eine Haufen Lyrik, wo ohne einen einzigen Musikton sehr berührend ist. Das meine ich nicht. Aber in meiner Liga hilft Musik der Lyrik schon einen Haufen.
0: Aber du kannst eine andere Seite von dir ausleben, oder?
1: Ja, schon. Aber weisst, ich habe immer vom Schreiben gelebt, schon ganz jung. Ich war in der Werbung gewesen, und hat man mich nicht wollen als Texter nehmen. Ich war dann so 19 gsi, dann han ich müsse Werbeassistent sein. Aber heimlich habe ich geschrieben, und dann hat der Kreativdirektor einmal die Sachen in die Hände bekommen und hat mich gerufen und gesagt, ab heute bist du Texter. Und seither habe ich immer vom Schreiben gelebt. Wir haben in Guatemala, hat Margrit das Haus gebaut für uns, und

0: Reporter für Geo. Und natürlich, Songtext ist etwas Wunderbares. Schon als Bub habe ich das toll gefunden. Niederdorf-Opern oder die Zürich-Lieder, die haben wir ja auch ein bisschen gefeatured an dem Geburtstagsfest von der Margrit. Mhm. Mit dem Michael von der Heide.
1: Das war ein wunderschöner Abend mit dem Michael von der Heide, mit Oom Stefan Eicher, der ist auftreten. Und dort ist auch noch etwas ganz anderes zum Zug gekommen, nämlich wirklich deine grosse Begeisterung für Opern, für richtige Opern. Also nicht der Dorfoper, sondern Opern.
0: Ja, Cinzia Zanovello ist eine wunderbare Sopranistin. Und die hat einen Überraschungsgast mitgebracht, nämlich der Julian Prégardien, die im Moment grösste Schubert-Stimme. Und die haben zu meiner grossen Begeisterung und Überraschung haben die ein Duett gesungen und er noch eine Arie. Es war wunderbar gewesen, ja.
1: Was einem eigentlich schon zu deiner nächsten Herausforderung bringt, oder? Was ist das nächste Projekt mit dem Stefan Eicher?
0: Eine Oper. Ich habe mal einen Film geschrieben für den Daniel Schmid, der gestorben ist, bevor er den können machen konnte. Und Christoph Schaub hat dann den als Regisseur gemacht. Und der hat geheißen Julias Verschwinden. Das war eine Komödie über das Alter. Das ist eine Frau, die den 50. feiert und sie will nicht so recht und zögert und steigt ins Tram und geht an das Fest, wo da ihre Freunde machen. Und dann sitzt sie neben einer älteren Frau und die kommen da übers Reden, weil alles junge Leute sind, die mit dem Rucksack quasi ankommen. Und sie sagt, wissen Sie, in unserem Alter wird man unsichtbar. Und dann schaut die Julia zum Fenster raus im Tram und ihr Spiegelbild ist nicht mehr da, sie sieht sich nicht mehr. Und dann, das ist das Thema, das ist Julias Verschwinden. Das wäre auch eben ein schönes Opernthema und das würden wir gerne machen.
1: Und hat er einen Zeithorizont gesetzt?
0: Wir wären wahrscheinlich schneller als, jetzt zum Beispiel ein Opernhaus, das hat das Programm bis 2030 gemacht. Das wird so mit allen so sein. Aber wenn man jetzt das, wo der Arbeitstitel heisst, hat Songbook 2, wir sind jetzt gerade am Moment studieren, ob wir es nicht nennen, Eicher und Sutter im Café Pinguin. Das wäre vielleicht auch ein hübscher Buchtitel, weil das ist ein Lied im Café Pinguin, wo uns sehr gut gefällt, wo wir jetzt gerade zusammen neu gemacht haben. Und wenn das fertig ist und rausgekommen ist und wir haben auch ein bisschen auf die Tournee gehen damit, dann haben wir dann Zeit, um an dieser Oper zu arbeiten. Also wir haben schon ein Konzept und wie wir es machen und wir haben auch eine Idee für das Bühnenbild und so. Also es geht vorwärts.
1: Aber Kraft soll man dir ja nicht wünschen und Energie hast du sowieso, so wie man das rausgehört im Moment. Ich habe ein Zitat von dir gefunden in einem von den Interviews, das du übrigens mit dem Karl Lagerfeld teilst, habe ich gesehen. Manchmal ist es einfach so, oder? Das ist so der All Great Minds Think Alike, oder?
0: Er hat so viele gute Sachen gesagt und so schnell hat er es immer gesagt. Ich bin dann immer die schnellen Leute.
1: Ja, das ist ein Hamburger halt, ne? Zackig. Das Zitat ist, man soll sich selber nicht zu ernst nehmen. Gilt das auch mit 78?
0: Oh ja, das gilt erst recht mit 78. Ja, ja. Ja, es ist wieder das gleiche Thema. Man soll sich nicht zu ernst nehmen, weil das hat mit Überheblichkeit zu tun. Also du kannst mir also anstatt Kraft, kannst mir auch Demut wünschen.
1: Oder einfach ganz viel Leichtigkeit und ganz viele schöne Stunden. Herzlichen Dank für das Gespräch, Martin Sutter.
0: Danke, hat mir auch gefallen. Danke, Elena.
2: Der Schriftsteller Martin Sutter im Gespräch mit der Elena Bernasconi. Wenn ihr jetzt mit drin zufälligerweise eingeschaltet habt und das ganze Gespräch wollt, hören, dann findet ihr es auf der Internetseite srf1.ch unter dem Stichwort «Gast am Mittag». Die Musik mit dem Stefan Eicher ist gerade noch vorher ein Thema gewesen, im Gespräch mit dem Martin Sutter und ihre erste grosse Hit drum nochmal jetzt in voller Länge zum Geniessen. Vor allem jetzt, wo wir wissen, was dahinter steckt. 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
1: Die Übersicht von 13.37 Uhr Stau oder stockender Verkehr in der Region Bern-Solothurn auf der A1 Richtung Zürich, Stau zwischen Schönbühl und Kirchberg und weiter zwischen Kriegstetten und Herkingen. Dann auf der Nord-Süd-Achse vor dem Gotthardtunnel Richtung Norden ab Quinto 3 Kilometer Stau und mindestens 30 Minuten Wartezeit. Die Einfahrt Airolo ist gesperrt. Und schließlich noch zum Autoverlad Furka in Oberwald beträgt die Wartezeit 2 Stunden und beim Lötschberg in Goppenstein aktuell 1,5 Stunden Wartezeit. So, vorher im Gespräch mit dem Martin Sutter sind wir ein bisschen länger geworden. Das kann man sich eben gönnen an einem so einem Viertag wie der Pfingstmäntig. Wir spielen aber gleich auch noch unser Nachmittagsspiel, spielen 3 von 5, wo ich euch saisongerecht eine Jahreskarte für die Schweizer Museen kann anbieten im Wert von 177 Franken. Es gibt dann auch wieder Regentage, wo man gerne wieder ins Museum geht und da gibt es so viele tolle Sachen zu sehen. Also, das ist auf dem Spiel. Das gibt's zu gewinnen, wollte ich sagen. Und Telefonnummern braucht ihr jetzt noch zum Mitspielen. 0848 440 222. 0848 440 222. Der Ender ist zuerst.

0: Mit dem Stevie Winwood wird es höchste Zeit zum Spielen. 17 Minuten vor der 2.
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0: Und als Kandidat vorstellen kann ich euch den Franz Spöri. Salut Franz.
2: Salut Dani.
0: Wie tust du erklären, wo du daheim bist?
2: Ja, im Limmatal daheim.
0: Und wenn ich das jetzt noch etwas genauer wissen würde?
2: Ja, dort, wo der Fressbalken ist.
0: Genau. Und ich habe jetzt gerade gedacht, das musst du wahrscheinlich auch immer wieder hören, oder? Würrenlos gleich Fressbalken.
2: Ja, das kennen die meisten.
0: Das können halt einfach die meisten. Und es ist zwar irgendwie so ein grobes Wort, aber es ist einfach gleich nachher. Weisst du, was es geschlagen hat, gell? Was hat es bei euch so geschlagen, hier über Pfingsten? Was hat er gemacht, Franz?
2: Wir sind schön am Schatten geblieben, ganz ruhig.
0: Schön, jetzt geht man schon gerne wieder an den Schatten, gell? So schnell geht's.
2: Ja.
0: Ich habe Fragen rund um berühmte kirchliche Bauten von dieser Welt. Bist du jemand, der im Leben ist, reisen und so Töme und Kathedralen und so besichtigen, oder ist das weniger dein Interesse?
2: Manchmal bin ich schon reisen, aber.
0: Ja. Und
2: ab und zu habe ich mal
0: eine Kirche angeschaut. Ab und zu, gut. Also, in dem Fall bist du bestens gerüstet für die Jahreskarte von den Schweizer Museen im Wert von 177 Franken zu gewinnen. Wir legen gerade los mit der ersten Frage. Also, welches Bauwerk wird im Jahr mehr besucht? Der Petersdom oder Sagrada Familia?
2: Petersdom.
0: Welche Kirche ist höher? Der Mailänder Dom oder der Ulmer Münster?
2: Mailänder.
0: Welche Kirche bietet mehr Platz im Inneren? Der Mailänder Dom oder die Westminster Abbey?
2: Westminster.
0: Welche Kirche hat mehr Türme respektive Spitzen im Bauwerk? Ist es Sagrada Familia in Barcelona oder der Mailänder Dom in Milano?
2: Sagrada.
0: Und nachher noch als letztes. Welches Kirchengebäude ist älter? Der Petersdom in Rom oder die Hagia Sophia in Istanbul?
2: Petersdom.
0: Gut. Alles notiert. Ich habe ein Buch geführt über deine Antworten. Was hast du für ein Gefühl?
2: Oh, ist alles geraten.
0: Hast du deine Erfahrungen können mit einbeziehen von deinen Reisen und all die Kirchenbesichtigungen? Hat es dir etwas genützt?
2: Nicht wirklich.
0: Nein, so ist das im Leben. Gut, also, du hast gesagt, der Petersdom, der sei älter. Was erzähle ich eigentlich? Nein, ich fange nochmal an. Du hast gesagt, der Petersdom, der sei mehr besucht als die Sagrada Familia in Barcelona. Das ist korrekt. Rund 15 Millionen Menschen gehen jeweils nach Rom im Vatikan zum Petersdom schauen. Und natürlich hat es auch unglaubliche Massen, die zu Barcelona schauen. Letztes Jahr sind das 4,88 Millionen Besucherinnen und Besucher gewesen. Dann wollte ich wissen, welche Kirche ist höher, der Mailänder Dom oder das Ulmer Münster. Du hast auf den Mailänder Dom getippt und das ist letztes. Der Ulmer Münster Turm, der ist 161,5 Meter und der Mailänder Dom ist nur 108 Meter. Den kann ich dir nicht geben. Mehr Platz im Inneren bietet Westminster Abbey, hast du gesagt. Das ist leider auch letztes. Es wäre der Mailänder Dom gewesen mit bis zu 40'000 Personen Platz. Deutlich weniger in der Westminster Abbey. Da hat es Veranstaltungen, die gut 2'000 drinnen Platz haben. Dann wollten wir wissen, welche Kirche hat mehr Türme respektive Spitzen im Bauwerk. Dort hast du auf die Sagrada Familia getippt. Das ist auch letztes. Der Mailänder Dom hat 135 so Spitzen. Und bei der Sagrada Familie ist es so, dass die ja immer noch nicht fertig gebaut ist. Dort sind sie ja immer noch mit den Kränen dran geplant. Sie im Total die 18 Türme, glaube ich. Und die Hagia Sophia ist 537 nach Christus in Konstantinopel, im heutigen Istanbul, erbaut worden. Und Voilà, ist fast 1000 Jahre lang die grösste Kathedrale gewesen, auch von der Welt. Und der Petersdom, die Basilika St. Peter, die ist dann eben 1626 eingeweiht. Also von dem her kann ich den auch nicht geben. Das ist jetzt gerade ein bisschen daneben gegangen mit dem roten Franz. Tut mir leid. Aber du hast dir einfach tapfer die Tür geschlagen. Und weisst, ich gehe davon aus, auch wenn du jetzt all die Kathedralen und all die Dom und was es alles so gibt, gesehen hättest, hättest du gleich jetzt nicht da irgendwie, da muss man ja roten und du hast jetzt halt daneben gedrückt.
2: Ja, das ist ja das Spiel.
0: Das ist ja das Spiel. Also genau. Jetzt würde ich sagen, Schwamm drüber und danke vielmals fürs Mitspielen und dann wünsche ich euch gleich noch einen schönen Nachmittag. Was macht ihr noch daraus?
2: Ja, vielleicht machen wir noch einen kleinen Ausflug,
0: ja.
2: Wenn es nicht gar nichts heiss ist.
0: Was heisst denn Ausflug?
2: Ja, das Kloster
0: Wettigen
2: ist in der Nähe,
0: vielleicht
2: gehen wir noch dort.
0: Ah, schau jetzt. Wir haben heute ja schon so viel von Klöster geredet. Den ganzen Vormittag haben wir Klöster vorgestellt. Warum jetzt nicht noch einen Ausflug zum Kloster Wettigen? Vor allem, wenn dort noch etwas Geselliges läuft, oder?
2: Genau.
0: Ja, du, dann wünsche ich euch einen ganz schönen Nachmittag. Und nehmt es sportlich, gell, da wegen dem Quiz.
2: Ah, ja, das
0: ist danke vielmals. Salut, ciao, ciao, salut.
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0: Schweizer Musik auf SRF 1. Carmen Fenkheimer hier gehört. Über 20 Jahre ist es her, wo sie damals Castingshow Music Star gewonnen hat. In Love With You Again haben wir uns wieder mal angehört. Schön. Nach den zwei Nachrichten übernimmt an dieser Stelle mein Kollege Mike Lamarche. Nehmt euch mit auf Pilgerreise von mir, Dani Furler. Danke fürs Dabeisein heute ganz Vormittag durch und einen gefreuten Nachmittag allerseits.
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0: Die Übersicht von 13.59 Uhr. Stau oder stockend in der Region Bern. Solothurn auf der A1 Richtung Zürich zwischen Kriegstetten und Herkingen. Im Graubünden auf der A13 Richtung Chur zwischen Rotenbrunnen und Reichenau. Dann auf der Nord-Süd-Achse vor dem Gotthardtunnel Richtung Norden ab Quinto. 3 Kilometer Stau und mindestens 30 Minuten Wartezeit. Die Einfahrt Airolo ist gesperrt und zum Autoverlad Furka im Oberwald beträgt die Wartezeit 2 Stunden.
2: Die Nachrichten von SRF um 14 Uhr mit Marco Koller und unter anderem mit diesen Themen. Im Vatikan stellt der Papst sein erstes großes Lehrschreiben vor und erklärt darin, wie die Kirche mit KI umgehen soll. Und in Schottland gesteht der Ex-Mann der früheren Regierungschefin Nicola Sturgeon, er habe Parteigelder veruntreut. Das Wetter, sonnig und heiß ist es bei 29 Grad und zum Teil bis 33 Grad. Papst Leo XIV. Hat im Vatikan seine erste Enzyklika präsentiert, sein erstes großes Lehrschreiben. Darin geht es, dem Titel nach, um die Bewahrung des Menschlichen im Zeitalter der künstlichen Intelligenz. SRF-Religionsredaktorin Judith Wipfler berichtet.
3: Mit seiner ersten Enzyklika legt Papst Leo eine umfassende Sozialethik vor. Zum Schutz der Menschenwürde im digitalen KI-Zeitalter. Chip-Implantate, Chatbots, Satellitentechnik. Solche Entwicklungen könnten den Menschen dienen, aber auch schaden. Träume vom Weiterleben nach dem Tod im Internet etwa, sie würden den Mensch als Mensch in Frage stellen, warnt der Papst.
4: We are truly experiencing an eclipse of the sense of what it means to be human.
3: Digitalisierung brauche soziale und ethische Leitplanken, um nicht aus der Bahn zu geraten. Wissen braucht Gewissen, sagte der Papst unlängst zu Studierenden in Rom. Der Bildung junger Menschen, der Selbstermächtigung der Menschen durch Wissen ist ein ganzes Kapitel gewidmet in diesem päpstlichen Rundschreiben. Forschung und Technik, fair und gerecht eingesetzt, müssten dem Gemeinwohl dienen. Von Gemeinwohlorientierung, welche auch die Natur, die Schöpfung mit einbezieht, davon seien Tech-Industrie und deren Elite heute weit entfernt. Darum gründet der Papst nun eine Kommission mit Digitalexpertinnen und KI-Fachleuten. Ein Mitbegründer des KI-Unternehmens Anthropic war heute auch dabei im Vatikan. Es brauche diese Zusammenarbeit zum Wohle der Menschheit, verdankt der Papst.
4: To contribute to the future direction of humanity in this time marked by the exponential growth of technology.
3: Großartige Menschheit, so lautet der Obertitel der Antrittsenzyklika von Leo XIV. Magnifica Humanitas. Dieser Titel soll Mut machen, dass der Mensch nicht von KI abgelöst werde.
2: Religionsredaktorin Judith Wipfler hat berichtet. In Schottland hat der frühere Geschäftsführer der Nationalpartei zugegeben, Parteigelder in Höhe von umgerechnet über 450.000 Franken veruntreut zu haben. Das berichtet die Nachrichtenagentur PA. Es handelt sich dabei um den Ex-Mann der ehemaligen Regierungschefin Nicola Sturgeon. In einem Prozess habe er ausgesagt, er habe mit dem abgezweigten Geld unter anderem ein Wohnmobil und 2 Autos gekauft. Sturgeon war von 2014 bis 2023 schottische Regierungschefin. Sie wurde während der Untersuchung zu den veruntreuten Parteigeldern ebenfalls zwischenzeitlich festgenommen. Im März letzten Jahres wurden die Ermittlungen gegen sie eingestellt. Ihr Ex-Mann bleibt in Untersuchungshaft. Das Urteil im Prozess gegen ihn soll dann Ende Juni verkündet werden. zwei weitere Meldungen aus dem Ausland. Im Fall des mutmaßlichen Betrugs von EU-Agrarsubventionen sind in Griechenland 20 Personen festgenommen worden. Die Verdächtigen hätten einer Bande auf Kreta angehört, teilt die Polizei mit. Beim Betrug sollen griechische Beamte Bauern geholfen haben, mit falschen Angaben zu deren Flächen illegal Subventionen zu kassieren. Im letzten Monat war darum die Immunität von 13 Parlamentariern der Regierungspartei Neodemokratia aufgehoben worden. Und in Mekka hat die Pilgerfahrt Hajj begonnen. Hunderttausende Musliminnen und Muslime aus der ganzen Welt sind zur Wallfahrt nach Saudi-Arabien gereist. Insgesamt werden bis zu 2 Millionen Gläubige erwartet. Bis Ende der Woche vollziehen sie vorgeschriebene Riten in der heiligen Moschee von Mekka und an umliegenden Orten. Wegen des Irankriegs hat Saudi-Arabien die Sicherheitsmaßnahmen verschärft. Dann zu einem Unfall in Pratteln im Kanton Basel-Landschaft, den letzte Nacht ein ungewöhnlich junger Autofahrer verursacht hat. Er war laut der Polizei nämlich gerade einmal 13 Jahre alt. Der Jugendliche entwendete das Familienauto zu Hause und war zusammen mit einer gleichaltrigen Kollegin unterwegs, als er in einer Kurve die Kontrolle verlor und in eine Mauer fuhr. Die beiden blieben dabei unverletzt, das Auto wurde stark beschädigt. Mit dem Unfall befasst sich jetzt die Jugendanwaltschaft. Zum Tennis noch. Am French Open in Paris steht die Schweizerin Jill Teichmann in der zweiten Runde. Zum Auftakt hat sie gegen die Russin Ludmila Samsonova in 2 Sätzen gewonnen. Und mit Susan Bandecki hat eine weitere Schweizerin in Paris die erste Runde überstanden. Sie hat die Spanierin Cristina Busca in 3 Sätzen geschlagen. Und das Wetter. Heute und auch morgen ist es meist sonnig. Über den Bergen bilden sich nachmittags Quellwolken. Vor allem morgen sind auch einzelne Regengüsse möglich. Es gibt 29 bis lokal 33 Grad. Das waren Nachrichten von Radio SRF. Verantwortlich Thomas Fuchs.
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6: Am Mikrofon der Mike Lamar. Und bis um 4 Uhr sind wir miteinander auf Wallfahrt. Über Pfingsten zieht es nämlich nicht wenige an einen der vielen Wallfahrtsorte. Zum Beispiel auf El Rocío im Süden von Spanien, wo der Fernsehsender Arte mal darüber berichtet hat.
7: Das Dorf El Rocío in Andalusien. Jedes Jahr zu Pfingsten Ziel der größten Wallfahrt in Spanien. 1 Million Pilger auf dem Weg zur heiligen Jungfrau von El Rocío.
8: Fast ganz Andalusien kommt hierher. Das ist der Glaube, den wir hier haben.
7: Fast die Hälfte der Spanier behauptet, nicht an Gott zu glauben. Doch religiöse Bräuche und Riten spielen für fast alle noch eine große Rolle.
6: Ja, Sex aus religiösen Gründen, weil man vielleicht auf Heilig hofft, Sex als besondere bereichernde Erfahrung. Pilgern ist beliebt wie eh und je. Oder wenn man den berühmten Jakobsweg anschaut, beliebter denn je. Und darum bin ich gespannt, wo sind Sie mal herpilgert und warum haben sich Ihre Erwartungen und Hoffnungen erfüllt? Oder vielleicht doch nicht ganz. Santiago de Compostela, zu Mekka, zu einsiedeln, im portugiesischen Fatima oder wo auch immer Sie her sind. Teilen Sie Ihre Erfahrung in Sachen Pilgern mit uns via 0848 440 222 oder auch srf1.ch und Kontakt ins Studio 0848 440 222. Und da ein Pop-Gospel-Hit aus meinen 70er. Die kanadische Band Ocean mit Put Your Hand in the Hand.

0: Sina haben Sie gehört, hier auf SRF 1, Rosa Rose. Ja, wir pilgern zusammen bis am 4. an dem Pfingstmäntig-Nachmittag. Vielleicht auf Rom, dort wo viele Walliser, wie Sina eine ist, aus dem Kanton Wallis, wo viele Walliser in der Schweizer Garde tätig sind. Oder vielleicht gehen wir auch zusammen auf Mekka. Die diesjährige Hatsch, wir haben sie in den Nachrichten vorhin gehört, hat gerade angefangen. Oder wir gehen auf Santiago de Compostela, das Ziel vom berühmten Jakobsweg. Und der hat gerade 5-mal absolviert, der Christian Mühletaler von Walendorf im Kanton Bern. Ja, Christian, sag uns, warum hast du die Selbststrecke gerade 5-mal hinter dich gebracht?
1: Ja, das ist das Problem beim Jakobsweg oder bei Fernwanderungen ist, dass man ja, mit der Zeit fast ein bisschen süchtig wird nach dem Laufen.
0: Hm.
1: Und angefangen hat es bei mir eigentlich mit einem Buch, und zwar ist das von Pablo Coelho gewesen, auf dem Jakobsweg. Das habe ich so um das Jahr 2000 mal mit in die Ferien genommen. Und dann habe ich mich gefragt, ja, von was schreibt er, wo geht das durch? Und dann habe ich dann angefangen, am Anfang noch mit Schülern zusammen, als Landschulwoche, eine Woche mit ihnen unterwegs gewesen, auf Teilen vom Jakobsweg in der Schweiz, mit dem eigenen Rucksäckchen, von Tag zu Tag weiter. Und dann hat sich das ausgedehnt durch die Schweiz bis auf Genf. Und in Genf habe ich dann gedacht, jo, wenn ich mal zwischendurch Zeit habe, laufe ich dann wieder weiter. Und so hat sich das dann, mein erster Jakobsweg in 9 Etappen, im Prinzip von tschechischen Grenzen bis ins Kap Finisterre zusammengehängt, 3500 Kilometer. Und dann, als wir dort, die letzte Etappe, bin ich auch mit der Frau zusammengelaufen. Und dann, als wir dann Kap Finisterre dort, das ist nicht mehr, da kann man definitiv nicht mehr weiterlaufen. Als wir dort gehöckelt sind, habe ich zu ihr gesagt, das ist eigentlich blöd, wenn man das in Etappen macht. Das müssen wir am Stück machen, weil bis man mal so drinnen ist im Laufen, braucht es ein bisschen Zeit.
0: Ja.
1: Also zuerst tut einem alles weh, später ist der Kopf, der noch nicht so auf dem Weg ist, der braucht etwa 5 Tage, bis er so die Wanderbewegung gewandert ist. Und dann habe ich an diesem Ufer zur Frau gesagt, also wenn ich den je nochmal mache, dann mache ich noch ein Stück. Und zwar an meinem letzten Arbeitstag gehe ich dann mit dem Rucksack in die Schule und dann komme ich nicht mehr hin, dann laufe ich gleich den ganzen Weg.
0: Da hast du gerade direkt von der Schule aus bist du zack bis auf Santiago gelaufen?
1: Richtig, ich bin dann, an meinem letzten Schultag bin ich wirklich mit dem Rucksack auf Mechelch und nachher ist da am Morgen noch ein bisschen aufgeräumter gewesen. Und Mittag habe ich allen Adieu gesagt und bin gestartet. Und dann sind noch ein paar Kollegen mit mir gekommen bis an den Berg. Und dort haben wir gemütlich zusammen zu Nacht gegessen. Dann haben sie gesagt, also ciao. Die haben auch schauen, ob ich es wirklich mache. Und dann bin ich, weil ich nicht gleich bei all die 5 Wege probiert, nie am gleichen Ort durchzulaufen, bin ich dann durch den Jura aus Richtung Vesole und dort fährt der zweite grosse Jakobsweg durch Frankreich durch an. Ich bin nachher auf dem bis an die Pyrenäen und nachher an die Küste führen, Camino del Norte bis auf Santiago und bin 2500 Kilometer und 2,5 Monate alleine unterwegs gewesen.
0: Alleine, aber natürlich nicht in dem Sinn einsam, dass kein anderer Mensch weit und breit rum gewesen wäre. Auf dem Jakobsweg nehme ich schwer an. Christian, hast du auch schöne Begegnungen gehabt? Spezielle Gespräche zum Beispiel?
1: Ja, das ist auch das, was der Jakobsweg auch ausmacht. Also, einerseits die Leute, die auch laufen, da kommt man manchmal ins Gespräch. Das kommt natürlich darauf an, welchen Weg das man läuft. Es gibt so die grossen, also ich sage denen, Jakobs Autobahnen, der von Löpuli, der nachher über die Pyrenäen und dann oben durch Spanien geht, der Camino Frances, dort sind unwahrscheinlich viele Leute drauf. Und dann gibt es andere, wo ich über 1000 Kilometer gelaufen bin und niemand begegnet habe.
0: Ah.
1: Aber es geht natürlich links und rechts vom Weg und am Abend Herberg oder dort, wo man übernachtet oder im Beizli oder im Lädeli, da gibt es immer wieder Leute und das ist wirklich spannende Begegnungen gesehen.
0: Abschließend, Christian, könnte es auch mal sein, dass du das halbe Dutzend voll machst, noch ein 6-mal die Strecke laufst oder eine von diesen ganz vielen Routen Richtung Santiago de Compostela?
1: Also meine Frau war 4-mal dabei, als wir auf Santiago gekommen sind, zwar immer aus einer anderen Richtung. Und die hat also das vierte Mal, wo sie dabei war, das ist mein fünftes Mal, hat sie gesagt, also das war definitiv das letzte Mal.
0: Aber die Erinnerungen, die bleiben euch, kann man sagen, für immer. Christian, ich danke dir ganz, ganz herzlich und wünsche weiterhin ganz einen schönen Pfingst-Montagnachmittag.
1: Merci, dir auch und eine gute Zeit.
0: Danke. Ja, sind auch Sie mal pilgert auf Santiago de Compostela oder ganz irgendwo anders hin, zum Beispiel auf Einsiedeln, wichtiger Wallfahrtsort, direkt in der Schweiz? Dann teilen Sie es uns mit 0848 440 222. Da

0: Natalie Avalon mit ihrer Version von Summer Wine da auf SRF 1. Verkehrsinfo SRF von 14.30 Uhr. Stau oder stockender Verkehr in der Region Bern-Solothurn auf der A1 Richtung Zürich zwischen Kriegstetten und Herkingen. In Graubünden auf der A13 Richtung Chur zwischen Rotenbrunnen und Reichenau. Dann auf der Nord-Süd-Achse vor dem Gotthardtunnel Richtung Norden ab Quinto 3 Kilometer Stau und mindestens 30 Minuten Wartezeit. Die Einfahrt Airolo bleibt gesperrt und Autoverlad Furka in Oberwald 2 Stunden Wartezeit. Ja, wenn alle in Süden runterfahren und dann wieder zurück, zum Beispiel ab Pfingsten, ist denn das auch eine Art Pilgerfahrt? Ich weiss gar nicht, aber auf jeden Fall haben wir es vom Pilgern bis am 4 Uhr hier auf SRF 1. Nicht zuletzt wegen einem Buch, wo das Jahr sein 20-jährige Jubiläum feiert, der absolute Super-Bestseller «Ich bin dann mal weg» vom H.P. Kerkeling. Da hat er beschrieben, wie er 5 Jahre vorher den Weg auf Santiago de Compostela in Angriff genommen hat, weil er gerade so privat und beruflich Schwierigkeiten gehabt hat. Und das Ganze hat sich dann irrsinnig gut verkauft, auch weil es sehr witzig geschrieben ist. Lassen wir ins Hörbuch rein von «Ich bin da mal weg».
1: Hier also beginnt meine Pilgerreise nach Santiago de Compostela. Die Wanderung wird mich über den Camino Frances, eine der europäischen Kulturstraßen, über die Pyrenäen quer durch das Baskenland, Navarra, die Rioja, Kastilien, León und Galicien nach etwa 800 Kilometern direkt vor die Kathedrale von Santiago de Compostela führen, in welcher sich der Legende nach das Grab des Apostels Jakob befindet, des großen Missionars der iberischen Völker. Wenn ich nur an den langen Fußmarsch denke, könnte ich mich jetzt schon 14 Tage ausruhen. Das Entscheidende ist, ich werde laufen, die ganze Strecke. Ich laufe. Ich muss es gerade selber noch einmal lesen, damit ich es glaube. Allerdings nicht alleine, sondern gemeinsam mit meinem 11 Kilo schweren knallroten Rucksack. Falls ich unterwegs tot umfalle und die Chancen dafür stehen gar nicht schlecht, erkennt man mich mit dem wenigstens aus der Luft. Zu Hause benutze ich nicht mal die Treppe, um in den ersten Stock zu kommen. Und ab morgen müsste ich dann jeden Tag zwischen 20 und 30 Kilometern gehen, um in knapp 35 Tagen ans Ziel zu gelangen. Die bekennende Couch-Potato geht auf Wanderschaft.
0: Ja, und der H.P. Kerkeling ist nicht der einzige geblieben. Inspiriert durch ihn sind dann noch viel mehr auf den Jakobsweg gegangen als vorher. Der Thomas Eberle von Basel allerdings, er ist das erste Mal schon vorher gewesen, 2002, bevor das Buch also rausgekommen ist. Seither 3-mal zu Fuß und einmal mit dem Velo hat er die Strecke absolviert oder auch immer wieder verschiedene Strecken. Er hat gefunden, so wie der Christian Mühlenthaler vorig, es ist ganz speziell wertvoll, wenn man alles an einem Stück macht. Wenn man wirklich Zeit hat, um es in sich reinzuhören und sich finden. Und er lebt lustigerweise in der Nähe von El Rocío. Das ist der andalusische Wallfahrtsort, wo ab Pfingsten Millionen von Spanier und Spanierinnen hingehen. Er selber noch nie. Er findet, es hat dann auch zu viel Staub, wegen diesen vielen Ross und Kerren und Leuten, die über die staubigen Strassen dann dort fahren. Ihr Pilgererlebnis, wohin auch immer, da auf SRF 1. Läutet sie an, 0848 440 222. 0848 440 222. Und in 10 Minuten gehen wir nochmal auf Santiago.

0: Bruce Springsteen haben Sie gehört hier auf SRF 1. Und in ein paar Minuten hören wir einen US-Hit aus dem Jahr 1957. Damals hat der 13-jährige Laurie London einen grossen Erfolg gelandet mit dem Gospel «He's got the whole world in his hand». Das Pilgern beschäftigt uns bis um 4 Uhr hier auf SRF 1. Es ist häufig so, dass man dann losgeht zu pilgern, wenn einem etwas beschäftigt, wenn man vielleicht auch einen Schicksalsschlag erlitten hat. Und bei denen, die sich gemeldet haben bei uns schon, ist Monika Buri von Übersdorf im Friburgischen. Hallo Monika.
1: Hallo Mike.
0: Du hast den Jakobsweg von der Schweiz gemacht, und zwar eben nach einem Schicksalsschlag, kann man sagen, einem Privaten.
1: Genau, ja. Im 2007 hatten wir mal einen Hirnschlag und wir waren vorher sehr viel zu Fuß unterwegs, haben ja auf der GR20 Korsika durchquert und so. Und das war nachher einfach nicht mehr möglich, weil er eingeschränkt ist im Laufen.
0: Mhm.
1: Und dann habe ich mich dann im 2008 auf den Jakobsweg gemacht, durch die Schweiz, wo er in der Reha war für 3 Wochen. Ja, und so bin ich durch die Schweiz gepilgert, für einfach ein bisschen den Schmerz hinter mir zu lassen, in etwas Neues hineinzulaufen. Das war eigentlich meine Motivation gewesen. Und den Jakobsweg habe ich eigentlich gemacht, weil der am besten signalisiert ist durch die ganze Schweiz. Dann ist auch Gefahr mit, dass man sich verläuft. Habe ich das Gefühl gehabt.
0: Ja. Und ist dir gelungen, den Schmerz hinter dir zu lassen, einmal ein Stück weit?
1: Ja, ist mir sehr gut gelungen. Ich bin ja begleitet worden von Freundinnen. Ich habe das mal so ein bisschen erzählt und habe aber auch gewusst, dass ich nie allein gehen will. Und dann haben die gesagt, ja, sie filmen gerne einen Tag, 2 Tage oder 3 Tage mit. Und dann habe ich die Tabelle gemacht. Und bis an gerne für sie bin ich immer begleitet gewesen von verschiedenen Freundinnen. Und mit ihnen konnte ich das eigentlich so verarbeiten und bin so ein bisschen in etwas Neues hineingelaufen. Genau.
0: Ist es mehr als, ich sage mal, einfach nur wandern? Also auch der Gedanke, dass du auf dem Jakobsweg bist, hat das irgendwie auch Auswirkungen gehabt auf deine Befindlichkeit?
1: Hat sehr Auswirkungen gehabt auf meine Befindlichkeit. Auch wenn wir zu zweit immer wieder unterwegs waren, aber mit der Freundin. Wir haben einfach viel geschwiegen. Wir haben nicht geredet, wir sind den Gedanken nachher. Wir haben ja einfach aufgenommen, was gekommen ist. Ist auch mit Schmerz verbunden gewesen. Es sind nicht nur offene Füße. Der Muskelkater und einfach auch seelischer Schmerz, den man halt da einfach hat. Lass liegen auf diesem Weg. Und nachher ist man so in Genf angekommen und hat das Gefühl gehabt, mal, es ist gut. Aber ich hatte noch nicht ganz genug gehabt. Ich bin dann auch noch mit einer kleinen Gruppe von 3 Männern mit dem Velo von Genf auf Löppli auf dem Jakobsweg. Und dann im 2015 und 2018 bin ich begleitet gegangen in Frankreich und Spanien. Also wir sind mit dem Car unterwegs gewesen, haben aber alltag eine Etappe gewandert.
0: Mhm.
1: So von 20 oder 25 Kilometer. Und dort bin ich auch in einer Gruppe gewesen, bin einfach wie aufgehoben gewesen. Weil ich habe Angst vor ihm und würde das nie alleine machen.
0: Also nochmal eine Möglichkeit, das zu machen, indem man mit einem Fahrzeug geht, aber trotzdem einen Teil wandert. All die Erfahrungen, die Erlebnisse, die du dann gehabt hast mit deinen Freundinnen oder auch mit weniger bekannten Leuten, hast du das dann geteilt mit deinem Ehemann, der ja den Schicksalsschlag selber erlebt hat?
1: Ja. Ich habe nachher auch ein Album gemacht und ein Teil ist er mit mir gelaufen, und zwar von Romont auf Moudon. Das ist ganz eine flache Etappe. Wir haben einfach viel, viel länger gehabt als normal. Aber er war schon ganz ein kleiner Teil von diesem Jakobsweg. Und das konnte ich mit ihm sehr gut teilen und erzählen. Und er hat das auch sehr unterstützt, dass ich das wirklich mache und dass ich eben die anderen 3 Mal noch gehen konnte. Genau.
0: Monika Buri, ich danke dir, dass du das mit uns geteilt hast. Die Erlebnisse, deine Erinnerungen an deinen Jakobsweg in der Schweiz. Alles Gute euch beiden.
1: Ja, merci vielmals. Noch schönen Nachmittag.
0: Gleichfalls.
1: Ade, Mike. Danke.
0: 0848 440 222. Bis um 4 Uhr unsere Nummer, falls auch Sie mal sind pilgern. Muss nicht Santiago de Compostela sein als Ziel oder überhaupt der Jakobsweg. Es gibt auch sonst Wallfahrtsort in der Schweiz. 0848 440 222, oder auch srf1.ch und Kontakt ins Studio. Und jetzt kommt er, der dazumal 13-jährige Laurie London, 1957. He's got the whole world in his hand, auf SRF 1.

SRF 1 mit dem Phil Collins. Und in der nächsten Stunde mit weiteren Pilgergeschichten. Zum Beispiel gehen wir mit dem Werner Menzi auf Haifa. Sehr ein wichtiger und auch sehr ein besonderer Wallfahrtsort. Und vor den Nachrichten gibt's noch Duran Duran.

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0: Von 15 Uhr Stau oder stockender Verkehr in der Region Bern-Solothurn auf der A1 Richtung Zürich zwischen Kriegstetten und Herkingen. In Graubünden auf der A13 Richtung Chur zwischen Rotenbrunnen und Reichenau. Auf der Nord-Süd-Achse vor dem Gotthardtunnel Richtung Norden ab Quinto 3 km Stau und 30 Minuten Wartezeit. Die Einfahrt Airolo bleibt gesperrt und Autoverlad Furka in Oberwald noch immer 2 Stunden Wartezeit.
2: Die Nachrichten von SRF um 15 Uhr mit Marco Koller. Papst Leo XIV. Fordert strengere Regeln für den Umgang mit künstlicher Intelligenz. Und zwar in seiner ersten sogenannten Enzyklika, einem großen Lehrschreiben an die Gläubigen in aller Welt. Darin verlangt der Papst etwa strenge Kontrollen bei KI und dass die Verantwortlichkeiten jederzeit klar sind. Es müsse transparent sein, wer die Systeme trainiere und wer ihnen Entscheide anvertraue. Und weiter schreibt das Oberhaupt der römisch-katholischen Kirche, niemand dürfe von der digitalen Transformation ausgeschlossen werden. Die Enzyklika trägt den Titel Magnifica Humanitas, auf Deutsch großartige Menschheit. Solche päpstliche Lehrschreiben sollen den Gläubigen einen moralischen Kompass geben. In Schottland hat der frühere Geschäftsführer der Nationalpartei zugegeben, Parteigelder in Höhe von umgerechnet über 420.000 Franken veruntreut zu haben. Das berichtet die Nachrichtenagentur PA. Es handelt sich dabei um den Ex-Mann der ehemaligen Regierungschefin Nicola Sturgeon. In einem Prozess habe er ausgesagt, er habe mit dem abgezweigten Geld unter anderem ein Wohnmobil und 2 Autos gekauft. Sturgeon war von 2014 bis 2023 schottische Regierungschefin. Sie wurde während der Untersuchung zu den veruntreuten Parteigeldern ebenfalls zwischenzeitlich festgenommen. Im März letzten Jahres wurden die Ermittlungen gegen sie eingestellt. Ihr Ex-Mann bleibt in Untersuchungshaft. Das Urteil im Prozess gegen ihn soll Ende Juni verkündet werden. Dann 2 Kurznachrichten aus dem Ausland. Im US-Bundesstaat Kalifornien wird nach wie vor die Explosion eines Chemietanks befürchtet. Der Tank auf dem Gelände einer Firma südlich von Los Angeles enthält laut den Behörden eine hochgiftige und leicht entzündliche Chemikalie, deren Temperatur in den letzten Tagen gestiegen sei. Einsatzkräfte versuchen noch immer, den Tank mit Wasser zu kühlen. Wegen der drohenden Explosion mussten etwa 50.000 Personen ihre Häuser verlassen. Und nach Japan, dort hat ein Mann in einem Einkaufszentrum in Tokio eine giftige Substanz versprüht, laut der Polizei auf einen Bankomaten. Daraufhin versorgten die Rettungskräfte rund 20 verletzte Personen. Einsatzkräfte in Schutzanzügen hätten zudem Menschen aus dem Gebäude gebracht, wird aus der japanischen Hauptstadt gemeldet. Zum Tennis noch. Am French Open in Paris steht die Schweizerin Jill Teichmann in der 2. Runde. Zum Auftakt hat sie gegen die Russin Ludmila Samsonova in 2 Sätzen gewonnen. Und mit Susanne Bandecki hat eine weitere Schweizerin in Paris die 1. Runde überstanden. Sie hat die Spanierin Christina Buxa in 3 Sätzen geschlagen. Das Wetter heute und auch morgen ist es meist sonnig bei 29 bis lokal 33 Grad. Das waren Nachrichten von Radio SRF. Verantwortlich war Thomas Fuchs.
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0: Mit dem Mike Lamar und mit Pilgerreisen, die Hörerinnen und Hörer schon unternommen haben. Sind Sie vielleicht mal auf Lourdes, Frankreich, pilgert? Dort, wo die 14-jährige Bernadette mehrfach Erscheinungen hat von der Mutter Gottes? Oder sind sie irgendwo viel näher hingepilgert oder viel weiter weg? Und hat sie ihnen gut da? Erzählen Sie es uns 0848 440 222 an diesem pfingstmäntigen Nachmittag. 0848 440 222. Und jetzt ein Hit über Jerusalem, Pilgerort für mehrere Religionen. Jerusalem von Master KG und den Nonce Ebo.

0: Schöne Musik für Sie da auf SRF 1 an dem Pfingstmäntig Nachmittag. Adriano Celentano mit Per Averti. Und schon gleich ein grosser Hit aus der amerikanischen Country-Szene, der Lawrence Reynolds, 1970 mit Jesus is a Soul Man, x-fach von anderen Künstlern und Künstlerinnen auch nachgesungen. Pfingstmäntig ist bei uns Pilgermäntig, weil an diesen Viertigen wird nicht zuletzt auch pilgert. Wir haben nicht umsonst in den Nachrichten von Rom berichtet, wo der Papst Leo gerade ist und wo viele natürlich dort runtergehen an den Pfingsttag. Wir haben auch in den Nachrichten schon gehört, dass die Pilgerreise, die sogenannte Hajj, Richtung Mekka für die Muslims losgegangen ist. Es ist also Pilgerzeit. Ursula Gubler von Dänika Solothurn hat angerufen, sie ist zweimal von Niedergösget, also ist im Osten vom Kanton Solothurn, auf Mariastei, ganz im Westen vom Kanton Solothurn, pilgert. Mariastei, das Kloster, wo unser Autoreporter Marcel Haini auch schon vorgestellt hat, in seiner Klosterserie in den letzten paar Tagen, zum Nachschauen auf srf1.ch. Sie sind am Mittag um 1 losgelaufen, zu Niedergösget, und dann die ganze Nacht durch gelaufen, mit einer Nacht, die sie noch eingenommen haben. Am nächsten Morgen um 6 Uhr sind sie angekommen, und das war eine wahnsinnig tolle Erfahrung, in der Nacht laufen. Das war halt schon ein einmaliges Erlebnis, das sie allerdings zweimal gemacht hat, Ursula Gubler. Und im Moment sind sie auf einem kleinen Pilgerweg, sie sind nämlich auf dem Atemweg von Saffenwil, wo entweder 4 oder 6 Kilometer lang ist. Auch das eine wunderschöne Sache. Ja, und jetzt gehen wir mit dem Werner Menzi von Olten Solothurn zurück ins Jahr 1972 auf Haifa, Israel. Ich nehme an, du bist nicht zu Fuss dorthin pilgert, von der Schweiz aus, oder Werner?
1: Nein, nicht ganz, das wäre ein bisschen weit, ja.
0: Wie bist du dorthin gekommen?
1: Also ich bin mit dem Flugzeug gegangen nach Tel Aviv und dann mit dem Zug oder mit dem Sherut, das sind die Großtaxis, dann nach Haifa und auch die Gegend Akko, das ist gegenüberliegend auf der Bucht von Haifa. Dort sind die Grabstätten von Bab und Baha'u'llah, das sind die beiden Glaubensstifter von der Bahai-Religion.
0: Jawohl, es ist tatsächlich ein wichtiger Pilgerort, das Haifa. Also wegen dem
1: Bahai-Glauben
0: und auch sonst. Ja.
1: Das war ein kahler Berg, noch Anfang vom 20. Jahrhundert. Und dann hat er sich aber weiterentwickelt. Und heute ist es ein bekanntes Touristenzentrum, also ein richtiger Anziehungspunkt. Mhm. Und vielleicht darf ich dazu sagen, wie das überhaupt dazu gekommen ist.
0: Jawohl, habe ich gerade sagen, wie bist du auf die Idee gekommen, dort hinzugehen?
1: Ja, genau. Also, nein, ich muss so sagen, der Glaubensstifter ist vom Iran, Baha'u'llah, und er ist verbannt worden durch Geistlichkeit im Iran im Mitte 19. Jahrhundert über Bagdad, über Istanbul, Edirne und dann in die berüchtigte Gefängnisstadt Akka oder Akko. Mhm. Das ist gegenüberliegend von Haifa. Und dort hat sich dann das Zentrum entwickelt. Das ist dann zur Pilgerstätte geworden. Das ist eigentlich der Hintergrund. Also er ist ein unplanmäßig sozusagen, hat sich das entwickelt, das Zentrum. Das ist ja dort mal ist das noch Osmanisches Reich gewesen, Ende 19. Jahrhundert. Dann nach dem Ersten Weltkrieg ist es ja unter der britischen Mandatsverwaltung gewesen, bis dann 1948 der Staat Israel gegründet worden ist. Also eine recht dramatische Phase, wo auch der Bahai-Glaube da durchlaufen hat, mit 3 verschiedenen Autoritäten sozusagen, oder? Das Osmanische Reich, dann britisches Mandat und jetzt Staat Israel. Mhm. So ist das entstanden, ja.
0: Und was hat dir die Pilgerreise gebracht persönlich? Also ist es für dich eine überwältigende Erfahrung gewesen, wie du das erhofft hast, oder wie hast du das erlebt?
1: Ja, eigentlich schon noch, weil wenn man die ganze Geschichte eben kennt, also die Biografie vor allem vom Stifter sieht, oder es ist eine riesige Lebensgeschichte durch die ganze Verbannung und einfach dort zu meditieren, zu beten und so viele tausende Menschen begegnen dort, die pilgern, das ist schon ein sehr besonderes Erlebnis gewesen. Ja, weil es moderne Lehren sind, wo es um die Einheit geht, wo es um den Frieden geht, wo es um Fortschritt geht, wo es um Gleichstellung geht von Mann und Frau und solche Fragen, Bildung für alle und so weiter. Das sind bestimmte Menschen, die einfach sich dann auch treffen müssen, wo die Einheit oder der Frieden wirklich möchte schaffen.
0: Friede, ganz ein wichtiges Wort für den Bahai, glaube ich. Ich habe mir noch schlau gemacht, wie viele Leute eigentlich da dem Glauben angehören oder sich da verbunden fühlen. Es sind etwa 5 bis 8 Millionen Menschen. Ein Pilger reist zu Fuß irgendwo hin, vielleicht in der Schweiz oder zu Europa. Hast du dir das schon mal überlegt, Werner?
1: Das habe ich mir jetzt in dem Sinne nicht überlegt. Aber was nicht ist, kann noch werden. Ja, also wenn man das als Pilgerreise kann bezeichnen, weiß ich nicht. Aber es gibt in der Nähe von Frankfurt, im sogenannten Hofheim Langenhain, dort gibt es so ein Haus der Andacht von der Bahai. Das ist auch sehr oft besucht. Das ist so ein Tempelgebäude, relativ großes. Und das ist auch so ein Einkehrort oder Meditationsort, wo von vielen genützt wird.
0: Solltest du jemals zu Fuß dorthin gehen auf Frankfurt, wünsche ich dir alles, alles Gute und sonst auch so ganz schöne Pfingststunden noch.
1: Ja, das ist sehr nett von dir. Danke vielmals, Mike.
0: Ciao, danke dir.
1: Ja, tschüss, Mike Hessi.
0: 0848 44 222, wenn auch Sie noch ganz wache Erinnerungen haben an eine Pilgerreise zu Fuss oder mit irgendwelchen Beförderungsmitteln, wie im Fall vom Werner Menzi. 0848 44 222 bis am 4. tun wir pilgern da auf SRF 1. Und jetzt der Lawrence Reynolds mit seinem grossen Hit.

0: Sängerin Adele auf SRF 1 Easy on Me. Und ja, vielleicht können Sie es auch easy nehmen, wenn es im Moment gerade nicht so läuft oder rollt. Verkehrsinfo SRF von 15.31 Uhr. Stau oder stockender Verkehr in der Region Bern-Solothurn auf der A1 Richtung Zürich zwischen Kriegstetten und Herkingen. Auf der Nord-Süd-Achse vor dem Gotthardtunnel Richtung Norden 3 Kilometer Stau und 30 Minuten Wartezeit ab Quinto. Die Einfahrt Airolo ist gesperrt. Und ebenfalls Stau auf der A13 Richtung Chur zwischen Rotenbrunnen und Reichenau. Und beim Autoverlad Furka in Oberwald noch 1,5 Stunden Wartezeit. Ja, easy nehmen, sollte man es vielleicht auch beim Pilgern, Hetzen und Pilgern, denke ich, das geht nicht wirklich Hand in Hand oder Fuß in Fuß. Und vom Pilgern haben wir es heute den ganzen Tag immer wieder gehabt. Und unser Mundart-Redakteur Simon Leuthold hat erzählt, von wo das Wort Pilgrim oder Pilger überhaupt kommt. Und zwar von Pilgrim oder so, oder?
1: Das Pilgrim ist entlehnt aus dem lateinischen Pellegrinus, wo im Mittelalter auf Latinisch auch schon im Sinn von Pilger gebraucht worden ist. Ganz ursprünglich hat es auf Latinisch aber nicht Pellegrinus geheissen, sondern Peregrinus. Und Peregrinus heisst eigentlich einfach fremd oder ausländisch.
0: Weil man eben im Fremden häufig unterwegs ist, einmal nicht in seinem Heimatörtli, wenn man auf Pilgerschaft geht. Der Jakob Schuler von Schweiz hat uns angerufen und er ist als Kind jeweils pilgert, wenn man so will, von Schweiz, also im Ort Schweiz, auf Einsiedeln, auf dem Jakobweg, einfach in die andere Richtung sozusagen. Und dann als Erwachsener mit 98 ist er dann von der französischen Grenze aus auf Santiago pilgert auf dem Jakobsweg. Er heisst ja selber Jakob, hat er betont. Und da erlebt man wirklich alles, hat er gefunden. Zum Beispiel erinnert er sich an eine Nacht, wo es in einem Schlag gewesen sind, mit lauter dreistöckigen Bettern, 39 Leute in 13 Bettern. Es sei dermassen geschnarcht worden, dass er dann ins Freie ist. Schlafen. Ist es wirklich so schlimm, dass wenn wir in ein paar Minuten, in 10 Minuten von der Christine Boss wissen, weil sie ist doch tatsächlich im Moment unterwegs auf dem Jakobsweg. Sind wir gespannt. Das ist Madonna.

0: mal zart, mal rockig. Die Gruppe Unshell aus dem Bernbiet mit Unbreakable Hearts da auf SRF 1, wo wir seit den Zweinen vom Pilgern gehabt haben. Wir sind auf Haifa in Israel. Wir sind auf Mariastein im Kanton Solothurn, dort, wo das wunderschöne Kloster steht. Und wir sind vor allem auch auf Santiago de Compostela, dort, wo der weltberühmte Jakobsweg enden tut. Hast du gerade letztens einen italienischen Film gesehen? Scheint der erfolgreichste italienische Film überhaupt. Buen Camino heisst er, kann man streamen, und es geht um einen ganzen verwöhnten Multimillionär, der sein Luxusleben muss aufgeben muss, um seine verschwundene Tochter zu suchen. Die ist nämlich unterwegs auf dem Jakobsweg und er macht den Weg auch, und das macht etwas mit ihm. Und das hat auch mit dem Hannes Leo Meyer etwas gemacht. 1988 ist er von Einsiedeln aufgebrochen Richtung Finisterra, dort, wo es nach dem Schluss noch ein bisschen weitergeht bei dieser Etappe am Ende vom Jakobsweg, und hat sich über seine Zukunft klar werden, Hannes Leo Meyer. Und tatsächlich, er ist nicht vielen Leuten begegnet, damals im 1988, fast ein bisschen schwermütig geworden vor ein bisschen Einsamkeit, und dann hat er gewusst, ich muss etwas mit Leuten machen, und ist so dann ein Theatermann geworden und ist letzten Herbst nochmal die Strecke Santiago Finisterre gelaufen. Und am Telefon ist jetzt abschliessend noch Christine Boss von Rüschegg-Gambach im Kanton Bern. Hallo Christine.
1: Hallo Mike.
0: Du hast mir nämlich ein wunderbares Mail geschrieben in die Sendung. Wir haben gerade unsere heutige Etappe von Aguarda bis Oya auf dem Camino Portugues abgeschlossen und haben das Radio eingeschaltet, und da hast du uns offenbar gerade gehört und eben geschrieben. Wie streng ist die heutige Etappe gewesen, Christine?
1: Die heutige Etappe war eigentlich nicht so unglaublich streng. Es war rund 15 Kilometer und viel Grad, also nicht so viel Höhenmeter.
0: Eine Woche lang?
1: Aber es ist auch nicht so, es ist auch nicht so schönes Wetter heute. Es ist etwa 25 Grad. Es ist windig und von dem her war es noch angenehm zum Laufen.
0: Ah, okay. Eine Woche lang sind ihr schon unterwegs, kann ich sagen. Und eine Woche habt ihr noch vor euch. Wie ist das Erlebnis bis jetzt so? Wie gefällt es euch?
1: Es ist super. Also es ist wirklich, es ist das Beste, glaube ich, was ich jemals gemacht habe in meinem Leben. Hm. Es ist wirklich sehr, sehr schön. Also man sieht halt sehr viel. Ich bin nicht auf dem Weg für irgendeine Eingebung zu haben. Ich bin auch nicht auf dem Weg aus religiösen Gründen. Ich möchte einfach mal aus meiner Komfortzone raus. Und es ist wirklich einfach, es ist so genial. Es ist wirklich richtig schön.
0: Ist es die Landschaft? Sind es die Leute, die man da je nachdem auch antrifft? Ist es das in sich reinhören?
1: Es ist vor allem bei mir jetzt die Landschaft, und einfach das mit meinem Partner können zu machen. Wir haben heute noch so gesagt, wir sind zu zweit unterwegs. Und allein wird man wahrscheinlich mehr angesprochen, wenn jemand anders so alleine läuft, als jetzt wir, die einfach zu zweit sind. Und was halt ist, also wir haben gefangen, ein Bärli irgendwo mal gehört, ein Schweizerdeutsch reden. Die meisten anderen, ja, sind einfach Spanisch, Portugiesisch, sehr viele Engländer oder Australier. Und wir sind nicht so sprachbegabt. Und darum erübrigt sich das dann auch, dass man da tiefsinnige Gespräche haben.
0: Ich wünsche euch natürlich nur das Beste für die zweite Hälfte. Trotzdem so etwas wie Blattern oder Muskelkater oder es zwickt in den Knie. Kein Problem bei euch, du lachst fröhlich, in dem Fall nicht. He?
1: Ja, wohl sehr. Ah. Also mein Partner ist 71 und der läuft da wie ein Jungfrau. Und ich bin irgendwie von Sommers bis Sommers verpflastert mit Knäuschoner und Stutzstrümpfen. Ich muss auch dazu sagen, ich habe ein jetzt bei Bein, also das ist ja über... Ja, x Operationen kam, von dem her muss ich sicher ein bisschen mehr schauen. Aber ich bin sicher mehr im Jammer als er.
0: Und trotzdem, wir sind zuversichtlich, du schaffst das. Christine, respektive ihr schafft das. Ganz, ganz herzlichen Dank, dass du uns geschrieben hast und uns auch hörst und darum gewusst hast, dass wir über das Pilgern reden. Und gute Ankunft dann in Santiago.
1: Danke, merci vielmals.
0: Alles, alles Gute. Tschüss, Christine.
1: Also, tschüss, ciao, Max.
0: Christine Boss, also von Rüschegg-Gambach auf dem Weg vom Heiligen Jakob, also auf dem Sankt Jakobsweg Richtung Santiago de Compostela. Sie war unsere letzte Stimme sozusagen in zwei Stunden mit Pilgerreisen. Und einen passenden Titel habe ich noch dazu von der Gruppe Spliff. Jerusalem, wilde Selbststadt. Ja, wo nicht nur positive Schlagzeilen macht, ist ein wichtiger Pilgerort für verschiedene Religionen. Schön wäre es, wenn es immer so Einheit

0: Garfunkel ist das gewesen, auf SRF 1 mit Bounce.
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0: Von 16 Uhr Stau oder stockender Verkehr in der Region Bern-Solothurn auf der A1 Richtung Zürich zwischen Kriegstetten und Herkingen. In der Zentralschweiz auf der A2 Richtung Luzern zwischen Altdorf und dem Selisberg-Tunnel. Auf der Nord-Süd-Achse vor dem Gotthardtunnel Richtung Norden 4 Kilometer Stau und knapp 3/4 Stunden Wartezeit ab Quinto. Die Einfahrt Airolo bleibt gesperrt und ebenfalls Stau auf der A13 Richtung Norden zwischen Rotenbrunnen und Reichenau. Und beim Autoverlad Furka in Oberwald 1,5 Stunden Wartezeit.
2: Die Nachrichten von SRF um 16 Uhr mit Margot Koller. Papst Leo XIV. Fordert strengere Regeln für den Umgang mit künstlicher Intelligenz. Und zwar in seiner ersten sogenannten Enzyklika, einem großen Lehrschreiben an die Gläubigen in aller Welt. Darin verlangt der Papst etwa strenge Kontrollen bei KI und dass die Verantwortlichkeiten jederzeit klar sind. Es müsse transparent sein, wer die Systeme trainiere und wer ihnen Entscheide anvertraue. Und weiter schreibt das Oberhaupt der römisch-katholischen Kirche, niemand dürfe von der digitalen Transformation ausgeschlossen werden. Die Enzyklika trägt den Titel Magnifica Humanitas, auf Deutsch großartige Menschheit. Solche päpstliche Lehrschreiben sollen den Gläubigen einen moralischen Kompass geben. Seit längerem steht der französische Sänger Patrick Bruel in der Kritik. Mehrere Frauen sagen, er habe sie vergewaltigt oder sexuell belästigt. In den letzten Wochen kamen neue Vorwürfe dazu. Nun reagiert das größte Musikfestival der Schweiz, das Paléo-Festival in Nyon am Genfersee. Die Verantwortlichen teilen mit, Patrick Bruel werde in Zukunft nicht mehr auftreten. Am Festival werde keine Form von Gewalt geduldet. Sie bestätigen zudem einen Fall, der vor 7 Jahren passierte und der erst gestern bekannt wurde. Damals habe eine freiwillige Helferin des Festivals den Sänger angeklagt, weil er sich inakzeptabel verhalten habe. Für Patrick Bruel gilt die Unschuldsvermutung. Dann 2 Kurzmeldungen aus dem Ausland. In der französischen Stadt Lyon ist eine 28-jährige Frau nach einer Laufveranstaltung an den Folgen eines Hitzeschlags gestorben, wie die Behörden mitteilen. Wie andere europäische Länder leidet auch Frankreich seit Pfingsten unter anhaltender Hitze. In Paris starb gestern laut Medienberichten ein 53-jähriger Mann bei einem Lauf an einem Herzinfarkt. Und in der süditalienischen Stadt Neapel haben Ermittler mehrere Personen festgenommen, die verdächtigt werden, einem Falschgeldring angehört zu haben. 3 Personen seien in Untersuchungshaft, weitere 5 unter Hausarrest. Sie sollen von Neapel aus große Mengen gefälschter Euro-Banknoten über verschlüsselte Telegram-Kanäle verkauft haben. Auf der italienischen Insel Sardinien hat der Zoll eine französische Touristin erwischt, die mit rund 40 Kilogramm Sand, Kieselsteinen und Muscheln auf eine Fähre nach Frankreich einschiffen wollte. Die Frau muss nun mit einer Geldstrafe von 500 bis 3000 Euro rechnen. Laut den sardinischen Behörden sind Touristinnen und Touristen, die Sand, Kieselsteine und Muscheln einpacken, ein großes Problem, denn sie schadeten damit dem fragilen Küstensystem der Insel. Seit 9 Jahren ist die Mitnahme solcher Souvenirs aus Sardinien darum gesetzlich verboten. Und das Wetter, heute und auch morgen ist es meist sonnig bei 29 bis lokal 33 Grad. Das waren Nachrichten von Radio SRF, verantwortlich Thomas Fuchs.
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0: Das Wort Pilgern, wo wir es in den letzten beiden Stunden ausführlich davon gehabt haben, wird nicht nur im religiösen Sinn gebraucht oder im spirituellen, wenn man zu Fuß unterwegs ist zu einem heiligen oder spirituellen Ort, sondern manchmal auch im weltlichen Sinn. Zum Beispiel, wenn eingefleischte Helene Fischer-Fans am Dienstag, 14. Juli, als Helene Fischer-Konzert im Zürcher Letzigrund pilgern. Die meisten nicht den ganzen Weg zu Fuß, denke ich. Und jetzt ratet Sie mal, für welchen Anlass ich in 12 Minuten absolute Top-Tickets für Sie habe. Hm? Genau, drücke Ihnen jetzt schon die Daumen. Am Mikrofon begleitet Sie weiterhin der Mike Lamar.

0: You're still the one, die Kanadierin Shania Twain, die vor 30 Jahren in die Schweiz gekommen ist, zum Bleiben. In der Westschweiz ist sie seither daheim. Die Helene Fischer hingegen ist bis jetzt noch nicht bei uns heimisch. Dafür kommt sie immer wieder für grosse Konzerte zu uns. Und sie geht vielleicht gleich gratis an so ein Konzert.
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0: 360 Grad, so heisst die aktuelle Stadion-Tournee von der Helene Fischer. Grad bezieht sich nicht auf die allfällige Temperatur am Dienstag, 14. Juli in Zürcher Letzigrund. Auch wenn es dann vielleicht ähnlich warm wird wie heute. Nein, gemeint ist die eindrückliche 360-Grad-Bühne, die mitten im Stadion steht.
2: Ich bin ja mitten unter den Menschen und mitten unter den Fans. Und wir haben natürlich viele technische Raffinessen auch eingebaut in der Bühne. Das fährt noch da aus und hier und jenes. Und ich kann den Leuten noch näher kommen in diesen 2,5 Stunden. Das wird wirklich eine große Aufgabe, ja.
0: Aber wir sind sicher, die Helene Fischer, bekannt für ihre aufwendigen Bühnenshows, die schafft das. In ihrer zweiten Babypause ist der Helene Fischer die Musik extrem wichtig. Das Musik machen und auch das Musik hören.
2: Also ohne Musik würde es bei mir nicht gehen. Und ich singe natürlich auch unter der Dusche und überhaupt so am Tag, wenn ich irgendeinen schönen Song höre. Oder ich höre manchmal Musik auch so intensiv, dass ich dann tatsächlich auch sage, jetzt brauchen wir kurz mal eine Pause, weil ich höre auf jedes Instrument oder auf eine Stimme, die ich toll finde.
0: Ja, und von wegen toll. Ich habe Ihnen zwei grandiose Sitzplätze, Kategorie Premium, für den Helene Fischer ihres Zürcher Konzert vom Dienstag, 14. Juli im Letzigrund, wenn Sie mir sagen können, wie Ihr prominenter Ex-Partner heisst.
3: Die Tasse Kaffee und auch das Glas Wein.
0: Mhm. Bevor Sie mit dem Vater für Ihre beiden Töchter Luftakrobat Thomas Seidel zusammengekommen ist, ist Helene eben lang mit einem bekannten Moderator, Schauspieler und Sänger liiert gewesen. Die beiden haben es immer noch gut miteinander. Ja, und sie singen darum auch ab und zu mal zusammen, wie die Version da von Stumbling In. Sagen Sie mir, wie der heisst. Und sie gehen Mitte Juli als grosse Helene Fischer Konzert im Letzigrund Zürich. 0848 440 222. Wie heisst der Helene ihre bekannte Ex?
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0: Helene Fischer, einer von den allergrössten deutschen Schlagerstars überhaupt, mit ihrem Superhit «Atemlos durch die Nacht». Aus dem Jahr 2013 und damals war sie seit 5 Jahren mit einem bekannten deutschen Entertainer zusammen gewesen, wobei man die beiden erstaunlich selten Arm in Arm gesehen hat. Vielleicht war sie eine private Heilung gewesen. Auf alle Fälle, der Sepp Promi hat später auch mit unserer Beatrice Egli ein Duett aufgenommen.
1: Mhm. Vielleicht sind wir ein Paar, schon ein paar Mal zu weit gegangen.
0: Ja, prompt ist gemutmaßt worden. Der Kerl könnte auch mit unserer Beatrice Egli liiert sein. Und die Frage für 2 Premium-Gratistickets fürs Helene Fischer-Konzert im Zürcher Letzigrund am Dienstag, 14. Juli, war, wie heisst der Sepp Mann? Nicola Eppler von Reigotswil, Basel-Land, sagst du uns?
2: Das wäre der Florian Silbereisen.
0: Der Florian Silbereisen. Ich weiss nicht, mit wem er jetzt zusammen ist, aber ich glaube, das mit der Beatrice Egli ist ein Gerücht. Jawohl, kennst du den Florian von seinem Auftritt her im, wie heisst das, Traumschiff? Oder wie hast du das herausgefunden mit dem Pärli?
2: Sonst von seinen Shows im Fernsehen.
0: Mhm.
2: Ist es Musikshows.
0: Absoluter Traumpaar, die zwei. Und er lässt ja die immer noch die Helene Fischer ein, seine Ex. Also die haben es wirklich gut miteinander. Du hast
2: schön,
0: noch nie...
2: Schön wäre eben gewesen, wenn sie noch Kinder bekommen hat, dann hat es Silberfischli gegeben.
0: Okay, vielleicht ist es an dem gelegen, dass es dann eben nicht... Ja, ich weiss es nicht, ja. Auf alle Fälle. Du bist noch nie an einem Konzert von einem von diesen beiden gesehen, gell?
2: Nein.
0: Was war der letzte grosse Event, wo du so musikalisch live gesehen hast?
2: Das letzte Konzert?
0: Mhm.
2: Stefan Eicher.
0: Hat gerade die Partnerin im Hintergrund gerufen, gell? Ist sie dabei gewesen?
2: Genau,
0: in dem Fall?
2: Genau.
0: Stefan Eicher natürlich auch eine absolute Grösse, aber in Sachen, wie soll ich sagen, Bühnenaufwand und so, ist sie fast unübertroffen. Die Helene Fischer, ich wünsche euch zum Zweiten viel, viel Spass, gratuliere ganz herzlich und geniessen dann den Dienstag, 14. Juli.
2: Vielen herzlichen Dank.
0: Hallo, im letzten Grund, das ist richtig sagen, auf den beiden Top-Plätzen. Alles Gute! Nicola.
2: Super, danke. Schöne. Ciao.
0: Und das sind Schweizer Klänge auf SRF 1. Die Gruppe Gotthard. Stay with me.

0: Gotthard auf SRF 1.
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0: Von 16.29 Uhr in der Region Zürich ist die Oberlandautobahn Richtung Verzweigung Reichenburg zwischen Eschenbach und Schmerikon wegen eines Unfalls gesperrt. Dann Stau oder stockender Verkehr in der Region Solothurn auf der A1 Richtung Zürich zwischen Wangen an der Aare und Herkingen. In der Region Bern auf der A8 Richtung Sarnen zwischen Lungen Süd und Lungen Nord. In der Zentralschweiz auf der A2 Richtung Luzern zwischen Altdorf und dem Seelisbergtunnel. Auf der Nord-Süd-Achse vor dem Gotthardtunnel Richtung Norden 4 Kilometer Stau und knapp 45 Minuten Wartezeit ab Quinto. Die Einfahrt Airolo ist weiterhin gesperrt. Und ebenfalls Stau auf der A13 Richtung Norden zwischen Rotenbrunnen und Reichenau. Und Autoverlad Furka in Oberwald unverändert 1,5 Stunden Wartezeit.

0: wirklich 90 Jahre mit der Take That Pray auf SRF 1. Ja, und jetzt ist es Zeit für eine Abkühlung. Ich meine, es ist erst Ende Mai und schon haben wir Temperaturen wie im Hochsommer. Und zwar noch länger, wie wir in 10 Minuten sicher auch vom SRF Meteomann Jürg Zock werden hören. Und die willkommene Abkühlung, die kommt in unserem Fall von einem Gletscher. Genauer von einem unterirdischen Gletscher, die sogenannten Eishöhlen im Jura. Die entstehen, wenn im Winter Wasser reinläuft und dort gefriert, weil es so kalt ist dort und weil es im Sommer eben kalt bleibt. In diesen unterirdischen Gängen schmilzt das Eis dann auch nicht wieder weg. Das gibt es nicht so häufig, sagt der Paläoklimatologe Mark Lütscher.
1: Also das ist sicher etwas relativ selten. Im Jura besonders, weil wir hier relativ tief gelegen sind und an der Oberfläche auch gar keinen ewigen Schnee oder Gletscher hat.
0: Und eben grosse Töche muss man nicht für die erfrischenden Eishöhlen. Die grösste, Molesi heisst sie, ist auf gerade mal 1100 Höhenmeter.
1: Als richtige Eishöhle ist Molesi tatsächlich die beeindruckendste, weil es hier auch wirklich Eis bildet und eine richtige Eismasse befindet.
0: Molesi ist im neuenburgischen Val de Travers. In den 50er Jahren haben sie dort noch Eis abgebaut und auch verkauft. Heute ist es ein Naturschutzgebiet. Und eben, man kann dort hin, über einen steilen Weg, rein in die Höhle und dort drin laufen wir dann auf einer meterdicken Eisschicht, auch im Sommer. Ist das schön kühl. Als Sofortabkühlung jetzt aber der Elton John mit dem Titelsong zu seinem 83er Erfolgsalbum «Too Low for Zero». Quasi tendenziell unter Null.

0: Roberta Fleck haben Sie gehört. Da auf SRF 1.
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0: Vorhin kann ich als Pseudo-Wetterfachmann behaupten, es bleibe ähnlich warm, zumindest nicht sagen heiß wie heute. Jürg Zog, du als echter Wetterfachmann wirst mich wohl nicht lügen strafen, oder?
2: Nein, es ist heiß und es bleibt heiß. Es geht vielleicht sogar die kommenden Tage noch lokal 1-2 Grad aufwärts. Aber eben schon heute wieder verbreiteten Hitzetag mit 30 Grad und mehr. Die höchste Temperatur, die hat man zeitnah im Wallis gemessen, mit 33,8 Grad. Also sehr heiß jetzt so heute Abend. Dazu eigentlich im ganzen Land sonnig. In den Bergen hat es ein paar Quellwolken. In der Schweiz im Moment noch überall trocken. Gang davon aus, dass es so in den meisten Orten so bleibt. Aber ein bisschen ausserhalb von der Schweiz. Dort gerade zum Beispiel westlich vom Wattland über Frankreich. Dort sind auch einzelne Gewitterzellen unterwegs. Sie ziehen aber eher weg von der Schweiz und kommen also nicht auf uns zu. Nacht, die wird dann klar. Quellwolken über den Bergen lösen sich wieder auf. Die erste Nachthälfte noch einigermaßen warm. Geht es dann zurück in der zweiten Nachthälfte, gerade im Norden, da kühlt es recht gut wieder ab, also perfekt, um dann wieder die Wohnungen durchzulüften. Bis morgen am frühen Morgen geht es auf 17 bis 13 Grad zurück. Im Süden bleibt es milder, dort ist es so ein bisschen schwül und typisch und lokal könnte es dort sogar schon die erste Tropennacht von dieser Saison geben.
0: Und das Laie habe ich richtig rausgehört, es bleibt sonnig in den nächsten Tagen.
2: Ja, und eben heiss, so Mom vielleicht eben lokal noch ein Grad mehr. Das heisst dann doch auf vielen Orten im Flachland 30 bis 33 Grad. Und da bewegen wir uns doch so im Bereich von der Mai-Rekord. Also ist wirklich außergewöhnlich. Und eben im Süden, da ist so weiterhin schwül. Im Norden ist es noch eher so ein bisschen besser erträgliche trockene Hitze. Dazu an beiden Tagen, Dienstag, Mittwoch, viel Sonnenschein. Über den Bergen werden aber Quellwolken noch bis ein bisschen zahlreicher und grösser der Mann im Laufe des Tages und dann langt es dann wahrscheinlich am späteren Nachmittagabend in den Alpen nochmal für einen einzelnen lokalen Platzregen oder das Hitzegewitter, trifft aber wirklich nur die wenigsten und das ist dann noch am Mittwoch wieder der Fall. Wenn man ein bisschen schauen will, sind es morgen wahrscheinlich eher so ein bisschen die westlichen und zentralen Alpen, wo es lokal eben mal ein bisschen Regen gibt, denn am Mittwoch ist es dann vielleicht eher den östlichen Bergen der Fall, wo es punktuell nass wird. An den allermeisten Orten geht es aber eben trocken weiter und Trockenheit ist ja zum Teil schon sehr gross. Also da wäre doch mal flächendeckender Regen eigentlich mal nötig. Aber nach dem sieht es auch im Rest der Woche nicht aus. Da geht es nämlich sonnig und heiß weiter. Am Wochenende dann die Schauer und Gewitterneigung ein bisschen erhöht. Aber eben auch dann trifft es noch nicht alle mit dem Regen.
0: Der Jürg Zog, danke vielmals. Und das da. Und das da. Ist das Handy zusammen mit dem Göle. Nimm mal ein.

0: Stones zum Abschluss von dieser Stunde auf SRF 1.
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0: Von 16.59 Uhr in der Region Zürich. Dort ist die Oberlandautobahn Richtung Verzweigung Reichenburg zwischen Eschenbach und Schmerikon wegen eines Unfalls gesperrt. Dann Stau oder stockender Verkehr in der Region Solothurn auf der A1 Richtung Zürich zwischen Wangländer Aare und Herkingen. In der Region Bern auf der A8 Richtung Sarnen zwischen Lungen Süd und Lungen Nord. In der Zentralschweiz auf der A2 Richtung Luzern zwischen Altdorf und dem Selisbergtunnel. Auf der Nord-Süd-Achse vor dem Gotthardtunnel Richtung Norden noch immer 4 Kilometer Stau und 45 Minuten Wartezeit. Die Einfahrt Airolo ist gesperrt. Und Stau auch auf der A13 Richtung Norden zwischen Rotenbrunnen und Reichenau. Und Autoverlad Furka noch immer 1,5 Stunden Wartezeit in Oberwald.
2: Die Nachrichten von SRF von 17 Uhr mit Marco Kalle. Und zuerst mit einer kleinen Verkehrsbilanz zum Pfingstwochenende. Stau auf Autobahnen und Andrang in Flughafenterminals gab es auch dieses Jahr, aber weniger als auch schon. Dann, das Baleo-Festival lässt den Sänger Patrick Bruel nicht mehr auftreten wegen Missbrauchsvorwürfen. Papst Leo äußert sich in seinem ersten großen Lehrschreiben zum Umgang mit künstlicher Intelligenz. Und ein Blick aufs Wetter. Auch morgen ist es meist sonnig und heiß bei 29 bis 33 Grad. Ja, Pfingsten, das heißt Jahr für Jahr Stau am Gotthard und viel Andrang an den Flughäfen. Das war und ist dieses Jahr nicht anders. Eine kleine Bilanz zum Ende des verlängerten Pfingstwochenendes von Thomas Fuchs.
3: Wie Sonne und warme Temperaturen wollte, hätte dieses Jahr über Pfingsten eigentlich gar nicht in den Süden fahren müssen. Aber viele hatten die Ferien wohl schon gebucht und so war die Blechschlange vor dem Gotthardtunnel in Richtung Süden dieses Jahr doch bis zu 21 Kilometer lang. Immerhin, ein Rekord ist das nicht. Dieser liegt bei 28 Kilometern. Auch auf der A13 der San Bernardino-Route gab es Stau. Jetzt rollt der Rückreiseverkehr in Richtung Norden. Doch dieser verteilt sich besser. Im Moment beträgt die Staulänge vor dem Gotthard-Südportal etwa 4 Kilometer. Viele Menschen fliegen auch weg über das lange Pfingstwochenende. Der Flughafen Basel-Mühlhausen zum Beispiel rechnet mit etwa 122.000 Passagieren bis heute Abend. Das sind etwas weniger als letztes Jahr.
2: Seit längerem steht der französische Sänger Patrick Bruel in der Kritik. Mehrere Frauen sagen, er habe sie vergewaltigt oder sexuell belästigt. In den letzten Wochen kamen neue Vorwürfe dazu. Nun reagiert das größte Musikfestival der Schweiz, das Baleo-Festival in Nyon am Genfersee. Die Verantwortlichen teilen mit, Patrick Bruel werde in Zukunft nicht mehr auftreten, am Festival werde keine Form von Gewalt geduldet. Sie bestätigen zudem einen Fall, der vor 7 Jahren passierte und der gestern erst bekannt wurde. Damals habe eine freiwillige Helferin des Festivals den Sänger angeklagt, weil er sich inakzeptabel verhalten habe. Für Patrick Bruel gilt die Unschuldsvermutung. Papst Leo XIV. Fordert strengere Regeln für den Umgang mit künstlicher Intelligenz. Und zwar in seiner ersten sogenannten Enzyklika, einem großen Lehrschreiben an die Gläubigen in aller Welt. Darin verlangt der Papst etwa strenge Kontrollen bei KI und dass die Verantwortlichkeiten jederzeit klar sind. Es müsse transparent sein, wer die Systeme trainiere und wer ihnen Entscheide anvertraue. Und weiter schreibt das Oberhaupt der römisch-katholischen Kirche, niemand dürfe von der digitalen Transformation ausgeschlossen werden. Die Enzyklika trägt den Titel Magnifica Humanitas, auf Deutsch «Großartige Menschheit». Solche päpstliche Lehrschreiben sollen den Gläubigen einen moralischen Kompass geben. In Schottland hat der frühere Geschäftsführer der Nationalpartei zugegeben, Parteigelder in Höhe von umgerechnet über 420.000 Franken veruntreut zu haben. Das berichtet die Nachrichtenagentur PA. Es handelt sich dabei um den Ex-Mann der ehemaligen Regierungschefin Nicola Sturgeon. In einem Prozess habe er ausgesagt, er habe mit dem abgezweigten Geld unter anderem ein Wohnmobil und 2 Autos gekauft. Sturgeon war von 2014 bis 2023 schottische Regierungschefin. Sie wurde während der Untersuchung zu den veruntreuten Parteigeldern ebenfalls zwischenzeitlich festgenommen. Im März letzten Jahres wurden die Ermittlungen gegen sie eingestellt. Ihr Ex-Mann bleibt in Untersuchungshaft. Das Urteil im Prozess gegen ihn soll Ende Juni verkündet werden. Auf der italienischen Insel Sardinien hat der Zoll eine französische Touristin erwischt, die mit rund 40 Kilogramm Sand, Kieselsteinen und Muscheln auf eine Fähre nach Frankreich einschiffen wollte. Die Frau muss nun mit einer Geldstrafe von 500 bis 3000 Euro rechnen. Laut den sardinischen Behörden sind Touristinnen und Touristen, die Sand, Kieselsteine und Muscheln einpacken, ein großes Problem, denn sie schadeten damit dem fragilen Küstensystem der Insel. Seit 9 Jahren ist die Mitnahme solcher Souvenirs aus Sardinien darum gesetzlich verboten. Dann zum Sport und zuerst Tennis. Stan Wawrinka ist bei seinem letzten French Open in der ersten Runde ausgeschieden. Er unterlag dem Niederländer Jesper de Jong in 4 Sätzen. Dafür stehen in Paris 3 weitere Schweizerinnen in der zweiten Runde. Viktoria Golubic gewann gegen die Ungarin Bono Udvardi. Jill Teichmann schlug die Russin Ludmila Samsonova. Und Susan Bandecki bezwang die Spanierin Cristina Buxa. Gestern hatte bereits Belinda Bencic die zweite Runde erreicht. Und noch Fußball. Im Playoff-Final der Super League der Frauen hat Servette Chinois das Hinspiel gewonnen, auswärts gegen IB mit 2:1. Das Rückspiel findet dann am Freitag in Genf statt. Und noch das Wetter. Heute Abend und morgen ist es meist sonnig. Morgen Nachmittag bilden sich in den Alpen größere Quellwolken und es gibt einzelne Platzregen. Die Temperatur 29 bis lokal 33 Grad. Das waren Nachrichten von Radio SRF. Verantwortlich war Thomas Fuchs.
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0: Adieu, Stan Wawrinka. Paris verabschiedet sich vom Ex-Paris-Sieger Stan the Man. Er verliert in der ersten Runde, wird aber trotzdem frenetisch bejubelt. Zu Recht natürlich, bis im allerletzten Roland-Garros auftritt. Der Sport mit Tennis nach den Dire Straits. Am Mikrofon der Mike Lamar.

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0: Der FC St. Gallen ist Cup-Sieger, der Aufsteiger FC Thun ist Meister und der FC Winterthur steigt ab. Im Schweizer Fußball sind die wichtigsten Fragen geklärt. Aber David Lendi, bei den Frauen, da fällt die Entscheidung erst in den nächsten Tagen.
2: Ja, und nach dem Playoff-Finale-Hinspiel zwischen IB und Servet sind wir noch nicht viel schleuer. Heute im Hinspiel im Berner Wankdorf haben Genferinnen mit dem 2-1-Sieg vorlegen. Tanja Spichtig ist für uns bei dem Match mit dabei gewesen und bin jetzt live mit ihr verbunden. Tanja, wie ist der Sieg von den Genferinnen zustande gekommen?
3: Die Bernerinnen sind eigentlich besser in der Playoff-Final gestartet, haben am Anfang gerade das Zepter in die Hand genommen. Aber nach nur 5 Minuten sind die Genferinnen völlig gegen Spielverlauf in Führung gegangen, dank einem Freistoßgoal von der Therese Simonsen. Bei diesem Goal hat die Absprache zwischen dem IB-Goalie und den Mitspielerinnen überhaupt nicht gestimmt. Es war darum richtig ein unnötiges Gegengoal gewesen. Die IB-Frauen hatten in der ersten Halbzeit eigentlich die besseren Chancen gehabt, haben die aber nicht können verwerten. In der zweiten Halbzeit sind es dann auch die Genferinnen gewesen, die wieder getroffen haben. Wieder Therese Simonsen. Und ausgerechnet sie, die 2 Goal geschossen hat, hat dann aber in der 89. Minute noch mit einem Handspiel ein Penalty verursacht. Dank dem Penalty haben die IB-Freien doch noch getroffen und können verkürzen zum 1-2.
2: Und im Hinblick aufs Rückspiel kann man schon sagen, das Goal könnte noch Gold wert sein für die Bernerinnen.
3: Ja, weil dank dem späten Goal müssen die Bernerinnen jetzt zu Genf einen kleineren Rückstand aufholen und dürfen gleich noch davon träumen, dass sie ihren Titel verteidigen können. Das freut auch die IB-Trainerin Imke Wübenhorst, auch wenn sie nach dem Match enttäuscht war, dass ihr Team im Hinspiel die vielen Chancen nicht genutzt und verloren hat.
4: Am meisten baut mich auf, dass ich wieder gesehen habe, dass meine Mannschaft ein Topspiel gezeigt hat, mehr als auf Augenhöhe, und dass wir noch ein zweites Spiel haben und quasi erst Halbzeit ist. Das ist, glaube ich, das, was mich gerade in diesem Moment am meisten aufbaut.
3: Die IB-Trainerin und auch die IB-Spielerinnen haben sich nach dem Interview alle sehr kämpferisch gezeigt. Und die Genferinnen auf der anderen Seite, die haben sich nicht zu früh freien. Allen gesagt, dass sie erst die halbe Miete, es bräuchte am Freitag nur mal vollen Fokus.
2: Im Trockenen ist der Titel also noch nicht für die Genferinnen, aber man darf schon sagen, Servet, sie haben jetzt schon eine Hand am Pokal.
3: Ich würde sagen, mindestens. Die Genferinnen sind in diesem Finale die klaren Favoritinnen. Sie haben in dieser Women's Super League-Saison bis jetzt mit Abstand die beste Leistung gezeigt. In der regulären Saison haben sie von 18 Spielen nur 1 verloren, 2 haben sie unentschieden gespielt und sonst immer gewonnen. Darum sind sie eben auch in diesem Finale die Favoritinnen. Und wenn die IB-Frauen die Genferinnen hätten können besiegen, dann wären sie in meinen Augen daheim gewesen mit der Unterstützung vom Heimpublikum. Auswärts Genferinnen zu besiegen, das ist noch schwieriger. Ob es gleich möglich ist, das kommt eben uns.
2: Seit Tanja Spichtig live zugeschaltet aus dem Berner Wankdorf. Das Rückspiel zwischen Servet Genoa und den IB-Frauen ist dann am Freitagabend. Im Radio gibt es wieder regelmäßige Live-Schaltungen auf SRF 3. Eine Meldung gibt es auch noch vom Schweizer Männerfußball. Und zwar spielt Winsley Bertelli auch in der nächsten Saison für den FC Sion. Nachdem er in der abgelaufenen Saison von Gladbach zu Sion ausgelehnt worden ist, wechselt er jetzt fix ins Wallis. Der 19-Jährige, der in der letzten Saison in allen Wettbewerben für Sion insgesamt 11 Goal geschossen hat, hat einen Vertrag bis 2030 unterschrieben. An der French Open in Paris haben heute gerade 2 Schweizerinnen eine Überraschung geschafft. Susanne Bandecchi hat es zum ersten Mal ihrer Karriere ins Hauptfeld von einem Grand Slam Turnier geschafft und prompt gegen eine gesetzte Spielerin gewonnen. Die 27-jährige Tessinerin gewinnt gegen das Weltnummer 33 aus Spanien, die Cristina Buschka, in 3 Sätzen mit 6-4, 2-6 und 6-4. Und Jill Deichmann gewinnt gegen die Russin Ludmilla Samsonova, die in der Weltrangliste auf Rang 27 klassiert ist, sogar in 2 Sätzen. Ebenfalls in der 2. Runde steht Viktoria Golubic. Sie gewinnt gegen Banna Udvardi aus Ungarn in 2 Sätzen mit 6-0 und 6-2. Nicht so gelaufen, wie erhofft, ist es Stan Wawrinka. Er hat auf seiner Abschiedstour heute das letzte Mal in seiner Karriere in Paris gespielt.
5: Nous allons rendre hommage à Stan Wawrinka, vainqueur ici à Roland-Garros, qui disputait son dernier match à Roland-Garros.
2: Sein letzter Match in Roland-Garros, also an dem Ort, wo er vor 11 Jahren sein zweiter von den insgesamt 3 Grand-Slam-Titel gewonnen hat. Stan Wawrinka verliert gegen Jesper de Jong aus Holland in 4 Sätzen. Das Schweizer Eishockey-Nationalteam hat heute schon den zweiten freien Tag nacheinander und darum nutzen wir die Chance, um mal ein bisschen hinter Kulissen zu schauen. Weil die grossen Stars wie der Romagnosi, Nico Hischia, Timo Meier und wie sie alle heissen, kennen mittlerweile ja fast alle. Aber dass die Stars ihre beste Leistung können abrufen können, braucht es im Hintergrund ebenfalls ein starkes Team und viele Leute, die alles für die Spieler machen, damit sich die hauptsächlich aufs Hockeyspielen konzentrieren können. Ganz eine wichtige Figur ist der Teammanager Lukas Baumgartner. Der Reto Wittmer hat ihn getroffen und mit ihm über seine Aufgaben geredet.
6: Zuerst aber auffällt, aus der Ruhe bringt man den Lukas Baumgartner fast nicht.
7: Ja, schon nicht so schnell. Er braucht es schon ein bisschen etwas, ja.
6: Sagt der Lukas Baumgartner. Als Teammanager ist er Bindeglied, Organisator, Ansprechperson. Er organisiert den Transport, Flüge für Spieler und bucht zum Beispiel Hotels und schaut auch für Tickets von Angehörigen. Oder es kommen spontane Sachen.
7: Das gibt's auch, dass der Materialerzettel kommt eigentlich vom Einlauf. Hey, wir brauchen mehr Böcke. Und dann schaust du eigentlich einfach, dass wir die Böcke so schnell wie möglich auf dem Eis haben.
6: Er macht alles abseits vom Eis. Sein Job ist unberechenbar. Da kommt zum Beispiel der verletzte Schweizer Superstar, Kevin Fiala, der sich spontan anmeldet und hier an der Heim-WM vorbeikommt.
7: Das Jahr hat er eigentlich Flüge und alles selber gebucht gehabt. Und wir haben dann sicher geschaut, dass er abgeholt wird, dass er seine Akkreditierung hat, dass er Kleider hat von uns. Muss man schauen, dass es klappt, wenn er dann da ist.
6: Es hat aber auch schon stressigere Momente gegeben mit dem Kevin Fiala.
7: Letztes Jahr, ja, wo du ja dann gleich willst, dass der schnell kommen kann, oder? Flüge buchst und alles und nachher auch dran geläutet und gesagt, sein Hund muss auch mitfliegen. Und natürlich dann auf dem Flieger, den wir ihm gebucht haben, kein Hühnerlauf sind in der Business Class. Und dann sind wir dann, bin ich auch ein bisschen ins Rotieren gekommen, wie sie dann einen Flug möglichst schnell gefunden haben, wo dann der Hund auch mitfliegen darf.
6: Auch solche Sachen gehören zum Job vom Schweizer Teammanager Lukas Baumgartner. Er kennt das Business. Selber hat er bei Kloten in der höchsten Liga gespielt. Seit 7 Jahren arbeitet er beim Verband. Schon viel hat er erlebt. Aber eins ist klar, zufrieden ist er erst, wenn die Spieler zufrieden sind.
7: Das ist dann für mich eigentlich das Grösste, wenn sie am Schluss alle Danke sagen und gerne wieder kommen das nächste Mal, oder?
6: Weil das ist nicht selbstverständlich, wenn man als Spieler schon 100 Matches in dieser Saison gespielt hat. Der Lukas Baumgartner, ein Mann, der im Hintergrund alles für die Spieler macht, aber nie aus der Ruhe kommt.
7: Ja, schon nicht so schnell. Er braucht es schon ein bisschen, ja.
2: Ja, und auch wenn das Schweizer Team heute spielfrei hat, hat der Teammanager Lukas Baumgartner sicher etwas zu tun. Für die Spieler gilt es dann morgen wieder ernst im letzten Gruppenspiel gegen Finnland.
0: 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Das ist Gloria Estefan.

0: SRF 1 mit den Gibson Brothers und am 5:30 mit einem 10-minütigen Regionaljournal. Und eine Stunde später, also am 6:30, da gehen wir auf Lettland.
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0: Poprock vom Gustav Anker auf SRF 1.
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0: Von 17.30 Uhr in der Region Zürich ist die Oberlandautobahn Richtung Verzweigung Reichenburg zwischen Eschenbach und Schmerikon wegen eines Unfalls gesperrt. Dann Stau oder stockender Verkehr in der Region Solothurn auf der A1 Richtung Zürich zwischen Wangen an der Aare und Herkingen. In der Region Bern auf der A8 Richtung Sarnen zwischen Lungern Süd und Lungern Nord. In der Zentralschweiz auf der A2 Richtung Luzern zwischen Altdorf und dem Seelisbergtunnel. Auf der Nord-Süd-Achse vor dem Gotthardtunnel Richtung Norden 4 Kilometer Stau und knapp 45 Minuten Wartezeit. Ab Quinto, die Einfahrt Airolo, ist gesperrt. Und ebenfalls Stau auf der A13 Richtung Norden zwischen Rotenbrunnen und Reichenau. Und Autoverlad Furka in Oberwald unverändert 1,5 Stunden Wartezeit.
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3: Das Regionaljournal Aargau-Solothurn. Im Kanton Solothurn wackelt der überkantonale Schülertest Check 3. In der Region Aarau geht die Zukunft der Kreisschule zu reden. Und in Bünzen wird ein fast vergessener Gesundheitstrend gepflegt, nämlich das Kneipen. Heute ein Wettermorgen, viel Sonne bei 31 bis 33 Grad. Am Mikrofon Barbara Mattis. Schülerinnen und Schüler in der Nordwestschweiz machen in der Primar- und Sekundarstufe mehrmals sogenannte Checks. Die speziellen Tests sind für alle Gleichaltrigen identisch, sodass man über die Klassen, Gemeinden und Kantone vergleichen kann. Der Check Ende Oberstufe steht jetzt im Kanton Solothurn auf der Kippe. Die Kommission will den sogenannten Check 3 abschaffen, gegen Willen der Regierung. Die Idee kommt aus der FDP. Die findet, dass der Check zu spät ist und niemandem etwas nütze. Die Regierung hat angeboten, den Zeitpunkt genauer anzuschauen. Das letzte

0: zu der Kreisschule in dieser Zitat aktuell heiklen Phase. Vier Unbekannte haben gestern Morgen einen Laden in Erlinsbach überfallen. Die vier Frauen haben den Ladenbesitzer tätlich angegriffen, meldet die Kantonspolizei Solothurn. Er sei leicht verletzt worden und musste ins Spital müssen. Die vier Frauen seien mit der Beute zu Fuß geflüchtet. Zione hat am Mittag ein Einfamilienhaus brennt. Verletzt worden ist niemand. Der 79-jährige Bewohner hat selber aus dem Haus raus können. Die Kantonspolizei Aargau meldet, dass der Mann vor dem Brand Unkraut auf der Terrasse abgebrannt hat mit einem Gasbrenner. Es gibt Leute, die mit Walkingstöcken durch die Gegend stiefeln, Waldbaden, Yoga-Kurs oder Pflanzenheilkurs machen. Weniger modern wirkt dort die Kneippkultur. Die Kneippvereine haben darum auch ein Problem. Die Mitgliederzahlen gehen zurück. Der Alex Moser ist in einem öffentlichen Kneippbecken schauen, was es denn auf sich hat mit dem Kneipen.
1: Man hört das, was Kneipen am bekanntesten ist dafür, nämlich das Wassertreten. Wir stehen hier zu Bünzen im Aargau, schön in der Natur gelegen an der Bünze in einem Becken, etwa 6 Meter lang und 2,5 Meter breit. Wir laufen einer Stange noch im Kreis um durchs Wädli höhe Wasser. Der Alfred Strebel, Ehrenpräsident vom Kneippverein Muri, erklärt, um was es hier geht.
2: Wenn wir Wasser treten, wenn wir reingehen, gibt es eine Regel, dass man mit dem rechten Fußzahler erst ins Wasser reingeht und dass man im Storchenschritt nachher hier durchlaufen.
1: Immer schön im Kreis, um bis einem irgendeines zu kalt ist, so wie mir.
2: Ja, dann gehen wir raus, ja.
1: Jetzt lässt man die nassen Beine einfach an der Luft trocknen. Der Effekt ist schon so, wie ihn der Alfred Strebel gut beschreibt.
2: Das bringt eigentlich ein Wohlgefühl. Wenn man durch das Wasser treten, entzieht es einem die Hitze vom Kopf, es geht runter. Und wenn man nachher wieder weitergeht, läuft man wie neugeboren.
1: Kneipen ist aber noch mehr als durchs Wasser laufen. Der Sebastian Kneipp hat im 19. Jahrhundert 5 Säulen Gesundheitslehre bekannt gemacht, wo es auch darum geht, dass man sich mehr bewegt, gesund isst, auf Heilpflanzen vertraut und auch gut auf seine psychische Gesundheit schaut.
2: Für mich persönlich, so wie ich es anschaue, ist es die Lebensordnung. Und der Sebastian Kneipp hat gesagt, wenn ich mit mir selber, mit meiner Seele nicht im Reinen bin, so nachher nützt alles nichts.
1: Darum macht der Kneippverein Wanderungen. Es gibt aber auch Meditationskurse oder einen Besuch in einem Safrangarten. Ein Verein, der schaut, dass die Leute gut auf sich schauen. Das passt eigentlich sehr in heutigen Zeitgeist. Aber Kneipen ist unter den jungen Leuten immer weniger bekannt.
2: Das ist so. Aber wir versuchen, modern zu sein, auch mit den modernen Kommunikationsmitteln, dass wir auch die jungen Leute erreichen.
1: Trotzdem haben die 14 Schweizer Kneippvereine, die es noch gibt, immer weniger Leute. Eigentlich erstaunlich, weil Kneipen im Gegensatz zu vielen anderen Gesundheitstrends nicht einmal etwas kostet. So wie die Muri, wo das Wasser treten in dem Becken an der Bünz nämlich für alle gratis ist.
0: Und auch im Regionaljournal noch die Wetterprognose, die hat der Jürg Zock von SRF Meteo.
3: Heute gibt es einen sonnigen Abend und nachher eine klare Nacht. Temperaturen auf 17 bis 12 Grad zurück. Morgen gibt es dann wieder viel Sonnenschein. Gegen den Abend könnten dann von Gewitterwolken in den Alpen noch ein paar Wolkenfelder zu uns ziehen. Es ist dann morgen heiss mit Temperaturen nach an den Mai-Rekord. Es geht nämlich am Nachmittag aufwärts auf 31 bis lokal 33 Grad und auf dem Wissenstein hat es noch 24 Grad. Am Mittwoch geht es dann meistens sonnig und heiss weiter.
0: Das war das Regionaljournal Aargau Solothurn. Redaktion und am Mikrofon Barbara Mattis. Ich wünsche euch einen schönen Abend.

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1: Am Mikrofon der Mike Lamar. Und jetzt die neue Single von zwei ganz grossen, nämlich von Paul McCartney und dem Ringo Starr. Ja, die beiden Ex-Beatles haben sich zusammen da wieder einmal für Home to Us.

0: Stimmer ist es aus Italien, Albano und Romina Power, «Tu soltanto tu» auf SRF 1. Wenn man von der Grenze Schweiz-Deutschland 600 Kilometer drauf in Norden fährt, dann landet man in Hannover, im Bundesstaat Niedersachsen. In Hannover, sagen viele Deutsche, wäre das reinste Hochdeutsch geredet. Und dort wohnt seit 15 Jahren Andrea Schweizer, gestern zu Gast in unserer Auslandsschweizstunde, die 5. Schweiz. Die Andrea Schweizer aus Wollerau im Kanton Schweiz ist 46 und wohnt mit ihrem Mann und den beiden Kindern in dieser Stadt mit gut einer 500.000 Einwohnern und nicht weniger als 17 Hochschulen. Meine Kollegin Christina Lang hat von ihr wissen, was das Schwierige war am Anfang, wo sie dort hergekommen ist, wie die Hannoveraner und Hannoveranerinnen so sind und ob man aus ihrem Hochdeutsch noch einen schweizerdeutschen Einschlag rausgehört. Und am Schluss der Clou bei der Frage nämlich, was Andrea Schweizer allenfalls nervt an dieser Stadt.
1: Was mich extrem aufregt, wirklich, das ist, dass die Leute zum Teil den Hundegagel nicht aufnehmen. Da könnte ich ausrasten, wirklich.
2: Hat ihr keine Robidogs und so Sachen dort?
1: Nein, also ganz wenig. Bei den Eilenrieden gibt es das so ein bisschen, aber es ist wirklich, gerade im Winter, wenn es dann einmal geschneit hat, wie der Winter, dann haben die Leute irgendwie, glaube ich, keine Lust oder so, und dann schmilzt der Schnee und dann denke ich, Messi, hey, ehrlich. Ja. Und Güssel halt, gell, Güssel, das ist auch so.
2: Das sind Luftlinie 615 Kilometer von Hannover, wo jetzt in der Lebensmittelpunkt ist, auf Wollerau am Zürichsee, wo du in der Schweiz gelebt hast, ist gar nicht so weit. Wie weit weg oder wie noch ist es dort im Herz?
1: Die Schweiz ist mir super nahe, also immer noch. Eben, wenn ich an Zürichsee komme oder auch, weisst du, am Rhein entlang fahre mit dem Zug oder so, das, ich fühle mich gerade irgendwie daheim und gerade wohl. Und ja, ich weiss auch nicht, dass, ich bin auch nicht irgendwie weggegangen, weil ich das Gefühl habe, die Schweiz ist piefig oder so irgendetwas.
2: Zurückkommen, ist das ein Thema?
1: Nein, also im Moment nicht. Weil wir einfach sehr fest verankert sind in Hannover. Eben, ich finde es lässig, hier zu leben. Ich liebe meinen Job, meine Familie fühlt sich wohl. Ich weiß nicht, wie es aussieht, wenn wir vielleicht dann ein bisschen älter sind und Kind gross. Aber dann musst du natürlich überlegen, wie kannst du das Leben finanzieren in der Schweiz. Das ist natürlich in Deutschland auch so, dass die Gehälter da viel, viel tiefer sind als in der Schweiz. Ja.
0: Andrea Schweizer seit 15 Jahren mit ihrer Familie im norddeutschen Hannover daheim. Ob Hannover wirklich einfach eine Durchfahrtsstadt nach Hamburg oder Bremen ist, wie die einen sagen, was es mit dem See am einen auf sich hat, wo noch Adolf Hitler Hebla errichten und wie schön der grösste städtische Wald von Europa zu Hannover oben ist, das hören Sie von ihr im Gespräch mit der Christine Lang unter srf1.ch und die 5. Schweiz.

SRF 1 mit der deutschen Band Texas Lightning. Und ab 6 Uhr ist sicher der Zeit. Ganz einen angenehmen Abend und morgen einen guten Start in eine

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0: Von 17.59 Uhr Vorsicht in der Ostschweiz auf der A13 Richtung Sargans zwischen Sennwald und Haag. Gefahr durch Straßenschäden. In der Region Zürich, dort ist die Oberlandautobahn Richtung Verzweigung Reichenburg zwischen Eschenbach und Schmerikon noch immer wegen eines Unfalls gesperrt. Dann Stau oder stockender Verkehr in der Region Solothurn auf der A1 Richtung Zürich zwischen Wangen an der Aare und Herkingen. In der Region Bern auf der A8 Richtung Sarnen zwischen Lungen Süd und Lungen Nord. In der Zentralschweiz auf der A2 Richtung Luzern zwischen Altdorf und dem Selisbergtunnel. Auf der Nord-Süd-Achse vor dem Gotthardtunnel Richtung Norden 4 Kilometer Stau und knapp 3/4 Stunden Wartezeit ab Quinto. Die Einfahrt Airolo ist weiterhin gesperrt. Und beim Autoverlad Furka in Oberwald 1,5 Stunden Wartezeit. 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
2: Radio SRF, ich höre Zeit mit Matthias Kündig. Und das beschäftigt uns am Pfingstmontag, dem 25. Mai. Sturm auf die Parteizentrale. In der Türkei geht die Polizei mit Tränengas gegen die größte Oppositionspartei CHP vor. Darüber reden wir gleich mit einem Journalisten in Istanbul. Dann Magnifica Humanitas. So heißt die erste Enzyklika von Papst Leo XIV. Darin geht es um die Menschenwürde im Zeitalter von künstlicher Intelligenz.
3: Artificial intelligence already touches many areas of our lives and affects decisions that shape human coexistence. It is also dramatically changing how war is waged.
2: KI dringt in alle Lebensbereiche ein und beeinflusst, wie wir zusammenleben. Und sie hat die Kriegsführung dramatisch verändert, sagte der Papst heute bei der Präsentation in Rom. Und lange Staus? Nein, nicht vor dem Gotthard, sondern vor dem Gipfel des Mount Everest. Der höchste Berg der Welt zieht derzeit so viele Kletterer an wie nie zuvor. Wir reden über die Folgen.
4: The problem is they do not collect the waste from higher camp.
2: Die Kletterer lassen den Müll in den obersten Camps einfach liegen, sagt der Journalist und Everest-Experte Devin Ray. Hier im Echo der Zeit. In der Türkei haben Sicherheitskräfte am Sonntagabend die Parteizentrale der größten Oppositionspartei, der CHP, gestürmt. Dort hatte sich Parteichef Özgür Özel verschanzt, nachdem ein Gericht in Ankara den CHP-Parteitag von 2023 für ungültig erklärt hatte und Özel als Parteivorsitzenden abgesetzt hatte. An seiner Stelle setzte das Gericht Özels Vorgänger Kemal Kılıçdaroğlu wieder ein. Nach dem harten Vorgehen der Polizei, die bei der Stürmung Tränengas einsetzte, verließ Özel die Parteizentrale und rief dazu auf, den Kampf auf die Straße zu tragen. Ich habe den Journalisten Thomas Seibert zunächst nach der momentanen Lage in Ankara gefragt.
5: Nach diesem dramatischen Wochenende hat sich die Lage jetzt etwas beruhigt. Es gibt heute jedenfalls keine Straßenschlachten. Im Moment gibt es eher politische Manöver. So hat die Kurdenpartei hier in der Türkei einen Solidaritätsbesuch bei dem umkämpften bisherigen CHP-Chef Özel absolviert. Also im Moment spielt sich die Auseinandersetzung eher wieder im politischen Rahmen ab und nicht mehr auf der Straße wie noch gestern.
2: Özel hat nach der Stürmung der Parteizentrale dazu aufgerufen, den Kampf auf die Straße zu tragen. Woran liegt es, dass bisher noch nicht sehr viele Menschen diesem Aufruf gefolgt sind?
5: Das liegt an den Ferien hier in der Türkei. In dieser Woche feiern Moslems in aller Welt das Opferfest und die türkische Regierung hatte schon vor der Gerichtsentscheidung von letzter Woche verkündet, die Ferien anlässlich dieses dreitägigen Festes zu verlängern, so dass die meisten Leute jetzt 9 Tage frei haben. Und deswegen sind sehr, sehr viele Leute einfach im Urlaub und das ist möglicherweise auch ein Faktor gewesen bei der Terminierung dieser Gerichtsentscheidung. Aber jedenfalls ist es im Moment so, dass sehr, sehr viele Leute einfach in den Ferien sind.
2: Liegt das unter Umständen auch daran, dass der Kampf der Regierung gegen die CHP gar nicht so viel Widerhall findet in der Bevölkerung?
5: Die Öffentlichkeit ist natürlich etwas ermüdet von diesem ganzen Streit. Der dauert ja jetzt schon mindestens 1,5 Jahre. Im März vergangenen Jahres wurde der CHP-Präsidentschaftskandidat Imamoglu inhaftiert. Darauf gab es monatelang Massenproteste. Die CHP-Führung hatte immer versucht, diese Mobilisierung aufrechtzuerhalten. Das geht natürlich über einen so langen Zeitraum überhaupt nicht. Also es gibt auf jeden Fall einen gewissen Ermüdungseffekt, aber ich glaube, und das spricht auch aus den Umfragen, ich glaube, die meisten türkischen Wähler gehen davon aus, dass diese Kampagne gegen die CHP politisch motiviert ist und nicht juristisch.
2: Warum ist es für Erdogan so wichtig, Özel als Parteichef der CHP auszuschalten?
5: Weil Özel Erfolg hatte. Die CHP war lange Jahre unter dem jetzt wieder eingesetzten Vorsitzenden Kılıçdaroğlu eine Partei, die sich im Grunde genommen nicht aus der Klammer ihrer Stammwählerschaft befreien konnte. Die pendelte immer so zwischen 22% und 25%. Özel hat nach seiner Wahl im Jahr 2023 zusammen mit İmamoğlu eine thematische Öffnung der Partei durchgesetzt für neue Wählerschichten. Und das hat sich auch ausgezahlt. 2024 wurde die CHP dann bei den Kommunalwahlen zur stärksten Kraft des Landes, also noch vor Erdogans Partei AKP. Und diese Erfolge sollen ganz offenbar gestoppt werden.
2: Wenn wir uns das Gerichtsurteil vom Donnerstag noch etwas genauer anschauen, das Gericht sagt, CHP-Delegierte seien bestochen worden, um Özel zum Parteichef zu machen. Ist da was dran?
5: In der Türkei, in der türkischen Politik wird mit harten Bandagen gekämpft. Dass also bei einem Parteitag ein paar Geldscheinen oder mit irgendwelchen anderen Druckmitteln versucht wird, Ergebnisse zu ändern, das kann man, glaube ich, so allgemein jetzt nicht zurückweisen. Aber nein, beweisen kann man das zumindest in diesem Fall hier nicht.
2: Özgür Özel argumentiert, nicht die Gerichte, sondern die Wahlkommission sei eigentlich zuständig für die Rechtmäßigkeit von Parteitagen. Stimmt das?
5: Das ist richtig. Es gibt sehr, sehr, sehr viele Rechtsexperten in der Türkei, die sagen, dieser Prozess hätte eigentlich gar nicht stattfinden dürfen, weil die Justiz nicht zuständig ist. Und außerdem waren diese Parteitagsergebnisse von 2023 von der Wahlkommission abgenickt, waren also abgenommen worden und sämtliche Einspruchsfristen waren längst verstrichen.
2: Abschließend, wie steht es derzeit um die Demokratie in der Türkei?
5: Ziemlich schlecht, glaube ich, kann man sagen. Es ist so, dass Erdogan versucht, vor den nächsten Wahlen, die wahrscheinlich irgendwann in den nächsten anderthalb Jahren stattfinden, alles daran zu setzen, um seinen eigenen Wahlerfolg schon jetzt zu sichern. Er braucht eine Parlamentsentscheidung, um noch einmal antreten zu können. Im Moment gibt es da ein verfassungsrechtliches Hindernis, das muss er überwinden. Alle in der Türkei sind sicher, dass er das irgendwie schafft. Aber dieser Vorwahlkampf wird halt nicht mit Waffengleichheit ausgetragen, sondern Erdogan hat im Grunde genommen alle Waffen auf seiner Seite. Er kontrolliert einen Großteil der Presse, er kontrolliert den gesamten Staatsapparat und er kontrolliert eben auch in politischen Fällen die Justiz, nämlich über die Auswahl von Richtern und Staatsanwälten. Und das macht es der Opposition unglaublich schwer, da etwas entgegenzusetzen. Erdogan sagt immer, die Türken hätten eine Wahl und es gäbe durchaus Meinungsvielfalt und Parteienvielfalt in der Türkei. Das ist auch richtig, da hat der Präsident recht. Allerdings haben nicht alle Meinungen und nicht alle Parteien dieselben Chancen, gehört zu werden.
2: Sagt Thomas Seibert, der freie Journalist, berichtet seit Jahren für deutschsprachige Medien aus der Türkei. Nun zur Nachrichtenübersicht des Tages mit Marco Koller. Und da geht es zuerst um den französischen Sänger Patrick Bruel.
6: Dieser steht seit längerem in der Kritik, weil mehrere Frauen ihm vorwerfen, er habe sie vergewaltigt oder sexuell belästigt. In den letzten Wochen kamen neue Vorwürfe dazu. Nun reagiert das größte Musikfestival der Schweiz, das Paléo-Festival in Nyon am Genfersee. Die Verantwortlichen teilen mit, Patrick Bruel werde in Zukunft nicht mehr auftreten. Am Festival werde keine Form von Gewalt geduldet. Sie bestätigen zudem einen Fall, der vor 7 Jahren passierte. Damals sei eine freiwillige Helferin des Festivals juristisch gegen den Sänger vorgegangen, weil er sich inakzeptabel verhalten habe. Für Patrick Bruel gilt die Unschuldsvermutung. In Schottland hat der frühere Geschäftsführer der Nationalpartei zugegeben, Parteigelder in Höhe von umgerechnet über 420.000 Franken veruntreut zu haben. Das berichtet die Nachrichtenagentur PA. Es handelt sich dabei um den Ex-Mann der ehemaligen Regierungschefin Nicola Sturgeon. In einem Prozess habe er ausgesagt, er habe mit dem abgezweigten Geld unter anderem ein Wohnmobil und zwei Autos gekauft. Sturgeon war von 2014 bis 2023 schottische Regierungschefin. Sie wurde während der Untersuchung zu den veruntreuten Parteigeldern ebenfalls vorübergehend festgenommen. Im März letzten Jahres wurden die Ermittlungen gegen sie eingestellt. Ihr Ex-Mann bleibt in Untersuchungshaft. Das Urteil im Prozess gegen ihn soll Ende Juni verkündet werden. Im Fall des mutmaßlichen Betrugs von EU-Agrarsubventionen sind in Griechenland 20 Personen festgenommen worden. Die Verdächtigen hätten einer Bande auf der Insel Kreta angehört, teilte die Polizei mit. Beim Betrug sollen griechische Beamte Bauern geholfen haben, mit falschen Angaben zu deren Flächen illegal Subventionen zu kassieren. Im letzten Monat war darum die Immunität von 13 Parlamentariern der Regierungspartei Nea Dimokratia aufgehoben worden. In Mekka hat die Pilgerfahrt Hadsch begonnen. Hunderttausende Musliminnen und Muslime aus der ganzen Welt sind zur Wallfahrt nach Saudi-Arabien gereist. Insgesamt werden bis zu 2 Millionen Gläubige erwartet. Bis Ende der Woche vollziehen sie vorgeschriebene Riten in der heiligen Moschee von Mekka und an umliegenden Orten. Muslime, die gesundheitlich und finanziell dazu in der Lage sind, sollen einmal in ihrem Leben nach Mekka pilgern. Wegen des Iran-Kriegs hat Saudi-Arabien die Sicherheitsmaßnahmen verschärft. Das Land wurde in letzter Zeit mehrfach Ziel von Luftangriffen. Auf der italienischen Insel Sardinien hat der Zoll eine französische Touristin erwischt, die mit rund 40 Kilogramm Sand, Kieselsteinen und Muscheln auf eine Fähre nach Frankreich einschiffen wollte. Die Frau muss nun mit einer Geldstrafe von 500 bis 3000 Euro rechnen. Laut den sardinischen Behörden sind Touristinnen und Touristen, die Sand, Kieselsteine und Muscheln einpacken, ein großes Problem, denn sie schadeten damit dem fragilen Küstensystem der Insel. Seit 9 Jahren ist die Mitnahme solcher Souvenirs aus Sardinien darum gesetzlich verboten. Dann zum Sport, zuerst Tennis. Stan Wawrinka ist bei seinem letzten French Open in der ersten Runde ausgeschieden. Er unterlag dem Niederländer Jesper de Jong in 4 Sätzen. Dafür stehen in Paris 3 weitere Schweizerinnen in der zweiten Runde. Viktoria Golubic gewann gegen die Ungarin Bono Udvardi. Jill Teichmann schlug die Russin Ludmila Samsonova und Susan Bandecki bezwang die Spanierin Kristina Buxa. Gestern hatte bereits Belinda Bencic die zweite Runde erreicht. Und noch Fußball. Im Playoff-Final der Super League der Frauen hat Servette Genoa das Hinspiel gewonnen, auswärts gegen IB mit 2:1. Das Rückspiel findet dann am Freitag in Genf statt.
2: Es bleiben noch die Wetteraussichten, Marco Koller, die derzeit fast jeden Tag gleich tönen.
6: Ja, auch morgen ist es meist sonnig. Am Nachmittag bilden sich in den Alpen größere Quellwolken und einzelne Platzregen. Und es wird auch morgen wieder ziemlich heiß. Es gibt 29 bis lokal 33 Grad.
2: Sie hören das Echo der Zeit auf Radio SRF. In den nächsten Minuten erfahren Sie, was drinsteht in der ersten Enzyklika von Papst Leo dem 14. und welche Bedeutung solche päpstliche Lehrschriften haben. Wir fragen nach Alternativen zum heutigen globalen Welthandelssystem und wir zeigen, was zurückbleibt, wenn eine rekordhohe Zahl von Bergsteigerinnen und Bergsteigern auf den höchsten Gipfel der Welt will. In Rom wurde heute Mittag das erste Lehrschreiben, das heißt die erste Enzyklika von Papst Leo dem 14. präsentiert. Sie trägt den Titel Magnifica Humanitas über den Schutz des Menschen im Zeitalter der künstlichen Intelligenz. An der Präsentation haben neben Theologinnen mehrere Wissenschaftler teilgenommen, aber auch Christopher Ola, der Mitbegründer des US-amerikanischen KI-Unternehmens Anthropic. Ich habe Religionsredaktorin Judith Wipfler gefragt, was steht genau drin in der Enzyklika von Leo dem 14.?
7: Ja, das ist ein Plädoyer für Menschenwürde, für Humanismus im digitalen KI-Zeitalter. Denn diese Würde des Menschen, so sieht es der Papst, sei heute global bedroht. Nur zum Beispiel durch die Macht, die in dieser doch recht intransparenten, digitalisierten Welt in den Händen ja von nur sehr wenigen liege. Also Spitzensätze des Papstes von heute Mittag in Rom, die waren für mich zum Beispiel: Wir müssen KI entwaffnen, entmilitarisieren. Das war gerichtet gegen Drohnenkriege und Cyberwars, die sich ja auch gegen Zivilbevölkerung richten. Oder auch der Satz, KI kann zu einer Art Sklaverei führen, zu einer neuen digitalen Sklaverei. Das war vor allem gerichtet an junge Menschen, die sich nicht von ihren Chatbots versklaven lassen sollen und nicht ausbeuten lassen vom Digitalkapitalismus.
2: Welche Punkte dürften noch zu Diskussionen Anlass geben?
7: Naja, Tech-Giganten, die werden das nicht so gerne hören und auch die kriegsführenden Staatsführer aktuell nicht. Ich las schon erste Schlagzeilen dazu, wie The Pope takes on Big Tech in AI Manifesto. Also der Papst nehme es hier mit den ganz großen, mächtigen und reichen dieser Welt auf. Und das stimmt.
2: An der Präsentation heute mit dabei waren Theologinnen aus Afrika und dem amerikanischen Doppelkontinent, aber eben auch der Atheist Christopher Ola, der an der Entwicklung des KI-Modells Claude von Anthropic beteiligt war. Was zeigt das?
7: Ja, und Papst Leo selbst war auch dabei. Das tun Päpste nämlich sonst nicht bei diesen Präsentationen. Und es zeigt einfach, wie hoch er und alle diese Enzyklika hängen. Also diese Besetzung sollte demonstrieren, wie breit die Allianz ist, die vor einer KI-Technologiekratie warnt. Also da saßen eben Vertreterinnen von Theologie und Kirche gemeinsam mit IT-Entwicklern, also auch Technologievertretern. Da sprachen Theologinnen, viele Frauen im Bild des globalen Südens und dann eben ein Atheist, der dem Papst für sein Engagement dankt. Also das hatten wir auch schon lange nicht. Denn sie alle eint die Sorge, Digitalisierung, sie geht uns alle an, die ganze Menschheit, und was aus uns wird, das hängt wesentlich damit zusammen, wie wir uns jetzt als Gemeinschaften, als Staaten, als Bürgerinnen und Bürger und vielleicht eben auch als Gläubige dazu verhalten.
2: Papst Leo XIV. Hat sich heute nun eben zu KI geäußert, aber welche grundsätzliche Bedeutung hat eigentlich eine Enzyklika, also ein päpstliches Lehrschreiben?
7: Ja, das ist ein Schreiben, das über die Zeiten bleiben soll, ein globales Rundschreiben eines Papstes. Da erklärt er seine Stellung zu zentralen Fragen des Glaubens oder eben auch zu brennenden Fragen der jeweiligen Zeit. Und das ist eben laut Papst Leo heute die digitale Transformation unseres Lebens, unserer Gesellschaften und die Sorge, dass der Mensch dabei unter die Räder von KI kommt.
2: Sagt Judith Wipfler von der SRF Religionsredaktion. Übers Wochenende schürte US-Präsident Trump zunächst die Hoffnung auf eine rasche Öffnung der Straße von Hormus und krebste Stunden später dann wieder zurück, so wie wir das schon öfter erlebt haben. Die schon seit Wochen anhaltende Blockade der wichtigsten Meerenge zeigt vor allem eines: Versorgungskanäle und Routen geraten immer häufiger in den Strudel der Machtpolitik. Deshalb ist das bisherige Wirtschaftssystem mit einem engen Netzwerk globaler Lieferketten auf dem Prüfstand. Aber wie ein neues System aussehen könnte, das ist offen. Ebenso, welche Rolle internationale Institutionen wie die Welthandelsorganisation oder die UNO darin spielen könnten. Wirtschaftsredaktor Dario Pelosi.
8: Victor Doprado beobachtet seit Jahren den Welthandel.
9: Il y a toujours eu de la politique dans le commerce.
8: Die Politik habe schon immer beim Handel mitgemischt. Der ehemalige brasilianische Diplomat und Welthandelsexperte Victor Doprado unterrichtet an der Pariser Hochschule Sciences Po Geoökonomie. Besonders im Fokus der Machtpolitik seien Energierohstoffe oder Lebensmittel.
9: Au moment on weaponise, on fait du commerce une arme, c'est clair que ces produits sont très haut dans la liste de produits qui sont visés.
8: Sobald man den Handel quasi zur Waffe mache, stünden diese Produkte im Mittelpunkt der Streitigkeiten. Das zeige sich derzeit im Nahen Osten. Die Blockade der Straße von Hormuz habe das Potenzial, eine große Lebensmittelkrise rund um den Globus auszulösen, weil zum Beispiel Düngemittel zu spät auf die Felder gelangten oder Energierohstoffe fehlten. Das spüre man sicher schneller in Ländern wie seiner Heimat Brasilien als in Europa.
9: Fin 26 et certainement fin 27.
8: Teilweise Ende dieses Jahr, spätestens Ende 2027, könnte es vielerorts auf der Welt zu großen Problemen kommen. Die Geografie spiele auf der Welt wieder eine viel größere Rolle, sagt Victor Dobrado.
9: On est dans un moment où on fait attention à la géographie.
8: Man dachte, dass alle Probleme rund um Transportrouten geregelt seien. Man sei sich heute noch zu wenig bewusst, wie fragil die Lieferketten, zum Beispiel bei Engpässen, sind.
9: Point d'étranglement dans la planète.
8: Staaten würden verstärkt ihre eigenen Interessen in den Vordergrund stellen. Dagegen kämen internationale Organisationen wie die Welthandelsorganisation oder die UNO, welche die Grundsätze des freien Handels und frei befahrbarer Meere vertreten, kaum an. Die Organisationen dienten als Informations- oder Dialogplattformen. Die Lösung sei Sache der einzelnen Länder. Die Welt befinde sich im Umbruch, sagt Victor Dobrado. Die liberale, demokratische Weltordnung der Zeit nach dem Mauerfall werde nun abgelöst. Wie das neue System aussehen werde, sei aber offen. Denn die Wirtschaftsgroßmächte zierten sich, die Verantwortung für ein solches neues Wirtschaftssystem zu übernehmen.
9: Qui a envie d'organiser le monde aujourd'hui?
8: Es sehe nicht, dass die USA Lust hätten, den Welthandel neu zu organisieren.
9: Et envie aujourd'hui de réorganiser le monde.
8: Somit ist auch unklar, ob der US-Dollar weiterhin weltweit die Standardwährung im Handel mit Rohstoffen bleibt. So würden Geschäfte von China im Nahen Osten bereits jetzt in Yuan abgeschlossen. Aber China seinerseits sei auch nicht gewillt, sich dieser Aufgabe zu stellen und den Yuan als neue Weltwährung zu etablieren.
9: Bien sûr, la Chine n'a pas envie.
8: Diese Absicherung bringe viel Verantwortung und Kosten mit sich. Alternativen könnten Kryptowährungen sein. Derzeit würden verschiedene Länder über solche Alternativen laut nachdenken. Sicher ist für den Ökonomen, dass dieser Wandel in der Geopolitik direkte Auswirkungen auf die Verhandlungen rund um die Wiedereröffnung der blockierten Straße von Hormuz hat. Die Meerenge werde früher oder später wieder geöffnet. Aber es gebe keine Rückkehr zur Situation vor dem Krieg. Iran sei sich mittlerweile seiner Machtposition bewusst und das seien auch andere Länder. Trotzdem rechnet Victor Dobrado nicht damit, dass Hormuz quasi ein Modell sein wird für mögliche künftige Blockaden von stark befahrenen Meerengen, wie zum Beispiel der Straße von Malakka zwischen Malaysia und Indonesien. Da seien viele Länder wie Singapur oder Malaysia abhängig vom internationalen Handel. Ähnlich sei es beim Panama-Kanal oder in Ägypten beim Suez-Kanal. Die Situation bei Hormuz sei eine andere. Der Iran habe die Meerenge geschlossen, weil er von den USA angegriffen worden sei. Die neue Konstante im Handel ist somit die Unsicherheit, wohin die Reise geht, sagt Welthandelsexperte Victor Dobrado.
9: Le mot important aujourd'hui, c'est diversifier pour réduire les risques.
8: Heute heiße das diversifizieren, um so die Risiken rund um die Versorgung mit wichtigen Gütern zu verringern.
2: Am Mount Everest in Nepal hat die kurze Bergsteigersaison mit einem Rekord begonnen. An einem einzigen Tag haben 274 Kletterer den Gipfel des höchsten Berges der Welt erreicht. Das Wetter ist gut und der Mount Everest zieht so viele Gipfelstürmerinnen und Stürmer an wie nie. Doch Videos zeigen lange Staus in der Todeszone oberhalb von 8000 Metern, also kurz vor dem Gipfel. Dabei hatte Nepal die Gebühr für die Besteigung des 8849 Meter hohen Berges erst im September deutlich erhöht, auch um Kletterer abzuschrecken. Doch schließlich kamen sogar noch mehr als im Vorjahr. Und fast jeder hinterlässt Hinterlassenschaften zurück, Zelte, Seile oder Exkremente. Das ist eine große Herausforderung für eines der ärmsten Länder der Welt, Südasien-Korrespondentin Maren Peters.
10: So klingt ein Stau in 7200 Metern Höhe. Mehr als 200 Lastenträger, Bergsteiger und Bergsteigerinnen müssen vor einem Engpass oberhalb von Camp 3 fast 2 Stunden lang warten, bevor es weitergeht. Es ist Nacht, es ist kalt, die Luft ist gefährlich dünn, sie schnaufen und husten und frieren. Das Video stammt von einem der Bergführer. Der ganz normale Irrsinn in diesen Tagen. Nepal hat 8 der weltweit 14 Achttausender Berge, aber kein Gipfel zieht so viele Bergsteiger an wie der Mount Everest. Obwohl die Regierung des Himalaya-Staates die Gebühr vor ein paar Monaten kräftig erhöht hat, von 11.000 auf 15.000 Dollar, hat Nepal für diese Saison knapp 500 Lizenzen verkauft, so viele wie noch nie. Das liegt auch daran, dass China den Zugang von Tibet aus in diesem Jahr aus politischen Gründen gesperrt hat. Viele Bergsteiger und Bergsteigerinnen, das sei zwar gut fürs Geschäft, sagt Phur Gelja Sherpa, der Chef der Branchenorganisation Nepal Mountaineering Association. Aber es sei auch gefährlich. Je mehr Leute den Mount Everest auf dem gleichen engen Weg bestiegen, desto größer sei die Gefahr für ihr Leben. Auch in diesem Jahr sind schon mehrere Bergsteiger ums Leben gekommen. Darum sagt Sherpa, 500 Bergsteiger und Bergsteigerinnen pro Jahr, das sei gerade noch machbar, mehr aber nicht. Die Tourismusbehörde sieht das anders. Nepal werde so viele Berglizenzen verkaufen, wie angefragt würden, sagt Sprecher Himal Gautam. Wohl auch deshalb, weil der Bergtourismus eine wichtige Einnahmequelle für das arme Land ist. Doch ein Bergsteiger, eine Bergsteigerin kommt nie allein. Jeder und jede Einzelne braucht mindestens einen Bergführer, dazu Träger und Küchenpersonal. Jeder von ihnen produziert Müll, durchschnittlich 8 bis 12 Kilo pro Kopf. Müll sei gerade am oberen Bergabschnitt ein riesiges Problem, sagt Verbandschef Sherpa. Denn viele Seile und Zelte, Essensreste und Plastikverpackungen ließen die Bergsteiger einfach oben liegen. Im Kampf gegen den tonnenschweren Everest-Abfall war die Regierung bisher nicht sonderlich erfolgreich. Bis letzten Dezember musste jeder Everest-Aspirant vor dem Start 4.000 Dollar hinterlegen. Dieses Pfand wurde nur zurückgezahlt, wenn er oder sie nach der Besteigung mindestens 12 Kilo Müll mit nach unten brachte. Doch Everest-Experten wie der Journalist Devin Ray berichten, dass viele Bergsteiger schummelten, auch weil kaum jemand sie kontrollierte.
4: The problem is they do not collect the waste from higher camp.
10: Die Bergsteiger sammelten zwar Abfall, aber nur im leichter zugänglichen unteren Teil des Berges, sagt Ray, der die Online-Plattform Everest Chronicle betreibt. Ganz oben am Berg stapelten sich dagegen immer mehr Zelte, Seile und Exkremente. Über bis zu 60 Tonnen tiefgefrorenen, schneebedeckten Abfall müssen die Sportler inzwischen klettern, bevor sie den höchsten Gipfel der Welt erreichen. Und manchmal auch vorbei an einem oder einer der rund 200 Toten, die in der Todeszone oberhalb von 8000 Metern gestorben und liegen geblieben sind. Ein besonders delikates Problem. Nepal hat inzwischen einen neuen Anlauf genommen, um den Mount Everest zu säubern. Vor einem halben Jahr legte die Regierung einen 5-Jahres-Aktionsplan auf den Tisch. Statt 4.000 Dollar Pfand sollen Bergsteiger künftig einen festen Betrag in einen Fonds einzahlen, aus dem Bergprofis fürs Aufräumen bezahlt werden. Die Regierung sei zuversichtlich, dass es künftig deutlich weniger Müll geben werde, sagt Sprecher Gautam. Everest-Experte Devin Ray ist dagegen skeptisch.
4: The government also has spending a huge amount of money, millions, hundreds of millions.
10: Die Regierung gebe schon jetzt jedes Jahr Millionen von Dollar aus, um mithilfe von Armee, Polizei und Profikletterern zigtausende Tonnen Everest-Abfall wieder runterzubringen, sagt der Nepalese. Doch ganz nach oben in die Todeszone, also den Bereich ab 8000 Meter, kämen die Aufräumer nicht. Die gefrorenen Schichten aus verlassenen Seilen, Zelten und Exkrementen könnten also noch dicker werden, zumindest solange der Ansturm auf den Mount Everest nicht abreißt. Aber danach sieht es im Moment nicht aus.
2: Von der Kälte des Himalaya zurück in die Frühsommerhitze. Das war's vom Echo der Zeit am Pfingstmontag. Die Sendung vom 25. Mai hat den Redaktionsschluss um 18.28 Uhr. Verantwortlich für die Sendung ist Sita Affentranger, für die Nachrichten Thomas Fuchs, mein Name Matthias Kündig.
11: 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Pfingstmärmte hier bei uns auf SRF 1, ein Mikrofon für euch, der Adrian Köpfer.

0: 25. Mai, es ist 6:30 Uhr, wir schauen noch schnell auf die Strasse.
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0: Entwarnung in der Ostschweiz auf der A13 Richtung Sargans zwischen Sennwald und Haag besteht keine Gefahr mehr durch Straßenschäden. Jedoch ist die Autobahn zwischen Sennwald und Haag wegen Bauarbeiten gesperrt. In der Region Zürich, dort ist die Oberlandautobahn Richtung Verzweigung Reichenburg zwischen Eschenbach und Schmerikon wegen eines Unfalls ebenfalls gesperrt. Dann Stau oder stockend in der Region Solothurn auf der A1 Richtung Zürich zwischen Wangen an der Aare und Herkingen. In der Region Bern auf der A8 Richtung Sarnen zwischen Lungen Süd und Lungen Nord. Dann in der Zentralschweiz auf der A2 Richtung Luzern zwischen Altdorf und dem Selisbergtunnel und auf der Nord-Süd-Achse vor dem Gotthardtunnel Richtung Norden 4 Kilometer Stau und knapp 45 Minuten Wartung.

0: knapp 40% der Bevölkerung in der Hauptstadt Russisch sprechen.
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0: Dafür wirbt nun Radio Belarus aus dem weißrussischen Nachbarland um die Hörerschaft im kleinen baltischen Land. Sogar auf Lettisch. Haben Sie genug von der unerbittlichen europäischen Propaganda, von den vorgefertigten Lügen der Medien? Sind Sie empört über die übereilten Entscheidungen der Behörden? Die Wahrheit ist hier, ganz in Ihrer Nähe. Sie verbirgt sich nicht hinter einem Zaun oder hinter verschlossenen Grenzen. Hören Sie den Radiosender, der eine verständliche Sprache spricht. In Lettland, in Litauen und online auf radiobelarus.by. Gute Nachbarn, gute Freunde.
2: Radiobelarus.by. Labi kaimiņi, labi draugi.
0: Trotz Rauschen und Knistern ist die Propaganda unmissverständlich. Danach wechselt der Sender wieder zurück ins Russische. Der Krieg der Sprachen, Information und Desinformation in Lettland. Das ist international. Mein Name Peter Vögeli. Ein Frühlingsmorgen in Riga. Es ist erstaunlich warm, die ersten Knospen sprießen vorsichtig an den Bäumen. Im Gebäude des Verfassungsgerichts betreten drei Richterinnen und zwei Richter in weinroten Roben und goldenen Amtsketten den großen Saal und nehmen vor den hölzernen Stühlen mit den hohen Lehnen Aufstellung.
3: Labrīt, lūdzu sēdieties.
0: Guten Morgen, nehmen Sie Platz, sagt die Vorsitzende.
3: Spriedums, Latvijas Republikas vārdā.
0: Das oberste Gericht entscheidet an diesem Vormittag darüber, ob der öffentlich-rechtliche Rundfunk in Lettland, LSM, Programme in russischer Sprache bereitstellen muss. Nein, lautet das Verdikt, obwohl rund ein Drittel der Bevölkerung Lettlands in den eigenen vier Wänden Russisch spricht. Oder vielleicht gerade deswegen.
3: Bez latviešu valodas nav iespējama tādas Latvijas valsts, kāda tā nostiprināta satversme esība.
0: Ohne die lettische Sprache ist ein lettischer Staat, wie er in der Verfassung verankert ist, nicht denkbar. So die Begründung des Gerichts. Seit Anfangsjahr gibt es auch keinen russischsprachigen Unterricht mehr in Lettlands Schulen. Aus Gründen der nationalen Sicherheit, wie es heißt. Und auf russischsprachige Bücher und Zeitschriften entfällt neu eine viermal höhere Mehrwertsteuer. Wer einen russischen Pass besitzt, muss seit Moskaus Angriff auf die Ukraine 2022 Grundkenntnisse in Lettisch nachweisen, eine Sicherheitsüberprüfung bestehen oder das Land verlassen. In diesem Frühling machen in Riga sogar Gerüchte die Runde, wonach alle staatlich vergebenen Frequenzen bis 2029 für russischsprachige Sender geschlossen werden sollen. Hauptkläger vor dem Verfassungsgericht war der lettische Parlamentarier Edvards Smiltens von der Vereinigten Liste, einer Mitte-Rechtspartei. Smiltens könnte nach der Parlamentswahl im kommenden Oktober vielleicht sogar Regierungschef werden. Er spricht fließend Lettisch, Russisch, Englisch und Französisch. Warum kämpft ausgerechnet er so vehement für strenge Sprachvorschriften? Smiltens beruft sich auf Alexander Dugin, einen der Scharfmacher Putins, wonach Russisch nicht einfach eine Sprache, sondern eine strategische Waffe sei.
4: There is a guy, Alexander Dugin, told that Russian language is not only the communication language of Russian Federation for 150 million people. It's a strategic weapon.
0: Wo Russisch gesprochen wird, ist Russland. So hatte Wladimir Putin die Annexion der Krim und unter anderem den Angriff auf die Ukraine gerechtfertigt. Russkij mir, russische Welt, heißt diese Ideologie. Lettland hat nur 1,8 Millionen Einwohner und maximal 1,5 Millionen nutzen Lettisch als Muttersprache. Im benachbarten Russland und Belarus leben 150 Millionen Russischsprachige. Das erklärt vieles. Aber nicht alles. Die Schweiz beispielsweise definiert sich nicht über die Sprache. Sie sieht sich als Willensnation oder ehrlicher gesagt als Wohlstandsnation. Wir wollen Schweizerinnen und Schweizer sein, weil es uns als Teil Deutschlands, Frankreichs oder Italiens schlechter ginge. Die Schweiz ist ein anderer Fall, entgegnet Smiltens trocken. Ihr Großvater wurde nicht für 11 Jahre nach Sibirien verschleppt, nur weil er Lette war.
4: You have different history, and I suppose your grandfather was not sent out to Siberia for 11 years

0: just because he was Latvian.
1: Lettland wurde erstmals 1918 unabhängig, aber bereits 1939 von sowjetischen, kurz darauf von deutschen Truppen und schließlich erneut von der Roten Armee besetzt und blieb bis 1991 unter sowjetischer Herrschaft. Von 1945 bis 1950 ließ Stalin 140.000 Letten in Arbeitslager und Gefängnisse verschleppen, etwa 7% der Bevölkerung. Ein unabhängiges Lettland gibt es zusammengerechnet rund 67 Jahre, eine eigenständige lettische Sprache aber seit über 1000 Jahren. Bis 1989 hatte Moskau eine massive Ansiedlung von Arbeitern und Ingenieurinnen in Lettland aus der russischsprachigen Sowjetunion forciert. Waren 1945 noch 80% der Bevölkerung lettisch, schrumpfte ihr Anteil bis 1989 auf 52% und nur noch die Hälfte der Bücher erschien auf lettisch. Für Sanita Opleja-Jegermane vom Rat für öffentliche elektronische Massenmedien, der Aufsichtsbehörde des öffentlich-rechtlichen Rundfunks, ist die Sprache das Schlachtfeld, auf dem die Unabhängigkeit Lettlands entschieden wird. Sie fürchtet, dass mit Russisch als zweiter Amtssprache binnen weniger Jahre Lettisch verschwinden würde.
2: If the Russian language would be the second state language, I think it in terms of few years, 10 years, there would be no Latvian language at all. So.
1: Und das wäre das Ende der Demokratie, sagt sie. Weil, kennen Sie eine Demokratie auf dieser Welt, in der Russisch gesprochen wird?
2: Then there will be no democracy. Because have you seen any country with Russian state language a normal democracy? I haven't.
1: Doch verliert Lettland mit seiner Sprachenpolitik nicht die Köpfe und Herzen seiner russischsprachigen Einwohner? Vor allem, wenn diese auf russische Propagandakanäle ausweichen? Machen wir den Praxistest. 2 Stunden dauert die Zugfahrt von der Hauptstadt Riga in die zweitgrößte Stadt Daugavpils im Südosten des Landes, direkt an der belarussischen Grenze. Dünaburg heißt sie auf Deutsch, Zvinsk auf Russisch. Die Vielfalt der Namen spiegelt die wechselvolle Geschichte. Eine riesige sternförmige Zitadelle ist die letzte und am besten erhaltene Festungsbastion des 19. Jahrhunderts in Europa. 1810 gab Zar Alexander den Bau in Auftrag, um sie auf den drohenden Angriff Napoleons vorzubereiten. Der berühmte Maler Mark Rothko wurde 1903 im damals russischen Zvinsk geboren. Zu seiner Zeit war fast die Hälfte der Bevölkerung jüdisch wie er. Seit dem Zweiten Weltkrieg haben sich die Verhältnisse komplett verändert. Rund 80% spricht Russisch. Daugavpils. 2016 machte die BBC diesen Namen weltberühmt. In einem fiktiven, aber realistischen Szenario mit ehemaligen Militärs und Diplomaten wurde Daugavpils zum Ausgangspunkt eines Dritten Weltkriegs. Und das ging so. Von Russland unterstützt, kommt es in Daugavpils zu gewaltsamen Protesten der russischsprachigen Bevölkerung. Der Ruf nach einer Volksabstimmung über eine regionale Autonomie ertönt. Sogenannte grüne Männchen aus Russland unterstützen die Revolte. Die Regierung in Riga schickt Polizei, dann Militär, der Konflikt eskaliert, die NATO wird involviert, Russland wirft eine taktische Atombombe über amerikanischen Truppen ab, Washington kontert.
3: The Americans have used a tactical nuclear weapon to take out a target in Russia.
1: Die Doku schlug Wellen. Mit dem Ukraine-Krieg hat sich diese Ausgangslage zwar verändert, aber nicht entschärft. In den Redaktionsräumen von LSM, dem öffentlich-rechtlichen Rundfunk in Daugavpils, ist nicht nur die Kaffeemaschine brandneu. Vor einem Monat hat LSM hier erstmals ein Studio eröffnet. Das zweite in der Region. Die Zahl der Mitarbeitenden wurde von 8 auf 15 verdoppelt. Neu werden hier Inhalte für Fernsehen, Online und Social Media produziert. Online sogar auf Russisch. Dennoch ist die Stimmung gedämpft. Der Grund? Radio 4, das populäre russischsprachige Radioprogramm auf LSM, wurde auch hier eingestellt, so wie in Riga. Die lokalen Privatmedien, darunter auch russischsprachige, werden vom Bürgermeister finanziert und gegängelt. Der öffentlich-rechtliche Rundfunk habe einen schweren Stand in Daugavpils, sagt Madara Bertinja, die regionale Chefin von LSM.
0: You can reach Latvian national television, national radio, but I guess it's not that popular in Daugavpils as it could be.
1: Daugavpils sei ein hartes Pflaster. Zwei Drittel der russischsprachigen Bevölkerung in Lettland hatten laut Studien vor Moskaus Angriff auf die Ukraine 2022 russische Staatsmedien konsumiert. Die sind seither zwar geblockt, aber ein Teil des Publikums umgeht die Sperre über VPN-Server, ein Teil der russischen Propaganda wird nach wie vor auf YouTube geteilt und Apps russischer Radiosender lassen sich problemlos herunterladen. Sprich, die Wirkung russischer Propaganda ist zwar deutlich eingeschränkt, aber nicht gebrochen. Und generell sei das Vertrauen in die Medien in Lettland ausgesprochen gering. Nach den neuesten Daten vom letzten Herbst vertrauen 40% der Bevölkerung überhaupt keinen Medien, sagt Anda Rajulkalnje, eine der renommiertesten Medienwissenschaftlerinnen von der Riga Stradins Universität.
4: There is a big group that consists of almost 40% of population who don't trust any media.
1: Viktors Andruškevičs, ein russisch- und lettischsprachiger Journalist in der neuen Crew von LSM in Daugavpils jedenfalls, klingt fast etwas resigniert. Wenn wir über russischsprachige Propaganda berichten, kriegen wir zu hören, jetzt berichtet die lettische Propaganda über die belarussische bzw. russische Propaganda.
5: And the most comments were when we are writing something about Russian propaganda or Belarus propaganda, they are saying that, oh, Latvian propaganda is writing something about Belarus propaganda.
1: Wir wissen nicht, wie wir die Macht der Algorithmen auf Social Media und die zementierten Vorurteile aufbrechen können, seufzt er.
5: It's a big thing for us, for state media here. It's like we don't know how to break those algorithms and how to fight this strong ideas, which people already have.
1: Mit künstlicher Intelligenz lassen sich auf TikTok Fake News im Minutentakt generieren. Zum Beispiel dieses russische Video. Ein Nachrichtensprecher in einem TV-Studio meldet, dass der Empfang verbotener russischer Sender mit einer Buße von 5'000 Euro geahndet werde. Eine weinende Frau sagt, ich wusste nicht, dass das verboten ist, hier verehren alle Putin. Schnitt. Ein Mann sitzt gefesselt auf einem Stuhl, hinter ihm posieren bewaffnete und vermummte lettische Soldaten. Er sagt, in unserer Stadt schauen alle russische Sender. Schnitt. Ein Mann in blau-weiß gestreiftem T-Shirt, das an die russische Marine erinnert und damit suggeriert, wir sind doch alle Russen, fragt, werden wir auch bald befreit wie die Ukraine?
6: Скоро и нас освободят, как Украину.
1: Absurd und leicht als KI zu entlarven. Viktors Andruškevičs muss losprusten. Doch etwas bleibt immer hängen. Manchmal ist die Propaganda auch hochgefährlich. Als fehlgeleitete ukrainische Drohnen über Estland und Lettland abstürzen, behauptet die russische Propaganda, die baltischen Staaten hätten ihren Luftraum für die Ukraine freigegeben. Viktors Andruškevičs vergeht das Lachen.
5: It's a case for Russia to invade.
1: Das wäre ein Vorwand für einen russischen Angriff. Genau für solche Fälle ist Nika Alexejeva zuständig. Die junge Frau gehört zum NATO-Kompetenzzentrum für strategische Kommunikation Stratcom, eine Einrichtung, die von NATO-Staaten nach der russischen Besetzung der Krim 2014 gegründet wurde und die nicht zufällig in Riga angesiedelt ist. Alexejeva ist digitale Forensikerin, analysiert also russische Desinformation im Internet.
7: And at the Digital Forensic Research Lab, we identify, expose and explain disinformation using open sources and OSINT open source intelligent methods.
1: Mit speziellen Recherchetools wertet sie russische Propaganda aus öffentlich zugänglichen Quellen aus. Zusammen schauen wir ein kleines, aber aussagekräftiges Beispiel aus Daugavpils an. Im Februar entließ das städtische Spital 49 Angestellte, medizinisches und technisches Personal sowie Reinigungskräfte, weil sie russische und weißrussische Pässe besitzen. Ärzte waren nicht darunter. Grund ist eine Gesetzesverschärfung, die russischen und weißrussischen Staatsbürgern eine Beschäftigung in kritischer Infrastruktur verbietet. Dazu gehören auch Spitäler. Die Betroffenen verloren zwar ihre Stelle, mussten das Land aber nicht verlassen und konnten in weniger sicherheitssensiblen Betrieben weiterarbeiten. Der Fall sorgte für Aufregung. Nika Alexejewa klappt ihr Notebook auf.
7: So, if we put in the keywords, the doctor, Latvia and Daugavpils.
1: Und lässt ein Analysetool durch verschiedenste Social-Media-Plattformen laufen.
7: Telegram, VK, Twitter, Websites, Facebook, YouTube and TikTok and hit the search.
1: Das Resultat? Vor allem staatsnahe russische Kanäle brachten die Geschichte. Im russischsprachigen Informationsraum wurde sie 6-mal häufiger verbreitet als auf lettischen Kanälen. Einen besonders wirkungsmächtigen Spin gab ihr der lettische Politiker Einars Lesers. Er ist der Gründer der Partei Latvia First, deren Kurs am ehesten mit der Politik von Viktor Orban zu vergleichen ist. Lesers schrieb sinngemäß:
8: Um Arzt zu werden, muss man mindestens 10 Jahre studieren. Wo wird die Regierung andere Ärzte finden? In Pakistan oder Indien? Statt 49 Ärzte arbeiten zu lassen und Menschen zu behandeln, beschloss die Regierung, Ärzte zu vertreiben. In einer Region, in der bereits Ärztemangel herrscht.
1: Was nicht stimmt, es wurden keine Ärzte entlassen. Doch der Post traf einen Nerv. Daugavpils hat eine der höchsten Arbeitslosenraten im Land und leidet an Fachkräftemangel. Der größere Spin solcher Geschichten sei, die baltischen Länder als Failed States darzustellen, die viel Geld für Kriegsvorbereitungen gegen Russland ausgeben, statt für die eigene Bevölkerung, sagt Nika Alexejewa.
7: So, to say that we'll see, there are problems with healthcare, problems with economy, but you're investing so much money in defense. Russia allegedly will never attack you. You are the puppets of NATO, of the West and so on.
1: Und viele Russischsprachige sehen sich in Daugavpils als Opfer von Diskriminierung. Teilweise zu Recht. Machen wir uns ein Bild vor Ort im Spital von Daugavpils. Vorbei am privaten Wachpersonal, das Mikrofon versteckt. Vor dem Eingang treffen wir Anna. Die Mitfünfzigerin kramt einen Stoß Papiere aus ihrer Handtasche. Sie sei mit diesen Einbürgerungspapieren auf dem Weg zu ihrer Mutter. Diese sei jetzt zwar als Patientin im Spital, zuvor aber habe sie 40 Jahre hier gearbeitet und nun gehen müssen, weil sie einen russischen Pass habe.
0: Нет, я не верю, что они опасны. Они не могут быть опасны, потому что у них уже возраст, извините, 50.
1: Entschuldigung, solche Leute mit 60 oder 70 Jahren können gar keine Gefahr sein.
0: Ну, вот по определению даже не могут.
1: Viele Russischsprachige hätten nach dem Ende der Sowjetunion einen russischen Pass beantragt.
0: И как бы за счет этого они брали российское это гражданство, потому что у них какие-то доплатки там были небольшие.
1: Nicht etwa, weil ihnen Russland gefällt, sondern weil sie vielleicht eine kleine Rente beziehen konnten, nachdem sie einige Jahre in Russland gearbeitet hatten. Das hat es ihnen ermöglicht, die Kinder großzuziehen.
0: То, что им там нравится жить в России.
1: Oder weil sie ohne Visum nach Belarus oder Russland reisen konnten, zu Verwandten oder Bekannten. Einen russischen Pass nach dem Zusammenbruch der Sowjetunion zu erhalten, war ohne weiteres möglich. Bei der lettischen Staatsbürgerschaft war das viel schwieriger. Plötzlich bauen sich zwei schwarz gekleidete Wachmänner vor uns auf und rufen die Polizei. Kritische Infrastruktur. Die Entlassungen im Spital Daugavpils sind deshalb brisant, weil seit dem russischen Angriff auf die Ukraine 2022 rund 30.000 Personen mit russischem Pass entweder eine rudimentäre Sprachprüfung auf dem Niveau A2 und eine Sicherheitsüberprüfung bestehen oder das Land verlassen müssen. Laut Medienberichten gingen 2.600 freiwillig, etwa 500 droht die Ausweisung, falls sie nicht schon nach Westeuropa weitergezogen sind. Kremlnahe Medien sprachen von ethnischer Säuberung. Absurd. Absurd sei aber auch, wer ins Fadenkreuz der Sicherheitsbehörden geraten sei, sagt Olga Petkevich, eine Menschenrechtsaktivistin und Lokalpolitikerin, die sich für die Betroffenen einsetzt und selbst russische Wurzeln hat.
9: 80% of these people are aged 60 plus. 80%, like, what are you fighting against?
1: 80% der Betroffenen seien über 60 Jahre alt, meist ältere, wenig gebildete Frauen aus Belarus, die seit ihrem 16. Lebensjahr in Daugavpils in einer Fabrik gearbeitet hätten. Nun müssten sie als Sprachtest unter anderem einen Aufsatz auf Lettisch in 35 Worten verfassen. Zum Beispiel, sie wollen eine Katze verkaufen. Beschreiben Sie diese Katze.
9: For example, the topics are like, you are selling a cat. Write a text about this cat.
1: Olga Petkevich ärgert sich. Ein russischer Pass bedeutet nicht automatisch, ein Anhänger Putins zu sein.
9: In practice, it doesn't always mean Russian passport equals to friend of Putin.
1: Die russischsprachige Minderheit müsse nicht integriert werden. Sie sei bereits integriert, auch wenn sie nicht Lettisch spreche.
9: Russian-speaking people living in Latvia don't need to be integrated.
1: Wenn ich nach Russland fahre, ist sofort klar, dass ich zwar Russisch spreche, aber keine Russin bin. Das ist die entscheidende Frage. Wer sind die Russen in Lettland? Und welche sind eine Gefahr für das kleine Land? Alle, die Russisch sprechen? Oder nur diejenigen mit einem russischen Pass? Oder nur die Immigranten, die im Zuge der Russifizierung Lettlands ab den 1960er Jahren aus der Sowjetunion einwanderten? Oder auch jene Russischsprachigen, die seit der Zarenzeit in Lettland leben? Und was ist mit den zahlreichen russischen Medienschaffenden, die aus Petersburg und Moskau vor Putin nach Riga geflohen sind? Moskau jedenfalls breitet gerne über allen den Mantel Russlands aus, weil überall, wo Russisch gesprochen werde, Russland sei. Olga Petkevich stellt zwar die richtigen Fragen, hinterlässt aber einen zwiespältigen Eindruck, wenn sie sagt, das kleine Lettland müsse sich mit Moskau arrangieren. Man müsse akzeptieren, dass der Starke immer Recht habe. Siehe Trump.
9: What we see now happening in the world is that the one who is stronger is the one who is right. The example of Trump proves it.
1: Doch Trump und Putin beweisen auch, dass auf sie kein Verlass ist. Petkevich kandidiert im Herbst bei den Parlamentswahlen. Auf der Liste von Einar Schlesers, der die Falschmeldung über die 49 entlassenen Ärzte gepostet hat. Vielleicht löst nur die Zeit das Dilemma. Für diese drei Studentinnen vor der Universität von Daugavpils jedenfalls ist Sprache kein Thema. Alle drei sprechen alle relevanten Sprachen.
10: Russian, Latvian and English. I speak four languages, German, English, Latvian and Russian.
11: Okay, I know Russian, Latvian, English and now I learn French.
1: Und in welcher Sprache träumen Sie? Was ist Ihre Alltagssprache?
10: Russian. Also Russian.
11: Russian, yes.
1: Warum?
11: That's a hard question, because, I don't know, it is our culture. I know like millions of films and like music in Russian, but I know maybe 10 songs in Latvian.
1: Wir kennen Millionen russischer Filme, aber vielleicht bloß 10 Songs auf Lettisch, sagt eine Studentin. Wir sind Lettinnen, die Russisch sprechen. Wir sind nicht Teil Russlands, sondern der russischen Kultur.
11: We are Latvians. We speak Russian and also we are part of Russian like culture, not Russian country, but Russian culture.
1: Obwohl, die drei Studentinnen waren noch nie in Russland und möchten auch niemals dauerhaft dort leben, lieber in Spanien oder wohin sie das Leben trägt.
11: So yes, it is Europe and it is something like Spain maybe. I don't know what life brings.
1: Das klingt nicht anders als wahrscheinlich eine Straßenumfrage in Lausanne, Locarno oder Zürich. Deutsch, aber nicht Deutschland und so weiter. Lieber in Europa und besser unabhängig, sagen sie. Und dennoch, eine Antwort verstört. Ich hoffe auf einen Frieden in dieser Welt und wenn wir dafür Teil Russlands sein müssen, in Gottes Namen, auch wenn ich mir das nicht wünsche.
11: I hope that will be peace in our world and if it will need to be part of Russia to be peace, okay, we're okay with it. But like it is my will to be part of Russia, it's not so huge.
1: Ist das bloß ein jugendlicher Wunsch nach Frieden? Oder zeigt sich auch bei dieser Generation, Sprache ist Kultur und Kultur ist Macht? In Lettland ist und bleibt Sprache keine Nebensache.
12: Das ist die Sendung «International» von Peter Vögeli. Redaktion hat Anna Drechsel und Technik gemacht hat Reto Fellmann. 2 Minuten geht's noch, dann ist es 7. Das sind Pet Shop Boys mit «Sea Vida E».

0: Die Nachrichten von SRF um 7 mit Kevin Garnes. Der Ebola-Ausbruch in Afrika werde wohl noch schlimmer, das sagt der Chef der Weltgesundheitsorganisation Tedros Ghebreyesus. Es sei ein sehr ernster und schwieriger Ebola-Ausbruch. Man tue alles, um ihn einzudämmen, aber zurzeit sei die Epidemie einen Schritt voraus, so der WHO-Chef. Mehr als 200 Menschen sind beim aktuellen Ebola-Ausbruch ums Leben gekommen. Mehr als 900 Verdachtsfälle wurden in Kongo-Kinshasa gezählt. Im Nachbarland Uganda gibt es 7 bestätigte Fälle. Die Schweiz hat am Pfingstwochenende den ersten Hitzeschub des Jahres erlebt, an einigen Orten bei mehr als 30 Grad. Die höchste Temperatur ist heute laut SRF Meteo in Sitten gemessen worden. Es waren 33,8 Grad. Auch in anderen europäischen Ländern waren die letzten Tage außergewöhnlich warm. In Großbritannien war es heute so heiß wie noch nie im Mai. Im Botanischen Garten Kew Gardens in London wurden 34,8 Grad gemessen. Das seien ganze 2 Grad wärmer als der bisherige Mai-Rekord, sagt das britische Wetteramt. In Frankreich warnen die Behörden vor der Hitze. In Lyon ist eine Frau nach einem Fitnesslauf an den Folgen eines Hitzeschlags gestorben. Auch in Lyon war es mehr als 30 Grad heiß. Tagelang haben die Behörden im US-Bundesstaat Kalifornien vor der Explosion eines Chemietanks gewarnt. Jetzt geben sie teilweise Entwarnung. Das Risiko einer katastrophalen Explosion sei gebannt. Über Nacht habe sich der Druck im Tank entladen. Der Chemietank enthält eine hochgiftige und leicht entzündliche Chemikalie. Zehntausende evakuierte Personen im südlichen Los Angeles dürfen aber trotzdem noch nicht nach Hause. Die Situation müsse nun überprüft werden. Zum Sport. Stan Wawrinka ist bei seinem letzten French Open Turnier in der ersten Runde ausgeschieden. Wawrinka verlor gegen den Niederländer Jesper de Jong in 4 Sätzen und ist damit nicht weiter. Dafür stehen in Paris 3 weitere Schweizerinnen in der zweiten Runde: Viktoria Golubic, Jill Teichmann und Susanne Bandecki. Gestern hatte bereits Belinda Bencic die zweite Runde erreicht. Und an der Eishockey-Weltmeisterschaft in der Schweiz gewinnen die USA gegen Ungarn mit 7:3 und Tschechien verliert gegen Norwegen 1:4. Das Wetter. Es wird auch morgen wieder meist sonnig und heiß mit 29 bis lokal 33 Grad. Das waren die Nachrichten von Radio SRF. Verantwortlich war Jan Grübler.
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2: Die Übersicht von 19.03 Uhr. In der Ostschweiz ist die A13 Richtung Sagans zwischen Sennwald und Haag wegen Straßenschäden gesperrt. In der Region Zürich ist die Oberlandautobahn Richtung der Verzweigung Reichenburg zwischen Eschenbach und Schmerikon wegen eines Unfalls ebenfalls gesperrt. Dann Stau oder stockend in der Region Solothurn auf der A1 Richtung Zürich zwischen Wangen an der Aare und Herkingen. In der Region Bern auf der A8 Richtung Sarnen zwischen Lungen Süd und Lungen Nord. Dann in der Zentralschweiz auf der A2 Richtung Luzern zwischen Altdorf und dem Selisbergtunnel. Auf der Nord-Süd-Achse vor dem Gotthardtunnel Richtung Norden 3 Kilometer Stau und 30 Minuten Wartezeit ab Quinto. Und beim Autoverrat Furka in Oberwald beträgt die Wartezeit 1 Stunde. Mikrofon an dem Pfingstmäntiabend. Der Adrian Köpf wünscht noch ganz guten Abend mit den Beach Boys. 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

0: Musik aus Deutschland, Orange Blue, She's Got That Light, da bei uns auf SRF 1 am Pfingstmäntig am Abend. Martin Sutter, der Name, der scheint ganz oben auf der Liste, wenn man nach den erfolgreichsten Schweizer Autoren von der Gegenwart sucht. Mit Büchern, die im Ausland millionenfach verkauft werden und in über 30 Sprachen übersetzt wurden, also von Polnisch bis Koreanisch, überhaupt scheint es ein bisschen so, dass alles, was der Martin Sutter daran mitschreibt, Erfolg hat. Sei es Filme, Theaterstück oder auch die Musik mit dem Stefan Eicher. Im Privaten muss Martin Sutter Herz verkraften. Der Tod vom Sohn mit 3-jährig und kürzlich auch der Verlust von seiner Frau. Im halbstündigen Gespräch mit der Elena Bernasconi erzählt er jetzt vom Glauben, vom Verarbeiten und was man eigentlich Menschen wünschen sollte, die Verlust erleben.
1: Martin Sutter, guten Tag und schön hast du dir Zeit genommen für das Gespräch.
2: Danke, dass ich auch kommen durfte, Elena.
1: Wir kennen uns privat, darum mal vorab. Wir sind per Du.
2: Mhm.
1: Martin, es ist Pfingsten. Bist du ein religiöser Mensch?
2: Nein, es hat aber eine Zeit gegeben, in der ich das gerne hätte wollen sein. Aber habe es nie so richtig geschafft.
1: Warum wärst du gerne einen?
2: Ja, ich habe meine Grossmutter in Erinnerung, die ist, wo sie so am Sterben war, hat sie so ganz cool, hat gesagt, jetzt nehme ich dann den Lift und so. Und das war nicht Theater von ihr, das hat sie wirklich gehabt. Und das habe ich beneidenswert gefunden, oder? Wenn man dann denkt, ja, dann kommt man in den Himmel und dann ist alles gut, oder?
1: Was würdest du sagen, was bist du jetzt? Atheist oder Agnostiker?
2: Ja, im Moment arbeite ich an einem anderen Projekt. In meinem neuen Roman geht es viel um das Bewusstsein. Und das Bewusstsein ist etwas, was ich ja, jetzt gelernt habe. Etwas, was nicht im Hirn entsteht, sondern etwas, was außerhalb ist. Und das Bewusstsein benutzt einfach unser Hirn als Instrument, damit wir es sehen. Aber das dreht dann alles ein bisschen anders. Also jetzt interessiert mich und beruhigt mich auch die Erkenntnis vom kollektiven Bewusstsein.
1: Ein kollektives Bewusstsein. Wir sind schon fast wieder ein bisschen bei Pfingsten gelandet, in dem Sinn, oder? Mhm. Pfingsten, die ja an die Entsendung vom Heiligen Geist, an die Jünger von Jesus erinnert, 50 Tage nach der Ostern. Und die erleben ja so einen Moment von der Erleuchtung, also vielleicht auch vom erweiterten Bewusstsein.
2: Mhm. Ja, es haben fast alle Religionen befassen sich mit dem Phänomen vom Bewusstsein und suchen Erklärungen. Und einfach, was die Religionen halt immer machen, dass sie so Sachen als Machtinstrument brauchen. Das kollektive Bewusstsein, wo etwas Wissenschaftliches ist, etwas Quantenwissenschaftliches, ist etwas, wo nicht moralisierend ist, wo straft oder belohnt oder so. Die Religionen, die werden immer zu Machtzwecken benutzt oder missbraucht.
1: Und du tust jetzt in deinem neuen Buch von einer ganz anderen Seite her mit dem beschäftigen.
2: Ja, das geht in Krimi. Ja.
1: Aha. Mm. Kannst du da schon ein bisschen mehr darüber erzählen?
2: Nein.
1: Aber was ist so das, was du jetzt gelernt hast in dieser ganzen Reise mit dem Buch, wo du im Moment am Schreiben bist, in Sachen Bewusstsein, kollektives Bewusstsein?
2: Ja, ich muss da vielleicht ein bisschen ausholen. Ich bin auf den Federico Facin gestoßen. Das ist ein Quantenphysiker und IT-Spezialist. Der ist in den 60er Jahren ist der schon in Silicon Valley gegangen, dank ihm. Gibt's Mikroprozessor, gibt's Touchscreen, also das ist ein Wissenschaftler und ein IT-Genie. Der Steve Jobs hat von ihm gesagt, ohne den Federico Facin wäre Silicon Valley immer noch eine Kuhweide. Und der hat sich mit dem kollektiven Bewusstsein befasst. Der hat sogar eine Zeit lang probiert, ob man einen Computer mit einem Bewusstsein machen kann, und hat gemerkt, das ist unmöglich. Und er hat einfach gesagt, das menschliche Hirn ist zu wenig komplex, um das so etwas komplex wie das Bewusstsein zu machen, oder? Du musst dir vorstellen, alles, was wir jetzt hier sehen in dem Studio, untereinander auch, ist, ohne das Bewusstsein sieht man das ja nicht, oder?
1: Mhm.
2: Und dann die Frage ist eben, ist denn das noch da, wenn wir Bewusstsein nicht haben? Also, Die klassischen Physiker sagen, ja klar, ist alles noch da. Und die Quantenphysiker sagen, Das ist etwas, was sich verändert, durch das man es misst oder durch das man es sieht. Darum haben die Quantenphysiker und die Klassikerphysiker immer ein bisschen Streit. Aber mein Buch wird nicht irgendwie etwas Wissenschaftliches oder etwas Esoterisches. Es wird einfach ein, ich hoffe, spannender Sutter.
1: Also du hast ein Händchen für die Themen, so wie wenn ich das jetzt so höre, dann denke ich spontan so an die dunkle Seite des Mondes, weil dort geht es ja um den Protagonist, wo am Schluss mit Hilfe von Pilzen sein Bewusstsein erweitert, also so ein bisschen in die Richtung LSD. Und auch dort ist wieder das Thema vom Bewusstsein da.
2: Ja, das ist, ohne dass ich das gesucht habe oder wählen habe, ist Schein und Sein immer ein Thema gewesen. Bei allem ist sowieso schnell in der Literatur Schein und Sein ein Thema. Ist nicht etwas sehr Originelles. Aber ich habe auch die Business-Class-Kolumne geschrieben, 15 Jahre lang. Und in der Businesswelt ist natürlich Schein und Sein ein wichtiges Thema.
1: Der Gast am Mittag ist heute der Schweizer Autor Martin Sutter. Aktuell, jetzt haben wir es gerade davon gehabt, auf der Bestsellerliste mit einem weiteren Band von dir eben erfolgreichen Business Class, wo ja wunderbar eben unsere Geschäftswelt auf die Schippe nimmt. Und das ist ja sonst auch ein bisschen so, in deinen Büchern, die spielen in der Schweiz. Das sagst du ja mittlerweile noch, das Setting in der Schweiz. Und Figuren, die bewegen sich ja in unserer Gesellschaft, also quer durch alle Schichten. Und ich hat der Eindruck, wenn man viel Sutter liest, und das habe ich jetzt im Vorfeld von diesem Interview wirklich auch nochmal gemacht, dann entsteht auch ein Porträt von der Schweizer Gesellschaft von den letzten 30 Jahren mittlerweile. Hast du das im Kopf, wenn du schreibst, uns abzubilden?
2: Nein, ich habe da ein anderes Prinzip. Ich finde, also meine Fiktion ist realistisch. Ich finde, was kann stimmen, muss stimmen in einem Roman. Man darf es Grossmünster nicht Fraumünster nennen, zum Beispiel, oder? Ich muss alles recherchieren. Wenn ich über einen rosa-roten Elefant schreibe, dann muss ich das recherchieren. Ich kann das nicht erfinden. Weil, das ist wie wenn du Zeitung liest und dann hat irgendetwas einen falschen Namen, oder? Es stimmt etwas nicht. Ich habe das früher im Spiegel jemanden erlebt, dass es, über die Schweiz geschrieben haben, dann hast du gedacht, hey, Moment, ist der schon mal in der Schweiz gewesen. Und wenn das nicht stimmt, dann stimmt eben der Rest auch nicht. Und wenn ich jemanden will überraschen mit etwas Verrücktem, wenn jetzt plötzlich jemand fliegen kann, das habe ich jetzt noch nie geschrieben, aber ich könnte ja das schreiben, dann ist das, wenn ich jetzt einen Fantasy-Roman schreibe, wenn man den kauft, weiss man, es kann alles passieren, dann ist es keine Überraschung mehr, wenn jemand fliegen kann. Und wenn ich jetzt halt das Buch schreibe, das in der Schweiz spielt, dann muss ich halt die Schweiz so beschreiben, wie sie dann, wenn ich darüber schreibe, gerade ist. Und das muss halt stimmen. Und das wird dann eben realistisch. Die Leute sind dann halt angelegt, wie in der Zeit, wo ich das mache. Und die, also realistisch, die reden natürlich aus einigermaßen gepflegt Hochdeutsch immer, das ist nicht sehr realistisch, aber das ist man sich gewöhnt, das ist ja unsere Schriftsprache. Darum kann man sagen, ja, es ist so ein bisschen ein Gesellschaftsporträt. Aber wenn ich die Welt beschreibe, wie sie ist, dann ist sie immer gerade kritisch, oder? Weil die Welt kann man ja nicht nur unkritisch beschreiben.
1: Aber ist es auch ein bisschen das Ziel, dass du sagst, ich möchte gerne auch die Welt, wie sie ist, durch die Geschichten von mir abbilden?
2: Nein, also meine Geschichten haben kein Ziel. Ich will nichts Belehrendes, nichts Moralisierendes machen. Ich will einfach Geschichten erzählen. Und meine Bücher, die fangen auf der ersten Seite an und hören auf der letzten auf. Und ich will nicht, dass es dann da noch lange nachwirkt. Wenn sie das aber machen, dann bin ich natürlich nicht beleidigt. Aber es ist nicht, ich habe keine Botschaft in dem Sinn.
1: Also, ich finde, wenn man deine Bücher liest, dann denke mal, als Schweizerin wie ich, also, vielleicht ist ja unser Leben doch nicht so bünzli langweilig, wie man immer das Gefühl hat, dass es ist, wenn man als Schweizer unterwegs ist, oder? Man hat immer das Gefühl, wir sind halt so, ja, schaut ein bisschen die Schweiz, oder? Ist nicht Hollywood.
2: Ja. Ich habe am Anfang, habe ich auch bei meinen ersten Romanen, da habe ich nicht wählen, dass man merkt, dass das in der Schweiz ist. Ja, ich habe mich gefreut, wenn die Leute gemeint haben, Small World spielt in Hamburg oder so. Einfach, weil ich nicht wollte, den Schweizer Bonus haben. Den, den man einmal hat, wenn man Lesungen hatte in der Buchhandlung mit dem Schweizer Akzent. Die Deutschen meinen ja, das sei Schweizerdeutsch, wenn wir Hochdeutsch reden. Also gut, dass jetzt haben die jungen Leute das Problem nicht mehr. Sie müssen nicht mehr so reden, dass man nicht meint, sie seien schuld am Zweiten Weltkrieg. Aber das ist noch zu unserer Zeit ein bisschen so gewesen. Darum reden wir alle so ein bisschen, ja, so ein bisschen durch den Matsch.
1: Ja, man will sich klar distanzieren, oder? Obwohl man eigentlich die gleiche Sprache hat. Deine eigene Lebensgeschichte, die ist ja sehr eng mit Zürich verknüpft. Du hast gesagt, du bist jemand, der in Zürich lebt. Darum schreibst du eben noch mit Figuren, die da leben und mit Geschichten, die hier in Zürich spielen. Im Zug von der Recherche auf das Interview bin ich auf eins gestossen aus dem Jahr 2017 mit SRF. Und du sagst, der Journalistin dort, meine grösste Angst ist die vom Tod der anderen, also von den Leuten, die ich liebe. Das hat für mich eine viel grössere Bedeutung und ist eine viel grössere Bedrohung als der eigene Tod. Du hast damals bereits den Verlust von deinem Adoptivsohn, Toni, gehabt. Der ist im 2009 gestorben, im Alter von 3 Jahren. Jetzt, seither ist auch Margrit, deine Frau, gestorben vor 3 Jahren. Und ehrlich gesagt, mir hat die Aussage, wenn man sie so hört im Nachhinein, die hat mich sehr berührt.
2: Ja, das ist auch wirklich das, wo ich glaube, uns allen am meisten Angst macht, oder? Wenn man selber stirbt, ist ja, dann hat man ab sofort keine Sorgen mehr um die anderen, oder? Aber wenn jemand anders stirbt, das ist lang, das ist nicht so, dass die Zeit alle Wunden heilt oder so. Dass Zeit heilt überhaupt nicht. Also Zeit hilft vielleicht einem beizubringen, damit zu leben mit diesen Wunden. Aber es ist nicht etwas, wo dann vorbeigeht durch das.
1: Wie bist du mit dem umgegangen? Also wie bist du mit diesen Verlusten umgegangen?
2: Ja, einfach indem ich sie akzeptiert habe. Also ich habe mich nicht... Ich habe mich nicht können, also man kann ja nichts dagegen machen. Ich habe weiter gelebt. Also, das war etwas anders beim Toni als bei der Margrit, weil den Toni, den habe ich erst 3 Jahre gekannt und nicht so gut. Oder? Mit der Margrit bin ich fast 50 Jahre zusammen gewesen. Aber natürlich, ich denke, am Tag 20 Mal an Margrit und an Toni vielleicht nur 2-mal oder 3-mal, je nachdem, wenn man das iPhone Erinnerungsfotos schickt, wo er viel drauf ist, dann denke ich mehr an ihn. Aber ich habe auch eigentlich schon kurz nach dem Tod von der Margrit habe ich auch totale Glücksmomente gehabt, wo ich mich irgendwie geniert dann dafür. Aber das ist halt auch etwas, wo man glaube ich auch darf haben, oder sogar besser, wenn man es hat als nicht.
1: Also Glücksmoment im Sinne von, du bist irgendwo in einem Kaffee und du genießt die Sonne und du hast einen kurzen Moment, wo es dir richtig gut geht.
2: Ja, also Anna und ich sind auf Rom gegangen nach der Abdankung von der Margrit. Sie hat etwas für die Schule gemacht über Barockarchitektur und dann habe ich gesagt, komm, wir gehen auf Rom. Dort haben sie das erfunden. Dann sind wir fast 3 Monate in Rom gewesen, haben dort eine Wohnung gemietet. Und ja, das hat einfach einen Moment, da bin ich halt aus der Wohnung gegangen, bin ich posten und es war gerade im Kolosseum und dann ist es mir total gut gegangen. Also, und das habe ich immer noch. Also, man kann traurig sein, ohne das sich selber immer zu zeigen. Geschwiegen dann den anderen.
1: Du hast gesagt, ich darf so ansprechen. Also, du trägst deine Frau Margrit wirklich fest bei dir. Du hast auch diesen Winter für ihren 75. Geburtstag ein Fest gemacht. Also, du hast Freunde eingeladen und hast eine grosse Geburtstagsparty für sie geschmissen. Wie merkst du ihre Präsenz im Alltag?
2: Ja, einfach, sie ist in meinem Denken, ist sie immer noch da. Also, Gut, es passiert mir auch etwas, dass ich, wenn ich noch immer ein bisschen verkomme, irgendwo mit der spät heimkomme oder so, denke ich, oh, muss schnell ein SMS schreiben oder so. Das sind dann aber, das ist nicht das Typische, aber ja, es ist auch beim Schreiben, oder Margit war immer meine erste Leserin gewesen. Und dann, wenn man mich jetzt fragt, ja, wie machst du jetzt das, wenn du die erste Leserin hast? Weil sie ist eine sehr gute Kritikerin gewesen. Sie kann dann immer noch mal ein bisschen arbeiten, wenn sie es gelesen hat. Und ich merke, es ist sie immer noch. Also ich denke immer noch, oh nein, das wird sie doof finden oder so. Also wenn man so lange zusammen war, dann ist der Unterschied zwischen du und ich eben nicht mehr so gross. Und also, auch wenn ich will, könnte sie, glaube ich, nicht mehr aus dem Bewusstsein, sage ich jetzt halt auch, verbannen.
1: Siehst du, jetzt sind wir wieder beim Thema von diesem Bewusstsein. Mhm. Also, vielleicht eben auch ein Grund, dass du jetzt mit dieser Thematik auseinandergesetzt hast.
2: Ja, ich habe schon, ich habe schon damit gerechnet, dass dann das, du bist jetzt die erste, aber es ist das erste Mal, wo wir eigentlich über das Thema redet, öffentlich. Ja, aber es ist nicht irgendwie bei mir etwas Therapeutisches oder so. Ich habe immer mich sehr geärgert über Autoren, wo die Leser missbraucht haben als Psychiater, oder? Also, das will ich überhaupt nicht. Das sind eigentlich ja alles neurologische Themen. Meine ersten Romane, also Small World, hat halt jemand Alzheimer-Symptom gehabt. Und das ist ja auch etwas sehr Bewusstseinsveränderndes. Dann, Die dunkle Seite des Mondes ist ein Bewusstseinsthema. Ein perfekter Freund ist auch, der hat auch das Bewusstsein verändert, durch einen Schlag auf den Kopf.
1: Mhm. Die Zeit ist auch wieder etwas, was schlussendlich mit dem Bewusstsein oder mit der Zeit zu tun hat.
2: Ja. Also halt so Zeitreisen, das sind immer Themen von mir. Das ist etwas, was mich immer fasziniert hat. Hat also jetzt nichts zu tun mit dem Tod von Toni oder von der Margrit.
1: Wie fest beschäftigst du dich eigentlich mit deinem eigenen Tod oder mit dem Leben oder mit der Zeit, die man hat?
2: Also die sagen, das Alter, das sage ihnen gleich, die lügen, glaube ich, immer alle. Das Alter ist schon etwas Belastendes, jetzt mal abgesehen von, wie man sich fühlt, wie man die Stegen rauf und runter kommt und so, das ist ein Thema. Natürlich ist es, wenn man älter wird, also im Fußball würde man sagen, werden drei Männer. Ja, man hat einfach nicht mehr so viel Zeit.
1: Ist das etwas, was man bewusst wahrnimmt?
2: Also ich nehme es bewusst wahr. Ich habe mit mir selber nicht so Geduld. Ich habe schon immer relativ... Ich schreibe nicht schnell, aber wenn ich schreibe, schreibe ich jeden Tag. Ich schreibe relativ langsam, aber trotzdem viel. Es gibt halt viele Kolleginnen und Kollegen, die können am Tag nur eine Stunde schreiben. Aber ich habe immer vom Schreiben gelebt. Ich kann nicht sagen, ja, da bin ich total erschöpft nach einer halben Stunde oder einer Stunde. Oder heute kommt die Inspiration nicht, dann mache ich etwas anderes. Das, für mich ist das einfach wie ein Beruf. Also, dann schreibe ich, dann arbeite ich an dem. Und ich habe eben immer noch so viele Ideen. Ich weiss auch, was ich mache nach dem Buch. Ich gebe jetzt das Manuskript Ende diesen Monat ab, ja, das ist jetzt wirklich in ein paar Tagen.
1: Und du hast schon das Nächste in deinem Kopf, das ist klar. Also das ist etwas, wo an dir wirklich, du hast, also das heisst jetzt das Nächste, du machst parallel jeweils ganz viele verschiedene Sachen. Das ist etwas, wo faszinierend ist, weil du bist 78 mittlerweile. Also du bist wirklich jemand, der die ganze Zeit noch Ideen hat, wo, und das muss ich auch sagen, wo

0: Ja, aber es kann sein, dass einem der Mut verlässt, wie man so sagt, oder? Und dass man die Kraft gar nicht mehr aufbringt, rauszugehen. Es braucht ja eine gewisse Kraft, dass man sagt, stelle mich jetzt dem, ich gehe raus, ich treffe Menschen, mein Leben geht weiter und meine Ideen werden jetzt trotzdem umgesetzt.
1: Ja, weisst, es ist auch heikel, wenn ich jetzt sage, ich habe jetzt die Kraft und andere, die das nicht können, die haben die Kraft nicht. Ich habe einfach Glück, ich bin, ja, also, ja, ich bin so, also, ja, ein morgenfröhliches Arschloch, hat man dem manchmal gesagt, gut gelaunt verwacht, ziemlich schnell. Meine Tochter findet das nicht so lustig. Die sagt, ich bin auch nicht ansprechbar oder so. Wenn ich irgendwie, also ich mache nicht irgendwelche Daddy-Witze oder so, ja, aber ich rede normal über das Leben, über Pläne, was machst du heute oder was mache ich heute oder so. Und dann, das ist etwas, wo ich total dankbar bin dafür, dass ich das... ja, das ist nicht etwas, wo mich Anstrengung kostet. Das ist etwas, wo in mir drin ist. Und ja, wenn ich jetzt, wenn wir halt jetzt ab Pfingsten sind und ich wäre jetzt religiös, dann würde ich sagen, ich danke jeden Tag Gott dafür, für die Veranlagung, dass ich ein morgenfröhliches bin. Ja. Nein, es ist keine Kraft.
0: Es ist keine Kraft. Nein, nein. Es ist keine Kraft. Es ist einfach so, wie du bist.
1: Nein, ja, es ist auch, ich bin einmal irritiert gewesen, aber ich habe es nie anmerken lassen. Wenn nach dem Tod von Toni, nach dem Tod von der Margit, haben mir die Leute viel Kraft gewünscht, oder? Das ist der normale, Wunsch nach, es ist ja schwierig, wie geht man denn um mit jemandem, wo so ein Schicksalsschlag erlebt hat und dann sagt man viel Kraft. Das sind keine Kraftübungen, ich weiss schon, wie es gemeint ist, aber so funktioniert es nicht. Eigentlich, das kommt mir jetzt das erste Mal in den Sinn, habe ich noch nie gedacht, aber eigentlich sollte man wünsche viel Demut.
0: Demut?
1: Mhm. Ja, Demut ist etwas Wichtiges, ist etwas, wo ich finde, ja, man sollte das pflegen und hochschätzen. Ich finde, eine der schlimmsten Eigenschaften ist, dass man das nicht hat. Also Überheblichkeit oder Herablassung, wo ich viel auch lese, auch im Journalismus gibt es das viel. Das finde ich eine ganz ekelhafte Eigenschaft. Also, dass man sich für etwas Besseres hält als die anderen, da lupft es mich.
0: Das heisst also, wenn du zum Beispiel sagst, Schreiben ist ein Handwerk oder Inspiration kommt bei der Arbeit, das ist für dich nicht das Kokettieren, sondern das ist für dich so, wie es wirklich ist.
1: Ja, das nicht das Kokettieren sowieso nicht, aber es ist auch eine Art, sich nicht über die anderen zu setzen. Also, ich bin Künstler, ich bin auch sehr vorsichtig mit dem Begriff, ich bin Künstler, weil ich weiss schon, ich kenne viele Künstler, ich bewundere Künstler und habe sie gern und meine Tochter ist auch eine Künstlerin. Ich finde das toll, aber wenn man es Künstler als ein höheres Wesen darstellt, dann stört es mich. Eben weil es auch wieder eine Form von Überheblichkeit ist. Darum sage ich jetzt, aber das ist, habe ich jetzt noch nie gesagt, aber das muss man merken, das sage ich dann vielleicht wieder einmal. Viel Demut ist eigentlich ein besserer Wunsch als viel Kraft.
0: Wenn wir noch von deinen vielen Aktivitäten reden, die du hast, und sagen wir jetzt einfach mal von der Energie, die du hast, für das Wort Kraft einfach mal wegzulassen. Mhm. Du bist ein Mensch, der sehr viel Energie ausstrahlt, auch mit 78. Und ich habe jetzt mal so ein bisschen durchgeschaut, was du für verschiedene Projekte hast. Und ich muss ehrlich sagen, ich glaube, du hast mehr Projekte als ganz viele Leute, die 48 sind, so wie ich, oder die 28 sind. Es ist unglaublich, was du alles stemmst. Also du hast jetzt, wenn man einfach mal das letzte Jahr anschaut, du hast den Roman «Wut und Liebe» herausgebracht. Dann hast du den Frühling die neue Business Class, die rauskommt, oder beziehungsweise jetzt raus ist «Kno» und im Moment

0: der Bestsellerliste ist, dann hast du ein Buch, das du jetzt noch dran schreibst und sagst, du seist in den letzten Zügen. Und gleichzeitig bist du auch noch mit dem Stefan Eicher im Musikmachen.
1: Ja, das ist eine alte, also noch nicht so alte, aber doch 20 Jahre alte Freundschaft. Wir haben uns einmal kennengelernt an einem Literaturfestival. Und dann haben wir zusammen zu Nacht gegessen und haben es lustig gehabt. Und bei dem Gespräch ist herausgekommen, dass ich schon ewig lang gern für ihn texten und er schon ewig lang, dass ich für ihn texte. Wir haben gesagt, dann machen wir doch das einmal. Mhm. Und dann, wir haben dort zum Teil zu Guatemala gekommen und zum Teil zu Ibiza. Und in Ibiza, als wir zurückgekommen sind, bin ich gerade krank geworden, so Grippe gehabt, ins Bett. Und dann habe ich gedacht, was habe ich echt? Ich weiss nicht, was es ist. Und dann habe ich gedacht, das ist noch gute Ziele, ich weiss nicht, was es ist. Und dann ich weiss nicht, was es ist, geschrieben und ihm geschickt. Und er hat es noch ein paar Stunden später vertont, zurückgeschickt. Und das ist unsere erste Hit geworden und seither können wir einfach nicht aufhören, miteinander Musik zu machen.
0: Lassen wir schnell rein in das erste Lied. Yeah.

0: Ich hätte nie gedacht, dass ich weiss nicht, was es ist, der Ursprung hat.
1: Ja gut, sie noch nicht der Vero Ventrovato.
0: Was bedeutet dir Musik?
1: Für mich ist Musik, meine Bücher sind ja keine Lyrik. Wir sind nicht poetisch. Mir geht es um Geschichten zu erzählen. Ich schaue schon, dass die Sprache einigermaßen anständig ist und schön. Aber ich will auch eine Geschichte erzählen, oder? Nur schöne Formulierungen, schöne Sätze, wo man muss einen Knicks machen von jedem. Und schöne Stimmungen, das ist schon etwas Tolles, aber es ist nicht abendfüllend, würde ich sagen.
0: Mhm. Ich durfte erleben, wie du zusammen mit dem Stefan Eicher jetzt an dem Songbook 2, sage ich dir, dem im Moment, geschaffen hast. Du seid wirklich, wie man sich's vorstellt, ihr habt euch zurückgezogen in die Berge, seid auf Radons, habt dort in einem wunderschönen Holzchalet angefangen Musik machen. Und es war faszinierend gewesen, auch zum schauen, wie dir beide zusammen arbeiten. Noch mit einem Produzenten, der dazukommt und das Ganze in Gang bringt. Aber dort ist auch ein ganz anderer Martin Sutter, einer, der sich total der Poesie und der Lyrik widmet.
1: Mhm. Ja, halt, Musik ist eben das, wo, das ist meine Art Lyrik. Das ist etwas, wo die Lyrik halt noch berührender macht. Also gut, es gibt also eine Haufen Lyrik, wo ohne einen einzigen Musikton sehr berührend ist. Das meine ich nicht. Aber in meiner Liga hilft Musik der Lyrik schon einen Haufen.
0: Aber du kannst eine andere Seite von dir ausleben, oder?
1: Ja, schon. Aber weisst, ich habe immer vom Schreiben gelebt, schon ganz jung. Ich war in der Werbung gewesen, dann hat man mich nicht wollen als Texter nehmen. Ich war dann so 19 gewesen, dann habe ich müssen Werbeassistent sein. Aber heimlich habe ich geschrieben und dann hat der Kreativdirektor einmal die Sachen in die Hände bekommen und hat mich gerufen und gesagt, ab heute bist du Texter. Und seither habe ich immer vom Schreiben gelebt. Wir haben in Guatemala Margrit das Haus gebaut für uns. Und dort hat es einen Schreiner gehabt, der hat vom Dachstock bis zum Salzfässli hat er alles gemacht. Er hat einfach alles können machen, was man mit Holz macht. Und das hat mich auch immer so beeindruckt. Weil ich auch wollte alles können machen, was man mit Schreiben kann machen. Und darum habe ich eben Songtext geschrieben, Werbetext. Werbetext habe ich geschrieben, weil das war eigentlich die beste Art für mich, Geld zu verdienen. Und ich habe immer gerne Geld ausgeben und dann muss man ja auch immer verdienen. Und eben auch Kolumnen habe ich dann geschrieben, Reportage. Ich bin lange Reporter für Geo. Und natürlich, Songtext ist etwas Wunderbares. Schon als Bub habe ich das toll gefunden. Niederdorf-Opern oder die Zürich-Lieder, die haben wir ja auch ein bisschen gefeatured an dem Geburtstagsfest von der Margrit. Mhm. Mit dem Michael von der Heide.
0: Das war ein wunderschöner Abend gewesen, mit dem Michael von der Heide, mit dem Stefan Eicher, der ist auftreten. Und dort ist auch noch etwas ganz anderes zum Zug gekommen, nämlich wirklich deine grosse Begeisterung für Opern, für richtige Opern. Also nicht der Dorfoper, sondern Opern.
1: Ja, Cinzia Zanovello, dort ist eine wunderbare Sopranistin. Und die hat einen Überraschungsgast mitgebracht, nämlich der Julian Prégardien, die im Moment grösste Schubert-Stimme. Und die haben zu meiner grossen Begeisterung und Überraschung haben die ein Duett gesungen und er noch eine Arie. Es war wunderbar gewesen, ja.
0: Was einem eigentlich schon zu deiner nächsten Herausforderung bringt, oder? Das ist Was ist das nächste Projekt mit dem Stefan Eicher?
1: Eine Oper. Ich habe mal einen Film geschrieben für den Daniel Schmid, der gestorben ist, bevor er den machen konnte. Und Christoph Schaub hat dann den als Regisseur gemacht. Und der hat geheißen Julias Verschwinden. Das war eine Komödie über das Alter. Das ist eine Frau, die der 50. feiert und sie will nicht so recht und zögert und steigt ins Tram und geht an das Fest, wo da ihre Freunde machen. Und dann sitzt sie neben einer älteren Frau Und die kommen da übers Reden, weil alles junge Leute sind, die mit dem Rucksack ankommen. Und sie sagen, wissen sie, in unserem Alter wird man unsichtbar. Und dann schaut die Julia zum Fenster raus im Tram und ihr Spiegelbild ist nicht mehr da. Sie sieht sich nicht mehr. Und dann, das ist das Thema. Das ist Julias Verschwinden. Das wäre auch eben ein schönes Opernthema. Und das würden wir gerne machen.
0: Und hat er einen Zeithorizont gesetzt?
1: Ja, wir wären wahrscheinlich schneller als, ja, jetzt zum Beispiel ein Opernhaus, das hat das Programm bis 2030 gemacht. Das wird so mit allen so sein. Aber wenn man jetzt das, wo der Arbeitstitel heisst, hat Songbook 2, wir sind jetzt gerade am Moment studieren, ob wir es nicht nennen, Eicher und Sutter im Café Pinguin. Das wäre vielleicht auch ein hübscher Buchtitel, weil das ist ein Lied im Café Pinguin, wo uns sehr gut gefällt, wo wir jetzt gerade zusammen neu gemacht haben. Und wenn das fertig ist und rausgekommen ist und wir haben auch ein bisschen auf die Tournee gehen damit, dann haben wir dann Zeit, um an dieser Oper zu arbeiten. Also wir haben schon ein Konzept und wie wir es machen und wir haben auch eine Idee für das Bühnenbild und so. Also es geht vorwärts.
0: Aber Kraft soll man dir ja nicht wünschen und Energie hast du sowieso, so wie man das rausgehört im Moment. Ich habe ein Zitat von dir gefunden in einem von den Interviews, wo du übrigens mit dem Karl Lagerfeld teilst, habe ich gesehen. Manchmal ist es einfach so, oder? Das ist so der All Great Minds Think Alike, oder?
1: Er hat so viele gute Sachen gesagt und so schnell hat er es immer gesagt. Ich bin dann immer die schnellen Leute.
0: Ja, das ist ein Hamburger halt, ne? Zackig. Das Zitat ist, man soll sich selber nicht zu ernst nehmen. Gilt das auch mit 78?
1: Oh ja, das gilt erst recht mit 78. Ja, ja. Ja, es ist wieder das gleiche Thema. Man soll sich nicht zu ernst nehmen, weil dann, das hat mit Überheblichkeit zu tun. Also, du kannst mir also, anstatt Kraft, kannst mir auch Demut wünschen.
0: Oder einfach ganz viel Leichtigkeit und ganz viele schöne Stunden. Herzlichen Dank für das Gespräch, Martin
1: Danke,
0: Sutter.
1: Danke, hat mir auch gefallen. Danke, Elena.
2: Oh, schön. Der Martin Sutter, Schriftsteller im Gespräch mit der Elena Bernasconi. Und etwas Kleines, was ich aus diesem Gespräch nie wieder vergessen und immer an Martin Sutter wieder denken, ist, wenn ich am Morgen gut gelaunt aufwache. Er hat es nämlich so gesagt,
1: ich habe einfach Glück. Ich bin ein morgenfröhliches Arschloch, hat man dem manchmal gesagt, gut gelaunt verwacht.
2: Ein sehr tiefgründiger, direkter, berührender, aber auch lustiger Martin Sutter haben wir da gehört. Und wenn ihr jetzt mittendrin eingeschaltet habt und gerne das ganze Gespräch möchtet hören, was ich sehr empfehlen kann, ihr findet es auf unserer Internetseite srf1.ch unter dem Stichwort Gast am Mittag. Die Musik mit dem Stefan Eicher ist ja auch noch das Thema im Gespräch mit dem Martin Sutter, ihres Album Songbook, wo ganz viele schöne Lieder drauf sind. Zum Beispiel das Stück, das gut in Haben passt. Spiel noch eins.

nicht so lustig gewesen. Für die, die finden, irgendwie geht's Glück nicht.

0: Pfingstmäntigabend hier bei uns auf SRF 1. Nach der Nacht mit dem Wunschkonzert. Jetzt schauen wir noch schnell auf die Strasse.
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0: In der Ostschweiz ist die A13 Richtung Sagans zwischen Sennwald und Haag wegen Straßenschäden bis morgen Dienstag um 5 Uhr gesperrt. Als Alternativroute empfiehlt das Astra via Zürich auszuweichen. Und noch vor dem Gotthardtunnel Richtung Norden 3 Kilometer Stau und 30 Minuten Wartezeit ab Quinto. Die Einfahrt in Airolo ist gesperrt. Jetzt ist es 8 Uhr.
2: Die Nachrichten von SRF um 8 mit Kevin Gahnes. Die Schweiz hat am Pfingstwochenende den ersten Hitzeschub des Jahres erlebt, an einigen Orten bei mehr als 30 Grad. Die höchste Temperatur ist heute laut SRF Meteo in Sitten gemessen worden. Es waren 33,8 Grad. Auch in anderen europäischen Ländern waren die letzten Tage außergewöhnlich warm. In Großbritannien war es heute so heiß wie noch nie im Mai. Im botanischen Garten Kew Gardens in London wurden 34,8 Grad gemessen. Das seien ganze 2 Grad wärmer als der bisherige Mai-Rekord, sagt das britische Wetteramt. Auch Frankreich meldet Hitzerekorde für den Mai. 37 Grad im Baskenland und 34 Grad in Nantes in Westfrankreich. Zwischen dem Iran und den USA herrscht zwar eine Waffenruhe, aber die beiden Staaten befinden sich offiziell im Krieg miteinander. Trotzdem soll ein iranisches Fußballteam in 3 Wochen an der Weltmeisterschaft in den USA spielen. Der iranische Sportminister sagt nun, der Weltfußballverband FIFA habe dem Iran versprochen, dass alle Spieler ein Visum für die USA erhalten würden. Trainieren werden die Iraner in Mexiko. Mexiko sei ohne weiteres bereit, das iranische Team während der Fußball-WM aufzunehmen, sagt Präsidentin Claudia Sheinbaum. Man komme damit einer Bitte der USA nach. Für die Spiele müssen die Iraner dann aber definitiv in die USA einreisen. Ihre Gruppenspiele finden in Los Angeles und in Seattle statt. Weitere Themen dieses Pfingstmontags in Kürze. Im Kanton Obwalden sind 2 junge Bartgeier in die Freiheit entlassen worden. Die Stiftung Pro Bartgeier hat die Vögel bei der Melchseefurt ausgesetzt, um die Population zu stärken. Der Bartgeier war im Alpenraum lange ausgerottet. Die Jungvögel werden in ihren ersten Wochen in Freiheit überwacht. Und in Litauen soll mehr Deutsch gesprochen werden. Das will der Präsident des baltischen Landes. Er hat ein Programm zur Förderung der deutschen Sprache angestoßen. Deutsch soll nach Englisch zur beliebtesten Fremdsprache in Litauen werden. Damit will der Staatschef die Beziehungen zu Deutschland stärken. Zum Sport. An der Eishockey-Weltmeisterschaft in der Schweiz gewinnen die USA gegen Ungarn mit 7:3 und Tschechien verliert gegen Norwegen 1:4. Die Wetteraussichten. Es wird auch morgen wieder meist sonnig und heiß mit 29 bis lokal 33 Grad. Das waren die Nachrichten von Radio SRF. Verantwortlich war Jan Gröbler.
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0: Es ist ein Heiko, was man momentan auf der Autobahn oder im Zug erlebt. Ganze Haufen Leute sind über die Pfingsten weg gewesen. Und jetzt kommt man so langsam wieder hey, für morgen wieder zu starten. An dem Tag, wo sich wie ein Mänti anfühlt, aber auf einen Namen Dienst lässt. Und falls ihr jemandem wollt, merci sagen für das, was jetzt am Pfingsten passiert ist, oder falls ihr eurem Liebsten oder eurer Liebsten wollt sagen, dass es auch schön ist mit ihr oder mit ihm und dass die Liebe von Tag zu Tag grösser wird. Oder wie das ein Hörer am Freitagnachmittag im Wunschkonzert bei uns so schön gesagt hat.
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0: Er würde sie jeden Tag wieder heiraten. Eure Musikwünsche für jemanden jetzt eine Sprachnachricht machen via WhatsApp auf 079 132 132 1. Ein Mikrofon für euch, Köpfers Adrian. Guten Abend.

Casey and the Sunshine Band, That's the way I like it. Wir haben die Abend mit euren Musikwünschen auf SRF 1 noch schnell wichtige Meldungen bekommen. SRF Verkehrsinfo von 20.07 Uhr. Vorsicht in der Zentralschweiz auf der A2 Richtung Basel. Zwischen Dagmarsellen und Reiden besteht Gefahr durch Gegenstände auf der Fahrbahn. Und dann habe ich ein Mail bekommen. Ihr könnt mir auch per Mail eure Musikwünsche schicken. srf1.ch, oben rechts Kontakt ins Studio anklicken. Der Pius Volken aus Bitsch im Kanton Wallis wünscht sich für seine Freundin Tanja Abkotschborn in Gampel von der Meredith Brooks. Bitch. Nicht das Bitch im Kanton Wallis. Und der Name Bitch kommt übrigens aus dem Althochdeutschen und bedeutet Hubu.

0: Minuten nach den 8 ist es. So, eure Musikwünsche könnt ihr mir schicken als Sprachnachricht via WhatsApp auf 079 132 132 1 und als kleiner Tipp, ganz am Anfang vom Wunschkonzert kommen immer wenig Meldungen rein. Und er häuft sich dann langsam, weil die Leute langsam merken, oh, wir könnten doch noch dem etwas wünschen, oder oh, der möchte ja schon langsam. Also, wenn ihr jetzt spontan findet, oh, ich melde mich doch nicht, weil da kommt sowieso. Es hat wenig. Und darum hat er grosse Chance, dass euer Musikwunsch erfüllt wird und durchkommt, da bei uns auf SRF1. 079 132 132 1 ist die Nummer für eine Sprachnachricht zu machen, via WhatsApp oder da bei mir im Studio landet. Zum Beispiel die da.
1: Hallo, da ist Katrin. Ich wünsche mir für meine Mami, für Elisabeth Rössle, die am Berg im Altersheim ist, irgendetwas von der Mireille Mathieu, weil das war das Leben lang ihre Lieblingssängerin gewesen. Und immerhin wird jetzt meine Mami schon bald 92. Danke und allen einen schönen Abend. Merci.

Einen guten Abend, das ist Gabriela. Ich wünsche allen einen schönen Abend mit dem Lied «Sterne, Lichter, Meer» vom Traufer und der Heimweh. Tschüss zusammen.

0: Sternenlichter mehr. Vom Traufer und der Heimweh. Da bei uns auf SRF 1 gewünscht worden. Und jetzt kommen wir zu einem weiteren Wunsch. Und ich habe eine kleine Vermutung, bin mir aber nicht ganz sicher. Also angefangen haben wir ja die Sendung mit dem Musikwunsch von Pius Volken aus Bitsch im Kanton Wallis. Er hat sich Bitsch von der Meredith Brooks gewünscht. Und jetzt wird wieder etwas mit Bitsch gewünscht und ich vermute, dass das wieder aus dem Wallis kommt. Der Wunsch von der Alexandra. Und ich vermute sehr stark, dass heute Abend auch noch Bitsch von der Rolling Stones gewünscht wird und Stranglers von Bitching. Titel hey. Bin gespannt, dass heute Abend noch alles reinkommt. Alexandra, bitte.
1: Grüezi, das ist Alexandra Arecker. Ich würde gerne für meine Babi «The Bitch is Back» vom Elton John wünschen.
0: Aber wir spielen alle Wünsche, beziehungsweise fast alle Wünsche. «The Bitch is Back», Elton John.

Elton John, The Bitch is Back, gewünscht hier auf SRFace. An diesem Pfingstmäntiabend mit euren Musikwünschen in diesem Wunschkonzert, wo es ja darum geht, jemandem Musik zu wünschen. Jemand Liebem, jemand Schönem, jemand Fröhlichem, jemand, weiss nicht, nachstehendem. Oder einem eigenen Freund, wie die Gülay Öztürk aus Bülach geschrieben hat in ihrem Mail. Sie wünscht sich für ihren Freund Bruno. «Absolute Beginners» von David Bowie. Das Lied sei genau 40-jährig und ihre Freund Bruno sei totaler Bowie-Fan und er sei mehrmals am Konzert von David Bowie. Aber das Lied habe er nie am Konzert gesungen. Deshalb wünsche ich es nun, denn es ist eines der Lieblingslieder von Bruno. Das machen wir sehr, sehr gerne. Der David Bowie mit «Absolute Beginners» und vorher aber noch der Musikwunsch von der Daniela. Ein Musikwunsch, den ich schlicht unglaublich gut finden, aber hört es selber. Sie schreibt folgendes, ein SMS geschrieben, für den gemütlichen Abend im Garten mit der Familie wünsche ich mir von Rian Verwandtschaftstreffen und stimme mit Ihnen auf den Geburtstag morgen ein. Also morgen hat sie anscheinend ein Verwandtschaftstreffen, weil ja Geburtstag ist. Und jetzt hört mal den Text vom Sänger Rian. A. Bin sicher, du müsst lachen und schmunzeln und es werden nach Situationen in Sinn kommen von persönlichen Erlebnissen an Verwandtschaftstreffen und B, ich behaupte noch, dass nach dem Song wird nachlaufen. Bitte sehr, der Rian mit Verwandtschaftstreffen.

Der Rian mit Verwandtschaftstreffen hier bei uns auf SRF 1. Noch schnell der Blick auf die Strasse. SRF Verkehrsinfo von 20.32 Uhr. Entwarnung in der Zentralschweiz auf der A2 Richtung Basel zwischen Dagmarsellen und Reiden besteht keine Gefahr mehr durch Gegenstände. Dann in der Ostschweiz ist die A13 Richtung Sagans zwischen Sennwald und Haag wegen Straßenschäden bis morgen Dienstag um 5 Uhr gesperrt. Als Alternativroute empfiehlt das Astra via Zürich auszuweichen. Dann Stau wegen Bauarbeiten in der Region Solothurn auf der A1 Richtung Zürich zwischen Kriegstetten und Deitingen sowie in der Gegenrichtung zwischen Wangnerare und Deiting. Und zum Schluss noch vor dem Gotthardtunnel Richtung Norden 3 Kilometer Stau und 30 Minuten Wartezeit ab Quinto. Die Einfahrt in Airolo ist gesperrt.

David Bowie mit «Absolute Beginners». Am Montagabend mit euren Musikwünschen. Jan Fetsch aus Gossau hat mir geschrieben, er wünscht sich für seinen Daddy, der Eugen, «Wonderwall» von Oasis. Es ist gleich 20 Minuten vor der 9.

0: Oasis mit Wonderwall da bei uns auf SRF 1. Am Montagabend, wo man Musik für jemanden kann wünschen. Bei mir am Telefon ist jetzt Madeleine Hügli aus Villmergen. Madeleine, guten Abend.
1: Guten Abend, Gadi.
0: Liebe Madeleine, du hast eine Überraschung für deinen Mann, der glaube ich noch gar nichts weiss von seinem Glück.
1: Nein, aber jetzt habe ich ihn gerade getroffen, jetzt
0: gehört er es dann anders
1: gerade.
0: Hast du ihm den Radio vor die Ohren geknallt, oder wie?
1: Nein, er ist jetzt gerade in der Küche, wo der Radio läuft.
0: Ah, das ist aber schön. Du hast angerufen und er hört in der Küche jetzt also zu, was du zu sagen hast. Du hast angerufen, weil du ihm möchtest Musik wünschen, und er hat heute den 39-jährigen Hochzeitstag.
1: Ja, und ich möchte dir, lieber Marcel, danken für alles Liebe und Gute mit dem Leonard Cohen. Halleluja. Und das haben wir beide gern. Und ich wünsche uns, dass wir weiterhin gesund und glücklich können das Leben schätzen und geniessen. Und vielen Dank für alles.
0: Oh, Madeleine, das ist so schön. Du hast mir vorher noch so etwas Schönes gesagt. Ich habe so gestaunt und gesagt, 39 Jahre zusammen, das ist ja wahnsinnig. Und hast du so schön gesagt, ja, ihr seid durch dick und dünn, durch Höhen und Tiefen, tragen den Ang immer noch gerne, lügen den Ang unterstützen. Was hast du das Gefühl, was ist so ein bisschen, wie soll ich sagen, das Geheimnis von 39 Jahren lang zusammen sein, geheiratet sein?
1: Ja, ich glaube, leben und leben lassen, dass jeder seinen eigenen Weg kann gehen, aber dass wir auch viel gemeinsam schätzen und geniessen.
0: Reden, Kommunikation?
1: Ja, und einfach eine Freiheit lassen, um sich zu verwirklichen und, und eben das zu machen, was für ihn passt und stimmt. Und dass man einfach, ja, man kann viel voneinander lernen und einander einfach begleiten und unterstützen und Freude teilen. Das finde ich schön.
0: Schön, das ist schön, was du gesagt hast, man kann viel voneinander lernen. Ganz schön. Madeleine, danke viel mal. Ich hoffe, der Marcel in der Küche kumpelt jetzt den Sommer wie ein Jungsrehli vor lauter Freude. Der Leonard Cohen mit Halleluja. Danke viel mal für das Telefon,
1: danke,
0: Madeleine. Sehr schön, lieben Grüß. Wunderbar.
1: Danke.
0: Tschüss, Madeleine. Adieu, ciao.

der Schwan. So weiss wie Schnee vom Göhlen. Da bei uns auf SRF 1. Und jetzt haben wir einen Musikwunsch von der Isabelle Leutzinger aus Bern. Sie wünscht sich von Marco Masini, Vaffangulo. Für alle, die sie kennen, beziehungsweise nein, nein. Für ihren Freund, der Adriano. Nicht alle, die sie kennen. Marco Masini, Vaffangulo. 7 Minuten, dann ist es 9 Uhr. Eure Musikwünsche zum Beispiel via srface.ch, oben rechts Kontakt ins Studio klicken. Ich wünsche euch weiterhin ganz einen schönen Sommerabend.

Marco Masini mit Vaffanculo. 3 Minuten geht's noch, dann ist es 9. Und per Zufall habe ich noch einen Titel parat, der passt. Nicht wegen Mamas und Papas, sondern wegen Monday. Pfingst Mama.

0: Mamas und Papas mit Monday Monday. Ich klammere Pfingst Monday, ich klammere zu. Die Übersicht über die Strassensituation, die Verkehrssituation auf der Schweizer Strasse gibt es dann gerade nach den 9 Nachrichten und jetzt ist es 9.
1: Die Nachrichten von SRF um 9 mit Kevin Johannes. Guten Abend. Trotz all der Krisen in der Welt gehe es der Schweiz noch besser als vielen anderen Ländern. Das sagt der Direktor der Konjunkturforschungsstelle an der ETH Zürich. Er warnt aber, bald dürfte auch die Schweiz die Folgen des Nahostkrieges stärker spüren, so Jan-Egbert Sturm im Interview mit dem Blick. Wenn Öl und Gas teurer werden, dann seien die Einkommen weniger wert. Viele Produkte würden für die Konsumentinnen und Konsumenten teurer, weil die Transportkosten steigen. Das treffe momentan vor allem Asien hart, aber mit Verzögerung auch die Schweiz. Der Ökonom rechnet für dieses Jahr mit einer Teuerung von etwa 2%. Die Schweizer Rettungsflugwacht hatte über Pfingsten viel zu tun. Besonders häufig seien die Helikopter bei medizinischen Notfällen wie Herzinfarkten und Schlaganfällen alarmiert worden, schreibt die Rega. Wegen des warmen Wetters rückte die Rega auch überdurchschnittlich oft zu Freizeit-, Sport- und Bergunfällen aus. Insgesamt gab es über Pfingsten 130 Einsätze. Weitere Themen dieses Pfingstmontags in Kürze. Im Kanton Obwalden sind zwei junge Bartgeier in die Freiheit entlassen worden. Die Stiftung Pro Bartgeier hat die Vögel bei der Melchseefrut ausgesetzt, um die Population zu stärken. Der Bartgeier war im Alpenraum lange ausgerottet. Die Jungvögel werden in ihren ersten Wochen in Freiheit überwacht. Und in Litauen soll mehr Deutsch gesprochen werden. Das will der Präsident des baltischen Landes. Er hat ein Programm zur Förderung der deutschen Sprache angestoßen. Deutsch soll nach Englisch zur beliebtesten Fremdsprache in Litauen werden. Damit will der Staatschef die Beziehungen zu Deutschland stärken. Zwischen dem Iran und den USA herrscht zwar eine Waffenruhe, aber die beiden Staaten befinden sich offiziell im Krieg miteinander. Trotzdem soll ein iranisches Fußballteam in 3 Wochen an der Weltmeisterschaft in den USA spielen. Der iranische Sportminister sagt nun, der Weltfußballverband FIFA habe dem Iran versprochen, dass alle Spieler ein Visum für die USA erhalten würden. Trainieren werden die Iraner in Mexiko. Mexiko sei ohne weiteres bereit, das iranische Team während der Fußball-WM aufzunehmen, sagt Präsidentin Claudia Sheinbaum. Man komme damit einer Bitte der USA nach. Für die Spiele müssen die Iraner dann aber definitiv in die USA einreisen. Ihre Gruppenspiele finden in Los Angeles und in Seattle statt. Die Wetteraussichten. Es wird auch morgen wieder meist sonnig und heiß mit 29 bis lokal gar 33 Grad. Das waren die Nachrichten von Radio SRF. Verantwortlich war Jan Gröbler.
0: SRF Verkehrsinfo von 21.03 Uhr in der Ostschweiz ist die A13 Richtung Sargans zwischen Sennwald und Haag wegen Strassenschäden bis morgen Dienstag um 5 Uhr gesperrt. Als Alternativroute empfiehlt das Astra via Zürich auszuweichen. Dann Stau wegen Bauarbeiten in der Region Solothurn auf der A1 Richtung Zürich zwischen Kriegstetten und Deitingen sowie in der Gegenrichtung zwischen Wangen an der Aare und Deitingen. Und vor dem Gotthardtunnel zum Schluss Richtung Norden 3 Kilometer Stau und 30 Minuten Wartezeit ab Quinto. Die Einfahrt in Airolo ist gesperrt.
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0: Wir haben in der letzten Stunde so ein bisschen die Stunde der wüsten Wörter gehabt. Wir haben angefangen mit Bitch und haben aufgehört mit Wafangulo. Und ich würde sagen, wir werden in dieser Stunde ein bisschen provokativ. Die Esther hat nämlich einen Musikwunsch, der mir ausgesprochen gut passt. Und sie schreibt mir, «Hoi Adi, ich wünsche mir vom George Michael bzw. von Wham. Welchen Song eigentlich, der wunderbar in die Sommerzeit passt?» Genau, der. Weil sie so geschwitzt haben heute. Und sie sind sicher nicht die Einzige, die an diesem Lied Freude haben. Passt doch hervorragend. Wenn man schwitzt, ein bisschen abkühlen, die Musik. Wham mit Last Christmas. Mikrofon für euch, Adrian Küpper, der sich auf eure Musikwunsch freut.

0: von Wham. Ich würde jetzt eine Ausnahme machen, wenn jetzt jemand in dieser Stunde den Titel normal wünschen würde. Normalerweise spielen wir ja Titel nicht zweimal, aber bei dem würde ich jetzt einfach persönlich eine Ausnahme machen. Oder? Falls ihr Lust habt auf zweimal Wham mit Last Christmas heute Abend, bitte sehr, deckt mich mit Mails, srf1.ch, oben rechts Kontakt ins Studio anklicken. Es ist okay, wenn kein Wunsch mehr kommt zu dem, aber es wäre voll okay. Gut, wir kommen zum nächsten Musikwunsch.
1: Guten Abend, das ist Katrin. Ich wünsche mir vom Herbert Grönemeyer das Lied «Sekundenglück». Wenn ich jetzt gerade so draussen auf der Terrasse hocke, dann ist es einfach nur schön und zum Geniessen. Das wünsche ich allen zusammen auch einen schönen Abend. Geniessen.
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0: Musik aus Bern, aus dem Berner Oberland. Nils Buri mit Little Girl, finde ich ganz einen starken Titel. Um 4 Uhr ab 9 Uhr, hier bei uns auf SRF 1, ist noch eine Meldung reingekommen. Top aktuell, SRF Verkehrsinfo von 21.16 Uhr A9, Martigny-Wöwe zwischen Aigle und Villeneuve in beiden Richtungen, Gefahr durch Tiere auf der Fahrbahn. Und dann kommen wir zu einem Musikwunsch, zu einem ganz schönen Musikwunsch. Also einerseits der Titel ist schön, vom Stefan Eicher, Campari Soda, und andererseits aber auch das, was Dedi Schweizer aus Wohlen schreibt. Sie sind mit ihrem Mann, dem Fred, nicht nur 39 Jahre verheiratet, wie wir vor der Stunde von der Madeleine Hügli gehört haben, die 39 Jahre mit ihrem Mann Marcel geheiratet ist. Sie ist also nicht nur 39, also nur, immerhin, 39 Jahre verheiratet, sie sind im Juli schon 57 Jahre zusammen verheiratet. Und wie die Dame vorher gesagt hat, gegenseitiges Respektieren und Freiräume lassen sind unser Motto zum Glück. Jetzt sind wir gerade zusammen in den Ferien in Süddeutschland und sie wünscht sich eben Campari Soda vom Stefan Eicher mit einem lieben Gruß. Ich habe dich gern.
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0: Der Robbie Williams, Advertising Space. Und wenn ihr denkt, was spielen die da für gute Musik bei dem SRF an dem Pfingstmontagabend, seid ihr. Ihr wünscht die Musik da bei uns. Und ihr könnt auch noch bis um 10 Uhr weiter wünschen. Per Mail zum Beispiel srf1.ch oben rechts Kontakt ins Studio anklicken. Oder aber mir eine sehr sympathische, fröhliche oder, weiss ich was, ehrliche Sprachnachricht schicken via WhatsApp auf Nummer 079 132 132 1. Egal, welche Musik das ihr wünscht, sagen wir einfach, was ihr wünscht und vor allem für wen das ihr die Musik wünscht. Das ist ja das Wunschkonzert am Ende, aber für jemanden Musik wünschen. Ich habe einen Musikwunsch da von der Teresa Guaranta aus Fischb und sie wünscht sich Jung verdammt von Loh und Ludwig für alle Ehemaligen. Jetzt hoffe ich, ihr sprecht es richtig aus. Panviganerinnen und Panviganer und für alle, die sie kennen. Theresa, sollst du mich schnell korrigieren, dass ich das richtig ausspreche? Ich habe keine Ahnung, was Panviganer sind.
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fertig ist mit Jung, verdammt, von Loh und Lodücke. Es ist halb 10. SRF Verkehrsinfo von 21.30 Uhr. Wir haben noch ein paar Meldungen. Schliesslich fängst du Abend, aber es kommen viele Leute hin. A9 Martigny-Wöwe zwischen Egel und Villeneuve in beiden Richtungen immer noch Gefahr durch Tiere auf der Fahrbahn. Dann A2 Chiasso Richtung Gotthard in Höhe Airolo ist die Einfahrt gesperrt. A13 St. Margrethen Richtung Sargans zwischen Sennwald und Haag gesperrt wegen Straßenschäden. Eine örtliche Umleitung ist eingerichtet. Dann A1 Bern Richtung Zürich zwischen dem A1 Bern Richtung Zürich zwischen dem Rüttligen Alchenflühtunnel und Deitingen Stau wegen Bauarbeiten. Hat man das Tunnel wirklich so kompliziert benannt? A1 Zürich Richtung Bern zwischen Wangen an der Aare und Deitingen ebenfalls Stau wegen Bauarbeiten. Dann A2 Chiasso Richtung Gotthard zwischen Quinto und der Dosierstelle Airolo 3 Kilometer Stau wegen Verkehrsüberlastung. Die Wartezeit beträgt bis zu 30 Minuten. Dann noch zum Schluss A1 St. Margrethen Richtung St. Gallen zwischen der Verzweigung Meckenhus und St. Gallen, St. Fieden, stockender Verkehr wegen Verkehrsüberlastung.

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1: Genau der muss noch hören und dann ist er fertig, der Song von Yellow mit The Race da bei uns auf SRF 1. Und wir kommen zum nächsten Musikwunsch vom Amir.
2: Einen wunderschönen guten Abend miteinander. Bei diesem guten Wetter denke ich langsam an Meeresferien und würde dem gerade jeden und jede grüssen, der auch ein bisschen Fernweh hat und ans Meer möchte. Und passend dazu würde ich mir gerne STS irgendwann bleibe ich dann dort wünschen.
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Das ist eine schöne Vorstellung. Irgendwann bleibe ich dann dort. Heute Abend noch nicht, aber irgendwann. Und irgendwann kann ja auch morgen sein. Der Viktor Rotenfluh aus Horgen hat mir ein Mail geschrieben. Er ist im Moment noch im Tessin. Sie sind immer noch draußen im Spielen und er wünscht sich für seine Frau Rita und alle, die ihn kennen, Musik vom italienischen Rock'n'Roll-Music und Schlagersänger Bobby Solo mit Siesta. Fingst du Mandy Abend mit euren Musikwünschen hier bei uns auf SRF 1.

Rocco Granata mit Marina, gewünscht von der, jetzt muss ich jetzt richtig schauen, ist jetzt richtig an, von der Marina, von Christian Ziegler aus Ascona. Als Kind haben sie nicht verstanden, was er da singt, aber heute umso mehr, schreibt Marina. Sehr schön, danke vielmals für den Musikwunsch am 4. vor 10. Wir haben noch einen weiteren bekommen, und zwar von der Rahel Sonek aus Kriens. Sie freut sich wahnsinnig fest auf ihren ersten Aarenschwumm in dieser Saison. Temperaturen aktuell im Marzilli in Bern 17,8. Ich wüsste nicht, wo, Rahel, du denn in die Aare steigst. Je nachdem ist sie dann vielleicht ein bisschen wärmer oder ein bisschen kälter, je nach Tageszeit natürlich auch. Entsprechend wünscht sie sich Musik aus Bern. Sandy mit Marzilli.

0: Sendung mit Marzilli gewünscht von der Rahel Sonnig aus Kriens. Und sie hat mir jetzt eine Sprachnachricht gemacht. Aber lass es schnell selber.
1: Danke viel mal für den super Song. Ich habe mich so mega gefreut, dass du mir den Wunsch erfüllt hast mit der Sandy und dem Marzili. Wir gehen tatsächlich immer mit dem Gummiboot rein. Schon fast zu Thun runter. Und es ist eine wunderbare Fahrt. Ich freue mich auf den Sommer. Allen eine gute Zeit und einen schönen Abend. Tschüss!
0: Tschüss, danke viel mal, liebe Rahel.
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0: Die Nachrichten von SRF um 10 mit Kevin Gahanes. Der Ölpreis sinkt auf den tiefsten Stand seit mehr als einem Monat. Aber der ETH-Ökonom warnt, je länger der Nahostkrieg geht, desto schlimmer für den Wohlstand in der Schweiz. Und das Pfingstwochenende war heiß. Heute sind in der Schweiz fast 34 Grad gemessen worden. Es bleibt sonnig und heiß, morgen in den Alpen aber mit Quellwolken und einzelnen Platzregen. Trotz all der Krisen in der Welt gehe es der Schweiz noch besser als vielen anderen Ländern. Das sagt der Direktor der Konjunkturforschungsstelle an der ETH Zürich. Er warnt aber, bald dürfte auch die Schweiz die Folgen des Nahostkrieges stärker spüren, so Jan-Egbert Sturm im Interview mit dem Blick. Wenn Öl und Gas teurer werden, dann seien die Einkommen weniger wert. Viele Produkte würden für die Konsumentinnen und Konsumenten teurer, weil die Transportkosten steigen. Das treffe momentan vor allem Asien hart, aber mit Verzögerung auch die Schweiz. Der Ökonom rechnet für dieses Jahr mit einer Teuerung von etwa 2%. Diese Aussichten könnten sich bald verbessern, wenn die USA und der Iran auf eine stabile Waffenruhe sich einigen können. Der Ölpreis ist heute weiter gesunken. Er liegt nun auf dem tiefsten Stand seit mehr als einem Monat. Das heißt, Ölhändler rechnen damit, dass die Straße von Hormuz bald wieder von Schiffen befahren werden kann. Doch über den Inhalt der aktuellen Verhandlungen ist noch wenig bekannt. Marco Koller.
1: Im Gespräch ist offenbar eine Verlängerung der Waffenruhe um 60 Tage. Das berichten US-Medien. In dieser Zeit sollen die Schiffe wieder ungehindert die Straße von Hormuz durchfahren können. Das heißt, beide Seiten, der Iran und die USA, heben ihre Blockaden auf. Der Iran fordert zudem die Aufhebung von Sanktionen und die Freigabe von eingefrorenen iranischen Vermögen. Knackpunkt bleibt das iranische Atomprogramm. Es ist unklar, ob es da bei den Verhandlungen eine Annäherung gegeben hat. US-Regierungsvertreter berichten zwar, der Iran sei bereit, die Kontrolle über hochangereichertes Uran abzugeben. Die iranische Seite hat das bisher aber immer abgelehnt und sich aktuell zu diesem Thema nicht geäußert.
0: Die Schweiz hat am Pfingstwochenende den ersten Hitzeschub des Jahres erlebt, an einigen Orten bei mehr als 30 Grad. Die höchste Temperatur ist heute laut SRF Meteo in Sitten gemessen worden. Es waren 33,8 Grad. Auch in anderen europäischen Ländern waren die letzten Tage außergewöhnlich warm. In Großbritannien war es heute so heiß wie noch nie im Mai. Im botanischen Garten Kew Gardens in London wurden 34,8 Grad gemessen. Das seien ganze 2 Grad wärmer als der bisherige Mai-Rekord, sagt das britische Wetteramt. Auch Frankreich meldet Hitzerekorde für den Mai. 37 Grad im Baskenland und 34 Grad in Nantes in Westfrankreich. Die Schweizer Rettungsflugwacht hatte über Pfingsten viel zu tun. Besonders häufig seien die Helikopter bei medizinischen Notfällen wie Herzinfarkten und Schlaganfällen alarmiert worden, schreibt die Rega. Wegen des warmen Wetters rückte die Rega auch überdurchschnittlich oft zu Freizeitsport- und Bergunfällen aus. Insgesamt gab es über Pfingsten 130 Einsätze. An der Eishockey-Weltmeisterschaft in der Schweiz haben die USA gegen Ungarn gewonnen mit 7:3 und Tschechien verlor gegen Norwegen 1:4. Nun zu weiteren Meldungen des Tages in unserer Übersicht. Der Ebola-Ausbruch in Afrika werde wohl noch schlimmer, das sagt der Chef der Weltgesundheitsorganisation. Es sei ein sehr ernster und schwieriger Ebola-Ausbruch. Mehr als 200 Menschen sind ums Leben gekommen, mehr als 900 Verdachtsfälle wurden in Kongo-Kinshasa gezählt. Internationale Friedensmissionen stehen unter Druck und haben weniger Geld zur Verfügung. Das zeigt ein Bericht des Stockholmer Friedensforschungsinstituts SIPRI. Für die UNO-Blauhelm-Truppen und andere Friedensmissionen seien so wenige Menschen im Einsatz wie seit 25 Jahren nicht mehr. Papst Leo XIV. Fordert strengere Regeln für den Umgang mit künstlicher Intelligenz. Er verlangt Klarheit darüber, wer KI-Systeme trainiere und wer ihnen Entscheide anvertraue. Zudem dürfe niemand von der digitalen Transformation ausgeschlossen werden. In Mekka hat die Pilgerfahrt Hadsch begonnen. Hunderttausende Musliminnen und Muslime aus der ganzen Welt sind zur Wallfahrt nach Saudi-Arabien gereist. Insgesamt werden bis zu 2 Millionen Gläubige erwartet. Bis Ende der Woche vollziehen sie vorgeschriebene Riten in der heiligen Moschee von Mekka und an umliegenden Orten. Die Wetteraussichten. Morgen wird es wieder meist sonnig und heiß mit 29 bis 33 Grad. Am Nachmittag bilden sich in den Alpen aber Quellwolken und es gibt einzelne Platzregen. Das waren die Nachrichten von Radio SRF. Verantwortlich Jan Grüebler.
2: SRF Verkehrsinfo von 22.06 Uhr. Ja, realisiert, dass ich mich noch gar nicht informiert habe vor der Zähne. Das holen wir jetzt selbstverständlich nach. A9, Martini Wöwe. Excuse. Ich bin ja Fleugen rein, oder? Frösch. Zwischen Aigle und Villeneuve in beiden Richtungen Gefahr, apropos durch Tiere auf der Fahrbahn und nicht im Haus. A2, Chiasso Richtung Gotthard in Höhe Airolo, dort ist die Einfahrt gesperrt. A13, St. Margrethen Richtung Sagans, zwischen Sennwald und Haag gesperrt wegen Straßenschäden. Eine örtliche Umleitung ist eingerichtet. An A1 Bern Richtung Zürich, zwischen Kriegstetten und Deitingen Stau wegen Bauarbeiten. Ui, die Wartezeit bis zu 45 Minuten. A1 Zürich Richtung Bern zwischen Wangen an der Aare und Deitingen Stau, ebenfalls wegen Bauarbeiten, die Wartezeit dort bis zu 20 Minuten. Dann A2 Chiasso Richtung Gotthard zwischen Quinto und der Dosierstelle Airolo, 3 Kilometer Stau, Wartezeit bis zu 30 Minuten. A2 Luzern Richtung Basel zwischen der Verzweigung Gellert und Basel-Wettstein, Stau wegen Bauarbeiten. Dann A2 Basel Richtung Luzern zwischen Basel-Kleinüningen und Basel-Wettstein, Stau wegen Bauarbeiten. Das wird ja überhaupt gebaut. A3 Basel Richtung Zürich zwischen Basel-Euro-Airport und der Verzweigung Wiese, ebenfalls Stau wegen Bauarbeiten. Und A1 St. Margrethen Richtung St. Gallen zum Schluss zwischen der Verzweigung Meckenhus und St. Gallen-St. Fieden, stockender Verkehr wegen Verkehrsüberlastung.
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2: Von wegen Pfingsten geht zum Ringsten. Das geht ja gar nicht auf den Schweizer Strassen im Moment. Das sind die musikalischen Zwostungen vor Mitternacht am Montagabend, wo wir als erstes gerade einen von den ersten Umweltsongs werden hören. Ich glaube, dem kann man so sagen, der auf Hawaii entstanden ist, in einem Hotel, wo es einen Parkplatz vordran hatte. Und mit diesem Parkplatz hat es dann eben noch zu tun. Um das, was in diesem Song geht. Mal mehr dazu in ein paar Minuten. Mikrofon für euch, Adrian Küpfer. Ich wünsche euch weiterhin ganz einen ganz schönen und gemütlichen Sommersonnenabend.

0: Ein Viertel aber. Danietta mit «The Heat Is On». 20 Minuten nach den 10 ist es an diesem Montagabend, wo wir in dieser Stunde von Musikdiamanten haben, von Stücken in der Musikgeschichte, wo man vielleicht nicht so genau Geschichte dahinter weiss und wo wir so ein bisschen hinter den Vorhang schauen von diesem jeweiligen Musikstück. Und es geht als Herz um ein Hotelzimmer auf Hawaii. Wenn man dort raus schaut, sieht man wunderschöne Berge und direkt voran einen riesigen Parkplatz. Was Johnny Mitchell dort gesehen hat, ist zu einem der ersten grossen Umweltsongs der Popgeschichte geworden.
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0: Und das war 1970, da hat die kanadische Singer-Songwriterin Johnny Mitchell einen Song gemacht, der eigentlich seiner Zeit weit voraus war.
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0: Man könnte sogar sagen, Big Yellow Taxi ist einer der ersten grossen Umweltsongs der Popmusik gewesen. Und die Idee dazu ist auf einer Reise nach Hawaii entstanden. Johnny Mitchell ist nach einer Taxifahrt in ihrem Hotel angekommen. Am nächsten Morgen, als sie ausgeschlafen hat, hat sie dann auf die Fenster aufgetan, die Vorhänge auf die Seite da und hat sie etwas Wunderschönes gesehen. Die Berge. In der Ferne, weit hinger. Und vordran, direkt vor dem Hotel, ein riesiger Parkplatz. Und da ist die Idee für einen Song da gewesen. Jetzt singt sie. Sie hat das Paradies zubetoniert und einen Parkplatz gebaut. Und mit viel Ironie kritisiert Mitchell im Song, wie sorglos Menschen eigentlich mit der Natur umgehen. Und sie singt darüber, dass Bäume sie weggenommen wurden und an einen anderen Ort sie gebracht wurden und die Menschen später dann Eintritt haben, zahlt, für dass sie die Bäume schauen können. Sogar das damals weit verbreitete Insektengift DDT ist erwähnt worden, lang bevor Umweltfragen in der Popmusik überhaupt ein grosses Thema waren. Also Big Yellow Taxi ist darum mehr als nur einfach so ein Folksong, wo man so ein bisschen mitsummen kann. Es ist ein musikalischer Weckruf eigentlich. Und bis heute erinnert uns Johnny Mitchell daran, man merkt manchmal erst, was man hat, wenn es plötzlich nicht mehr da ist.

Das ist Musik aus der Schweiz, aus dem Kanton Thurgau, Islikon. Larissa Baumann, When I Close My Eyes, da bei uns auf SRF 1 in dieser Sendung.

berichtet. A1 Bern Richtung Zürich zwischen Kriegstetten und Deitingen, Stau wegen Bauarbeiten, die Wartezeit dort bis zu 45 Minuten. A1 Zürich Richtung Bern zwischen Wangen an der Aare und Deitingen, Stau wegen Bauarbeiten und die Wartezeit beträgt dort bis zu 20 Minuten. Dann A2 Luzern Richtung Basel zwischen der Verzweigung Hagnau und Basel-Badische Bahnhof. Stau wegen Bauarbeiten. Die Wartezeit beträgt dort 20 Minuten. A2 Basel Richtung Luzern zwischen Basel-Weil und Basel-Kleinüningen. Stau ebenfalls wegen Bauarbeiten. Dann A3 Basel Richtung Zürich zwischen Basel-Euro-Airport und der Verzweigung Wiese. Stau wegen Doppelpunkt. Genau. Bauarbeiten. Die Wartezeit bis zu 15 Minuten. Und zum Schluss noch A1 St. Margrethen Richtung St. Gallen zwischen der Verzweigung Meckenhus und St. Gallen St. Fieden. Stockender Verkehr wegen, nein, Verkehrsüberlastung. Nicht immer Bauarbeiten. Aber ich staune. Gut, ich wünsche euch genug Nerven, gute Fahrt, wenn ihr unterwegs seid. Freue mich, dass ihr SRF 1 hört an diesem heutigen Abend. Mikrofon für euch, für Adrian Köpfer. Das ist Musik von der Randy Crawford.

0: bisschen, vielleicht noch ein bisschen warme Luft, die immer ein bisschen kühler wird. Und Randy Crawford, All the King's Horses im Hintergrund, da auf SRF 1. Wir kommen jetzt zu einer ganz anderen Musik jetzt. Und zwar, mögt ihr euch noch erinnern an die Zeit, wo so hart tolle Lederjacken und Kontrabass drin waren? Und ganz viel Coolness natürlich. Anfangs von den 80er hat es drei Musiker gegeben, die einen fast vergessenen Song und Sound zurückgeholt haben und dann wieder weltberühmt gemacht haben. Salonfähig, Rockabilly, Geschichte von den Stray Cats.
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0: Fangen wir vorne an. Mitte der 50er Jahre ist in den USA ein neuer Sound entstanden. So ein bisschen, soll ich sagen, eine wilde Mischung aus Blues, Country-Musik. Er ist so ein bisschen aus den ländlichen Südstaaten gekommen und hat zuerst nicht einmal einen Namen gehabt. Und mit der Zeit hat sich dann so der Begriff Rockabilly durchgesetzt. Aber ganz einfach hat es die Musikrichtung nicht gehabt. Der Name hat sich an Hillbilly erinnert und an einen amerikanischen Ausdruck so ein für Hinterwäldler. Und dann ist noch der grosse Brütsch gekommen, Rock'n'Roll. Stars wie Elvis Presley haben die grosse Bühne eingenommen. Der Rockabilly ist langsam so aus dem Rampenlicht verschwunden. Bis anfangs von den 80er, da sind eben drei junge Musiker aus New York gekommen, Stray Cats. Gegründet 1979, sie sind nach England gegangen, weil sie dort eine bessere Chance gesehen für ihre Musik. Sie haben den alten Rockabilly-Sound genommen und haben noch so eine Portion Punk-Energie dazu getan. Stray Cats mit Runaway Boys. Die erste Single hat sofort funktioniert. 1981 ist dann das Debütalbum rausgekommen, also ihr erstes Album. Die Band hat Stray Cats geheissen. Das Album hat auch Stray Cats geheissen. Und darauf zu finden war, ist dieser Song da. Stray Cats Strut. Von den Stray Cats.

Stray Cats mit Stray Cats, Rat am 4. von 11 hier, unser Musikdiamant von dieser Stunde. Und das hier sind Genesis mit That's All. Ich wünsche euch weiterhin ganz guten und gemütlichen Pfingstmäntiabend.

Montagabend auf SRF1. 4 Minuten geht's noch, dann ist es 11 Uhr. Es hat noch ein paar Verkehrsmeldungen. Entsprechend läuft es noch nicht überall so, wie es eigentlich sollte. Und ihr kommt vielleicht ein bisschen später hin. Die Übersicht dazu gerade in ein paar Minuten. Nach dem John Legend, All of Me.

0: Schöne Stimme und ein schöner Song. John Legend, All of Me. Findest du Montagabend, wo es noch nicht so läuft auf der Schweizer Strasse, wie es eigentlich sollte und wie vielleicht gewünscht ist für euch? SRF Verkehrsinfo von 22.59 Uhr A13, St. Margrethen Richtung Sargans, zwischen Sennwald und Haag, gesperrt wegen Straßenschäden, eine örtliche Umleitung ist eingerichtet. Dann A1, Bern Richtung Zürich, zwischen Kriegstetten und Deitingen Stau, dies wegen Bauarbeiten, die Wartezeit bis zu 45 Minuten. A1, Bern Richtung St. Gallen, zwischen der Verzweigung Limmatal und dem Gubristunnel, Stau wegen eines Pannenfahrzeugs, der rechte Fahrstreifen ist gesperrt. Dann A1, Zürich Richtung Bern, zwischen Wangen an der Aare und Deitingen, Stau wegen Bauarbeiten, 20 Minuten Wartezeit. Dann ebenfalls Wartezeit von bis zu 20 Minuten auf der A2, Chiasso Richtung Gotthard zwischen Quinto und Airolo. A2, Luzern Richtung Basel, zwischen der Verzweigung Hagnau und Basel-Badische Bahnhof, Bauarbeiten und Wartezeit von bis zu 10 Minuten. Und A3, Basel Richtung Zürich, zwischen Drei-Rosenbrücke und der Verzweigung Wiese, Stau wegen Bauarbeiten, die Wartezeit bis zu 10 Minuten. Die Nachrichten von SRF um 23 Uhr mit Patrick Seiler. Guten Abend. Israel befinde sich im Krieg mit der libanesischen Hisbollah, sagt Regierungschef Benjamin Netanyahu. Die israelischen Angriffe würden verstärkt und intensiviert, kündigt er an. In den vergangenen Wochen habe die israelische Armee mehr als 600 Hisbollah-Kämpfer getötet und in den vergangenen 24 Stunden mehr als 70 Ziele in Libanon angegriffen. Die Schweiz hat am Pfingstwochenende den ersten Hitzeschub des Jahres erlebt, an einigen Orten bei mehr als 30 Grad. Die höchste Temperatur ist heute laut SRF Meteo in Sitten gemessen worden. Es waren 33,8 Grad. Auch in anderen europäischen Ländern waren die letzten Tage außergewöhnlich warm. In Großbritannien war es heute so heiß wie noch nie im Mai. Im botanischen Garten Kew Gardens in London wurden 34,8 Grad gemessen. Das heißt, ganze 2 Grad wärmer als der bisherige Mai-Rekord, sagt das britische Wetteramt. Auch Frankreich meldet Hitzerekorde für den Mai, 37 Grad im Baskenland und 34 Grad in Nantes in Westfrankreich. Zwischen dem Iran und den USA herrscht zwar eine Waffenruhe, aber die beiden Staaten befinden sich offiziell im Krieg miteinander. Trotzdem soll ein iranisches Fußballteam in 3 Wochen an der Weltmeisterschaft, an der Fußball-Weltmeisterschaft in den USA spielen. Der iranische Sportminister sagt nun, der Weltfußballverband FIFA habe dem Iran versprochen, dass alle Spieler ein Visum für die USA erhalten würden. Trainieren werden die Iraner in Mexiko. Mexiko sei ohne weiteres bereit, das iranische Team während der Fußball-WM aufzunehmen, sagt Präsidentin Claudia Sheinbaum. Man komme damit einer Bitte der USA nach. Für die Spiele müssen die Iraner dann aber definitiv in die USA einreisen. Ihre Gruppenspiele finden in Los Angeles und Seattle statt. Und an der Eishockey-Weltmeisterschaft gewinnen die USA und Ungarn das sind die Spiele des Vorabends an der Eishockey-Weltmeisterschaft. Gewinnen die USA gegen Ungarn mit 7:3 und Tschechien verliert gegen Norwegen 1:4. Das waren die frühen Spiele des Abends. In der nächsten Sendung kommen dann auch noch die Resultate der Abendspiele. Noch der Blick auf das Wetter. Es wird auch morgen wieder meist sonnig und heiß mit 29 bis lokal 33 Grad. Das waren die Nachrichten von Radio SRF, verantwortlich Patrick Seiler.
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0: So, das ist jetzt ein blöder Satz, wenn ich sage, hoffentlich hätte ich warm angelegt bei diesen Temperaturen, aber es braucht, wie soll ich sagen, eine dicke Haut. Am gescheitsten eine Hühnerhaut. Weil das, was ihr jetzt gehört, es geht unter die Haut. Ein aktuelles, brandneues Schreckmümpfeli vom Gespengst an der Junkerer Gasse 54 in Bern, im Gespengsterhaus.
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0: In der Junkerngasse 54 der schweizerischen Bundesstadt Bern steht unweit des Bundeshauses ein Haus, das von den Einheimischen Gespensterhaus genannt wird. Denn man munkelt und raunt, dort hause seit ewig ein äußerst intelligentes und schönes Gespenst. Wir schreiben das dritte Jahrzehnt im dritten Jahrtausend.
1: Ja, wer ist da?
2: Pizza!
1: Pizza, huhu!
2: Pizza! Zum Essen!
1: Ich esse nicht.
2: Mama mia, was ist nur los heute? Der hält sich für ganz besonders spirituoso. Sollen Sie doch Tiefkühlpizzen essen?
1: Pizza? Frech, sag ich, frech. Schon letzte Woche und vor 3 Jahren und vor 20 Jahren hat einer geklingelt und irgendetwas gestammelt wegen Sanierung der Liegenschaft. Hier wird nicht geliegen, hier wird geschwebt, ihr Penner. Ich bin krank. Schon wieder eine Belästigung.
3: So, da wären wir. Unsere beste Immobilie. Die Junkerngasse 54. Der Nettomietzins liegt bei 23.100 monatlich bei gleich vielen Nebenkosten.
4: Oh. Aha, ja, also, das geht ja noch. Ne?
3: Oder? Habe ich auch gesagt. Vor allem, wenn man bedenkt, was man dafür bekommt. Hier direkt gegenüber haben wir das von Wattenwielhaus. Stadtpalais in Bundesbesitz. Stellen Sie sich vor, Sie treten morgens vor die Tür und treffen zufällig einen Bundesrat oder eine prominente Nationalrätin. Die gehen da drüben alle ein und aus. Außerdem hat das Haus hier Kamin, Keller, Souterrain. Das ist in Bern selten und ziemlich begehrt. Aber schauen Sie sich gerne erstmal um, bevor wir den Vertrag aufsetzen.
1: Nicht schon wieder.
4: Ja, also viel gibt es ja hier nicht zu sehen. Ein bisschen kalt ist es. Machen wir noch Heizung rein?
3: Wenn Sie wünschen, dann müssten wir allerdings den Mietzins und Nebenkosten noch mal überprüfen und gegebenenfalls anpassen. Aber Sie haben recht, es zieht im Haus immer ein wenig. Im Sommer werden Sie das lieben. Manche Legenden besingen hier ja ein Gespenst. Aber das sind natürlich, wie gesagt, nur Legendengeschichten. Aber die Leute, die lieben ja Geschichten.
4: Also, es gibt, glaube ich, keine Gespenster mehr auf der ganzen Welt. Es sind so gute Politiker, die dafür schauen, dass es nichts geben kann. Also, mal, hört, Frau Maklerin. Ich nehme es.
3: Herrlich.
1: Okay, das kennen wir ja schon. Aber wie immer, hier zieht niemand ein. Ein Gespenst, das bleibt allein.
3: Wunderbar.
1: Ein Gespenst,
3: so.
1: Das bleibt allein. Hier.
3: Dann gehen wir doch über ins Büro und bringen diese Sachen zu Ende.
1: Der Neue wird nicht lange bleiben. Dafür werde ich schon sorgen. Zur Not mit alter Gewalt, wie in alten Zeiten. Oh nein, die Dracula-Show im Café Alpin beginnt ja gleich. Ich muss zwingendst los.
0: Unser Gespenst packt nichts ein, außer seinem Buffon, das es sich in eine Falte seines Körpers steckt, und einem schweren Hausschlüssel, den es sich sehr stilbewusst um das Handgelenk hängt. Es nimmt den Staubbeutel aus der Truhe im Flur, bläst etwas Staub über die Möbel und schwebt hinaus in die Nacht. Auf der Niedeckbrücke will das Wunder von Bern seine Hände nach dem Gespenst ausfahren. Doch es hebt sehr elegant und gut aussehend seinen Saum und hüpft geschickt über das schlängelnde Wasser und streckt dem Wunder überlegen die Zunge heraus. Es wird es auch diesmal nicht zu greifen bekommen. Wenig später bleibt unser Gespenst vor dem Café Alpin stehen und legt sein Ohrloch an die Türe.
1: Die Kinder der Nacht. Welche Musik sie machen. Sie kreischen, sie kichern, sie singen. Die Dracula-Show. Ich werde mich untermischen, einen Geist Untersterbliche bringen. Und wenn ich keine Liebe wecken kann, werde ich Angst verursachen. Das kenne ich ja. Und?
3: Wer bist denn du? Dich habe ich hier noch nie gesehen.
1: Ich bin das... ich bin das Gespenst.
3: Wow, tolle Verkleidung. Sogar ohne Füße.
1: Wie Verkleidung? Na nie. Mein Buh-Phone. Alarm aus meinem Hus. Die Tür. Und sie öffnen meine Tür. Das gibt's ja nicht. Da gehe ich einmal in 36 Jahren aus und genau in dem Moment...
3: Wow, ey, kannst du dieses Piepsen bitte ausmachen?
0: Das Gespenst düst auf schnellstem Weg, also Luftlinie, atemlos, also, nein, nicht atemlos, durch die Nacht. Zurück zum, Haus.
1: Ich komme. Wartet. Niemand darf die Tür öffnen. Außer mir, dem Schwebenden, dem Röchelnden, dem Ewigen. Das Haus gehört mir. Mir.
5: Schlüssel nicht.
1: Diese Penner haben das Schloss ausgetauscht. Aufmachen! Aufmachen! Aufmachen! Aufmachen!
6: Psst. Hast du es gehört?
1: Na.
6: Yes.
1: Wehe, so soll es donnern auf euch, dass eure Knorrigkeit verschwindet und ihr hoch in die Lüfte gepudert werdet.
6: Was sind denn das für unheimliche Geräusche?
4: Das ist halt ein altes Haus. Das kommt von aussen. Das ist nicht da innen.
1: Ihr glaubt, es gäbe keine Gespenster. Ihr werdet weinen wie Kinder ohne Schatten. Ich verfluche euch.
6: Was denkt ihr? Vielleicht ein Gespenst.
4: Alte Häuser schnaufen halt.
6: Ich hänge mal ein Knobli auf, zur Sicherheit.
4: Ist das nicht gegen Vampire?
6: Das ist doch eh alles das Gleiche.
1: Passt auf. Gespenster können ganz unterschiedlich sein. Ganz besonders die Schönen und Intelligenten.
4: So, jetzt ist Ruhe.
1: Wieso bin ich nur an diese Show gegangen? Dracula, du alter Mann von Bern, wieso habe ich mich nur zu dieser Party hinreißen lassen? Ich bin noch da.
0: Das Gespenst schwebte von Fenster zu Fenster. Doch alles war fest verschlossen.
1: Wie lange warst du mein Heim, altes Hus? Wie lange war ich dein Herzschlag? Du hast mich getragen. Ich habe dich bewohnt. Ich kenne jede deiner Ecken. Ich kenne das Muster im Staub, das die Sonne durch dein Fenster zeichnet. Ich kenne dich so gut, wie man nur etwas kennen kann, das man selbst einmal war. Warum spürt ihr nicht, dass ich hier bin? Warum öffnet ihr nicht? Warum habt ihr mich verbannt? Mein Hus, ich brauche dich. Oh, wie ich dich brauche. Ohne dich bin ich doch nur noch eine Ahnung. Ist dies der Weg aller Gespenster? Am Ende löst man sich auf wie Schaum auf scharfem Stein. Leb wohl, mein Hus. Leb wohl, jedes Fenster, jede Delle, jede knarrende Stufe. Leb wohl. Leb wohl. Da trägt mich der Wind. Ich werde leicht, so leicht. Ich steige und verschwimme in der kalten, glasigen Luft.
0: Und so verschwand das Gespenst der Junkerngasse 54 für immer aus unserer Welt. Denn wo niemand mehr zuhört, wird selbst ein Gespenst leise.

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1: Und das Haus an der Junkerngasse 54, das gibt's effektiv. Geht auf Bern, geben Gespensterhaus ein. Und der Fingens mitgemacht haben der Markus Scheumann, der Ilk Nur Bahadir, die Lorena Hanschin, der Matto Kempf und die Vera Flück. Tontechnik gemacht hat der Tom Willen, Musik der Tobias Preisig und der Regie geführt hat Lia Schmieder. Das war eine nigunagu-neue SRF-Produktion. Und alle anderen Schreckmümpfeli von den vergangenen Tagen, Wochen, Jahren, Jahrzehnten könnt ihr natürlich online hören. srf.ch/audio. Tina Turner, Steamy Windows und ein Mikrofon für euch, der Adrian Köpfer.

0: Rise and Shine, Bo Katzmann, Chor, da bei uns auf SRF 1. 5 Minuten vor der 11:30 ist es. Und jetzt geht's um ein bisschen Beethoven, ein bisschen Rock'n'Roll, ganz viel Streicher und ein Song, der angeblich in nur 6 Minuten entstanden ist. Und zwar bei uns in den Schweizer Bergen. Geschichte von Mr. Blue Sky von Electric Light Orchestra.
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0: Und hinter ILO, Electric Light Orchestra, ist vor allem ein Mann gestanden, der Jeff Lynne. Der Engländer mit Sonnenbrillen und so Locken ist alles gleichzeitig. Er war Komponist, Sänger, Produzent, Arrangeur, Songschreiber. Und seine Idee war eigentlich, Rockmusik mit klassischer Musik zu verbinden. Also hat er Gitarre, Schlagzeug genommen, grosse Streicherklänge dazu da, etwas, was anfangs der 70er fast niemand gemacht hat. Und sogar der Ludwig van Beethoven musste daran glauben. 1973 hat ILO der Rock'n'Roll-Klassiker Roll Over Beethoven, ursprünglich von Chuck Berry, aufgenommen und hat den Song verwandelt in ein riesiges Klangbild aus Rock und Orchester.

Die Leute haben diesen bombastischen Sound geliebt. ILO, sofort erkennbar, sie haben ihren ganz eigenen Stil gehabt. Und er ist 1977 gekommen. Und mit diesem Jahr ist dieser Song da gekommen. Und Jeff Lynne hat den Mr. Blue Sky Song angeblich in nur 6 Minuten geschrieben, und zwar in den Schweizer Bergen. Schlechtes Wetter war in den Schweizer Bergen. Und dann ist irgendwann so die Wolkendecke aufgerissen und dann ist Sonne gekommen, Licht und gute Stimmung. Und genau aus dem heraus ist die Idee entstanden. Für Jeff Lynne steht Mr. Blue Sky für das Gute, wo jedem Mensch steckt. Man muss es nur sehen, wie eben die Wolken aufreissen. Mr. Blue Sky, ein Song wie ein Sonnenstrahl nach tagelangem Regen. Und einer der grössten Hits von Electric Light Orchestra.

Das ist kein Song, das ist ein Werk, das sie da gemacht haben. Unglaublich Electric Light Orchestra mit Mr. Blue Sky. Einer von ganz vielen Musikdiamanten vom heutigen Abend. Es war halb 12 Uhr. SRF Verkehrsinfo von 23.32 Uhr. 2332 A13 St. Margrethen Richtung Sargans zwischen Sennwald und Haag gesperrt wegen Straßenschäden. Eine örtliche Umleitung ist eingerichtet. Dann A1 Bern Richtung Zürich zwischen Kriegstetten und Deitingen Stau wegen Bauarbeiten. Die Wartezeit beträgt bis zu 20 Minuten. A1 Zürich Richtung Bern zwischen Wangen an der Aare und Deitingen Stau wegen Bauarbeiten. Die Wartezeit hat sich ein bisschen verkürzt bis zu 10 Minuten. Ebenfalls 20 Minuten Wartezeit wegen Verkehrsüberlastung auf der A2 Chiasso Richtung Gotthard zwischen Quinto und Airolo. Dann 10 Minuten Wartezeit, dies wegen Bauarbeiten auf der A2 Luzern Richtung Basel zwischen der Verzweigung Hagnau und Basel-Badischer Bahnhof. Und da ist mir noch eine verschwunden. Wo hast du da? A2 Basel Richtung Luzern zwischen der Verzweigung Hagnau und dem Schweizer Halle-Tunnel. Stockender Verkehr wegen Bauarbeiten. Der Verkehr wird über die Gegenfahrbahn geleitet und die Fahrbahn ist auf einen Fahrstreifen verengt. So ist er aus. Schwänti Abend, Pfingstschwänti Abend. Mikrofon für euch, der Adrian Köpfer, der sitzt da uns.

Ganz ein sympathischer Song, finde ich. Von der Aussage her. Hello, turn your radio on. Finde ich sympathisch. Shakespeare Sisters. Da für uns auf SRF 1. Wäre auch komisch, wenn wir so einen Song gar nicht spielen würden, oder? Wenn sie schon sagen, lass das Radio an. Gut, wir haben 20 Minuten vor der 12.

0: Was geht als nächstes? In unserem nächsten Musikdiamant geht es um ein heimliches Treffen mitten in der Nacht und einen Song, der Sol geschrieben hat. Der Song ist nämlich x-mal gecovert worden, aber die Originalversion kommt von einem Mann, der damit den grossen Durchbruch geschafft hat.
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0: Und den Song kennt man in ganzen Haufen Versionen und ihr werdet jetzt sagen, ah ja, logisch, kenne ich. Die Martha Reeves zum Beispiel. Klar, oder? In the Midnight Hour Commitments. Hat er auch gesungen. Aber jetzt geht es um das Original von Wilson Pickett. Man hört so ein bisschen an der Aufnahme, es ist ein älteres Modell. Der Song 1965, gesungen von Wilson Pickett. Und Wilson Pickett, das ist in Alabama aufgewachsen. Hat als Kind gesungen in Kirchenchören und Gospelgruppen, ist später, hat er später seine Solo-Karriere gestartet. Und im Song in der Midnight Hour, der Song ist eigentlich der grosse Durchbruch geworden, hat es in den USA in die Charts geschafft. Und Wilson Pickett ist plötzlich weit über die Soul-Szene heraus bekannt worden. Um was geht's im Song? Es geht um ein Treffen mitten in der Nacht, das Rendezvous, heimlich, abenteuerlich und Mitte der 60er Jahre. Vielleicht sogar ein bisschen verboten oder sogar gewagt. Und genau diese Mischung macht der Song eigentlich besonders. Heute gilt in der Midnight Hour als echter Soul-Klassiker. Er steht auf Listen von den wichtigsten Songs von allen Zeiten und gehört zu den Liedern, die der Rock'n'Roll und Soul-Musik geprägt haben. Ein Song aus einer anderen Zeit, der bis heute den Groove nicht verloren hat. Ein mächtiger Groove sogar. Wilson Pickett in der Midnight Hour.

0: Aha, mit Forever Not Yours. Ich wünsche euch morgen einen guten Start, wenn der Dienstag anfängt, der sich wie ein Mänti fühlt, anfühlt. Nach dem heutigen Sonntag beziehungsweise Mänti. Mikrofon war für euch, der Adrian Köpfer. Ich wünsche euch ganz eine gute Nacht und morgen einen guten Start in der neuen Dienstag.
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0: Die Nachrichten von SRF um Mitternacht mit Patrick Seiler. Die Hauptthemen dieser Sendung. Die Konjunkturforschungsstelle KOF sieht auf die Menschen in der Schweiz wirtschaftlich schwierigere Zeiten zukommen, wegen der Krise im Nahen Osten. Und wie geht es im Konflikt zwischen den USA und dem Iran weiter? Das ist derzeit unklar. Die beiden Länder verhandeln, doch ist nicht bekannt, wie nahe sie an einer Einigung sind. Und die Hitze ist nicht nur in der Schweiz angekommen, sondern in zahlreichen europäischen Ländern. In Großbritannien wurden gar Rekorde gebrochen. Und der Blick auf das Wetter heute. Es wird sonnig, am Nachmittag in den Alpen Quellwolken und einzelne Platzregen, 30 bis 34 Grad. Trotz all der Krisen in der Welt gehe es der Schweiz noch besser als vielen anderen Ländern. Das sagt der Direktor der Konjunkturforschungsstelle an der ETH Zürich. Er warnt aber, bald dürfte auch die Schweiz die Folgen des Nahostkrieges stärker spüren, so Jan-Egbert Sturm im Interview mit dem Blick. Wenn Öl und Gas teurer werden, dann seien die Einkommen weniger wert. Viele Produkte würden für die Konsumentinnen und Konsumenten teurer, weil die Transportkosten steigen. Das treffe momentan vor allem Asien hart, aber mit Verzögerung auch die Schweiz. Der Ökonom rechnet für dieses Jahr mit einer Teuerung von etwa 2%. Diese Aussichten könnten sich aber bald verbessern, wenn sich die USA und der Iran auf eine stabile Waffenruhe einigen. Der Ölpreis ist weiter gesunken, er liegt nun auf dem tiefsten Stand seit mehr als einem Monat. Das heißt, Ölhändler rechnen damit, dass die Straße von Hormuz bald wieder von Schiffen befahren werden kann. Doch über den Inhalt der aktuellen Verhandlungen ist noch wenig bekannt. Marco Koller.
1: Im Gespräch ist offenbar eine Verlängerung der Waffenruhe um 60 Tage. Das berichten US-Medien. In dieser Zeit sollen die Schiffe wieder ungehindert die Straße von Hormuz durchfahren können. Das heißt, beide Seiten, der Iran und die USA, heben ihre Blockaden auf. Der Iran fordert zudem die Aufhebung von Sanktionen und die Freigabe von eingefrorenen iranischen Vermögen. Knackpunkt bleibt das iranische Atomprogramm. Es ist unklar, ob es da bei den Verhandlungen eine Annäherung gegeben hat. US-Regierungsvertreter berichten zwar, der Iran sei bereit, die Kontrolle über hochangereichertes Uran abzugeben. Die iranische Seite hat das bisher aber immer abgelehnt und sich aktuell zu diesem Thema nicht geäußert.
0: Die Schweiz hat am Pfingstwochenende den ersten Hitzeschub des Jahres erlebt, an einigen Orten bei mehr als 30 Grad. Die höchste Temperatur ist am Pfingstmontag laut SRF Meteo in Sitten gemessen worden. Es waren 33,8 Grad. Auch in anderen europäischen Ländern waren die letzten Tage außergewöhnlich warm. In Großbritannien war es so heiß wie noch nie im Mai. Im botanischen Garten Kew Gardens in London wurden 34,8 Grad gemessen. Das seien ganze 2 Grad wärmer als der bisherige Mai-Rekord, sagt das britische Wetteramt. Auch Frankreich meldet Hitzerekorde für den Mai. 37 Grad im Baskenland und 34 Grad in Nantes in Westfrankreich. Die Schweizer Rettungsflugwacht, die REGA, hatte über Pfingsten viel zu tun. Besonders häufig seien die Helikopter bei medizinischen Notfällen wie Herzinfarkten und Schlaganfällen alarmiert worden, das schreibt die REGA. Wegen des warmen Wetters rückte die REGA auch überdurchschnittlich oft zu Freizeit-, Sport- und Bergunfällen aus. Insgesamt gab es über Pfingsten 130 Einsätze. Tagelang haben die Behörden im US-Bundesstaat Kalifornien vor der Explosion eines Chemietanks gewarnt. Nun geben sie teilweise Entwarnung. Das Risiko einer katastrophalen Explosion sei gebannt. Über Nacht habe sich der Druck im Tank entladen. Der Chemietank enthält eine hochgiftige und leicht entzündliche Chemikalie. Zehntausende evakuierte Personen im südlichen Los Angeles dürfen aber trotzdem noch nicht nach Hause. Die Situation müsse nun überprüft werden. Zwischen dem Iran und den USA herrscht zwar eine Waffenruhe, aber die beiden Staaten befinden sich offiziell im Krieg miteinander. Trotzdem soll ein iranisches Fußballteam in 3 Wochen an der Weltmeisterschaft in den USA spielen. Der iranische Sportminister sagt nun, der Weltfußballverband FIFA habe dem Iran versprochen, dass alle Spieler ein Visum für die USA erhalten würden. Trainieren werden die Iraner in Mexiko. Mexiko sei ohne weiteres bereit, das iranische Team während der Fußball-WM aufzunehmen. Das sagt Präsidentin Claudia Sheinbaum. Man komme damit einer Bitte der USA nach. Für die Spiele müssen die Iraner dann aber definitiv in die USA einreisen. Ihre Gruppenspiele finden in Los Angeles und Seattle statt. Die Abendspiele der Eishockey-Weltmeisterschaft in der Schweiz gewinnen Deutschland gegen Großbritannien mit 6:3 und Slowenien gegen Italien mit 5:1. Bereits früher am Tag gewannen die USA gegen Ungarn mit 7:3 und Tschechien verlor gegen Norwegen 1:4. Die Wetterprognose für heute Dienstag, den 26. Mai. Es ist den ganzen Tag lang meist sonnig. Am Nachmittag bilden sich in den Alpen Quellwolken und einzelne Platzregen sind möglich. Es wird 30 bis 34 Grad heiß. Das waren die Nachrichten von Radio SRF. Verantwortlich ist heute Nacht Patrick Seiler. Verkehrsinfo SRF von 0:06 A13 St. Margrethen Richtung Sargans zwischen Sennwald und Haag gesperrt wegen Straßenschäden. Eine örtliche Umleitung ist eingerichtet.

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Die Nachrichten von SRF um 1 Uhr mit Patrick Seiler. Kanada fordert von Israel eine unabhängige Untersuchung wegen des Umgangs mit den Aktivistinnen und Aktivisten der Gaza-Flottille. Der kanadische Premierminister Mark Carney bezeichnete das Vorgehen gegen die Gruppe, darunter 12 Kanadier und auch mehrere Menschen aus der Schweiz, als inakzeptabel. In einem Telefonat mit dem israelischen Präsidenten Isaac Herzog verurteilte Carney zudem die Reaktionen des israelischen Sicherheitsministers Itamar Ben-Gvir scharf. Dieser hatte ein Video veröffentlicht, das Festgenommene gefesselt und kniend zeigt. Kanada hatte wegen des Vorfalls bereits den israelischen Botschafter vorgeladen. Die Betroffenen waren nach ihrer Ausschaffung aus Israel in der Türkei eingetroffen und berichteten von Demütigungen. Das Schiff war zuvor von den israelischen Streitkräften in internationalen Gewässern abgefangen worden. In Finnland hat die Regierung an einer Krisensitzung über den Umgang mit verirrten ausländischen Drohnen beraten. Seit Ende März sind in Finnland sowie in den baltischen Staaten vermehrt ukrainische Drohnen abgestürzt. Ursache sind laut Berichten mechanische Defekte oder russische Störsignale, welche die Fluggeräte von ihren Zielen ablenken. In Finnland wächst deswegen die Verunsicherung. Nach mehreren Drohnenalarmen im Grossraum Helsinki fordern Wirtschaft und Gewerkschaften nun klare Richtlinien. Unter anderem ist rechtlich umstritten, ob Unternehmen ihren Angestellten den Lohn weiterzahlen müssen, wenn diese wegen einer Drohnenwarnung zu Hause bleiben. Ministerpräsident Petteri Orpo sagte im finnischen Fernsehen, dass Angestellte wegen der Drohnenbedrohung auf keinen Fall Lohneinbußen hinnehmen müssten. Die Inka-Ruinenstadt Machu Picchu in Peru droht ihren Titel als eines der neuen 7 Weltwunder definitiv zu verlieren. Nach einer ersten Warnung im vergangenen September hat die zuständige Stiftung nun einen scharfen Appell direkt an das peruanische Volk und an die beiden peruanischen Präsidentschaftskandidaten gerichtet. Die Organisation kritisiert, dass beim Schutz der historischen Städte seit Monaten keinerlei Fortschritte erzielt wurden. Hauptursache sei eine politische Blockade im Land, das sich mitten im Wahlkampf befindet. Das anhaltende Chaos beim Ticketverkauf und die langen Warteschlangen vor Ort seien weiterhin ungelöst. Die Stiftung forderte die Präsidentschaftskandidaten auf, die Probleme so schnell wie möglich zu lösen und ein internationales Schutzmodell umzusetzen. Die Abendspiele der Eishockey-Weltmeisterschaft in der Schweiz gewinnen Deutschland gegen Großbritannien mit 6:3 und Slowenien gegen Italien mit 5:1. Bereits früher am Tag gewannen die USA gegen Ungarn mit 7:3 und Tschechien verlor gegen Norwegen 1:4. Das Wetter heute Dienstag. Es wird den ganzen Tag sonnig. Am Nachmittag sind in den Alpen Quellwolken und einzelne Platzregen möglich. Die Temperatur 30 bis 34 Grad. Das waren Nachrichten von Radio SRF, verantwortlich Patrick Seiler.

Die Nachrichten von SRF um 2 Uhr mit Patrick Seiler. Das US-Militär hat Stellungen im Süden des Iran angegriffen. Das zuständige US-Zentralkommando bezeichnete die Angriffe als Verteidigungsschläge in der Nähe der Straße von Hormus. Demnach wurden Raketenabschussrampen und iranische Boote ins Visier genommen, welche Minen legen wollten. Die Angriffe erfolgten trotz einer Waffenruhe, die seit fast 7 Wochen gilt. Laut Berichten kamen dabei mindestens 4 Menschen ums Leben. Die Explosionen im Süden des Landes wurden auch von iranischen Staatsmedien bestätigt. Die Lage sei jedoch unter Kontrolle. Die Angriffe überschatten die laufenden Verhandlungen über ein dauerhaftes Friedensabkommen. US-Präsident Donald Trump erklärte zuvor, es gebe keine Eile für eine Einigung. Kanada fordert von Israel eine unabhängige Untersuchung wegen des Umgangs mit den Aktivistinnen und Aktivisten der Gaza-Flottille. Der kanadische Premierminister Mark Carney bezeichnete das Vorgehen gegen die Gruppe, darunter 12 Kanadier und auch mehrere Menschen aus der Schweiz, als inakzeptabel. In einem Telefonat mit dem israelischen Präsidenten Yitzhak Herzog verurteilte Carney zudem die Reaktionen des israelischen Sicherheitsministers Itamar Ben-Gvir. Dieser hatte ein Video veröffentlicht, das Festgenommene gefesselt und kniend zeigt. Kanada hatte wegen des Vorfalls bereits den israelischen Botschafter vorgeladen. Die Betroffenen waren nach ihrer Ausschaffung aus Israel in der Türkei eingetroffen und berichteten von Demütigungen. Ihr Schiff war zuvor von den israelischen Streitkräften in internationalen Gewässern abgefangen worden.